0: Kalkau. Die A42 Dortmund nach Kamp-Lintfort ist zwischen Duisburg-Bekerwerth und Baar nach einem Unfall gesperrt. Die 43 Wuppertal-Recklinghausen ist zwischen dem Kreuz Bochum und dem Kreuz Recklinghausen bis Montag 5 Uhr in beiden Richtungen gesperrt. Und das gilt auch für die A44 Kassel Richtung Dortmund zwischen Diemelstadt und Marsberg. Die A45 Gießen-Dortmund ist zwischen Haiger-Burbach und Willensdorf bis 5 Uhr gesperrt, also heute 5 Uhr. Und die 46 Hansberg-Düsseldorf ist zwischen Grevenbruch und Kapellen bis Montag 5 Uhr gesperrt. Da wo es geht, eine angenehme Fahrt für Sie.
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0: Von MDR Thüringen mit Klaus Schröder-Grau und er knallt jetzt in unsere Sendung. Udo Lindenberg. Einen schönen Sonntag für Sie.

Eine Warnmeldung für die Autofahrer. Vorsicht bitte auf der A562 Abzweig Bonn-Süd bei Bonn-Rheinaue-Bonn-Ost. Zwischen Bonn-Rheinaue und Bonn-Ramersdorf kommt Ihnen ein Falschfahrer entgegen. Nicht überholen auf der A562 zwischen Bonn-Rheinaue und Bonn-Ramersdorf. Ist ein Falschfahrer unterwegs, äußerst rechts fahren, nicht überholen. Wir melden, wenn die Gefahr vorüber ist.

Als diese Nummer 2008 entstand, da war die Künstlerin Alison Sudol gerade mal knusprige 24 Jahre jung und ist schon eine Zeit her. Sie hat sich dafür den Künstlernamen A Fine Frenzy zugelegt und unter diesem Namen ist die Platte dann auch in die Charts eingestiegen. Und diese Worte A Fine Frenzy entstammen aus dem Sommernachtstraum von William Shakespeare, hatte sie sich damals rausgesucht. Und es heißt, übersetzt, des Dichters Aug in schönem Wahnsinn rollen, blitzt auf zum Himmel, blitzt zur Erd hinab. Alison Sudol hatte noch einen Nachfolgeerfolg, Nachfolgeerfolg klingt auch ein bisschen blöd. Bump in a Birdcage, ein Jahr später. Und danach wurde es musikalisch ein bisschen ruhiger um die Sängerin und Schauspielerin Alison Sudol. Jetzt haben wir es, die ARD-Hitnacht, jetzt auch mit einer weiteren Ballade, ebenfalls aus einem Film. Have you ever really loved a woman? Bryan Adams.

jetzt aber noch einen zweiten Falschfahrer. Aufpassen bitte auf der A28 Bremen-Oldenburg zwischen Ganderkesee Ost und Hatten. Hier ist ein Falschfahrer unterwegs, äußerst rechts fahren, nicht überholen. Auf der A28 Bremen-Oldenburg zwischen Ganderkesee Ost und Hatten. Hier ist ein Falschfahrer unterwegs, Vorsicht in beiden Richtungen.

0: 20 nach 2 in der Eide-Hitnacht. Hier nochmal unsere beiden Falschfahrer. Vorsicht bitte auf der A28 Bremen-Oldenburg zwischen Ganterkesee-Ost und Hatten. Hier ist ein Falschfahrer unterwegs. Und auch auf der A562 zwischen Bonn-Rheinaue und Bonn-Rammersdorf. Bitte in beiden Fällen äußerst rechts fahren, nicht überholen. Wir melden, wenn die Gefahr vorüber ist. Jetzt gleich Musik von Alison Moyet. Im Sommer ist sie 65 Jahre alt geworden und vor 5 Jahren hat sie sich dazu entschieden, sich persönlich zu reduzieren. Heißt, sie war umgezogen.
1: Ich wollte mein Leben verändern. Ich bin in ein Reihenhaus gezogen, ein Drittel so groß wie mein altes Haus. Ich habe viel weggeschmissen. Mir gefiel die Idee, nicht so viel zu besitzen. Das zieht einen doch nur runter. Mir bedeuten diese Sachen nichts.

Ein Falschfahrer ist wieder weg, und zwar der auf der A562. Kein Falschfahrer mehr zwischen Bonn-Rheinaue und Bonn-Rammersdorf. Und auf der A28 dagegen ist er noch unterwegs, der Falschfahrer. A28 Bremen-Oldenburg zwischen Ganderkesee-Ost und Hatten. Hier nach wie vor bitte aufpassen.

0: halb drei haben wir's.
1: Hier ist nochmal die Entwarnung für die A562. Kein Falschfahrer mehr zwischen Bonn-Rheinaue und Bonn-Ramersdorf. Nach wie vor ist der Falschfahrer auf der A28 Bremen-Oldenburg unterwegs und zwar zwischen Ganderkesee Ost und Hatten. Hier weiterhin aufpassen, äußerst rechts fahren und nicht überholen. Falschfahrer auf der A28 Bremen-Oldenburg zwischen Ganderkesee Ost und Hatten. Die A3 Oberhausen-Arnheim ist zwischen Emmerich Ost und dem Grenzübergang Elten wegen Bauarbeiten bis Montag 5 Uhr in beiden Richtungen gesperrt. Die A3 Nürnberg-Passau ist zwischen dem Kreuz Deggendorf und Hengersberg bis 14 Uhr in beiden Richtungen gesperrt. Die A6 Heilbronn Richtung Nürnberg ist zwischen Ansbach und Lichtenau nach einem Unfall gesperrt. Die A7 Flensburg-Hannover ist zwischen Hamburg-Stellingen und Heimfeld bis Montag 5 Uhr gesperrt. Und es gilt auch für die A8 Neunkirchen-Karlsruhe zwischen Limbach und Einöd. Ebenso für die A8 Karlsruhe-Stuttgart zwischen Pforzheim-Süd und Heimsheim und auch für die 24 Hamburg Richtung Schwerin zwischen Schwarzenbeck-Grande und Talkau. Die A36 Richtung Bernburg ist zwischen dem Kreuz Braunschweig-Süd und Braunschweig-Heidberg wegen einer Nachtbaustelle bis 6 Uhr gesperrt. Die A42 Dortmund Richtung Kamm-Blindfort ist zwischen Duisburg-Beckerwerth und Baal nach einem Unfall gesperrt worden. Die A43 Wuppertal-Recklinghausen ist zwischen dem Kreuz Bochum und dem Kreuz Recklinghausen bis Montag 5 Uhr in beiden Richtungen gesperrt. Und die 44 Kassel-Dortmund ist zwischen Diemelstadt und Marsberg ebenfalls bis Montag 5 Uhr dicht. Die A45 Gießen-Dortmund ist zwischen Haiger-Burbach und Willensdorf bis 5 Uhr gesperrt. Und die 46 Heinsberg-Düsseldorf ist zwischen Grevenbruch und Kapellen bis Montag 5 Uhr gesperrt. Allen unterwegs, eine gute Fahrt.
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1: Mit Klaus Schröder-Grau und das Ganze aus den Studios des MDR in Erfurt. Jetzt mit What I'm Talking. You're my heart, you're my soul. Schönen Sonntag.

jetzt kommt's geballt mit den Falschfahrern. Und zwar der nächste auf der A61 Koblenz-Mönchengladbach. Vorsicht bitte zwischen Wehr und dem Dreieck Sinzig. Äußerst rechts fahren, nicht überholen. Falschfahrer auf der A61 Koblenz-Mönchengladbach zwischen Wehr und dem Dreieck Sinzig.

0: Und hier setzt auch die Entwarnung für die A28 Oldenburg-Bremen kein Falschfahrer mehr. Zwischen dem Kreuz Oldenburg-Ost und Hatten, hier haben Sie auch wieder freie Fahrt. Die ARD-Hitnacht live aus Erfurt und jetzt mal ein lieber Gruß Richtung Köln. Da war am Abend richtig was los und zwar vor dem Kölner Dom. Da hat eine bekannte Band Geburtstag gefeiert.
1: Nee, wird wollen.
0: Die Kölner Band Brings. Peter und Stefan Brings hatten 1990 die Band eigentlich als reine Rockband gestartet, aber irgendwie sind sie dann zu den Hauptstimmungsmachern im rheinischen Karneval geworden. Und knapp 5000 Fans konnten ein kostenloses Konzert genießen von der Gruppe Brings. Und sie hatten sogar Überraschungsgäste auf die Bühne gebracht. Stefan Raab war da und auch Florian Silbereisen feierten fleißig mit. Ja, und bis zum Start des Karnevals ist es ja auch gar nicht mehr so weit hin. Noch knapp 2 Monate, dann geht das wieder los.

Und hier ist jetzt auch der Falschfahrer. Die Entwarnung für den Falschfahrer auf der A61 Koblenz-Mönchengladbach. Kein Falschfahrer mehr zwischen Wehr und dem Dreieck Sinzig.

Unsere Sendung, die ARD Hitnacht, beginnt ja bekanntlich um 23 Uhr und endet um 6 Uhr, macht summa summarum 7 Stunden. Und ich bin heute Nacht nicht der einzige Moderator, der eine Nachtschicht einlegt, sondern auch der Kollege Johannes B. Kerner, seines Zeichens Sachverständiger für Quizfragen beim ZDF. Der ist schon um 20.15 Uhr mit seiner Sendung angefangen und quizt weiterhin nach wie vor im ZDF. Zwischendurch gab es mal eine kleine Pause im Fernsehen, da wurde das aktuelle Sportstudio gesendet. Aber im Internet wurde weiter gequizt und das macht er weiterhin jetzt wieder im Fernsehen bis kurz vor 6 auch. Und das sind ja 9,5 Stunden und die Sendung, die Erlöse gehen, kommen der Deutschen Krebshilfe zugute. Und da wird gequizt ohne Ende. Man kann das so ein bisschen im Fernsehen auch verfolgen. Ich habe das hier nebenbei auch ein bisschen laufen. Und im Moment ist auch kaum noch Publikum da in Berlin. Die Experten wechseln sich da auch ab. Wahrscheinlich schafft es dann auch niemand 9 Stunden durchgehend da auf diesem Sessel, aber die Kandidaten sind nach wie vor da und es wird lustig vor sich hingequizt. Wahnsinn. Und feine Sache, also wenn Sie das nebenbei auch mal einschalten, man braucht ja keinen Ton, weil die Quizfragen werden ja fröhlich eingeblendet. Also der Kollege Kerner heute Nacht auch schwer im Einsatz. Und wir haben noch Musik jetzt gleich von The Chris Rea bis zu den Nachrichten und jetzt vom Hart.

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1: Um 3 Uhr mit Milat Kupay. Russlands Präsident Putin hat die US-Gesandten Witkoff und Kushner in Moskau empfangen. Rund 3 Stunden dauerte das Gespräch. US-Präsident Trump hatte im Vorfeld erklärt, Witkoff und Kushner hätten einen neuen US-Plan zur Beendigung des Krieges dabei. Aus der Nachrichtenredaktion Betül Sarikaya.
2: Kreml-Berater Uschakow sprach vor der Presse von nützlichen und konstruktiven Gesprächen über eine Reihe von Vorschlägen für eine Friedenslösung. Die Amerikaner hätten versprochen, Putins Einschätzungen in Kiew einfließen zu lassen, um eine dauerhafte Vereinbarung zur Beendigung des Krieges zu erreichen. Der Nachrichtenagentur TASS zufolge haben Witkoff und Kushner Moskau inzwischen verlassen. Sie werden für Gespräche in Kiew erwartet, die im Laufe des Tages stattfinden sollen. Im Rahmen der diplomatischen Mission wollen Russland und die Ukraine die gegenseitigen Angriffe bis Montag aussetzen.
1: Der Bund unterstützt das Land Berlin bei den Ermittlungen zum Hackerangriff auf Teile der Verwaltung. Nach Angaben des Bundesinnenministeriums sind unter anderem das Bundeskriminalamt und der Verfassungsschutz beteiligt. Eine kriminelle Hackergruppe hatte mehr als 1,4 Millionen Dateien im Darknet veröffentlicht, darunter Personalakten aus dem Berliner Verwaltungsbetrieb, Protokolle und Passwörter. Die Marine der iranischen Revolutionsgarden hat nach eigenen Angaben in der Straße von Hormus 3 Öltanker angegriffen. Diese seien auf unerlaubten Routen unterwegs gewesen, heißt es in einer Mitteilung aus Teheran. Zudem seien in anderen Gebieten 3 US-Schiffe attackiert worden. Zuvor hatte das US-Militär 3 iranische Öltanker angegriffen. Die Tanker gehörten nach US-Angaben zu einem Schattennetzwerk, das zur Finanzierung der Revolutionsgarden beiträgt. Sie wurden demnach dauerhaft außer Gefecht gesetzt. In der Fußball-Bundesliga bestreitet der Hamburger Sportverein heute sein erstes Heimspiel in der neuen Saison. Am Nachmittag trifft er auf Mainz 05. Aus der NDR-Sportredaktion Stefanie Lavoie.
3: Die Hamburger, die zum Auftakt in Dortmund verloren hatten, empfangen im ersten Heimspiel der Saison Mainz und möchten es den Bremern nachmachen, die Leipzig überraschend mit 3:1 besiegten. Aktueller Tabellenführer ist Freiburg nach dem 1:0 in Paderborn. Die Freiburger lösten damit Bayern München ab. Der Rekordmeister hatte saisonübergreifend seit September 24 an der Spitze gestanden, kam gegen Schalke und den starken Torhüter Loris Karius allerdings nicht über ein 0:0 hinaus. Dortmund war mit 3:2 in Hoffenheim erfolgreich, Elversberg siegte in Mönchengladbach 4:3 und Leverkusen gegen Union Berlin 4:0.
1: Das waren die Nachrichten. Und das Wetter in Deutschland, tagsüber meist trocken, ein Wechsel aus Sonnenschein und Wolken oder Wolkenfeldern, in der Südhälfte heiter bis sonnig, 19 bis 29 Grad, 3:03.
4: Und hier ist der nächste Falschfahrer. Unterwegs auf der A7 Hannover-Hamburg zwischen Galstorf und dem Horster Dreieck A1. Äußerst rechts fahren, nicht überholen. Falschfahrer auf der A7 Hannover-Hamburg zwischen Galstorf und dem Horster Dreieck A1. Äußerst rechts fahren, nicht überholen. Wir melden, wenn die Gefahr vorüber ist. Die A3 Oberhausen-Arnheim ist zwischen Emmerich-Ost und dem Grenzübergang Elten bis Montag 5 Uhr in beiden Richtungen gesperrt. Die A3 Nürnberg-Passau ist zwischen dem Kreuz Deggendorf und Hengersberg bis 14 Uhr in beiden Richtungen gesperrt. Die A6 Heilbronn Richtung Nürnberg ist zwischen Ansbach und Lichtenau nach einem Unfall gesperrt. Die A7 Flensburg-Hannover ist zwischen Hamburg-Stellingen und Heimfeld bis Montag 5 Uhr gesperrt. Und das gilt auch für die A8 Neunkirchen Richtung Karlsruhe zwischen Limbach und Einöd. Und ebenso für die A8 Karlsruhe-Stuttgart zwischen Pforzheim-Süd und Heimsheim und auch für die 24 Hamburg-Schwerin zwischen Schwarzenbeck-Grande und Talkau. Die A36 Richtung Bernburg ist zwischen dem Kreuz Braunschweig-Süd und Braunschweig-Heidberg bis 6 Uhr gesperrt. Die A42 Dortmund Richtung Kamp-Lintfort ist zwischen Duisburg-Bekerwerth und Baal nach einem Unfall gesperrt. Die 43 Wuppertal-Recklinghausen ist zwischen dem Kreuz Bochum und dem Kreuz Recklinghausen bis Montag 5 Uhr in beiden Richtungen gesperrt. Die 44 Kassel-Dortmund ist gesperrt zwischen Diemelstadt und Marsberg bis Montag 5 Uhr. Und dann haben wir die A45 Gießen-Dortmund zwischen Haiger-Burbach und Wilnsdorf ebenfalls gesperrt bis heute 5 Uhr. Und die 46 Heinsberg Richtung Düsseldorf ist gesperrt zwischen Grevenbruch und Kapellen bis Montag 5 Uhr. Und dann haben wir noch die A96 Lindau Richtung München ist in Höhe des Kohlbergtunnel gesperrt. Jetzt haben wir es. Gute Fahrt.
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4: Produziert von MDR Thüringen in dieser Nacht. Und jetzt geht's in die 90er mit The Beloved und Sweet Harmony. Ich bin Klaus Schräder-Gau. Schönen Sonntag.

der nächste Falschfahrer ist auf der Saarstraße unterwegs. Bingen, Mainz, zwischen der A60 Mainz-Finthen und der Binger Straße in Mainz. Äußerst rechts fahren, nicht überholen. Falschfahrer auf der Saarstraße. Bingen, Mainz, zwischen der A60 Mainz-Finthen und der Binger Straße in Mainz.

0: 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Ja, wenn wir jetzt mal etwas entspannter sind, dann könnte man das meinen, ja. 3:12 haben wir es am Sonntagmorgen und jetzt geht's um einen kleinen hübschen Zeitvertreib, den man am Wochenende mal erledigen kann, und zwar um Minigolf. Haben Sie bestimmt schon mal gemacht. Ich gehe, wenn ich in meiner Heimat bin, fast jeden Tag am BGSV Castrop vorbei an der Anlage. Das ist der Bahnen-Golfsportverein im Stadtteil Ickern. Wunderschöne Anlage, da ist immer eine Menge los und ich muss da auch mal wieder hin, aber irgendwie kriege ich es nicht gebacken. Und immer wenn ich mit meinem Hund da spazieren gehe, schaue ich mal über den Zaun und sehe, wie die Leute sich freuen, wenn sie Minigolf spielen. Aber das kriege ich in diesem Jahr noch hin, ganz fest versprochen. Wie sieht es denn eigentlich so bei Ihnen aus? Haben Sie das schon mal gemacht?
1: Habe ich schon mal gespielt. Ja, das Tolle ist, dass man mehrere Leute sind und so gegeneinander spielt und eine schöne Zeit vertreibt.
2: Tatsächlich habe ich aus Versehen einen richtig guten Schuss geschafft. Das musste ich hoch und dann ging das in ein kleines Netz und war so verblüfft, dass ich es konnte. Das war Zufall, aber das hat so Spaß gemacht.
3: Schon mal gespielt, ja, in der Freizeit, im Urlaub, auf einer kleinen Holzbahn. Aber leider keine Erfolge erzielt. Also der Schläger und ich, wir waren nicht ein Team.
4: Ich habe auch schon Minigolf gespielt, aber war gerade schlechter drin, weil ich habe mehrere Versuche gebraucht, um das Loch zu treffen.
5: Thema Minigolf. Rückenprobleme, weil die Stöcker ein bisschen kleiner sind als geplant, gerade für mich, und die Felder relativ klein sind.
6: Kindergeburtstag, es ist farbenfroh, es geht schnell, man kann nicht die Würfel so stark verscheißen. Lass die Bande, ja, und das ist eigentlich mal darauf geglückt, dass du einen Hole-in-One schaffen kannst. Ist eigentlich spaßig gewesen.
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Die ARD-Nacht jetzt mit den Entwarnungen. Zunächst für die A7 Hannover-Hamburg. Kein Falschfahrer mehr zwischen Galstorf und dem Horster Dreieck. Und auch Entwarnung für die Saarstraße Bingen-Mainz. Kein Falschfahrer mehr zwischen der A60 Mainz-Finthen und der Bingerstraße in Mainz. Hier haben Sie wieder Freifahrt.

0: kurz nach 3:30. Hallo auf die Straßen. Die A3 Oberhausen-Arnheim ist zwischen Emmerich-Ost und dem Grenzübergang Elten bis Montag 5 Uhr in beiden Richtungen gesperrt. Die 3 Nürnberg-Passau ist zwischen dem Kreuz Deggendorf und Hengersberg bis 14 Uhr in beiden Richtungen gesperrt. Die A6 Heilbronn Richtung Nürnberg ist zwischen Ansbach und Lichtenau weiterhin nach einem Unfall gesperrt. Die 7 Flensburg nach Hannover ist zwischen Hamburg-Stellingen und Heimfeld bis Montag 5 Uhr gesperrt. Und es gilt auch für die A8 Neunkirchen Richtung Karlsruhe zwischen Limbach und Einöd. Ebenso für die 8 Karlsruhe-Stuttgart zwischen Pforzheim Süd und Heimsheim. Und auch für die 24 Hamburg Richtung Schwerin zwischen Schwarzenbeck-Grande und Talkau. Die A36 nach Bernburg ist zwischen dem Kreuz Braunschweig-Süd und Braunschweig-Heidberg bis 6 Uhr gesperrt. Die 42 Dortmund nach Kamp-Lintfort ist zwischen Duisburg, Beckerwerth und Baal nach einem Unfall gesperrt. Die 43 Wuppertal-Recklinghausen ist zwischen dem Kreuz Bochum und dem Kreuz Recklinghausen bis Montag 5 Uhr in beiden Richtungen gesperrt. Die 44 Kassel-Dortmund ist zwischen Diemelstadt und Marsberg bis ebenfalls Montag 5 Uhr gesperrt. Die A45 Gießen-Dortmund ist zwischen Haiger-Burbach und Willensdorf bis heute 5 Uhr gesperrt. Und die A46 Hansberg-Düsseldorf ist zwischen Grevenbruch und Kapellen bis morgen Montag 5 Uhr wegen Bauarbeiten gesperrt. Gute Fahrt.
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0: Mit Klaus Schröder-Grau. Einen schönen Sonntag.

0: Rauschen ist übrigens keine Tonstörung. Gehört zum Song dazu von Otis Redding. 3.42 Uhr. 1971, da wurden die Eagles gegründet und die musikalischen Chefs, das waren natürlich Don Henley und Glenn Frey. Und sie haben Platten verkauft ohne Ende zwischen 1971 und 1980. Das war so die erste Dekade der Eagles. Und Glenn Frey hat mal gesagt in einem Interview, warum es denn am Ende nicht mehr geklappt hat.
1: Somebody asked my friend Bob Seger why the Eagles break up.
2: Mein Musikerkollege Bob Seger wurde mal gefragt, warum sich die Eagles auflösten. Seine Antwort: Hotel California. Ich glaube, das Album war ein Höhepunkt für uns. Alles passte. Die Zusammensetzung der Band, unser Songwriting, die Studioarbeit, es war eine aufregende Zeit.
1: It was really an exciting time.
0: Der Glenn Frey war knapp 10 Jahren mit nur 67 Jahren gestorben an den Folgen einer Infektionserkrankung. Und nach den Eagles hat er solo weitergemacht. Und das ist ein Ergebnis seiner Arbeit. Glenn Frey, The Heat is On.

Gates in der ARD-Hitnacht Anyone of Us. 4:10 gleich die Nachrichten und zuvor gibt's noch Melanie und The Cutting Crew. I just died in your arms tonight. Einen schönen Sonntag.

In dieser Nacht gibt's viele Falschfahrer. Hier ist der Nächste. Ist unterwegs auf der A98, weil am Rhein Schaffhausen zwischen Lörrach Mitte und Lörrach Ost. Äußerst rechts fahren, nicht überholen. Falschfahrer auf der A98, weil am Rhein Schaffhausen zwischen Lörrach Mitte und Lörrach Ost. Aufpassen bitte.

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1: Um 4 Uhr mit Milat Kupay. In Sachsen-Anhalt wird heute ein neuer Landtag gewählt. Knapp 1,7 Millionen Wahlberechtigte sind zur Stimmabgabe aufgerufen. Aus der Nachrichtenredaktion Torben Müller.
2: Wie stark schneidet die AfD ab? Kommt sie erstmals an die Regierung? Das sind die Fragen, die heute in Deutschland und auch im Ausland viele Beobachter interessieren. Die in Sachsen-Anhalt vom Verfassungsschutz als rechtsextremistisch eingestufte Partei mit ihrem Spitzenkandidaten Siegmund hat es zu ihrem Ziel erklärt, eine Alleinregierung zu stellen. Die Umfragen sahen die AfD zwar deutlich vor der CDU von Ministerpräsident Schulze, zur absoluten Mehrheit fehlte demnach aber ein Stück.
1: Die Gespräche zwischen dem russischen Präsidenten Putin und den US-Unterhändlern Witkoff und Kushner in Moskau sind beendet. Heute werden die Gesandten von US-Präsident Trump in Kiew erwartet. Aus der Nachrichtenredaktion Friederike Hoppe.
3: Konkrete Einzelheiten zu dem Treffen sind bislang nicht öffentlich. Putins Berater Uschakow bezeichnete die Gespräche jedoch als konstruktiv. Trump hatte im Vorfeld angekündigt, Witkoff und Kushner wollten neue Vorschläge zur Beendigung des Krieges in der Ukraine vorlegen. Als nächste Station für Kushner und Witkoff ist Kiew vorgesehen. Auch dort werden Gespräche im Laufe des Tages erwartet. Wegen der diplomatischen Bemühungen hatten Russland und die Ukraine angekündigt, Luftangriffe für 3 Tage auszusetzen.
1: Die Marine der iranischen Revolutionsgarden hat nach eigenen Angaben in der Straße von Hormus 3 Öltanker angegriffen. Diese seien auf unerlaubten Routen unterwegs gewesen, heißt es in einer Mitteilung aus Teheran. Zudem seien in anderen Gebieten 3 US-Schiffe attackiert worden. Zuvor hatte das US-Militär 3 iranische Öltanker angegriffen. Sie wurden demnach dauerhaft außer Gefecht gesetzt. In der Fußball-Bundesliga bestreitet der Hamburger Sportverein heute sein erstes Heimspiel in der neuen Saison. Am Nachmittag trifft er auf Mainz 05. Aus der Sportredaktion Stefanie Lavoie.
4: Die Hamburger, die zum Auftakt in Dortmund verloren hatten, empfangen im ersten Heimspiel der Saison Mainz und möchten es den Bremern nachmachen, die Leipzig überraschend mit 3:1 besiegten. Aktueller Tabellenführer ist Freiburg nach dem 1:0 in Paderborn. Die Freiburger lösten damit Bayern München ab. Der Rekordmeister hatte saisonübergreifend seit September 24 an der Spitze gestanden, kam gegen Schalke und den starken Torhüter Loris Karius allerdings nicht über ein 0:0 hinaus. Dortmund war mit 3:2 in Hoffenheim erfolgreich, Elversberg siegte in Mönchengladbach 4:3 und Leverkusen gegen Union Berlin 4:0.
1: Das waren die Nachrichten. Und das Wetter in Deutschland, tagsüber Sonne und Wolken im Wechsel, in der Südhälfte oft sonnig, maximal 19 bis 29 Grad und am Montag 21 bis 32 Grad, die Zeit 4:03 Uhr.
5: Einen schönen guten Morgen auf die Straßen. Wir haben nach wie vor den Falschfahrer auf der A98, weil am Rhein-Schaffhausen zwischen Eimeldingen und Lörrach-Ost. Bitte äußerst rechts fahren, nicht überholen. Falschfahrer auf der A98, weil am Rhein-Schaffhausen zwischen Eimeldingen und Lörrach-Ost. Die A3 Oberhausen-Arnheim ist zwischen Emmerich-Ost und dem Grenzübergang Elten bis Montag 5 Uhr gesperrt. Die A3 Nürnberg-Passau ist zwischen dem Kreuz Deggendorf und Hengersberg bis 14 Uhr in beiden Richtungen gesperrt. Die A7 Flensburg-Hannover ist zwischen Hamburg-Stellingen und Heimfeld bis Montag 5 Uhr gesperrt. Und das gilt auch für die A8 Neunkirchen Richtung Karlsruhe zwischen Limbach und Einöd. Und auch für die A8 Karlsruhe nach Stuttgart zwischen Pforzheim-Süd und Heimsheim. Und auch für die A24 Hamburg nach Schwerin zwischen Schwarzenbeck-Grande und Talkau. Die A36 Richtung Bernburg ist zwischen dem Kreuz Braunschweig-Süd und Braunschweig-Heidberg bis 6 Uhr gesperrt. Die A42 Dortmund Richtung Kamp-Lintwort ist zwischen Duisburg-Bekerwerth und Baal nach einem Unfall weiterhin gesperrt. Die 43 Wuppertal-Recklinghausen ist zwischen dem Kreuz Bochum und dem Kreuz Recklinghausen bis Montag 5 Uhr in beiden Richtungen gesperrt. Die A44 Kassel Richtung Dortmund ist zwischen Diemelstadt und Marsberg gesperrt, ebenfalls bis Montag 5 Uhr. Die A45 Gießen-Dortmund ist zwischen Heiger-Burbach und Wilnsdorf noch bis 5 Uhr gesperrt. Die A46 Heinsberg nach Düsseldorf ist zwischen Grevenbruch und Kapellen bis Montag 5 Uhr gesperrt. Und das alles wegen Bauarbeiten. Das war's. Gute Fahrt.
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5: Mit Klaus Schräder-Grau. Hallo.

Und hier haben wir die Entwarnung für die A98, weil am Rhein Schaffhausen kein Falschfahrer mehr zwischen Eimeldingen und Lörrach Ost.

0: ein schlauer Kopf hat mal ausgerechnet, dass alle 20 Sekunden irgendwo auf der Welt ein Song von den Bee Gees im Radio gespielt wird. In diesem Fall war es bei uns Too Much Heaven. Ja, und der letzte verbliebene Gib hat Geburtstag gefeiert. Am vergangenen Dienstag wurde Barry 80 Jahre alt. Und er wusste schon recht früh, dass aus ihm mal ein recht bekanntes Kerlchen wird.
1: Als ich 14 Jahre alt war, sagte ich zu einer meiner ersten Freundinnen, du machst einen Fehler, wenn du mich mal verlässt, denn ich werde mal berühmt sein.
0: Und nicht nur berühmt, sondern auch reich. Ja, die Jungs haben so viele Platten verkauft, Wahnsinn. Und durch die Einsätze im Radio gibt's immer noch Geld, natürlich von den jeweiligen Musikgesellschaften. Aber auch die sind reich hier. Die Jungs von den Rolling Stones, Start Me Up in der Eide-Hit-Nacht, 13 nach 4.

0: Natalie im Bruglia in der ARD-Hitnacht und ihr Hit Torn. 20 nach 4 haben wir es an diesem schönen Sonntagmorgen und jetzt gibt's gleich einen Gassenhauer aus den 80er Jahren und zwar von Klaus Lage und seine Tausende und sein Tausend und eine Nacht. So, ja. Wussten Sie eigentlich, wie der Titel entstanden ist? Nein? In den Niederlanden.
1: Die Geschichte von Tausend und eine Nacht begann 1983 im Land der Tulpen und Windmühlen. Klaus Lage erinnert sich.
2: Wir haben damals zu der Zeit in Holland geprobt, weil die Eltern von unserem Bassmann, die hatten so ein Ferienhaus und dadurch gab es da eben Verbindungen. Da konnten wir das Gemeindehaus anmieten und konnten da mit der Band auf der grünen Wiese zwischen den Kühen, stand da ja, in der Pampa so ein Gemeindehaus und da haben wir geprobt.
1: Dort in der holländischen Pampa hatte die Klaus Lage Band auch die Idee zu Tausend und eine Nacht. Wer von der Band auf die markante Titelzeile kam, weiß Klaus Lage gar nicht mehr so genau.
3: Aber ich glaube, das Zauberwort bei dem ganzen Lied war auch Zoom. Und deswegen haben wir das mit in den Titel mit eingebaut. Und Zoom ist von mir. Das ist schon mal ganz klar. Das haben wir früher schon mal irgendwie so immer als Gagwort genommen, wenn man irgendwie so wie in den Comics auch, wenn man irgendwie eine Art von Geschwindigkeit ausdrücken wollte zum Beispiel, nicht? Dann hat man eben Zoom gesagt.
1: Aufgenommen wurde das Lied dann in Köln und nach einigen Monaten bescherte es Klaus Lage den lang ersehnten großen Durchbruch. Neben dem Wörtchen Zoom dürfte auch der restliche Text des Liedes zum Erfolg beigetragen haben.
3: Ich glaube, es gibt kaum jemand, der sowas noch nicht erlebt hat. Also, dass einem jemand nah ist und man ihn dann auf irgendeine Art und Weise anders kennenlernt. Und das kenne ich auch.
1: Das Lied wurde sogar zu so etwas wie seinem musikalischen Markenzeichen. Das war Fluch und Segen zugleich. Warf der Song doch große Schatten auf all die Hits, die nachkamen. Klaus Lage hatte irgendwann keine Lust mehr, das Lied zu spielen.
3: Das habe ich auch mal eine Zeit lang nicht gemacht und das war dumm. Dann merkt man, dass die Leute nicht so gut finden. Und dann muss man sich eben neue Wege suchen, wie man das den Leuten wieder näher bringen kann. Und das haben wir dann in ganz verschiedenen Besetzungen gespielt.
1: Und deshalb singt Klaus Lage sein Tausend und eine Nacht heute in immer neuen Variationen. Mal nur mit leiser Gitarrenbegleitung, am nächsten Abend mit einer Big Band und dann wieder mit einem Pianisten. Wie er das Lied spielt, ist dem Publikum egal, nur fehlen darf es halt nicht. Ein echter Dauerbrenner.
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0: 5 haben wir es. Einen schönen guten Morgen. Die A3 Oberhausen-Arnheim ist zwischen Emmerich-Ost und dem Grenzübergang Elten wegen Bauarbeiten bis Montag 5 Uhr in beiden Richtungen gesperrt. Die 3 Nürnberg-Passau ist zwischen dem Kreuz Deggendorf und Hengersberg bis 14 Uhr in beiden Richtungen gesperrt. Die A7 Flensburg nach Hannover ist zwischen Hamburg-Stellingen und Heimfeld bis Montag 5 Uhr gesperrt. Und das gilt auch für die 8 Neunkirchen Richtung Karlsruhe zwischen Limbach und Einöd. Ebenso für die 8 Karlsruhe-Stuttgart zwischen Pforzheim Süd und Heimsheim und auch für die 24 Hamburg nach Schwerin zwischen Schwarzenbeck-Grande und Talkau. Die A36 Richtung Bernburg ist zwischen dem Kreuz Braunschweig Süd und Braunschweig Heidberg bis 6 Uhr gesperrt. Die A42 Dortmund Richtung Kamp-Lintfort ist zwischen Duisburg-Beckerwerth und Baal nach einem Unfall gesperrt. Die 43 Wuppertal-Recklinghausen ist zwischen dem Kreuz Bochum und dem Kreuz Recklinghausen bis Montag 5 Uhr in beiden Richtungen gesperrt. Und die 44 Kassel-Dortmund ist zwischen Diemelstadt und Marsberg bis Montag ebenfalls 5 Uhr gesperrt. Die A45 Gießen nach Dortmund ist zwischen Haiger-Burbach und Willensdorf bis heute 5 Uhr gesperrt. Und die 46 Hainsberg nach Düsseldorf ist zwischen Grevenbruch und Kapellen bis morgen 5 Uhr gesperrt. Gute Fahrt!
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0: In dieser Nacht von MDR Thüringen mit Klaus Schröder-Grau und dieser Herr taucht ja regelmäßig bei uns auf in der ARD-Hitnacht. Jetzt mit seinem Earth-Song, Michael Jackson. Einen schönen Sonntag.

Im November des kommenden Jahres, also 2027, wird sie auf insgesamt 14 Bühnen in Deutschland noch einmal ihre großen Hits singen. Kim Wilde, los geht's am 2. November in München. Dann ist sie in Saarbrücken, Stuttgart, Mannheim, Frankfurt, Nürnberg, Köln, Münster, Bremen, Berlin, Magdeburg, Hamburg, Bochum und Leipzig. Karten gibt's im Internet und passenderweise heißt die Tour auch The Singles Tour 2027. Jetzt haben wir Casey and the Sunshine Band. Please don't go, die alte Hitnacht am frühen Sonntagmorgen.

Vorsicht bitte, auf der A4 Görlitz-Dresden zwischen dem Tunnel Königshainer Berge und Niederseifersdorf ist ein Falschfahrer unterwegs. Äußerst rechts fahren, nicht überholen. Falschfahrer auf der A4 Görlitz-Dresden zwischen dem Tunnel Königshainer Berge und Niederseifersdorf.

8 Minuten vor 5 an diesem Sonntag und gleich die Nachrichten und danach noch eine Stunde ARD-Hitnacht. Und weil heute Sonntag ist, bleibt die ARD-Gemeinde heute geschlossen zusammen. Da steigt niemand aus. So, und falls Sie schon die erste Tasse Kaffee in der Hand haben sollten, dann bitte aufpassen, falls Sie jetzt gleich mitwippen bei dieser Nummer. Da könnte der Kaffee schon mal überschwappen. Zu Kiss, I was made for loving you.

Vor den News nochmal die Falschfahrermeldung von der A4 Görlitz-Dresden. Vorsicht bitte, zwischen dem Tunnel Königshainer Berge und Niederseifersdorf ist ein Falschfahrer unterwegs. Fahren Sie bitte äußerst rechts, überholen Sie nicht. Falschfahrer auf der A4 Görlitz-Dresden zwischen dem Tunnel Königshainer Berge und Niederseifersdorf.

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1: Um 5 Uhr mit Milat Kupay. In Sachsen-Anhalt wird heute ein neuer Landtag gewählt. Knapp 1,7 Millionen Wahlberechtigte sind zur Stimmabgabe aufgerufen. Aus der Nachrichtenredaktion Torben Müller.
2: Wie stark schneidet die AfD ab? Kommt sie erstmals an die Regierung? Das sind die Fragen, die heute in Deutschland und auch im Ausland viele Beobachter interessieren. Die in Sachsen-Anhalt vom Verfassungsschutz als rechtsextremistisch eingestufte Partei mit ihrem Spitzenkandidaten Siegmund hat es zu ihrem Ziel erklärt, eine Alleinregierung zu stellen. Die Umfragen sahen die AfD zwar deutlich vor der CDU von Ministerpräsident Schulze, zur absoluten Mehrheit fehlte demnach aber ein Stück.
1: Die Gespräche zwischen dem russischen Präsidenten Putin und den US-Unterhändlern Witkoff und Kushner in Moskau sind beendet. Heute werden die Gesandten von US-Präsident Trump in Kiew erwartet. Aus der Nachrichtenredaktion Friederike Hoppe.
3: Konkrete Einzelheiten zu dem Treffen sind bislang nicht öffentlich. Putins Berater Uschakow bezeichnete die Gespräche jedoch als konstruktiv. Trump hatte im Vorfeld angekündigt, Witkoff und Kushner wollten neue Vorschläge zur Beendigung des Krieges in der Ukraine vorlegen. Als nächste Station für Kushner und Witkoff ist Kiew vorgesehen. Auch dort werden Gespräche im Laufe des Tages erwartet. Wegen der diplomatischen Bemühungen hatten Russland und die Ukraine angekündigt, Luftangriffe für 3 Tage auszusetzen.
1: In Indonesien hat ein Vulkanausbruch zu erheblichen Problemen im Flugverkehr geführt. Wie das Innenministerium mitteilte, setzte der Anak Krakatau bereits am Freitag Vulkanasche frei. Nach Angaben der Wetterbehörde erreichte die Aschewolke mittlerweile eine Höhe von 15.000 Metern. Hunderte Flüge, auch internationale Verbindungen, mussten deshalb gestrichen werden. In der Fußball-Bundesliga bestreitet der Hamburger Sportverein heute sein erstes Heimspiel in der neuen Saison. Am Nachmittag trifft er auf Mainz 05. Aus der Sportredaktion Stefanie Lavoie.
4: Die Hamburger, die zum Auftakt in Dortmund verloren hatten, empfangen im ersten Heimspiel der Saison Mainz und möchten es den Bremern nachmachen, die Leipzig überraschend mit 3:1 besiegten. Aktueller Tabellenführer ist Freiburg nach dem 1:0 in Paderborn. Die Freiburger lösten damit Bayern München ab. Der Rekordmeister hatte saisonübergreifend seit September 24 an der Spitze gestanden, kam gegen Schalke und den starken Torhüter Loris Karius allerdings nicht über ein 0:0 hinaus. Dortmund war mit 3:2 in Hoffenheim erfolgreich, Elversberg siegte in Mönchengladbach 4:3 und Leverkusen gegen Union Berlin 4:0.
1: Das waren die Nachrichten. Das Wetter in Deutschland, tagsüber Sonne und Wolken im Wechsel, in der Südhälfte oft sonnig, maximal 19 bis 29 Grad und am Montag heiter bis wolkig bei 21 bis 32 Grad, 5:03.
5: Einen schönen guten Morgen auf die Straßen. Vorsicht bitte nach wie vor auf der A4 Görlitz-Dresden. Zwischen dem Tunnel Königshainer Berge und Niederseifersdorf kommt Ihnen ein Falschfahrer entgegen. Äußerst rechts fahren, nicht überholen. Auf der A4 Görlitz-Dresden zwischen dem Tunnel Königshainer Berge und Niederseifersdorf ist ein Falschfahrer unterwegs. Vorsicht in beiden Richtungen. Die A3 Oberhausen-Arnheim ist zwischen Emmerich-Ost und dem Grenzübergang Elten bis Montag 5 Uhr in beiden Richtungen gesperrt. Die A3 Nürnberg-Passau ist zwischen dem Kreuz Deggendorf und Hengersberg noch bis 14 Uhr in beiden Richtungen gesperrt. Die A7 Flensburg nach Hannover ist zwischen Hamburg-Stellingen und Heimfeld bis Montag 5 Uhr gesperrt. Und das gilt auch für die A8 Neunkirchen nach Karlsruhe zwischen Limbach und Einöd. Und auch für die A8 Karlsruhe nach Stuttgart zwischen Pforzheim Süd und Heimsheim. Und auch für die 24 Hamburg nach Schwerin zwischen Schwarzenbeck-Grande und Talkau. Die A36 Braunschweig Richtung Wolfenbüttel ist zwischen dem Kreuz Braunschweig Süd und Braunschweig Heidberg noch bis 6 Uhr gesperrt. Die 43 Wuppertal Recklinghausen ist zwischen dem Kreuz Bochum und dem Kreuz Recklinghausen bis Montag 5 Uhr in beiden Richtungen gesperrt. Die 44 Kassel Dortmund ist zwischen Diemelstadt und Marsberg bis Montag 5 Uhr gesperrt. Die A45 Gießen Dortmund ist zwischen Haiger-Burbach und Wilnsdorf weiterhin gesperrt. Und die 46 Hansberg Düsseldorf ist zwischen Grevenbruch und Kapelle noch bis morgen 5 Uhr gesperrt. Da wo es geht, eine gute Fahrt, kommen Sie gut an.
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5: Von MDR Thüringen mit Klaus Schredderau und mit Rod Stewart. Schönen Sonntag. Ja.

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1: Das ist echt eine coole Nummer. Fireflies um 12 nach 5 am Sonntagmorgen in der ARD Hitnacht live aus Erfurt. Und jetzt kommen wir gleich zu Marius Müller-Westernhagen und seinem Song Freiheit. Der wird ja auch als sogenannter Wendesong gerne mal bezeichnet. Aber da gibt's eine Geschichte, die die Sache ein bisschen verdeutlicht.
2: Wenn Sie an die Wendezeit denken, an welchen Song denken Sie da immer?
3: Ja, Marius Müller-Westernhagen, Freiheit.
4: Freiheit, Freiheit ist die einzige, die fehlt.
3: Das war für die Zeit und für die Ereignisse war das eigentlich der passende Text und der kam auch zur rechten Zeit.
2: Heute ist Freiheit definitiv einer von Westernhagens bedeutendsten Songs. Doch das war nicht immer so. Zur Veröffentlichung 1987 schenkten ihm seine Fans kaum Beachtung. Erst 2 Jahre später dann änderte sich das schlagartig mit dem Fall der Berliner Mauer. Aber es brauchte offensichtlich diese Zeit, damit Freiheit zur Titelmusik einer ganzen Nation wurde. Marius Müller-Westernhagen selbst hatte beim Schreiben ursprünglich nicht den Fall der Mauer oder die Wiedervereinigung im Kopf. Die Idee zu dem Song war ihm während einer Sightseeing-Tour durch Paris gekommen. Mittlerweile hat Freiheit aber dann doch auch für Westernhagen eine große Bedeutung angenommen. Und bei der augenblicklichen politischen Weltlage ist der Text ja aktueller denn je. Im September 1990, also fast 1 Jahr nach dem Mauerfall und wenige Wochen vor der deutschen Wiedervereinigung, erschien dann die Version von Freiheit, die bis heute als eine der Hymnen derselben gilt. Aufgenommen übrigens im Westen, in Dortmund.

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1: Wir haben nach wie vor keine Entwarnung für die A4 Görlitz-Dresden. Zwischen dem Tunnel Königsheiner Berge und Niederseifersdorf ist immer noch ein Falschfahrer unterwegs. Vorsicht bitte auf der A4 Görlitz-Dresden. Zwischen dem Tunnel Königsheiner Berge und Niederseifersdorf ist ein Falschfahrer unterwegs. Äußerst rechts fahren, nicht überholen.

Und neben dem Falschfahrer in Sachsen kommt einer jetzt im Main-Taunus-Kreis dazu. Vorsicht bitte auf der Landesstraße zwischen Eschborn Ost und Kronberg. Hier ist auch ein Falschfahrer unterwegs. Auch hier bitte äußerst rechts fahren, nicht überholen. Falschfahrer im Main-Taunus-Kreis auf der Landesstraße zwischen Eschborn Ost und Kronberg. Bitte vorsichtig fahren.

Supertramp in der ARD-Hitnacht. Ja, auf dieser Welt gibt's ja viel Skurriles, auch in Sachen sportliche Disziplinen. Haben Sie schon mal was von Slapfighting gehört? Ich muss zugeben, das war selbst mir neu, als ich es gehört habe. Slapfighting sind Ohrfeigen oder Backpfeifen, die weltweit in Meisterschaften ausgetragen werden. Ja, in den USA sind das so richtige Shows zu vergleichen mit Boxkämpfen, die da auch im Fernsehen übertragen werden. Und da stehen sich also zwei durchaus beleibte oder durchtrainierte Herren gegenüber. Ja, und dann gibt's immer schön abwechselnd. Genau. Wahnsinn, ne? Was so alles gibt. Und das geht dann so lange, bis die Punktrichter entscheiden, so, jetzt reicht's. Oder wenn da einer K.O. geht. Und dann gab's vorher mal so richtig auf die Nuss.

Hier haben wir eine Entwarnung, und zwar die für den Falschfahrer im Main-Taunus-Kreis. Auf der Landesstraße zwischen Eschborn-Ost und Kronberg ist kein Falschfahrer mehr unterwegs. Hier haben Sie wieder freie Fahrt.

0: Und damit haben wir es 5:30. Hier ist nochmal die Entwarnung für den Main-Taunus-Kreis. Auf der Landesstraße zwischen Eschborn Ost und Kronberg ist kein Falschfahrer mehr unterwegs. Dagegen weiterhin auf der A4 Görlitz-Dresden zwischen dem Tunnel Königsteiner Berge und Niederseifersdorf. Hier ist nach wie vor ein Falschfahrer unterwegs. Äußerst rechts fahren, nicht überholen. Auf der A4 Görlitz-Dresden zwischen Tunnel Königsteiner Berge und Niederseifersdorf ist ein Falschfahrer unterwegs. Vorsicht in beiden Richtungen. Die A3 Oberhausen-Arnheim ist zwischen Emmerich Ost und dem Grenzübergang Elten bis Montag 5 Uhr in beiden Richtungen gesperrt. Die A3 Nürnberg-Passau ist zwischen dem Kreuz Deggendorf und Hengersberg noch bis 14 Uhr in beiden Richtungen gesperrt. Die A7 Flensburg nach Hannover ist zwischen Hamburg-Stellingen und Heimfeld noch bis Montag 5 Uhr gesperrt. Die A8 Neunkirchen Richtung Karlsruhe ist ebenfalls gesperrt bis Montag 5 Uhr zwischen Limbach und Einöd. Und das gilt auch für die A8 Karlsruhe Richtung Stuttgart zwischen Pforzheim Süd und Heimsheim. Und auch für die 24 Hamburg Richtung Schwerin zwischen Schwarzenbeck-Grande und Talkau. Die A36 Braunschweig Richtung Wolfenbüttel ist zwischen dem Kreuz Braunschweig Süd und Braunschweig Heidberg noch bis 6 Uhr gesperrt. Die 43 Wuppertal Recklinghausen ist zwischen dem Kreuz Bochum und dem Kreuz Recklinghausen bis Montag 5 Uhr in beiden Richtungen gesperrt. Die A44 Kassel Richtung Dortmund ist zwischen Diemelstadt und Marsberg ebenfalls gesperrt bis morgen 5 Uhr. Die A45 Gießen nach Dortmund ist zwischen Heiger-Burbach und Willensdorf weiterhin gesperrt und die A46 Heinsberg nach Düsseldorf ist zwischen Grevenbruch und Kapelle noch bis morgen 5 Uhr gesperrt. Da wo es geht, eine angenehme Fahrt.
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0: Letzte halbe Stunde mit Klaus Schröder-Grau. Schönen Sonntag. Schön.

0: Kilpatrick Kelly in der ARD-Hitnacht. Und jetzt haben wir auch die Entwarnung für die A4 Görlitz-Dresden. Kein Falschfahrer mehr zwischen dem Tunnel Königsheiner Berge und Niederseifersdorf. Und damit einen schönen Sonntagmorgen an diesem 6. September. Und da schauen wir mal auf die prominente Geburtstagsliste. Und da starten wir mit der bitterbösen Kabarettistin aus Österreich, Lisa Eckert. Mittlerweile lebt sie in Leipzig, wird heute 34 Jahre alt. Ja, und die Gute macht ihr von nichts und niemandem Halt, wie Sie jetzt hören.
1: Ich habe nichts gegen ältere Herrscher. Der Papst, der muss steinalt sein. Nur mit einem Fuß im Jenseits hat der Empfang zu Gott. Haben Sie das eigentlich mitgekriegt? Diesen Sommer durften 100 Komiker aus aller Welt zur Audienz beim Papst. Und ich war keine davon. So tief gekränkt war ich zuletzt, als mein Mann mich nicht zu seiner Hochzeit einlud. Ich habe es nicht verstanden, warum durfte ich da nicht... Okay. Ich bin einmal aus dem Petersdom geflogen. Aber das war nicht meine Schuld. Davor steht ja so ein Schild, bitte Schultern und Knie bedecken. Da stand nichts von Brüsten. Jeder weiß, wie ich den Alten liebe. Der Papst ist meine Fashion-Ikone. Wer durfte statt mir dorthin? Der Sträter und der Mietermeier. Die können beide kein Latein. Für den Papst sind das Taubstumme.
0: Lisa Eckert wird heute 34. Noch ein Kabarettist, auch aus dem Süden, in diesem Fall aus Bayern, Willi Astor. Er wird heute 65. Paul Wagter von der Band Aha wird heute ebenfalls 65. Und dieser Schauspieler wurde bekannt durch die Filmreihe Police Academy in den 80er Jahren. Und der Mann kann quasi jedes Geräusch imitieren. Michael Winslow, er wird heute 68. Und dieser Ausschnitt hier zeigt eine kleine Fahrstunde bei der Police Academy.
2: Sie hätten meine Damen und Herren Kängurus überfahren, Lady. Okay, du kannst den Wagen jetzt starten.
0: Amelie Fried, die Moderatorin und Schriftstellerin, wird heute ebenfalls 68 und Roger Waters von Pink Floyd feiert heute seinen 83. Geburtstag und wir gratulieren.
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Benny King in der alte Hitnacht Stand By Me an diesem heutigen Sonntag, den 6. September. In den USA ist heute mal wieder ein kurioser Feiertag aus der Kategorie ausgefallene Sportarten. Dort der Tag des Eierwerfens. Ja, das kennt man hierzulande weniger. Am Sonntag landen ja viele Eier mal auf dem Frühstückstisch der Deutschen. Aber die sollten dann auch frühestens dann geworfen werden, wenn sie vorher 8 Minuten in heißem Wasser versenkt wurden. Das war's. Das war die ARD Hitnacht. Wie immer live aus den Studios des MDR in Erfurt. Ich bin Klaus Schrader-Gau, wünsche Ihnen jetzt einen schönen Sonntag und wir hören uns dann in 14 Tagen an dieser Stelle wieder. Schönen Sonntag, ciao, ciao.

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1: Um 6 Uhr mit Felix Sprung. In Sachsen-Anhalt wird heute ein neuer Landtag gewählt. Knapp 1,7 Millionen Wahlberechtigte sind aufgerufen, ihre Stimme abzugeben. Aus der NDR-Nachrichtenredaktion Torben Müller.
2: Wie stark schneidet die AfD ab? Kommt sie erstmals an die Regierung? Das sind die Fragen, die heute in Deutschland und auch im Ausland viele Beobachter interessieren. Die in Sachsen-Anhalt vom Verfassungsschutz als rechtsextremistisch eingestufte Partei mit ihrem Spitzenkandidaten Siegmund hat es zu ihrem Ziel erklärt, eine Alleinregierung zu stellen. Die Umfragen sahen die AfD zwar deutlich vor der CDU von Ministerpräsident Schulze, zur absoluten Mehrheit fehlte demnach aber ein Stück. Schulzes Ziel ist es, die absolute Mehrheit der AfD zu verhindern und im Amt zu bleiben. Unklar ist, ob und mit wessen Unterstützung er regieren kann. Aktuell regiert die CDU gemeinsam mit SPD und FDP.
1: Russlands Präsident Putin hat am Abend die US-Gesandten Witkoff und Kushner in Moskau empfangen. Rund 3 Stunden dauerte das Gespräch. US-Präsident Trump hatte im Vorfeld erklärt, Witkoff und Kushner hätten einen neuen Plan zur Beendigung des Krieges dabei. Aus der NDR-Nachrichtenredaktion Betül Sadekaya.
3: Kreml-Berater Uschakow sprach vor der Presse von nützlichen und konstruktiven Gesprächen über eine Reihe von Vorschlägen für eine Friedenslösung. Die Amerikaner hätten versprochen, Putins Einschätzungen in Kiew einfließen zu lassen, um eine dauerhafte Vereinbarung zur Beendigung des Krieges zu erreichen. Der Nachrichtenagentur TASS zufolge haben Witkoff und Kushner Moskau inzwischen verlassen. Sie werden für Gespräche in Kiew erwartet, die im Laufe des Tages stattfinden sollen. Im Rahmen der diplomatischen Mission wollen Russland und die Ukraine die gegenseitigen Angriffe bis Montag aussetzen.
1: Die iranischen Revolutionsgarden haben nach eigenen Angaben in der Straße von Hormus 3 Öltanker angegriffen. Diese seien auf unerlaubten Routen unterwegs gewesen, heißt es in einer Mitteilung aus Teheran. Zudem seien in anderen Gebieten US-Schiffe attackiert worden. Zuvor hatte das US-Militär 3 iranische Öltanker angegriffen. Sie wurden demnach dauerhaft außer Gefecht gesetzt. Die Trägerrakete des deutschen Unternehmens ISAR Aerospace ist erfolgreich ins All gestartet. Sie hob kurz nach 22 Uhr vom norwegischen Weltraumbahnhof Andøya ab. Die 28 Meter lange Rakete vom Typ Spectrum hat 5 kleine Satelliten an Bord. Deutschland kann Raumfahrt, schrieb Forschungsministerin Baer online. Dass erstmals eine deutsche Trägerrakete den Erdorbit erreicht habe, sei ein Meilenstein. Im Topspiel der Fußball-Bundesliga hat es am Abend keinen Sieger gegeben. Schalke und Bayern München trennten sich 0:0. Aus der NDR-Sportredaktion Stefanie Lavoie.
4: Der Meister war überlegen, doch der Aufsteiger trotzte den Bayern mit Leidenschaft und einem überragenden Torhüter Loris Karius. Damit sind die Bayern seit September 24 erstmals nicht mehr Spitzenreiter. Tabellenführer ist Freiburg nach dem 1:0 in Paderborn. Dortmund drehte die Partie in Hoffenheim und machte aus einem 0:2 ein 3:2. Ein Comeback auch für Elversberg. Der Aufsteiger siegte in Mönchengladbach durch ein Tor in der Nachspielzeit mit 4:3. Leverkusen gewann gegen Union Berlin 4:0. Aufopferungsvoll kämpfende Bremer besiegten Leipzig überraschend deutlich mit 3:1.
1: Das waren die Nachrichten.
5: Es ist 6.03 Uhr in der 1 Welle Nord. Das Wetter für uns in Schleswig-Holstein. Schönen guten Morgen bei diesen Temperaturen. In Eckernförde 12 Grad dazu. Dort sehr wenig Wolken. 12 Grad auch in Kiel, Lübeck und Relling. Und Relling hat noch ein bisschen Regen abbekommen. Leicht nieselig auch auf Helgoland. 16 Grad dazu. Pelzerhaken hat 14 und viele Wolken. Heute ist überhaupt eine Mischung aus länger Sonnenschein und eben ein paar Wolken. Bleibt aber eher trocken. 19 bis 21 Grad maximal erreichbar. Und der Wind hat deutlich nachgelassen. Dann der Wettertrend. Morgen bis zu 25 Grad erreichbar. Nur ganz vereinzelt mal Regen. Ansonsten Sonne. Dienstag nur noch 20 Grad höchstens, weil dann wieder Wolken kommen mit Regen und Gewittern.
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5: Schnell und zuverlässig, damit Sie sicher ankommen. Einige Meldungen heute früh durch Sperrungen. Einmal die A7 Flensburg Richtung Hannover. Die ist ja immer noch zwischen Stelling und Heimfeld bis morgen früh um 5 gesperrt wegen Bauarbeiten. Die A24 Richtung Berlin zwischen Schwarzenbeek-Grande und Thalkau. Ebenfalls bis morgen früh um 5 wegen Bauarbeiten. Dann haben wir in Leck eine Veranstaltung. Die B199, die Hauptstraße, ist deswegen zwischen Kirchhofstraße und Birkstraße gesperrt in beiden Richtungen. Und in Kiel-Dietrichsdorf wird heute ab 14 Uhr ein Bombenblindgänger entschärft. Mehr Informationen finden Sie natürlich dazu auch unter ndr.de/sh. Und von 8 Uhr bis Evakuierungsende gibt es auch ein Bürgertelefon. Auch davon die Telefonnummer bei uns online zu finden unter ndr.de/verkehr. Wir wünschen eine gute Fahrt da, wo es geht. Haben einen Blitzer, nämlich auf der B503 Kiel-Brojensdorf, Höhe Autohaus. Falls Sie noch was haben, dann gerne melden über unsere NDR Schleswig-Holstein-App. Gute Fahrt!
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5: Guten Morgen an den Schichtwechsel. Klassisch 6 Uhr ja die Zeit, wo Menschen endlich nach Hause dürfen und andere sich irgendwie in den Tag einfinden. Und beide hören dazu Fairground Attraction.
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bisschen zurückblicken. Was hatte man sich eigentlich für das Jahr vorgenommen, jetzt wo wir schon September haben? Mehr Events, das war mein Ziel für dieses Jahr. Ungünstig war, dass alle Sachen, die ich mir rausgesucht habe, wo ich so dachte, oh, da habe ich Lust zu oder da würde ich mir gerne mal das angucken, Konzert beziehungsweise auch ein Stand-Up-Programm und so, alles erst in der zweiten Jahreshälfte anfängt. Also der November wird bei mir richtig klasse, aber bis dahin muss ich jetzt auch noch ein bisschen weit warten. Und bei Bühnenshows allgemein haben wir ja schon vieles erlebt. Ne? Konfetti fliegt bei

0: Pyro von links nach rechts, eigentlich alles, was Pyro hergibt in Wacken. Und im echten Regen singen sehr gerne Helene Fischer oder auch Tokyo Hotel. Aber Shania Twain, die kommt am liebsten mit einem Wesen auf die Bühne, mit einem Lebewesen, was sie sowieso am liebsten mag, nämlich auf einem Pferd. Ja, das müssen Sie sich mal anschauen, weil es ist wirklich ein so unfassbar trainiertes Pferd. Es hat mehr Ruhe als 4 Polizeipferde, das würde ich mal so sagen. Also gerne mal die Videos von ihren Konzerten angucken. Faszinierend. Shania Twain in jedem Fall bei uns jetzt zu hören um 6.17 Uhr.
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0: Es ist 6.31 Uhr. Schönen guten Morgen. Das Wetter für uns in Schleswig-Holstein. Und wir haben Temperaturen zwischen 12 und 16 Grad. Damit geht es heute Morgen los. Dazu gibt es ein paar Wolken, gab auch noch so ein bisschen Restregen. Aber danach folgt dann auch noch mal Sonnenschein. Heute 6 bis 9 Stunden bei maximal 21 Grad. Der Wind hat deutlich nachgelassen. Regen kann es immer noch mal geben, aber weniger. Und der Wettertrend morgen bis zu 25 Grad. Auch nur einzelne Schauer. Bisschen mehr Sonne wieder. Dienstag 20 Grad und dann setzen wir da die Regen. Wolken wieder ein. Gewitter kann es dann auch noch mal geben.
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0: 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Wir haben ein paar Sperrungen. Die A7 Flensburg Richtung Hannover, zwischen Stelling und Heimfeld wegen Bauarbeiten ja noch bis morgen früh um 5. Solange gibt es eine Überleitung über Neumünster Süd und dann A21 und A1. Die A24 Richtung Berlin, die ist zwischen Schwarzenbeek-Grande und Thalkau wegen Bauarbeiten bis morgen früh um 5 gesperrt. In Leck die B199 Hauptstraße Flensburg-Niebüll gesperrt zwischen Kirchhofstraße und Birkstraße wegen einer Veranstaltung. Und in Kiel-Dietrichsdorf wird ab 14 Uhr ein Bombenblindgänger entschärft. Deswegen natürlich in jedem Fall die Evakuierung dort auch ein Thema. Und da gibt es nochmal alle Infos zu unter ndr.de/verkehr. Außerdem haben wir einen Blitzer schon gemeldet bekommen heute Morgen. Viel ist es nicht, aber den einen haben wir. Und zwar B503 Kiel-Projensdorf, Höhe Autohaus. Falls Sie noch einen Blitzer für uns haben oder auch mehr Infos zu Verkehrsmeldungen, dann einfach über unsere NDR Schleswig-Holstein-App schreiben. Wir wünschen eine gute Fahrt.
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0: Und in Leck, da habe ich ja gesagt, ist diese Sperrung wegen einer Veranstaltung. Das ist das Bürgerfest. 3 Tage geht das, heute also inklusive. Und da ist heute nochmal richtig schön Familiensonntag. Also falls Sie noch nichts vorhaben, das wäre eine Möglichkeit. Und heute ist auch das Bürgerkönigschießen. Mal eine andere Variation des Schützenkönigs. Ab 10 Uhr geht es da insgesamt wieder los. Und dann geht es da auch mit der Bürgerkönigschießen. Mit der, das stimmte so nicht. Jedenfalls sind wir bei Ihnen. Schönen guten Morgen mit Robert Palmer. 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

Dafür sind die Sommerferien für Schleswig-Holsteiner schon seit 22 Tagen in der Einzelle Nord. Hören Sie Regen im Land. Wir haben durchschnittlich heute 13 Grad und Bayern und Baden-Württemberg, die haben doch noch Sommerferien. Also falls Sie jetzt gerade wunderbar Urlaub bei uns machen in Schleswig-Holstein, das mit gestern tut uns leid, das wird jetzt ein bisschen besser heute und morgen. Und in jedem Fall hoffen wir jetzt, falls Sie als Urlauber um diese Uhrzeit um 6.44 Uhr hier schon Radio hören, dann versuche ich jetzt einfach mal so ein bisschen Urlaubsgefühl zu aktivieren. Ich glaube, das geht fast immer mit den Gypsy Kings. Jetzt bei uns und Bamboleo auf NDR 1 Welle Nord. 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
1: Um 7 Uhr mit Felix Sprung. In Sachsen-Anhalt sind heute 1,7 Millionen Wahlberechtigte aufgerufen, einen neuen Landtag zu wählen. Diese Wahl ist von besonderem Interesse. Erstmals könnte die AfD in einem Bundesland die Landesregierung stellen. In Sachsen-Anhalt ist die Partei vom Verfassungsschutz als rechtsextrem eingestuft. Aus Magdeburg Jochen Müller.
2: Seit Monaten liegt die AfD in Sachsen-Anhalt in allen Umfragen weit vor allen anderen Parteien. Spitzenkandidat Ulrich Siegmund hat die absolute Mehrheit zum Wahlziel erklärt und strebt eine Alleinregierung an. Sachsen-Anhalts Ministerpräsident Sven Schulze, der Spitzenkandidat der CDU, will das verhindern, wäre aber für eine Regierungsbildung auf die Unterstützung anderer Parteien angewiesen. Die Stimmung in Sachsen-Anhalt hat sich unterdessen aufgeheizt. Die Polizei registrierte mehr als 120 wahlbezogene Straftaten, unter anderem Bedrohungen und Körperverletzungen. Innenministerin Tamara Zieschang wollte auch für den Wahlabend Ausschreitungen nicht ausschließen. Die gesamte Landespolizei sowie Hundertschaften aus anderen Bundesländern sind im Einsatz.
1: Russlands Präsident Putin hat am Abend die US-Gesandten Witkoff und Kushner in Moskau empfangen. Rund 3 Stunden dauerte das Gespräch. US-Präsident Trump hatte im Vorfeld erklärt, Witkoff und Kushner hätten einen neuen Plan zur Beendigung des Krieges dabei. Aus der NDR-Nachrichtenredaktion Betül Sadekaya.
3: Kreml-Berater Uschakow sprach vor der Presse von nützlichen und konstruktiven Gesprächen über eine Reihe von Vorschlägen für eine Friedenslösung. Die Amerikaner hätten versprochen, Putins Einschätzungen in Kiew einfließen zu lassen, um eine dauerhafte Vereinbarung zur Beendigung des Krieges zu erreichen. Der Nachrichtenagentur TASS zufolge haben Witkoff und Kushner Moskau inzwischen verlassen. Sie werden für Gespräche in Kiew erwartet, die im Laufe des Tages stattfinden sollen. Im Rahmen der diplomatischen Mission wollen Russland und die Ukraine die gegenseitigen Angriffe bis Montag aussetzen.
1: Wegen der Entschärfung einer US-amerikanischen Fliegerbombe müssen heute in Kiel mehr als 5000 Menschen vorübergehend ihre Wohnungen und Häuser verlassen. Der 250 Kilo schwere Blindgänger aus dem Zweiten Weltkrieg war vom Kampfmittelräumdienst im Stadtteil Dietrichsdorf entdeckt worden. Die Bombe soll ab 14 Uhr vor Ort entschärft werden. Bis dahin soll die Evakuierung abgeschlossen sein. Wie lange danach die Entschärfung dauern wird, lässt sich laut Behörden nicht abschätzen. Die Trägerrakete des deutschen Unternehmens ISA Aerospace ist erfolgreich ins All gestartet. Sie hob kurz nach 22 Uhr vom norwegischen Weltraumbahnhof Andøya ab. Die 28 Meter lange Rakete vom Typ Spectrum hat 5 kleine Satelliten an Bord. Deutschland kann Raumfahrt, schrieb Forschungsministerin Baer online. Dass erstmals eine deutsche Trägerrakete den Erdorbit erreicht habe, sei ein Meilenstein. In der Fußball-Bundesliga hat Werder Bremen den ersten Heimsieg der Saison eingefahren. Die Bremer besiegten Leipzig mit 3:1. Das Spitzenspiel zwischen Schalke und Bayern München endete am Abend 0:0. Aufsteiger Elversberg gewann in Mönchengladbach mit 4:3. Die weiteren Ergebnisse: Leverkusen, Berlin 4:0, Hoffenheim, Dortmund 2:3 und Paderborn, Freiburg 0:1. Das waren die Nachrichten.
4: Es ist 7:03 in der 1 Nord. Das Wetter für uns in Schleswig-Holstein mit aktuell durchschnittlich 13 Grad im Land. Die haben wir. Wir werden uns steigern. 19 bis 21 werden es. Und der Wind hat deutlich nachgelassen. Starke Böen vielleicht noch mal vereinzelt dabei, aber nicht mehr so stürmisch. Und dann haben wir heute eben noch ein bisschen mehr Sonne zu erwarten. 6 bis 9 Stunden insgesamt. Vereinzelt ein bisschen Regen möglich. Der Wettertrend haben wir dann die nächsten Tage genauso, beziehungsweise vor allem morgen. Erstmal ein bisschen Sonnenschein, danach vereinzelt leichte Schauer, 21 bis 25 Grad. Und am Dienstag dann ein bisschen Sonne und danach richtig Regen. Und auch Gewitter dann dabei, bis zu 20 Grad bleibt die Top-Temperatur.
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4: Schnell und zuverlässig, damit Sie sicher ankommen, gibt es ein paar Sperrungen. Auf der A7 immer noch, Flensburg Richtung Hannover, zwischen Stelling und Heimfeld, ja wegen Bauarbeiten, beziehungsweise auch vor allem Markierungsarbeiten, das noch bis morgen früh um 5. Die A24 Richtung Berlin, die ist zwischen Schwarzenbeek-Grande und Thalkau, wegen Bauarbeiten bis morgen früh um 5 ebenfalls gesperrt. Dann gibt es das Bürgerfest in Leck, deswegen ist die B199 Hauptstraße zwischen Kirchhofstraße und Birkstraße noch gesperrt. Und in Kiel-Dietrichsdorf Dorf gibt es die Bombenentschärfung, gerade bei uns in den Nachrichten von gehört. Ab 14 Uhr findet die statt. Vorher natürlich schon die Evakuierung und alle Infos dazu auch bei uns im Internet zu finden unter ndr.de/verkehr. Natürlich auch die Telefonnummer des Bürgertelefons für eventuelle Nachfragen. Ein Blitzer, ein Einsamen haben wir schon in Kiel-Projensdorf auf der B503 Höhe Autohaus. Für Ihre Staus und Blitzer gerne melden über unsere NDR Schleswig-Holstein App. Dir mal einen Blick, den Messenger. Wir wünschen eine gute Fahrt.
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4: Man hat es auf Tanzflächen manchmal nicht so leicht. Manchmal ist es schwer, den Groove zu erwischen, finde ich. Vor allem bei Songs, wo man so eine totale Pause mittendrin hat, wo keiner eigentlich so wirklich weiß, was er da jetzt machen soll in dem Moment. Dann guckt man so unsicher durch die Gegend. Mit Glück hat man ein Getränk in der Hand, woran man irgendwie nuckeln kann. In jedem Fall nicht ganz so easy. Ich finde, dieser Song hier wird unterschätzt und zwar im positiven Sinne. Man kann nämlich sehr gut dazu tanzen. Einfacher Groove für keinen zu viel, macht Spaß. Walking on Broken Glass von Annie Lennox auf NDR 1 Welle Nord.

0: Schönen guten Morgen, es ist 7.16 Uhr.
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0: Weg zur Arbeit ist am Sonntagmorgen ja doch immer ein bisschen spannender. Im Zweifel treffe ich immer nur auf einen Tankwart und dann gibt es mindestens einmal Augenkontakt mit einer Möwe. Wirklich, gab es auch heute wieder. Und dann sehe ich danach noch den Pförtner. Aber heute habe ich tatsächlich mal eine ganz rührende Szene beobachtet. Zumindest fand ich die ein bisschen rührend. Auf der Partymeile in Kiel, da stand ich kurz an der roten Ampel. Und dann sieht man die Leute da so von der Feier so zurückschlendern und kichern und so weiter. Und dann waren da zwei Kumpels und der eine davon war wirklich sichtlich zu betrunken. Und fummelte aber die ganze Zeit an seinem Handy rum. Und ich habe schon gedacht, ach du meine Güte, das kann ja eigentlich nicht gut enden, was er da jetzt schreibt oder wen er anruft. Und in dem Moment, als ich das dachte, hat sein Kumpel ihm ganz freundlich

die Schulter geklopft und ihm das Handy weggenommen. Und habe ich so gedacht, ja, ich habe es nicht nur gedacht, ich habe es laut gesagt. Ich habe gesagt, das ist eine sehr gute Idee, das hast du gut gemacht. Ich habe gedacht, das ist Freundschaft, dass man auch mal, wenn der andere wirklich dabei ist, sich gerade ins Verderben zu bringen, dass man mal das Handy wegnimmt. NDR 1, Welle Nord, hören Sie schönen Sonntagmorgen mit uns.

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0: NDR 1 Welle Nord, Kim White haben wir ihn gebracht. Und zwar beim Schleswig-Holstein Netzcup in Rendsburg. Gerade bei uns gehört. Und um 7.31 Uhr schauen wir nochmal auf das Wetter. Das war ja nicht immer durchgehend richtig schön. Leider in Rendsburg auch nicht. Richtig Regen haben wir jetzt gehabt. Jetzt hoffen wir mal, dass es sich ein bisschen beruhigen wird. Aber ich glaube, ich habe da ganz gute Nachrichten. Heute nämlich schon 6 bis 9 Sonnenstunden insgesamt für uns. Dann haben wir heute zu erwarten 21 Grad. Und der Wind hat nachgelassen. Das heißt, wir werden die auch so empfinden. Der Wettertrend, der gucken wir natürlich auch auf die nächsten Tage beziehungsweise einfach auch die neue Woche. Und da gibt es auf jeden Fall ein bisschen Sonnenpause, hätte ich fast gesagt, Regenpause, morgen zumindest. Heute, also sortieren, Frau Herzbach ist auch noch nicht lange wach. Also morgen am Montag 21 bis 25 Grad. Es gibt schönen Sonnenschein, nämlich wirklich auch einige Stunden, bis zu 8 Stunden und dann auch mal ein paar Schauer möglich. Am Dienstag wird er aber dann eher wieder übernehmen. Da gibt es aber mal Schauer oder auch Gewitter, aber bis zu 20 Grad.
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0: 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Vorsicht auf der A23, Heide Richtung Süden, zwischen Halstenbek-Ruppunder und Eidelstedt liegen Benzinkanister. Vorsicht, Benzinkanister, zwischen Halstenbek-Ruppunder und Eidelstedt auf der A23, Heide Richtung Süden. Die A7, Flensburg Richtung Hannover, bleibt ja noch gesperrt wegen Bauarbeiten bzw. auch Markierungsarbeiten. Das noch bis morgen früh um 5. Solange gibt es eine Umleitung ab Neumünster Süd über die A21 und A1 dann. Und die A24 Richtung Berlin ist zwischen Schwarzenbeek-Grande und Thalkau gesperrt. Auch wegen Bauarbeiten, auch bis morgen früh um 5. In Leck ist das Bürgerfest, deswegen die B199, die Hauptstraße zwischen Kirchhofstraße und Birkstraße gesperrt. Und in Kiel-Dietrichsdorf gibt es eine Bombenentschärfung ab 14 Uhr. Vorher natürlich die Evakuierung und alle Infos dazu auch unter ndr.de/sh zu finden, sowie auch die Telefonnummer des Bürgertelefons. Wir wünschen eine gute Fahrt. Einen einzigen Blitzer habe ich noch, den nenne ich Ihnen. Der ist in Kiel, Projensdorf auf der B503, Höhe Autohaus. Gute Fahrt jetzt mit der Radiokirche. Ab 8 Uhr hören wir uns wieder.
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2: Ich bin Klaus Böllert mit Ihrer Sendung rund um Glauben, Nächstenliebe und Spiritualität. Einen schönen und gesegneten Sonntag wünsche ich Ihnen. Schön, dass Sie zuhören.
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0: NDR 1 Welle Nord, guten Morgen. Einen gesegneten Sonntag wünsche ich Ihnen. Ungewohnte Klänge gab es am vergangenen Sonnabend auf einer Wiese ganz nah beim Wikingermuseum in Heitabu. Heiliger Ansgar, Bote Gottes, singen da 300 Gläubige aus dem Erzbistum Hamburg. Denn es war die erste Ansgar-Pilgerfahrt hier bei uns. Anders? Der heilige Ansgar ist vor 1200 Jahren in den Norden gekommen, um den christlichen Glauben zu den Menschen zu bringen. Deswegen ist hier der Ansgar-Weg installiert. 3,5 Kilometer lang mit 11 Stationen vorbei an der Schlei und durch das Natur- und Denkmalschutzgebiet des Welterbes Heitabu und Danewerk. Und Diakon Berthold Verführt war mit einer Gruppe von Kindern und Jugendlichen in Kanus auf der Schlei unterwegs.
1: Ja, das war wirklich spannend. Gerade mit ganz jungen Kindern, die noch gar nicht Kanu gefahren sind. Und der Wind war heute auch nicht ohne, sodass wir halt nicht auf den See raus sind, sondern auf der Schlei geblieben sind. Die erste Runde war, Gott hat dich mit Namen gerufen, Vorstellungsrunde. Dann haben wir auf dem Wasser, Gott hat am siebten Tag geruht, Pause gemacht. Wir haben also auch Pause gemacht auf dem Wasser und ich habe eine Dose Haribo dabei gehabt. Und zum Schluss haben wir gehabt Weite und Nähe. Die Weite auf dem See und auf Fluss entdecken und die Nähe, die man im Boot hat, dass man zusammenarbeiten muss und zusammenhalten muss. Ja, es war toll.
0: Der heilige Ansgar wird auch der Apostel des Nordens genannt und sowohl in der katholischen als auch in der evangelischen Kirche hier im Norden verehrt. Jan hat den Heiligen am Samstag ein bisschen besser kennengelernt.
2: Also seine Person noch mal etwas näher kennenzulernen, ne? Und zu gucken, wie passt auch seine Vita so ein bisschen auch in unsere Vita in der heutige Zeit. Das fand ich eigentlich sehr schön.
0: Am vergangenen Samstag fand der erste Ansgar-Pilgerweg statt mit gut 300 Leuten aus dem ganzen Erzbistum Hamburg.

0: Den gesegneten Sonntag hören Sie hier bei NDR 1 Welle Nord. Guten Morgen. Norden meint beim Praktikum im Norden nicht Emden, Flensburg oder Rügen, sondern Oslo, Reykjavik oder Kopenhagen. Das katholische Bonifatiuswerk schickt 25 junge Leute für ein Jahr nach Nordeuropa. Marie Hennig aus dem Erzbistum Hamburg ist gerade in Uppsala in Schweden angekommen. Warum ein Praktikum im Norden?
1: Auf das Programm aufmerksam geworden bin ich über Instagram. Ich habe da einen Post gesehen. Und das Bonifatiuswerk kenne ich sowieso schon, seit ich klein bin, weil in der Gemeinde viel auch vom Bonifatiuswerk gefördert wird, unsere religiösen Kinderwochen zum Beispiel. Das heißt, ich kannte das Bonifatiuswerk schon lange und ich wollte schon, seit ich klein bin, immer irgendwann mal nach Schweden, weil ich die skandinavischen Länder einfach sehr faszinierend finde und sehr, sehr schön, und deswegen war das für mich die perfekte Gelegenheit.
0: Marie wird an einer katholischen Hochschule vor allem im Gästebereich arbeiten und in Stockholm in einer katholischen Kita helfen. Beide Einrichtungen werden vom Bonifatiuswerk unterstützt. Das hilft Katholiken dort, wo sie nur eine kleine Minderheit sind, also vor allem in Nordeuropa und Ostdeutschland. Kennt Marie Hennig ja schon.
1: Genau, bei uns in Rostock gibt es ja tatsächlich nicht so viele Katholiken, deswegen bin ich diese Diaspora-Kirche schon gewohnt. Bin aber gespannt, wie das Bonifatiuswerk in Schweden da gerade noch mehr unterstützt, weil da ja einfach nur 2% der ganzen Bevölkerung katholisch ist.
0: Na klar, ist so ein Jahr im Ausland direkt nach dem Abi eine Herausforderung, auch für Marie.
1: Ich freue mich unglaublich darauf, die neue Kultur und Schweden nochmal ganz anders kennenzulernen, ganz viele neue Erfahrungen zu machen, die neue Sprache kennenzulernen. Hoffentlich auch ganz, ganz viele Kontakte und Freunde dort zu knüpfen. Ein bisschen Respekt, ich würde nicht sagen Angst, habe ich auch natürlich, dass man 10 Monate von seiner Familie getrennt ist. Das habe ich so auch noch nicht gehabt bis jetzt. Auch die Sprache macht mir ein bisschen Sorgen, weil gerade im Kindergarten weiß ich nicht, wie das wird, sich mit den Kindern zu verständigen. Ich versuche aber, die positiven Dinge einfach im Vordergrund zu behalten, dass das ein richtig tolles Jahr wird.
0: Auf das Jahr ist sie auf jeden Fall gut vorbereitet.
1: Ja, ich würde auf jeden Fall sagen, das Bonifatiuswerk ist ein sehr, sehr weiter zu empfehlender Träger. Wir hatten bis jetzt 2 Seminare, in denen wir auf unser Praktikum im Norden vorbereitet wurden. Und da hatte man wirklich das Gefühl, da hat man eine Organisation im Rücken, die einem unterstützt, wo es geht. Wir wurden auf Krisenmanagement geschult. Wir haben Präventionsschulungen gemacht, Erste-Hilfe-Kurs. Ganz, ganz viel haben wir Vertrauen aufgebaut und wissen, dass wir immer anrufen können, wenn wir irgendein Problem haben, und dass wir einfach bei allem unterstützt werden und in keiner Situation irgendwie alleine sein müssen. Das heißt, wir fühlen uns wirklich, also ich fühle mich sehr, sehr unterstützt und gut vorbereitet.
0: 25 junge Leute beginnen ihr Auslandsjahr in Nordeuropa, ausgesandt und begleitet vom Bonifatiuswerk. Eine davon ist Marie Hennig aus dem Erzbistum Hamburg.

0: Auch dieser Sonntag ist ein gesegneter Sonntag bei NDR 1 Welle Nord. Manchmal scheitert Hilfe nicht an gutem Willen, sondern an den Umständen. Gedanken dazu macht sich Radiopastorin Sarah Oltmanns.
1: Letztens brauchte ich einen Facharzttermin. Sieh an, vermutlich schon, was jetzt kommt für eine Story. Denn einen Facharzttermin zu bekommen, das ist ja inzwischen schwieriger als eine Audienz beim Papst. Viele Praxen sind überfüllt. Und trotzdem rief ich bei einer an. Ich wurde dann auch direkt gefragt, sind Sie schon Patientin bei uns? Nein, ich bin neu, gab ich dann zu und damit war das Gespräch auch schon beendet. Also telefonierte ich weiter, Praxis um Praxis und irgendwann fand ich tatsächlich eine, die mich noch irgendwie dazwischen schieben konnte mit mehreren Wochen Wartezeit. Als der Termin dann endlich da war, stand vor mir an der Rezeption eine Frau, die war extrem blass und bekam schlecht Luft. In der Hand hielt sie eine Überweisung, auf der die Dringlichkeit bescheinigt war, und sie bat um einen Termin. Flehte beinahe, hatte aber keine Chance. Ich stand daneben und dachte, das kann doch nicht wahr sein. Sie schnappt nach Luft und kriegt trotzdem keinen Termin. Also bot ich meinen an, aber auch das ging offenbar nicht. Die Bundesregierung hat beschlossen, im Gesundheitswesen zu sparen. Ab 2027 sollen auch in der ambulanten Versorgung die Leistungen noch stärker begrenzt und gedeckelt werden. Die Kassenärztliche Bundesvereinigung und viele aus dem medizinischen Bereich warnen bereits, es könnte dazu führen, dass Praxen ihr Angebot weiter einschränken als sowieso schon und Termine könnten noch knapper werden. Ich muss dabei an den barmherzigen Samariter denken, an diesen Mann aus der Bibel, der einen Verletzten am Straßenrand findet. Andere waren vorbeigegangen, er aber blieb stehen, er half und kümmerte sich. Was passiert eigentlich, frage ich mich, wenn wir ein System schaffen, in dem selbst der barmherzige Samariter irgendwann sagen muss, nö, tut mir leid, ich würde ja gern, aber ich habe keine Kapazitäten mehr. Vielleicht sollten wir diese Frage klären, bevor sich immer mehr kranke und verletzte Menschen verzweifelt an den Straßenrand legen.
0: Danke, das waren Gedanken von Sarah Oltmanns.

0: Schön, dass Sie zuhören, den gesegneten Sonntag bei NDR 1 Welle Nord. Guten Morgen. Nächstes Wochenende weht eine frische Brise durch Hamburg beim Northwind Festival. Das ist in Planten und Blumen an der Musikbühne, geht von Freitagabend bis Sonntagvormittag und kostet?
1: Nichts, einfach nur ein Lächeln.
0: Sagt Anna-Maria Blesic, die das alles organisiert hat. Zum Beispiel für Freitag den Techno-Gottesdienst. Pastor Baden-Rühlmann ist da an den Reglern. Anschließend gibt es Late-Night-Poetry-Slam. Und Samstag geht es schon um 11 Uhr weiter mit Bandauftritten. Auf wen freut sich Anna-Maria Blesic besonders?
1: Ich freue mich sehr unter anderem auf Julian Sengelmann.
2: Lass uns trinken und tanzen und feiern und singen. 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
1: Und außerdem auch noch auf den Rapper Promise of the Lord, der extra angereist kommt. Und uns im besten Fall ein super Spektakel auf der Bühne zaubert.

0: Ja, das Festival ist ein Festival der Kirchen, aber ganz wichtig.
1: Es ist jeder herzlich willkommen, egal ob christlich oder nicht. Alle, die an diesem Spektakel, an diesem Erlebnis interessiert sind und sich einfach inspirieren lassen wollen, spirituell berühren und genau einfach mal eintauchen wollen, die sind alle herzlich willkommen.
0: Neben Musik gibt es Workshops und insgesamt so viel, dass ich das hier unmöglich alles erzählen kann. Freitag bis Sonntag in Planten und Blumen in Hamburg. Einfach nach North Wind Festival suchen. Das war's für heute. Ich bin Klaus Böllert und wünsche Ihnen einen schönen Sonntag, Gottes Segen und eine gute Woche.

0: Schönen guten Morgen mit NDR 1 Welle Nord. In Kiel-Dietrichsdorf wird heute eine Fliegerbombe entschärft. Und in Sachsen-Anhalt erwartet uns ein spannender Wahltag. Zwei der Themen in den Nachrichten um 8 mit Andrea Schmitz.
1: Guten Morgen.
0: Moin.
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1: In diesen Minuten öffnen die Wahllokale in Sachsen-Anhalt. Ein neuer Landtag wird gewählt. Knapp 1,7 Millionen Wahlberechtigte sind aufgerufen, ihre Stimme abzugeben. Die Wahl wird auch international mit großem Interesse verfolgt. Im Mittelpunkt steht die Frage, wie stark die AfD abschneidet und ob sie erstmals in einem Bundesland an die Regierung gelangt. Die in Sachsen-Anhalt als rechtsextremistisch eingestufte Partei mit ihrem Spitzenkandidaten Siegmund hat es zu ihrem Ziel erklärt, eine Alleinregierung zu stellen. Laut Umfragen lag die AfD zuletzt deutlich vor der CDU von Ministerpräsident Schulze. Spezialisten des Kampfmittelräumdienstes wollen heute im Kieler Stadtteil Dietrichsdorf eine Fliegerbombe entschärfen. Laut Polizei müssen mehr als 5200 Menschen aus Sicherheitsgründen ihre Häuser und Wohnungen bis 14 Uhr verlassen. Christian Nagel berichtet.
3: Laut Polizei soll die Entschärfung des amerikanischen Blindgängers erst beginnen, wenn sichergestellt ist, dass sich niemand mehr im Sicherheitsradius befindet. Für Anwohner, die nicht bei Freunden oder Verwandten unterkommen können, bietet die Stadt Kiel Räume in der Andreas-Geig-Schule an. Menschen, die von der Evakuierung betroffen sind und Hilfe benötigen, können sich an die Berufsfeuerwehr wenden. Der Kampfmittelräumdienst hatte den 250 Kilogramm schweren Blindgänger bei der Auswertung von Verdachtspunkten in etwa 4 Metern Tiefe entdeckt. Wie lange die Spezialisten für die Entschärfung brauchen, ist unklar.
1: Tausende Besucher werden heute in der Lübecker Musik- und Kongresshalle erwartet. Am Vormittag beginnt dort die Ehrenamtsmesse mit mehr als 130 Ausstellern. Eins der größten Probleme im Ehrenamt in Schleswig-Holstein ist die Nachwuchsgewinnung. So sieht es die Landesarbeitsgemeinschaft der Freiwilligenagenturen. Hauke von Hallern berichtet.
4: Insbesondere junge Leute seien heute beruflich und privat sehr eingespannt, heißt es von der Landesarbeitsgemeinschaft der Freiwilligen Agenturen Schleswig-Holstein. Deshalb würden sich viele Interessenten nicht mehr langfristig binden wollen. Das mache es besonders schwer, ehrenamtliche Führungspositionen zu besetzen. Nach einer Analyse der Sporthochschule Köln aus dem Jahr 2023 sehen knapp 19% der Sportvereine im Land die Gewinnung ehrenamtlicher Funktionsträger inzwischen als existenzbedrohendes Problem. Dabei entsprechen 19% mehr als 1000 Vereinen. Die Landesarbeitsgemeinschaft rät dazu, Teams zu bilden und die gebündelten Aufgaben eines Vereins Verstandes auf mehrere Personen zu verteilen. Das Land will das Ehrenamt in Schleswig-Holstein mit jährlich 250.000 Euro unterstützen.
1: Die SG Flensburg-Handewitt hat gestern Abend den 3. Sieg im 3. Spiel der noch jungen Handball-Bundesliga-Saison gefeiert. Gegen den HC Erlangen gewannen die Flensburger zu Hause mit 38:33. SG-Rückraumspieler Marco Grigic sagte nach dem Heimsieg:
5: Ich finde aber, dass wir das vor allem ab der zweiten Halbzeit sehr gut gemacht haben, vor allem in der Abwehr. Und vorne sehr effizient waren. Deswegen finde ich, war das eigentlich nie gefährdet. Da ist natürlich Erlangen ein, zwei Mal rangekommen, aber eigentlich nie gefährlich geworden.
1: In der Fußball-Bundesliga hat Werder Bremen den ersten Heimsieg der Saison eingefahren. Die Bremer besiegten Leipzig mit 3:1. Das Spitzenspiel zwischen Schalke und Bayern München endete am Abend 0:0. Aufsteiger Elversberg gewann in Mönchengladbach mit 4:3. Und in der zweiten Runde des DFB-Pokals können sich Holstein Kiel und der Hamburger SV über Heimspiele freuen. Der HSV erwartet am 27. oder 28. Oktober Eintracht Frankfurt. Zweitligist Holstein Kiel trifft auf den Bundesligisten TSG Hoffenheim.
0: Es ist 8.04 Uhr, NDR 1 für den Nord. Das Wetter für uns in Schleswig-Holstein. Die Sonne kommt auch schon durch, bleibt heute auch bis zu 8 Stunden bei uns. 21 Grad bringt uns das, am wärmsten Richtung Geesthach zum Beispiel. Und der Wind hat nachgelassen. Diese ganzen stürmischen und Sturmböen, die haben wir heute nicht. Bisschen stärker vielleicht nochmal an den Küsten. Der Wettertrend morgen. Erstmal Sonnenschein, danach auch ein paar dichtere Wolken. Da kann es mal leichte Schauer geben, mal bis zu 25 Grad. Am Dienstag ein paar mehr davon und auch Gewitter wieder möglich bei bis zu 20 Grad.
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0: 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Auf der A7 Flensburg Richtung Hannover immer noch die Sperrung ab Stellingen. Und zwar wegen Bauarbeiten bzw. Markierungsarbeiten bis morgen früh um 5 Uhr. Eine Umleitung ab Neumünster Süd. Dann die A24 Hamburg Richtung Berlin. Die ist zwischen Schwarzenbeek-Grande und Thalkau gesperrt. Bis morgen früh um 5. Leck, die B199 ist gesperrt zwischen Kirchhofstraße und Birkstraße wegen einer Veranstaltung. Und in Kiel-Dietrichsdorf wird ab 14 Uhr eine Bombenblindgänger-Entscheidung entschärft, haben Sie ja gerade schon bei uns in den Nachrichten gehört. Dazu nochmal alle Infos und auch die Telefonnummer des Bürgertelefons unter ndr.de/sh. Dann haben wir einen einsamen Blitzer, falls Sie noch eine haben, gerne Bescheid sagen. Den einzigen, den ich Ihnen nennen kann, ist der auf der B503 Kiel-Prohlensdorf Höhe Autohaus. Eine gute Fahrt wünschen wir.
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0: Der perfekte Song für den Morgen, vor allem für alle, die fresh aus der Dusche kommen. Fresh von Kool & The Gang.
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0: als irgendwas. Ja, dürfen in jedem Fall auch Wortakrobaten, aber da geht ja auch was bei der Norla.
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0: Muss ich sagen, hat mir wahnsinnig viel Spaß gemacht. Bin ich jetzt ein bisschen traurig, wenn es vorbeigeht heute. Heute ja letzter Tag der Norla, der größten Landwirtschaftsmesse Norddeutschlands. Hier bei uns in Schleswig-Holstein, in Rendsburg findet sie statt. Und ich sehe so viele Videos bei mir auf meinem Instagram, wie heißt das, Feed, was auch immer. In jedem Fall ploppt das alles so auf. Und ich muss sagen, ich finde es immer auch viel mit Humor. Das gefällt mir so, so gut. Also irgendwie nächstes Jahr muss ich auch auf jeden Fall mal mit über die Norla gehen, weil heute oder beziehungsweise dieses Mal habe ich es insgesamt nicht geschafft. Aber aus den Videos mir sehr viel rausgezogen. Nämlich unter anderem, dass wirklich immer was in eine gute Richtung geht. Manchmal wird es auch schräg, wie zum Beispiel ein Tanga aus Schafswolle. Und die Wolle, das hat man gesehen, dass das Wolle war. Das muss man wollen oder einen Fetisch haben. Aber in jedem Fall war ansonsten wirklich alles so mottohaft. Also beispielsweise alle, die da unterwegs waren, die Reporter, die sich da selber gefilmt haben, auch von den verschiedenen Firmen, hatten alle einen Regenschirm, wo entweder Hühner drauf waren oder ein Kuhmuster oder das Logo natürlich von der Firma. Aber was dazwischen gab es nicht. Also entweder voll Landwirtschaft oder noch die Marke drauf. Und dann gab es natürlich ganz viele Videos von so Mäh- und Fütterungsroboter, also diese großen Maschinen, die da einfach eben neu gezeigt werden und was so die Zukunft bringt, KI und Co. Aber auch und Kuh, denn zum Beispiel eben auch diese Kuhmuster, Regenschirme und Socken, wo statt links und rechts, das kennt man ja von Socken, dass es da vielleicht mal draufsteht, da stand da drauf Bang und Büchs oder Kupplung und Gas oder Cloak und Schnacker. Und das fand ich zum Beispiel sehr, sehr witzig. Und dann auch einen Stand mit Postkarten. Es ging um Pflanzen bei dem Stand. Sehen Sie mir nach, dass ich nicht mehr genau weiß, worum es da ging. Aber in jedem Fall stand auf den Postkarten, bei mir schlägst du Wurzeln oder auch Meister im Angraben. Also humortechnisch geht viel auf der Norla. Und heute bei dem Wetter geht, glaube ich, da sowieso noch mehr. Wir wünschen ganz viel Spaß dabei.

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0: Es ist 8.30 Uhr in der 1 für den Nord. Das Wetter für uns in Schleswig-Holstein mit Sonnenschein im Land, sicher durch unsere Live-Kameras. Ein paar Wölkchen noch mal ganz verteilt zu sehen, aber über Weißenhäuser Strand und über Westerland und Brunsbüttel überall schon blauer Himmel. Da gibt es in jedem Fall noch so ein paar Restwolken, die wir heute loswerden werden müssen. Aber heute 6 bis 8 Stunden wirklich Sonne. Dazu dann Temperaturen von bis zu 21 Grad. Wie hoch die Regenwahrscheinlichkeit ist, das besprechen wir gleich noch mal mit unserem Wetterexperten. Dann haben wir den Wettertrend. Die nächsten Tage, morgen 21 Grad bis 25 Grad maximal. Am wärmsten wird es Richtung Schwarzenberg. Da gibt es dann eben auch noch mal ordentlich Sonnenschein und ganz vereinzelt nur Regen. Und am Dienstag viele Wolken, bisschen Sonne und da kommt dann auch noch mal Gewitter dazu. Bei 18 bis 20 Grad dann nur noch.
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0: 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Die A7 Flensburg Richtung Hannover. Die ist zwischen Stelling und Heimfeld wegen Bauarbeiten bis morgen früh um 5 gesperrt. Eine Umleitung gibt es ab Neumünster Süd über die B205, A21 und A1. Dann die A24 Richtung Berlin. Die ist zwischen Schwarzenbeck-Grande und Thalkau gesperrt, auch wegen Bauarbeiten. Auch noch bis Montag früh um 5. Dann haben wir einmal in Kiel-Dietrichsdorf ab heute 14 Uhr eine Bombenentschärfung. Dazu alle Infos unter ndr.de/sh und die A24, die Sperrung hatte ich schon. Für Ihre Verkehrsinfos gerne melden über unsere App. Wir haben nur einen Blitzer bisher und das ist auf der B503 in Kiel-Proinsdorf und zwar Höhe des Autohauses. Ich wünsche eine gute Fahrt, da wo es geht.
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0: Ja, ich warte mal auf Ihre Blitzer, falls da heute was kommt. Vielleicht pausiert auch mal die Polizei, das wäre ja auch nicht so verkehrt. In jedem Fall sind wir mit Ihnen unterwegs und bringen Ihnen gleich nochmal den richtig genauen Überblick über das Wetter in Schleswig-Holstein, wie sich das entwickeln wird. Das machen wir gleich mit unserer Wetterexpertin Stefanie Scharping und zwar nach diesen 3 Hits am Stück von den Fine Young Cannibals. Hot Chocolate und Madness läuft doch schon.
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0: 9:43 Uhr. Schönen guten Morgen.
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0: Es ist der Sonntag, er ist erreicht. Vielleicht haben Sie heute auch mal so einen richtig schönen Bummeltag oder können überlegen, was Sie aus diesem Tag machen. In jedem Fall ist immer wichtig, wie das Wetter wird. Und deswegen spreche ich mit unserer Wetterexpertin, mit Stefanie Scharping. Hallo.
2: Hallo, guten Morgen.
0: Da bist du nah. Stefanie, erzähl mal bitte, was haben wir denn heute zu erwarten? Gestern war es ja wirklich so, ich sag mal so, ich habe einen Notfallregenschirm im Kofferraum immer und das war gestern eine richtig gute Idee. Wie ist es heute?
2: Ja, heute haben wir tatsächlich endlich mal eine Regenpause. Also es bleibt überwiegend freundlich bei einem Wechsel aus Sonne und Wolken und eben auch meist trocken und das Ganze dann bei 19 bis 21 Grad.
0: Ganz angenehm ist ja auch, dass der Wind nachgelassen hat, ne? Da war ja auch gestern ordentlich stürmisch. Wie ist es denn die nächsten Tage überhaupt mit Gewitter und mit allen Möglichkeiten? Was kommt auf uns zu?
2: Ja, also jetzt in der kommenden Nacht sind schon erste Schauer mit dabei, aber wirklich nur ganz vereinzelt, dass mal ein ganz kurzer Schauer vorüberziehen soll. Und morgen gibt es dann auch wieder einen Wechsel aus Sonne und Wolken. Es bleibt doch überwiegend trocken, aber so wie in der Nacht sind auch noch einzelne Schauer dann mit dabei. Und die Temperaturen, die steigen dann auf 21 bis 25 Grad an. Und der Wind, der ist erstmal kein Thema. Am Dienstag wird es dann aber wieder unbeständiger. Also wir müssen wieder mit Regen rechnen und vereinzelt sind auch Gewitter mit dabei. Die Temperaturen gehen dann auch wieder zurück und ab Mittwoch, da wird es noch ungemütlicher, denn da lebt dann auch wieder der Wind auf.
0: Aber heute mal in jeglicher Form vielleicht ein Päuschen für uns, ein Regenpäuschen und vielleicht auch einfach so ein Sonntagspäuschen. Lieben Dank, also auch die Norla wird sich, glaube ich, freuen und überhaupt auch die Märkte in Schleswig-Holstein, die jetzt losgehen. Dazu haben wir später nochmal mehr Infos, aber das Wetter stimmt schon mal. Gehört haben Sie es bei uns.
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0: So, sie sind eher jetzt frühstückstechnisch bei Tante Toast, aber das war Anke Cricker bei uns auf NDR 1 Welle Nord. Jetzt kommen wir zu den Nachrichten und ein schweres Los für Holstein Kiel in der zweiten Runde des DFB-Pokals jetzt Thema bei uns. Und die Landtagswahl in Sachsen-Anhalt, die haben wir genau im Blick. Andrea Schmidt hat die Nachrichten für Sie um 9 Uhr.
1: Guten Morgen.
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1: In Sachsen-Anhalt sind heute 1,7 Millionen Wahlberechtigte aufgerufen, einen neuen Landtag zu wählen. Diese Wahl ist von ganz besonderem Interesse. Erstmals könnte die vom Verfassungsschutz als rechtsextrem eingestufte AfD in einem Bundesland die Landesregierung stellen. Die Wahl in Sachsen-Anhalt wird deshalb auch im Ausland sehr genau beobachtet. Jochen Müller.
3: Seit Monaten liegt die AfD in Sachsen-Anhalt in allen Umfragen weit vor allen anderen Parteien. Spitzenkandidat Ulrich Siegmund hat die absolute Mehrheit zum Wahlziel erklärt und strebt eine Alleinregierung an. Sachsen-Anhalts Ministerpräsident Sven Schulze, der Spitzenkandidat der CDU, will das verhindern, wäre aber für eine Regierungsbildung auf die Unterstützung anderer Parteien angewiesen. Die Stimmung in Sachsen-Anhalt hat sich unterdessen aufgeheizt. Die Polizei registrierte mehr als 120 wahlbezogene Straftaten, unter anderem Bedrohungen und Körperverletzungen. Innenministerin Tamara Zieschang wollte auch für den Wahlabend Ausschreitungen nicht ausschließen. Die gesamte Landespolizei sowie Hundertschaften aus anderen Bundesländern sind im Einsatz.
1: Spezialisten des Kampfmittelräumdienstes werden heute im Kieler Stadtteil Dietrichsdorf eine Fliegerbombe entschärfen. Laut Polizei müssen mehr als 5200 Menschen aus Sicherheitsgründen ihre Häuser und Wohnungen bis 14 Uhr verlassen. Für Anwohner, die nicht bei Freunden oder Verwandten unterkommen können, bietet die Stadt Kiel Räume in der Andreas-Geig-Schule an. Menschen, die Hilfe benötigen, können sich an die Berufsfeuerwehr wenden. Sportvereine und Verbände aus ganz Schleswig-Holstein präsentieren sich heute auf dem Tag des Sports in Kiel. In einer Stunde geht es los. Der Landessportverband erwartet nach eigenen Angaben 30.000 Besucher. Christian Nagel mit Einzelheiten.
4: Schleswig-Holstein solle in Bewegung kommen, heißt es vom Landessportverband. Dafür präsentieren heute mehr als 150 Vereine und Verbände rund um das Haus des Sports in Kiel mehr als 160 verschiedene Bewegungsangebote. Das Motto: Sport sehen, Sport erleben, Sport ausprobieren. Die Veranstaltung läuft bis 18 Uhr. Aber nicht nur in Kiel wird am Tag des Sports für Breitensport geworben. Sportvereine und Verbände im ganzen Land beteiligen sich mit Sportfesten, Turnieren und weiteren großen und kleinen Mitmachangeboten. Der Eintritt zu den Veranstaltungen ist laut Landessportverband kostenlos.
1: Die SG Flensburg-Handewitt bleibt in der Handball-Bundesliga ungeschlagen. Die Mannschaft besiegte gestern Abend HC Erlangen zu Hause 38:33. Mats Kluge berichtet.
5: 3 Siege aus 3 Spielen. So haben sich die Flensburger den Saisonauftakt sicherlich vorgestellt. Doch die Gegner waren mit Eisenach, dem Bergischen HC und dem HC Erlangen auch vermeintliche Pflichtaufgaben. SG-Rückraumspieler Marco Grigic sieht das ein bisschen anders.
6: Das ist weder ein Reinkommprogramm noch irgendein einfaches Ding. Also das musst du auch erstmal fertig kriegen. Und jetzt kommt Lemgo auswärts, dann kommt übernächste Woche Kiel. Also dann sollten wir hoffentlich so gut in der Saison drin sein, dass wir da auch ready sind für.
5: Der erste richtige Härtetest wartet dann am nächsten Spieltag auf die Flensburger, wenn es auswärts zum TBV Lemgo geht.
1: In der zweiten Runde des DFB-Pokals können sich Holstein Kiel und der HSV über Heimspiele freuen. Der HSV erwartet am 27. oder 28. Oktober Eintracht Frankfurt. Zweitligist Holstein Kiel trifft auf den Bundesligisten TSG Hoffenheim. Für Kiels Trainer Tim Walter eine große Herausforderung, auf die er sich aber sehr freut.
7: Interessantes Los. Ja, wir haben in der Vorbereitung gegen sie gespielt. Wird ein spannendes Spiel. Die müssen zu uns. Freuen uns sehr darauf, gegen höherklassigen Gegner zu spielen. Fordert uns sehr. Aber es ist ein sehr gutes und schönes Los für uns. Wir werden alles tun, um eine Runde weiterzukommen.
0: Es ist 9.04 Uhr in der 1 Welle Nord. Das Wetter für uns in Schleswig-Holstein, da kommen wir heute auf jeden Fall weiter, nämlich weiter Richtung Sonne. Heute wirklich keine Regenschauer, die sich ankündigen. Wir haben Wolken, Sonnenschein bis zu 21 Grad und dazu noch ein Wind, der nachgelassen hat. Ein paar frischere Böen sind mal dabei. Der Wettertrend. Morgen auch noch mal Sonnenschein dabei, auch einige Stunden, aber da kommen schon mal die ersten Schauer noch mal rum. 21 bis 25 Grad, dann warm am wärmsten Richtung Südholstein. Und am Dienstag Dienstag dann wieder Wolken. Die rücken zusammen, bringen auch mal Regen oder auch Gewitter bei bis zu 20 Grad.
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0: 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Die A7 Flensburg Richtung Hannover ist zwischen Stelling und Heimfeld gesperrt. Das wegen Markierungsarbeiten und noch bis morgen früh um 5. Genauso auch bis morgen früh um 5 ist noch gesperrt die A24 Richtung Berlin zwischen Schwarzenbeek-Grande und Thalkau. Und dann in Kiel-Dietrichsdorf die Bombenblindgänger-Entschärfung. Die ist ab 14 Uhr und alle Infos dazu, auch das Bürgertelefon, finden Sie bei unserer NDR Schleswig-Holstein App bzw. unter ndr.de/sh. Haben Sie noch Blitzer für uns oder andere Meldungen, dann melden Sie es gerne über unsere NDR Schleswig-Holstein App oder auch anrufen 0800 22 12 800 geht ebenfalls. Jetzt komme ich noch mit meinem einen einsamen Blitzer, den ich habe für Sie heute Morgen, und zwar in Kiel-Projensdorf auf der B503 und zwar Höhe des Autohauses. Für Verkehrsinfos, wie gesagt, gern melden. Wir wünschen eine gute Fahrt.
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0: Mir fehlt durchaus noch so ein Herbstkranz, so für die Tür. Ich mag ja immer so gerne so Kränze an der Tür, ne? Aber die dürfen halt nicht so trutschig aussehen. Und ich finde, das ist bei diesen Herbstkränzen, zumindest bei denen, die ich bisher gesehen habe, irgendwie immer schwierig. Also da nochmal so was ganz Besonderes, da wäre ich in jedem Fall bei einem Herbstmarkt dabei. Ansonsten heute sowieso bestes Wetter, um das einzuleuten. Deswegen gibt es gleich mal einen schönen Überblick von uns für Sie mit Herbstmärkten bei uns im Land. Nach den Beach Boys, den Wings und Dusty Springfield.
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0: NDR1 Welle Nord hören Sie im September. Er ist doch schon da, der meteorologische Herbstanfang. Und das Wetter hat in den letzten Tagen wirklich alles gegeben, damit wir das auch wirklich, wirklich spüren und nicht übersehen. Regen, es ist gräulich, Wind haben wir, Herbst halt. Aber wenn man sich erstmal dran gewöhnt hat, dann kann man auch noch mal auf das Schöne im Herbst schauen. Und das sind nicht die bunten Blätter, ich komme Ihnen jetzt nicht mit sowas, sondern mit richtig schönen Herbstmärkten bei uns im Land. Und NDR1 Welle Nord Reporterin Christina Grunwald hat eine Riesenauswahl mitgebracht.
1: Hallo.
0: Christina, bist du bereit?
1: Ja, ich fange mal an, aber ich muss auch sagen, Herbst ist mehr als nur Laubhaken.
0: Oder?
1: Genau, und wir haben eine Menge schöner Herbstmärkte bei uns im Land. Und die ersten waren sogar schon, beziehungsweise der erste war schon Rendsburger Herbst, hat den Anfang gemacht letztes Wochenende. Und den richtigen Startschuss gibt es dann aber nächste Woche. In Flensburg auf der Exe beginnt der Herbstmarkt am 11. September. Der richtige Ort für Klönschnack, Handwerkkunst, Heißgetränke und was es da nicht alles gibt. Und außerdem ganz oben bei uns im Land auf Gut Östergard, da kriegen Sie alles, was für Haus und Garten im Herbst gut aussieht, was da reinpasst und sowas alles.
0: Also auch Gedöns. Na, man braucht Gedöns. Auch Gedöns.
1: Man
0: braucht nicht nur Sachen, die nützlich sind, man braucht auch viel Gedöns, finde ich.
1: Vor allem auch im Herbst. Irgendwie alles so in diese Orangefarben im Wohnzimmer, weißt du.
0: Kerzen.
1: Ja. Und in Dithmarschen. In der Kohlkammer Europas ist dann am 23. September das Brunsbüttler Kohlfest.
0: So bitteschön Kohl, doch wirklich mit eins der besten Dinge, die der Herbst zu bieten hat. Und auf deinem Zettel sehe ich da noch viel mehr Herbst- und Bauernmärkte im September. Im Oktober geht es aber genauso weiter, oder?
1: So ist es und auch in ganz unterschiedlichen Ausführungen. In Leck ist vom 2. bis 5. Oktober Herbstmarkt vor dem Rathaus und dann eher so im Jahrmarktstil. Mhm. Ganz anders der traditionelle Kunsthandwerker- und Bauernmarkt in St. Peter-Ording oder im Kreis Herzogtum.

0: Lauenburg, der Herbstmarkt auf Gut Basthorst. Auch da ganz viel tolles saisonales Essen, Geschenkideen, Kunsthandwerk. Und, ich kann gar nicht aufhören, auch ganz toll, Herbstmarkt der Lübecker Hobbykünstler. Auch da hat man schon eine Idee, was es da so gibt. Alles an Selbstgemachtem, was man für den Herbst braucht. In ganz historischem Ambiente des Heiligen Geist Hospitals.
1: Ach, wissen Sie, auch so Seifen und so. Ich finde auch wirklich, immer, ja. Ich gehe jetzt gerade so die Gänge ab, was man so alles mitnehmen könnte. Ne? Weil man so, ich finde, das sind immer so super Sachen für einen Geschenkeschrank. Haben Sie sowas auch zu Hause? Ich habe so einen Geschenkeschrank und dann sammle ich immer bei solchen Märkten schöne Sachen, wo ich denke, oh, das ist mal nett zum Verschenken. Und dann bleibt es im Geschenkeschrank, bis ich so denke, ah, jetzt für Christina. Da hole ich jetzt mal.
0: Was würdest du mir da rausholen?
1: Die Rosmarin-Limettenseife.
0: Oh, die hole ich jetzt. Nämlich. Hauptsache, es hat noch diesen Peeling-Effekt mit diesem Salz.
1: Herrlich. Nehmen wir alles, Herbstmärkte nehmen wir mit. Und natürlich haben wir das alles aufgelistet bei uns und zwar online unter ndr.de/sh oder auch über ihre NDR Schleswig-Holstein-App. Alles zu finden. Sie sind bestens ausgerüstet für die Herbstmarktsaison in Schleswig-Holstein.

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0: habe mich mal so versucht, so ganz schlimme Überleitungen zu machen mit dem Namen echt, aber ich werde das jetzt echt lassen. In der 1-Welle Nord hören Sie um 9.31 Uhr gleich und wir gucken zum Wetter bei uns in Schleswig-Holstein. Und da haben wir aktuell wirklich schönes Wetter, Sonne und Wolken sind dabei, paar Wölkchen unterwegs, zum Beispiel über Lauenburg bei 13 Grad aktuell, Lübeck hat 14 Grad und Sonnenschein, in Hohenheim 15 Grad, paar Wolken noch Richtung Hamburg unterwegs, aber die werden wir dann auch nochmal los. Dörnigrad-Plön hat 14 Grad und ebenfalls Sonnenschein. Und schauen wir nochmal nach Wacken, da haben wir auch 15 Grad. Und Sonne ist in jedem Fall dabei, bleibt auch heute bis zu 8 Stunden bei uns. 21 Grad gibt es dazu, gefühlt auch, denn der Wind hat nachgelassen. Und der Wettertrend, morgen haben wir es dann nochmal mit Sonnenschein zu tun. Der bringt uns in die neue Woche bei warmen 25 Grad. Und am Dienstag dann schlagartig nur noch 18 bis 20 Grad, weil die Wolken Regen und auch Gewitter bringen.
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0: 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Die A7 weiter gesperrt Richtung Hannover, das zwischen Stelling und Heimfeld ja wegen Bauarbeiten und auch noch bis morgen früh um 5. Solange gibt es noch eine Umleitung. Die A24 Richtung Berlin zwischen Schwarzenbeek-Grande und Thalkau aus den gleichen Gründen gesperrt. Bauarbeiten bis morgen früh um 5. In Kiel-Dietrichsdorf gibt es die Entschärfung eines Bombenblindgängers, das so gegen 14 Uhr. Alle Infos dazu und auch die Nummer des Bürgertelefons unter ndr.de/sh. Außerdem haben wir genau einen Blitzer, den ich hier tapfer für ihn sende, den ganzen Morgen. Das ist der auf der B503. Kiel-Projensdorf beim Autohaus. Eine gute Fahrt wünschen wir, da wo es geht.
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0: Einen schönen guten Morgen auch. Und ja, manchmal, heute ist natürlich genau das richtige Wetter für einen schönen Herbstmarkt. Aber andere Veranstaltungen, die sagen sich, ach, Regen wäre auch nicht schlecht gewesen.
2: Moin Maja, hier ist Andreas vom Filmclub Heide. Eigentlich ist das Wetter ja viel zu schade fürs Kino, aber heute um 11 Uhr läuft im Kino Lichtblick die Kunstgriffrolle, das norddeutsche Filmfest mit 9 neuen Produktionen aus dem Kurzfilmbereich von Schülern, Filmhochschulstudierenden und Regisseuren, die sich schon jahrzehntelang mit dem Genre beschäftigt haben. Es gibt eine bunte Auswahl aus Dokus, fiktiven Geschichten, Drama und Komödie. Also da sollte für jeden was dabei sein. Heute ab 11 Uhr im Lichtblick Heide und Karten sind an der Kinokasse noch erhältlich.
0: Super, wir freuen uns, wenn wir da schöne Veranstaltungen im Land haben, die so vielfältig sind. Lieben Dank für den Tipp, Andi. Das können Sie auch jederzeit machen über unsere NDR Schleswig-Holstein App.
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1: Tja, von alle guten Dinge sind 3 und den 7 Zwergen haben wir alles gehört. 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Um Vereine geht es vor allem bei uns dann für diese 1.000 Euro. Denn da muss man ja sagen, wird einiges gebraucht von den Ehrenamtlichen, die da unterwegs sind. Die Rettungshundestaffel Nordelbe zum Beispiel von Andrea Press aus Zieten bei Ratze. Die hat sich schon gemeldet und gesagt, wir wollen auf jeden Fall diese 1.000 Euro haben, melden uns für das Spiel an. Warum? Weil sie ganz spezielle Garmin-Navigationsgeräte brauchen, die aufzeichnen, wo die Hunde schon gesucht haben. Sehr wichtig, auch für die Polizei.
2: Es ist so, dass wir neue Mitglieder haben und dann auch neue Ausrüstung brauchen. Ne? Und die neuen Mitglieder rüsten wir zum einen mit Funkgeräten natürlich aus, ganz normal. Aber die Hunde, die bekommen Garmin-Geräte, das heißt, die tragen einen Sender und es wird aufgezeichnet, wo die Hunde langgelaufen sind. Und das ist wichtig für uns, damit wir dann auch nach dem Einsatz sehen können oder während des Einsatzes, welche Gebiete haben wir abgedeckt, wo haben wir schon gesucht. 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
1: Das ist doch spannend, oder? 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Ich bin Marja Herzbach, wünsche Ihnen vor allem auch noch einen schönen Sonntag. Den haben Sie gleich sehr schön gebracht mit Leslie Hodam, nämlich ab 10 Uhr bei uns.
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0: beim SH Netz Cup in Rendsburg startet heute der internationale Rudermarathon über 12,7 Kilometer, dazu gleich mehr. Und die Landtagswahl in Sachsen-Anhalt wird heute in Deutschland, aber auch im Ausland ganz genau beobachtet. Alles dazu jetzt in den Nachrichten um 10 Uhr mit Andrea Schmidt.
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3: In Sachsen-Anhalt sind heute rund 1,7 Millionen Wahlberechtigte aufgerufen, einen neuen Landtag zu wählen. Die AfD strebt eine Alleinregierung an. Torben Müller berichtet.
4: Wie stark schneidet die AfD ab? Kommt sie erstmals an die Regierung? Das sind die Fragen, die heute in Deutschland und auch im Ausland viele Beobachter interessieren. Die in Sachsen-Anhalt vom Verfassungsschutz als rechtsextremistisch eingestufte Partei mit ihrem Spitzenkandidaten Siegmund hat es zu ihrem Ziel erklärt, eine Alleinregierung zu stellen. Die Umfragen sahen die AfD zwar deutlich vor der CDU von Ministerpräsident Schulze, zur absoluten Mehrheit fehlte demnach aber ein Stück. Schulzes Ziel ist es, die absolute Mehrheit der AfD zu verhindern und im Amt zu bleiben. Unklar ist, ob und mit wessen Unterstützung er regieren kann. Aktuell regiert die CDU gemeinsam mit SPD und FDP.
3: Nach den Anschlägen auf die Stromnetze in Brandenburg und Nordrhein-Westfalen sucht die Polizei den Verdächtigen jetzt mit Fahndungsfotos. Dem 48-Jährigen aus Nordrhein-Westfalen werden 2 Bekennerbriefe zugeschrieben. Noch ist nicht bestätigt, dass der Verdächtige tatsächlich für die Anschlagsversuche verantwortlich ist. Zu einem weiteren Schwerpunkt der Ermittlungen ist inzwischen Sachsen geworden. Dort wurden an 2 Umspannwerken insgesamt 12 Sprengvorrichtungen sichergestellt. Spezialisten des Kampfmittelräumdienstes wollen heute im Kieler Stadtteil Dietrichsdorf eine Fliegerbombe entschärfen. Laut Polizei müssen mehr als 5200 Menschen aus Sicherheitsgründen ihre Häuser und Wohnungen verlassen. Und das bis 14 Uhr. Christian Nagel dazu.
5: Laut Polizei soll die Entschärfung des amerikanischen Blindgängers erst beginnen, wenn sichergestellt ist, dass sich niemand mehr im Sicherheitsradius befindet. Für Anwohner, die nicht bei Freunden oder Verwandten unterkommen können, bietet die Stadt Kiel Räume in der Andreas-Geig-Schule an. Menschen, die von der Evakuierung betroffen sind und Hilfe benötigen, können sich an die Berufsfeuerwehr wenden. Der Kampfmittelräumdienst hatte den 250 Kilogramm schweren Blindgänger bei der Auswertung von Verdachtspunkten in etwa 4 Metern Tiefe entdeckt. Wie lange die Spezialisten für die Entschärfung brauchen, ist unklar.
3: 2 Tage Sport der Extraklasse und viele Konzerte liegen beim SH Netz Cup im Rendsburger Kreishafen schon hinter uns. Heute gibt es das eigentliche Highlight, das wohl härteste Ruderrennen der Welt. Samir Chowki, was erwartet uns heute noch rund um den Kanal?
6: Bei freiem Eintritt startet schon vormittags das Programm mit einem Gottesdienst und dem Städte Achter Cup mit Nachwuchsmannschaften aus Schleswig-Holstein. Das erste sportliche Highlight startet dann um 13.50 Uhr, wenn die internationalen Frauen-Doppelvierer auf die 12,7 Kilometer lange Strecke zwischen Breiholz und dem Rendsburger Kreishafen gehen. Beim Ergometer Cup am Freitag sicherten sich die deutschen Ruderinnen die zweitbeste Startposition dafür. Ebenfalls auf der zweitbesten Bahn geht der Deutschlandachter ab 14.20 Uhr auf die Strecke. Beim Ergo Cup ließ das Paradeboot der deutschen Ruderer Großbritannien, Italien und die Niederlande hinter sich. Lediglich den Premierenteilnehmern aus der Ukraine mussten sie sich geschlagen geben. Dennoch geht der Titelverteidiger optimistisch ins Rennen.
0: Da gucken wir natürlich immer mal wieder rüber heute nach Rendsburg, hier auf NR1 Welle Nord. Jetzt gucken wir uns erstmal das Wetter für uns in Schleswig-Holstein an. Regenpause haben wir heute größtenteils. Wechsel aus Sonne und Wolken um die 20 Grad maximal. Morgen der gleiche Sonne-Wolken-Mix, aber mit ganz seltenen Schauern dazwischen und sogar bis 25 Grad. Wettertrend: ab Dienstag macht dann die Sonne wieder mehr Pause. Es regnet und gewittert bei dann wieder bis 20 Grad.
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0: 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Vorsicht bitte erstmal auf der A7 Hamburg-Flensburg. Zwischen Tape und Flensburg, da laufen nämlich Rehe auf der Fahrbahn. Die A7 Flensburg Richtung Hannover ist zwischen Hamburg-Stellingen und Heimfeld wegen Bauarbeiten noch bis morgen früh, ca. 5 Uhr gesperrt. Die Umleitung geht ab Neumünster Süd über die B205, A21 und A1. Die A24 Hamburg Richtung Berlin, die ist auch gesperrt zwischen Schwarzenbeck-Grande und Talkau wegen Bauarbeiten bis morgen früh auch 5 Uhr. Und Sie haben es gerade bei Andrea gehört, in Kiel-Dietrichsdorf wird heute Mittag ein Bombenblindgänger entschärft ab 14 Uhr. Wenn Sie mehr Infos brauchen, im Netz unter kiel.de/entschärfung oder über das Bürgertelefon. Da haben wir die Vorwahl von Kiel 0431 und dann 5905 555, also 590 und viermal die 5, einfacher gesagt. Die aktuellen Plätze noch. In Neumünster steht einer, in Hirsland und Steinburg in der Hauptstraße. Wenn Sie noch was haben von unseren Straßen, gern Bescheid sagen. Am besten natürlich mit der NDR Schleswig-Holstein-App. Gute Fahrt.
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0: Ja, guck mal an, kaum scheint sie, die Sonne, schon sind alle draußen. Das ist so richtig voll heute Morgen, im Gegensatz zu gestern. Wird gejoggt, die Gassi-Runde wird verlängert oder man steht auch mal wieder einfach so an der Straße oder am Zaun und schnackt mit den Nachbarn. Lassen Sie uns genießen heute dieses tolle Wetter und die Stimmung am Sonntag und jetzt auch noch Billy Idol, Sweet 16.

0: da wird einem doch schon ein bisschen warm beim Hören.
1: Bruce Springsteen. I'm on fire hier auf NR1 Welle Nord. Und das passt sehr gut, denn wir sind gestern bei Freunden eingeladen gewesen und es gab einen Topf, so richtig schön, mit Kürbis und Kichererbsen drin und Zimt war auch noch dabei. Mega lecker. Und da haben wir dann eigentlich alle so mitten im Essen festgestellt, dass man das gut mal wieder haben kann. So Essen aus der Abteilung wärmt von innen. Und wenn das kein deutliches Anzeichen war für den Herbstmodus, in dem man so ganz schleichend kommt, dann weiß ich auch nicht. Meteorologisch gesehen sind wir seit dieser Woche auch schon drin. Da seit Dienstag, glaube ich, ist nicht mehr Sommer, seit dem 1. September. Und deshalb meine Frage heute an Sie. Haben Sie auch schon gemerkt, dass Sie so langsam ein bisschen in den Herbstmodus kommen? Und wenn ja, woran? Erzählen Sie es mir doch ganz spontan mit dem Messenger in der NDR Schleswig-Holstein-App. Eine Sprachnachricht drüber schicken oder fix was eintippen. Und ab dafür.
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0: Und die Vollblutromantiker unter uns erkennt man natürlich daran, dass sie alle mitgesungen haben. Ich war dabei. REO, Speedwagon, Can't Fight This Feeling. Ganz tolle 80er einfach. NR1 Welle Nord hören Sie. Es ist 10.31 Uhr, das Wetter für uns in Schleswig-Holstein. Ja, wir haben mal keinen Regen heute, so wie es aussieht. Stattdessen schön viel Sonnenschein, ein paar Wolken und um die 20 Grad maximal. Morgen auch dieser Sonne-Wolken-Mix, aber mit ein paar wenigen Schauern wieder dabei. Und bis 25 Grad sogar. Wettertrend ab Dienstag, macht die Sonne dann mehr Pause. Es regnet und gewittert bei dann wieder bis zu 20 Grad zu höchstens.
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0: 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A1 Fehmarn Richtung Lübeck zwischen Scharbeutz und Rathekau. 4 Kilometer stockender Verkehr jetzt. A1 Lübeck Richtung Bremen zwischen Hamburg-Billstedt und Stillhorn. 6 Kilometer auch stockend, dauert 20 Minuten länger. Die A7 Flensburg Richtung Hannover ist zwischen Hamburg-Stellingen und Heimfeld. Wegen Bauarbeiten bis morgen früh ca. 5 Uhr noch gesperrt. Und die Umleitung führt weiter ab Neumünster Süd über die B205, A21. Und A1. Die A24 Hamburg Richtung Berlin ist zwischen Schwarzenbeck-Grande und Thalkau wegen Bauarbeiten bis morgen früh auch 5 Uhr gesperrt. Und in Kiel-Dietrichsdorf, da wird ja heute ab 14 Uhr ein Bombenblindgänger entschärft. Es gibt mehr Infos, wenn Sie möchten, unter kiel.de/entschärfung im Netz oder am Bürgertelefon Vorwahl Kiel 0431 und dann 590 und viermal die 5. Die aktuellen Blitzer habe ich natürlich noch für Sie. Neumünster, Hirsland wird geblitzt und Steinburg in der Hauptstraße. Wenn Sie noch was haben von unseren Straßen, Staus, Blitzer oder Hinweise, gern Bescheid sagen. Mit der NDR Schleswig-Holstein App. Eine gute Fahrt.
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0: Und Steffi hat Bescheid gesagt, in Klein-Ranau ist heute Dorfflohmarkt. Die haben da liebevoll ihre Stände in den Vorgärten vorbereitet. Ich nehme an, die Luftballons hängen wie immer auch vorn an den Zäunen. Und nun ist die Hoffnung, sagt Steffi, dass auch Leute, die zum großen Flohmarkt bei Möbelkraft in Segeberg unterwegs sind oder von da kommen, auch nochmal so eine kleine Kurve über Klein-Rönnau drehen und da vorbeigucken beim Dorfflohmarkt. Unbedingt, finde ich. Und auch bei allen anderen kleinen Flohmärkten heute. Also die werden ja teilweise wochenlang vorbereitet von den Leuten. Vorgärten aufräumen und aufhübschen, Tische besorgen, Sachen raussuchen. Manchmal gibt es auch Kaffee oder sogar Kuchen, muss man hin. Und heute passt ja sogar unser Wetter. Viel Spaß auf allen Flohmärkten im Land. Vielleicht finden Sie auch noch eine schöne Schallplatte aus den 80ern von Tina Turner. The Best.

0: einfach nur schön. Westlife mit You Raise Me Up hier bei NR1 Welle Nord. Gleich habe ich Herbert Grönemeyer für Sie, nicht mit Currywurst, sondern mit Kinder an die Macht. Aber um die Currywurst geht es bei diesem fröhlichen Quartett hier.
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2: Es ist ja, wie es ist.
1: Und das sind ihre Gäste. Herr Ahlers.
3: Ja, das tut dir nichts zu sagen.
1: Udo.
4: Ja, das kann's haben.
1: Und Opa Gerke.
5: Steffi, machst du mir Mettbrötchen?
2: Nee, muss ich erst schmieren. Milch und Zucker nehmt ihr selber, ne? Was gibt's Neues?
3: Ja, hier, 60 Jahre Currywurst, als wenn's nichts anderes gäbe, du.
5: Ja, gibt's ja auch nicht.
3: Wie jetzt?
5: Ja, frag doch nach.
2: Also, Franz, darum geht das doch gar nicht.
5: Ja, er fängt dann doch von an.
6: Leute, mal immer schön easy bleiben. Ich meine, die Currypflanze ist ja wohl schon 1000 Jahre alt und Wurst gab's ja schon immer.
3: Ja, das hab ich mir wohl gedacht, dass dieser Quatsch kommt, du.
6: Ja, wat?
3: Das ist keine Pflanze, das ist eine Zusammenmischung.
6: Hallo, das ist wohl Pulver aus so einer rote Knallerze aus Afrika, sagten sie irgendwie bei Abenteuerlieben.
2: Also, geh ich mal ganz ehrlich, wenn das kein Gewürz ist, dann wird's das ja gar nicht in so eine fertige Streudose geben, weil dann müsstest du's ja mischen.
3: Bitte, den glaubt ab, Mann.
2: Georg, ich hab vielleicht mehr Currywürste zubereitet wie du, von damals von der Futterluke her. Normal, mit extra scharf, ja. Mit Zwiebel, ohne Zwiebel, mit Darm oder ohne.
3: Ja.
2: Als Thüringer, Schinken oder Krakauer, gehäckselt oder handgeschnitten oder als ganze Brat mit Soße.
6: Moment, eins steht mal fest. Wenn die Currywurst nicht gehäckselt ist, dann spreche ich es ihr ab.
2: Wie?
6: Dann ist das höchstes Bratwurst-Curryart.
2: Das ist ja nun völlig egal, je nachdem, was bestellt wird. Der Kunde ist ja König.
6: Hallo, Currywurst muss ein Stück aus so einem Pieker. Dann schiebst du dir dazu an den Gaumen, weißt du, diesen so, ne? Und dann weißt du nicht, ist das scharf oder nur heiß oder. Und das geht nur gehäckselt.
3: Also so ein Gewese, nur weil so eine Oma aus Berlin was verwechselt hat, weil sie besoffen war, machen die dann Bohai von Currywurst mit Museum und Denkmäler und sonst was, du?
6: Ja, nu, wat, also. Allein schon.
3: Ja, und wer hat das Jägerschnitzel erfunden, fragt ja auch keiner nach. Und gibt's auch kein Jubiläum. Also bitte.
2: Mach ich auch gar nicht, diese Soße mit ganzen Pilze aus der Dose.
6: Nee, lass mal, Steffi. Georg, beim Thema Jägerschnitzel sind wir Gourmetschwager. Unter einer Bedingung. Doppelt Pommes rot-weiß und die Jägersoße kriecht denn so von unten dazwischen.
3: Oh, dann bleibt die unbenommen.
6: Ich habe jetzt richtig Hunger. Also mal fertig werden hier. Wetten nach der Rätsel, Franz.
5: Ich brauche noch Figur von Astrid Lindgren mit 5 Buchstaben.
2: Ach, die ja, denn meine ich, ne?
5: Jawohl.
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0: Feel Good Musik einfach von John Paul Young, Love is in the Air. Schauen wir auf die Nachrichten. Dem Ehrenamt bei uns im Land fehlt der Nachwuchs, dazu gleich mehr. Und in Sachsen-Anhalt wird heute ja ein neuer Landtag gewählt. Wie schneidet die AfD ab? Das wird überall genau beobachtet. Alles dazu jetzt in den Nachrichten um 11 mit Andrea Schmidt.
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2: Ja, in Sachsen-Anhalt wird heute ein neuer Landtag gewählt. Diese Wahl ist von ganz besonderem Interesse. Erstmals könnte die vom Verfassungsschutz als rechtsextrem eingestufte AfD in einem Bundesland die Landesregierung stellen. Die Wahl wird deshalb auch im Ausland sehr genau beobachtet. Jochen Müller.
3: Seit Monaten liegt die AfD in Sachsen-Anhalt in allen Umfragen weit vor allen anderen Parteien. Spitzenkandidat Ulrich Siegmund hat die absolute Mehrheit zum Wahlziel erklärt und strebt eine Alleinregierung an. Sachsen-Anhalts Ministerpräsident Sven Schulze, der Spitzenkandidat der CDU, will das verhindern, wäre aber für eine Regierungsbildung auf die Unterstützung anderer Parteien angewiesen. Die Stimmung in Sachsen-Anhalt hat sich unterdessen aufgeheizt. Die Polizei registrierte mehr als 120 wahlbezogene Straftaten, unter anderem Bedrohungen und Körperverletzungen. Innenministerin Tamara Zieschang wollte auch für den Wahlabend Ausschreitungen nicht ausschließen. Die gesamte Landespolizei sowie Hundertschaften aus anderen Bundesländern sind im Einsatz.
2: Nach dem Weinfest in Uetersen im Kreis Pinneberg ist in der vergangenen Nacht ein 21 Jahre alter Mann bei einer Schlägerei schwer verletzt worden. Laut Polizei soll ihm ein 25-Jähriger nach einem Streit mit einer Flasche in den Hals gestochen haben. Der 21-Jährige kam ins Krankenhaus. Der Tatverdächtige wurde laut Polizei festgenommen. Zu den Hintergründen ermittelt jetzt die Kripo. In Lübeck findet in der Musik- und Kongresshalle heute die Ehrenamtsmesse statt mit mehr als 130 Ausstellern. Die Veranstalter erwarten tausende Besucher. Zu den größten Problemen im Ehrenamt in Schleswig-Holstein gehört nach Angaben der Landesarbeitsgemeinschaft der Freiwilligenagenturen weiterhin die Nachwuchsgewinnung. Insbesondere Führungspositionen können demnach schwer besetzt werden. Hauke von Hallern, warum ist das so?
4: Naja, wer beruflich und familiär eingespannt ist, hat einfach schlicht wenig Zeit. Und gerade die Führungspositionen, zum Beispiel im Vorstand eines Vereins, benötigen eben sehr viel Zeit, hat mir eine Sprecherin der Landesarbeitsgemeinschaft der Freiwilligenagenturen Schleswig-Holstein erklärt. Junge Leute wollen sich dann aber nicht so stark einbinden und sich, ja, wenn überhaupt, eher langsam einarbeiten lassen. Nach einer Analyse der Sporthochschule Köln aus dem Jahr 2023 betrifft das besonders Sportvereine. Das Land will das eher Amt in Schleswig-Holstein mit jährlich 250.000 Euro unterstützen.
2: Sportvereine und Verbände aus ganz Schleswig-Holstein präsentieren sich heute auf dem Tag des Sports in Kiel. Der Landessportverband erwartet nach eigenen Angaben 30.000 Besucher. Christian Nagel mit den Einzelheiten.
5: Schleswig-Holstein solle in Bewegung kommen, heißt es vom Landessportverband. Dafür präsentieren heute mehr als 150 Vereine und Verbände rund um das Haus des Sports in Kiel mehr als 160 verschiedene Bewegungsangebote. Das Motto: Sport sehen, Sport erleben, Sport ausprobieren. Die Veranstaltung läuft bis 18 Uhr. Aber nicht nur in Kiel wird am Tag des Sports für Breitensport geworben. Sportvereine und Verbände im ganzen Land beteiligen sich mit Sportfesten, Turnieren und weiteren großen und kleinen Mitmachangeboten. Der Eintritt zu den Veranstaltungen ist laut Landessportverband kostenlos.
6: Das machen wir nachher mal mit dem Ausprobieren. Hier bei mir in der Sendung gegen 11:45 sind wir da in Kiel beim Tag des Sports. In R1 Welle Nord hören Sie das Wetter für uns in Schleswig-Holstein. Es regnet heute selten bis gar nicht. Das ist nochmal was zur Abwechslung. Stattdessen gibt es Sonne und Wolken im Mix und um die 20 Grad maximal. Morgen auch Sonne und Wolken im Mix mit ein paar ganz seltenen Schauern. Und bis 25 Grad dann sogar. Wettertrend ab Dienstag, macht die Sonne wieder mehr Päuschen. Es regnet und gewittert bei dann bis 20 Grad.
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6: 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A1 Fehmarn Richtung Lübeck zwischen Scharbeutz und Rathekau. 8 Kilometer stockender Verkehr, dauert 20 Minuten länger. A1 Lübeck Richtung Bremen zwischen Hamburg-Billstedt und Stillhorn. 9 Kilometer stockend, eine halbe Stunde brauchen Sie da länger. Die A7 Flensburg Richtung Hannover ist zwischen Hamburg-Stellingen und Heimfeld. Wegen Bauarbeiten bis morgen früh, ca. 5 Uhr gesperrt. Die Umleitung geht ab Neumünster Süd über die B205, A21 und A1. Die A24 Hamburg Richtung Berlin, die ist ja auch zwischen Schwarzenbeek-Grande und Talkau wegen Bauarbeiten gesperrt, auch bis morgen früh, auch bis 5 Uhr. A21 Kiel Richtung Bagdeheide zwischen Schwissel und Bad Oldesloe Nord, 3 Kilometer Stau aktuell. In Kiel-Dietrichsdorf wird ja heute ab 14 Uhr der Bombenblindgänger entschärft. Weitere Infos unter kiel.de/entschärfung oder über das Bürgertelefon 0431 für Kiel und dann 590 und 4x die 5. Und an der Elbfähre Glückstadt Wischhafen brauchen Sie jetzt eine Wartezeit ab Glückstadt von bis zu einer Stunde. Die aktuellen Blitzer, Karolinenkoog steht einer in der Straße Büttel und dann noch in Steinburg in der Hauptstraße. Wenn Sie da aber noch mehr haben, wenn Sie unterwegs sind und was sehen, Staus, Blitzer, gern Bescheid sagen mit der NDR Schleswig-Holstein-App und eine gute Fahrt allerseits.
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6: Auch im Autoradio gleich Olivia Dean, eine, ja, jetzt hätte ich es fast gesagt, Fresche. Wenn man cool klingen möchte, sagt man sowas, glaube ich. Naja, eine junge Sängerin eben aus England. Sie singt Neo-Soul, das heißt soulige Songs, die nach den Originalen aus den 70ern klingen, so nach Stevie Wonder und Marvin Gaye. Und das macht sie einfach fantastisch. Für den Song, der gleich kommt, gab es dieses Jahr den Grammy als beste neue Künstlerin. Man I Need heißt er. Und kommt direkt nach den Four Tops mit Loco in Acapulco. Das sind sie, die größten Hits für Schleswig-Holstein. Nur hier bei uns bei NR1 Welle Nord.

0: haben wir denn heute?
1: 6. September. Schönen Sonntag.
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1: Und die Frage hier heute Mittag ist ja, woran merken Sie denn, dass Sie schon so ein bisschen im Herbstmodus sind? Uta aus Husum macht mit, sie sagt, es riecht nach Herbst und frischer Luft und es ist abends wieder sehr gemütlich mit der Decke eingekuschelt und Kerze an auf dem Sofa zu sitzen. Und alle Jahreszeiten sind schön, da hast du recht, Uta, vielen Dank. Schicken Sie mir gern auch was mit dem Messenger in der NDR Schleswig-Holstein App. Hier kommt noch Thomas, genau von da, und der fühlt sich noch ganz woanders. Anders im Herbstmodus.
3: Ja, also woran man das merkt, dass Herbst ist, ja, da die Golfspieler jetzt immer noch bei diesem tollen Wetter auf den Plätzen rumlaufen, ist es natürlich ein bisschen schwerer geworden, ihre Bälle zu finden, wenn sie mal nicht auf dem Fairway liegen, da schon so viele braune, grünbraune Blätter überall rumliegen und die natürlich nicht weggemacht werden, verstecken sie die Bälle ja gerne mal. Und das ist ein Anzeichen für uns. Der Herbst ist gekommen, der Sommer ist vorbei. Ich wünsche allen Golfern und natürlich allen Hörern einen schönen sonnigen Sonntag und macht einfach weiter so.
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0: tut gut. Mal so ein bisschen was Rockiges zwischendurch, finde ich. Macht wach. Bon Jovi, Living on a Prayer war das hier auf NDR 1. Fälle Nord, es ist 11:30 Uhr, 11:31 Uhr. Das Wetter für uns in Schleswig-Holstein, das sieht mal so richtig gut aus. Heute sind wir ja gar nicht mehr gewohnt, rausgehen, ohne nass zu werden, bis auf die Knochen. Heute kaum bis kein Regen dabei. Stattdessen schön viel Sonne, paar Wolken, um die 20 Grad maximal. Morgen ein winziges bisschen weniger Sonne, ein Tick mehr Wolken und ganz selten nur kommt was runter. Der Hammer ist aber, wir kriegen morgen noch mal bis 25 Grad. Wettertrend ab Dienstag, übernehmen dann Regen und Gewitter wieder und es wird einen kleinen Ticken kühler.
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0: 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Vorsicht bitte auf der A1 Lübeck Richtung Fehmarn. Zwischen Rathekau und Pansdorf ist eine ungesicherte Unfallstelle. A1 Fehmarn Richtung Lübeck. Zwischen Scharbeutz und Rathekau stockt es auf 8 Kilometern. Es dauert da 20 Minuten länger. A1 Lübeck Richtung Bremen, zwischen Hamburg-Ühendorf und Stillhorn 12 Kilometer stockend, brauchen Sie eine gute halbe Stunde länger. Die A7 Flensburg Richtung Hannover ist zwischen Hamburg-Stellingen und Heimfeld wegen Bauarbeiten bis morgen früh, ca. 5 Uhr gesperrt. Die Umleitung führt ab Neumünster Süd über die B205, A21 und A1. Und die A24 Hamburg Richtung Berlin, die ist auch gesperrt bis morgen früh 5 Uhr und zwar zwischen Schwarzenbeck-Grande und Thalkau auch wegen Bauarbeiten. A21 Kiel Richtung Bagdeheide. Zwischen Schwissel und Bad Oldesloe Nord haben wir 3 Kilometer Stau. An der Elbfähre Glückstadt-Wischhafen brauchen Sie eine Wartezeit ab Glückstadt von bis zu einer Stunde. Und in Kiel-Dietrichsdorf, da wird ja heute ab 14 Uhr ein Bombenblindgänger entschärft. Der Fundort in einem Radius von 500 Metern wird evakuiert. In der Andreas-Geig-Schule, Tiefenallee von Wohn 40 ist das, ist nachher ab 13 Uhr eine Ersatzunterkunft eingerichtet. Es gibt ein Bürgertelefon, falls Sie Infos brauchen, 0431 5905 und dann noch dreimal die 5. Und auch im Netz kriegen Sie was unter kiel.de/entschärfung. Ja, die Elbfähre Glückstadt-Wischhafen hatte ich schon. Und dann sind wir jetzt bei den Blitzern. Karolinenkoog steht einer in der Straße Büttel. Und noch in Steinburg in der Hauptstraße, da wird auch geblitzt. Wenn Sie noch was haben von unseren Straßen, gern Bescheid sagen. Am besten immer mit der NDR Schleswig-Holstein-App.
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0: Heute ist ja Tag des Sports bei uns in Schleswig-Holstein. Da gibt es massig Veranstaltungen quer durchs Land. Wenn Sie mal schauen mögen, in der NDR Schleswig-Holstein-App. Große Auswahl haben wir da. Und wir begeben uns gleich mal an den Ort, wo es nur so wimmelt von ganz vielen verschiedenen Vereinen und Sportarten. Nach Kiel nämlich, zur zentralen Veranstaltung bei den Moorteichwiesen. Da haben ja manchmal auch so Sachen, von denen man noch nie gehört hat. Crazy Sportkrams. Ich bin gespannt. Unser Reporter Ole, der turnt da gerade schon einiges durch und meldet sich gleich nach Gilbert O'Sullivan, Eric Clapton und Belinda Carlisle.

0: Applaus für Eric Clapton. Und gleich noch mit für unser Wetter heute. Also wirklich, da will man ja nichts anderes als unbedingt raus, oder? Was für ein glücklicher Zufall, dass heute auch noch Tag des Sports bei uns in Schleswig-Holstein ist. Mehr als 60 Aktionen quer durchs Land. Zum Beispiel können Sie reiten in Flensburg-Handewitt oder fechten in Lütjensee im Kreis Stormern. Und dann natürlich noch das Hauptprogramm in Kiel rund um das Haus des Sports. Da zeigen mehr als 100 Vereine heute, was sie drauf haben und stellen ihre Sportarten mal ausführlich dem Publikum vor. Ole Terwey ist für uns dabei und probiert sich schon mal ordentlich durch, oder Ole?
1: Ja genau, und ich stehe auf der Moorteichwiese. Da sind ganz viele einzelne Felder abgesperrt und ich schleiche mich mal ans Lacrosse ran. Da läuft gerade schon die Erklärung, wie das funktioniert.
2: Und das, was wir heute haben, das sind die Kinderbälle. Die sind ein bisschen leichter zu probieren. Der Ball soll oben im Schläger drin bleiben. Und den Schläger könnt ihr unten eine Hand ans Ende machen. Und dann die andere Hand so ein Drittel hoch.
1: Trainer, ich gehe mal ganz kurz zur Seite. Moin, ich bin Ole. Wer heißt du?
3: Moin, ich bin Caro.
1: Wir versuchen das mal. So, ich nehme jetzt mal die linke Hand nach unten. Ja, nimm du gerne das Mikro und erzähl mal, was ich tun muss.
3: Genau, also es ist so ein bisschen, du kannst ihn dir so mit deiner rechten Hand dann so ein bisschen auf die Schulter legen quasi.
1: Jo.
3: Und dann mehr oder weniger einfach Hebelwirkung unten ziehen.
1: Soll ich mal in deine Richtung werfen?
3: Ja, versuch also, mal, ich versuche ihn zu fangen. Mal.
1: Oh, yo, wie hast du den gefangen?
3: Schlecht.
1: Ich habe in irgendeine Richtung geschleudert und du fängst ihn. Mega, dankeschön.
3: Fang ist quasi wie werfen, nur andersrum. Du versuchst ihn vorne, wo er sonst aus dem Schläger rausgeht, versuchst ihn abzufangen und nimmst ihn quasi mit auf die Schulter zurück, damit er nicht aus dem Schläger wieder wegspringt. Also wir spielen kein Tennis, der soll nicht abprallen, sondern wir versuchen ihn wirklich einzufangen.
1: Das klingt ganz einfach. Fangen ist wie werfen, nur andersrum. Auf geht das. Ich bring mich in Position. Oh Gott. Nein, das war wieder werfen. Ja, schade. Doch nicht andersrum. Ich habe jetzt hier noch jemanden gefunden, der ist, glaube ich, zum ersten Mal spielt vielleicht. Wie heißt du?
4: Kathleen.
1: Okay, und du schießt jetzt hier auf Dosen damit?
4: Ja.
1: So wird's gemacht. Wie bist du beim Lacrosse heute gelandet? Warum Lacrosse?
4: Weiß ich nicht. Also Tag des Sports einmal mitmachen und das war so die erste Station und macht direkt Spaß.
1: Glaubst du, willst das wirklich nochmal spielen irgendwann?
4: Mal gucken. Ich gucke mir mal die anderen Sportarten an und... Klingt auf jeden Fall erstmal gut. Oder sieht gut aus. Ja, macht Spaß.
1: Sehr schön. So, es gibt noch mehr Sachen, die Spaß machen. Ich sehe drüben, das sieht nach Fußball. Nein, es sind eindeutig Eier, also Rugby vielleicht. Ich gehe mal nachfragen, was haben wir hier?
5: Australian Football nennt sich das. Das ist eine Mischung aus Fußball, Rugby und Handball. Also vor allen Dingen so Handball ist so sehr körperlich. Macht das dann vieles aus, aber das Ziel ist es, mit dem Ball, den wir haben, mit Kicken und Handpassen, werfen ist nicht erlaubt, zu den Mitspielern oder halt durchs Kicken, dann am Ende durchs Tor, dann Punkte zu erzielen.
1: Und würdest du mir einmal zwei, drei Sachen zeigen, wo ich nicht unbedingt direkt umgetackelt werde?
5: Ja, natürlich, klar, kein Problem. Den Ball legen wir einfach so flach in die Hand und schlagen den so an der Spitze. Sodass
1: wir hauen auf den Ball drauf quasi, ja?
5: Genau, genau, so, dass er dann eine schöne Bewegung zum Mitspieler macht.
1: Oha.
5: Genau, kam ein bisschen hoch. Probier's nochmal. Ja, kannst du eigentlich schon bei uns mitmachen. Sieht gut aus.
1: Jawohl. Leslie, ich habe meine Sportart gefunden. Ich gehe zurück ins Studio und gehe mir den Rest nochmal hier auf der Moorteichwiese in Kiel anschauen, was es hier noch beim Tag des Sports gibt.
0: Fangen ist wie werfen, nur andersrum. Unvergessliche Sportweisheit schon mal mitgenommen hier auf alle Fälle. Danke, lieber Ole Terwey. Wenn Sie auch hinwollen zum Tag des Sports in Kiel oder an einem der anderen mehr als 60 Orte in Schleswig-Holstein, wo da heute was los ist, gucken Sie einfach bei uns in die NDR Schleswig-Holstein-App. Da finden Sie eine sehr praktische digitale Karte dafür.
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0: Wir blicken schon mal voraus auf den bundesweiten Warntag kommende Woche, wie der abläuft bei uns im Land. Und heute wird ja in Sachsen-Anhalt ein neuer Landtag gewählt. Es könnte nach der Wahl zu Ausschreitungen kommen. All das in den Nachrichten um 12 Uhr jetzt mit Andrea Schmidt.
1: Moin.
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1: Seit heute Morgen um 8 Uhr sind knapp 1,7 Millionen Menschen in Sachsen-Anhalt aufgerufen, ihren Wahlzettel abzugeben und einen neuen Landtag zu wählen. Im Mittelpunkt steht die Frage, wie stark die AfD abschneidet und ob sie erstmals in einem Bundesland an die Regierung gelangt. Auch im Ausland wird deshalb mit großem Interesse auf Sachsen-Anhalt geguckt. In Magdeburg bereitet sich die Polizei auf Ausschreitungen vor. Was könnte passieren, Jochen Müller?
3: Es gibt da verschiedene Szenarien. Wenn die AfD tatsächlich die absolute Mehrheit holen sollte, dann könnte das natürlich heute Abend linke Chaoten auf den Plan rufen. Andersrum, wenn die AfD die absolute Mehrheit knapp verfehlen würde, dann könnte das in rechten Kreisen für Unmut sorgen. Da könnte dann plötzlich die Wahlfälschungskarte gezogen werden. Wie auch immer, die gesamte Landespolizei aus Sachsen-Anhalt ist hier im Einsatz. Dazu gibt's Unterstützung aus den Nachbarbundesländern und insgesamt dürften so um die 15 Hundertschaften in Magdeburg bereitstehen.
1: Am kommenden Donnerstag um 11 Uhr ist es wieder soweit. Handys schlagen Alarm, Warn-Apps melden sich, vielerorts heulen die Sirenen. Beim bundesweiten Warntag wird getestet, ob die Menschen im Ernstfall erreicht werden. In Schleswig-Holstein geht es diesmal aber noch einen Schritt weiter. An vielen Schulen wird nicht nur gewarnt, sondern auch aktiv geübt. Schüler sollen lernen, was zu tun ist, wenn aus einem Probealarm tatsächlich einmal ernst werden sollte. Tobias Gellert berichtet.
4: Die Warnung am kommenden Donnerstag kommt über viele Wege, auf Smartphone, per Cellbroadcast oder Warn-App, über Radio und Fernsehen und je nach Ort auch über Sirenen und Lautsprecherwagen. Aus Sicht von Innenministerin Finke ist Schleswig-Holstein dafür gut aufgestellt. Rund 2800 Sirenen gäbe es inzwischen im Land. Weitere sollen hinzukommen. Bis 2030 stehen dafür mehr als 23 Millionen Euro zur Verfügung. Doch Warnen alleine reicht laut Finke nicht. Deshalb wird der Warntag in diesem Jahr mit dem Aktionstag Bevölkerungsschutz verbunden. Das bedeutet Üben für den Ernstfall. Auf Nordstrand zum Beispiel gibt es keine Sirenen. Dort sollen 175 Schüler am Donnerstag üben, das Schulgebäude schnell und sicher zu verlassen. In der Paul-Dur-Jensen-Schule in Wahlstedt im Kreis Segeberg startet der Tag ebenfalls mit Feueralarm und Räumungsübung. Danach zeigen Feuerwehr, Polizei und THW, worauf es im Katastrophenfall ankommt.
1: Tennisprofi Alexander Zverev steht im Achtelfinale der US Open. Er gewann gegen Alejandro Tabilo aus Chile in drei Sätzen. In den ersten beiden Spielen der US Open hatte Zverev jeweils 5 Sätze bis zum Sieg gebraucht. Beim SH Netz Cup steht heute der internationale Rudermarathon über den Nord-Ostsee-Kanal an. Schon heute Vormittag fand der Städte-Achter-Cup mit Nachwuchsrudermannschaften statt. Samir Chauki, was erwartet uns heute noch am Rendsburger Kreishafen?
5: Das erste sportliche Highlight startet um 13.50 Uhr, wenn die internationalen Frauen-Doppelvierer auf die 12,7 Kilometer lange Strecke zwischen Breiholz und dem Rendsburger Kreishafen gehen. Beim Ergometer-Cup am Freitag sicherten sich die deutschen Ruderinnen die zweitbeste Startposition dafür. Ebenfalls auf der zweitbesten Bahn geht der Deutschland-Achter ab 14.20 Uhr auf die Strecke. Beim Ergo-Cup ließ das Paradeboot der deutschen Ruderer Großbritannien, Italien und die Niederlande hinter sich. Lediglich den Premierenteilnehmern aus der Ukraine mussten sie sich geschlagen geben. Dennoch geht der Titelverteidiger optimistisch ins Rennen.
0: Danke Sami und danke schön Andrea. In der R1 Welle Nord hören Sie das Wetter für uns in Schleswig-Holstein. Das haben wir uns aber wirklich verdient, oder? Nach dem ganzen Regen. Viel Sonnenschein heute, höchstens mal dickere Wolken zwischendurch. Schauer sind wirklich sehr, sehr, sehr selten und bis 20 Grad bekommen wir. Morgen ein winziges bisschen weniger Sonne, ein Tick mehr Wolken, aber auch nur ganz selten Schauer. Der Hammer ist aber, wir kriegen noch mal bis 25 Grad. Wettertrend, ja, Dienstag übernehmen dann Regen und Gewitter wieder das Spiel und es wird ein bisschen kühler.
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0: 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A1 Fehmarn Richtung Lübeck. Zwischen Scharbeutz und Rathekau. 8 Kilometer stockender Verkehr, dauert eine halbe Stunde länger. A1 Lübeck Richtung Bremen. Zwischen Hamburg-Oehrendorf und Stillhorn. 10 Kilometer stockend, brauchen Sie auch eine gute halbe Stunde länger. A1 Hamburg Richtung Lübeck. Zwischen Ahrensburg und Bad Oldesloe. 6 Kilometer stockend. Die A7 Flensburg Richtung Hannover ist zwischen Hamburg-Stelling und Heimfeld wegen Bauarbeiten gesperrt. Bis morgen früh 5 Uhr ungefähr. Die Umleitung geht immer noch ab Neumünster Süd über die B205, A21 und A1. A21 Kiel Richtung Bagdeheide. Zwischen Schwissel und Bad Oldesloe Nord 3 Kilometer Stau. Dauert eine knappe Dreiviertelstunde länger. Ach ja, die A24 Hamburg Richtung Berlin. Die ist ja auch gesperrt wegen Bauarbeiten. Auch bis morgen früh 5 Uhr. Und zwar zwischen Schwarzenbeck-Grande und Talkau. Kommt gerade was Aktuelles rein. Vorsicht bitte beide Richtungen auf der A23 Hamburg-Heide. Zwischen Pinneberg-Nord und Tornisch sind Personen auf der Fahrbahn. Und die A1 Lübeck Richtung Fehmarn, die ist jetzt zwischen Rathekau und Pansdorf nach einem Unfall gesperrt. An der Elbfähre Glückstadt-Beschafen brauchen Sie aktuell eine Stunde Wartezeit ab Glückstadt. Und in Kiel-Dietrichsdorf ist ja heute Mittag die Entschärfung des Bombenblindgängers. Der Fundort wird in einem Radius von 500 Metern evakuiert in der Andreas-Geig-Schule. Das ist Tiefenallee 45. Da ist nachher gleich ab 13 Uhr eine Ersatzunterkunft eingerichtet. Es gibt ein Bürgertelefon 0431 590 und dann viermal die 5. Und Sie finden auch alle ganz viele Infos zu dieser Bombenentschärfung bei uns in der NDR Schleswig-Holstein-App natürlich. Die aktuellen Blitze habe ich noch für Sie. In Karolinenburg in der Straße Büttel wird geblitzt und in Steinburg in der Hauptstraße. Wenn Sie noch was sehen auf unseren Straßenstausblitzer, gern abgeben bei uns in der NDR Schleswig-Holstein-App auch.
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0: Und mal schon was für Ihren Abend heute. 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Schönen Sonntag.

0: Mann, Mann, Mann, sind Sie unternehmungslustig heute.
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0: Also der Messenger bei uns in der NDR Schleswig-Holstein-App, der wird gerade

0: Regelrecht geschwemmt von ihren Tipps. Jetzt gerade dabei die Nachricht von anonym, aber dennoch auf dem Gestüt Traventhal ist Landmarkt mit Barockreitern. So dabei, da ist auch ein Foto dabei. Tolle Kostüme, ganz viele Rüschen, Frauen im Damensitz auf dem Pferd. Da gibt es bestimmt Fans von. Ja, die sind jetzt gerade dran, die Barockreiter, aber nachher auch nochmal um 15 Uhr. Und da ist natürlich auch noch ganz viel mehr los. Landmarkt, Gestüt Traventhal. Dann hat Zaubermaus Bescheid gesagt, Flohmarkt ist im Tierheim Ulmkrog in Kiel heute. Da machen unter anderem die Terrarienfreunde mit. Und hier kommt noch ein Tipp aus dem Kreis Segeberg. Moin.
1: Hallo, hier ist der Blunker Sonnenschein. Ich wollte einmal unseren Dorfflohmarkt im Blunk heute, Sonntag, den 6.9. melden. Speisen und Getränke bei der Freiwilligen Feuerwehr im Blunk. Kommt gern vorbei. Wir freuen uns bei herrlichstem Wetter. Tschüss.
0: Lieben Dank, lieber Sonnenschein. Und nebenan von Blunk in Dahldorf ist heute auch noch Dorfflohmarkt. Da bin ich heute Morgen längst gefahren. Da wurde auch schon fleißig vorbereitet. Tollen Sonntag Ihnen allen. Hier was Cooles aus den 80ern jetzt von Annie Motion. 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

0: ich hier bei NDR1 Welle Nord und ich habe für Sie das Wetter für uns in Schleswig-Holstein. Ja, endlich wieder Sonne. Sie scheint auch gern mal länger. Ab und zu tauchen vielleicht dickere Wolken über uns auf, aber die tun heute nichts. Bis 20 Grad bekommen wir. Morgen auch Sonne und Wolken im Wechsel. Zum Wochenstart ganz selten nur kommt was runter und bis 25 Grad sogar. Und der Wettertrend ab Dienstag übernehmen dann wieder Regen und Gewitter das Ruder und es wird ein bisschen kühler.
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0: 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A1 Fehmarn Richtung Lübeck, da geht das los. Zwischen Scharbeutze und Rathekau 8 Kilometer stockender Verkehr jetzt, dauert eine halbe Stunde länger. A1 Lübeck Richtung Hamburg, zwischen Hamburg-Oehendorf und dem Dreieck Norderelbe. Auch 8 Kilometer, auch stockend, auch eine halbe Stunde länger ungefähr. A1 Hamburg Richtung Lübeck, zwischen Ahrensburg und Bad Oldesloe 6 Kilometer stockend. Die A1 Lübeck Richtung Fehmarn ist zwischen Rathekau und Pansdorf nach einem Unfall gesperrt. Die A7 Flensburg Richtung Hannover ist zwischen Hamburg-Stelling und Heimfeld wegen Bauarbeiten bis morgen früh ca. 5 Uhr gesperrt. Die Umleitung führt ab Neumünster Süd über die B205, A21 und A1. A21 Kiel Richtung Bagterheide, zwischen Schwissel und Bad Oldesloe Nord 3 Kilometer Stau. Das dauert eine knappe Dreiviertelstunde länger. Die A24 Hamburg Richtung Berlin ist zwischen Schwarzenbeck-Grande und Thalkau wegen Bauarbeiten bis morgen früh 5 Uhr gesperrt. Die Eutinerstraße Neustadt-Lübeck ist zwischen Pansdorf und Techau nach einem Unfall in beiden Richtungen gesperrt. An der Elbfähre Glückstadt-Wischhafen brauchen Sie eine Wartezeit ab Glückstadt von bis zu 2,5 Stunden jetzt und ab Wischhafen von bis zu 1 Stunde. Und in Kiel-Dietrichsdorf, da wird ja heute Mittag ab 14 Uhr ein Bombenblindgänger entschärft. Der Fundort wird in einem Radius von 500 Metern evakuiert. In der Andreas-Geig-Schule, das ist Tiefer Allee 45, da ist gleich ab 13 Uhr eine Ersatzunterkunft eingerichtet. Es gibt ein Bürgertelefon unter 0431 5905 und dann noch dreimal die 5. Und Sie kriegen auch weitere Informationen bei uns in der NDR Schleswig-Holstein-App. Die aktuellen Blitzer hätte ich noch für Sie. Karolinenkuck in der Straße Büttel wird geblitzt. Und dann noch in Steinburg in der Hauptstraße. Wenn Sie heute unterwegs sind, was ja des Öfteren vorkommen dürfte bei dem Wetter, und Sie sehen, was Staus, Blitzer oder irgendwas, was stört auf unseren Straßen, auch gern abgeben bei uns in der App.
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0: Alison Moyet ist auf Tour in Deutschland, jetzt im September. Ich habe mal nachgeguckt. Am dichtesten dran für uns wäre Hannover am 20. September. Naja, und sonst gibt sie ja auch immer wieder und sehr gern hier auf NDR1 Welle Nord in den größten Hits für Schleswig-Holstein. Jetzt ein besonders schöner von ihr aus 87, Week in the Presence of Beauty.

0: Also ich sag's mal so, wenn wir nicht schon Schleswig-Holsteiner und Schleswig-Holsteinerinnen wären, dann könnten wir uns durchaus überlegen, Finnen zu werden.
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0: Ja, weil das sind ja schon wieder die glücklichsten der Welt, das ganze Land, laut World Happiness Report der Vereinten Nationen. Und das zum 5. Mal nacheinander. Woran liegt das? Mein Kollege Carsten Prehne ist mit dieser Frage für unseren Ostsee-Report losgezogen. Heute Abend, 18 Uhr, sehen wir seine Spurensuche nach dem Glück der Finnen im NDR-Fernsehen. Und Carsten, wie ist die Antwort?
2: Also eine Influencerin, Irene, auch bekannt über Instagram und Facebook als Angry Finnish Girl, als wütendes finnisches Mädchen, die hat gesagt, die Finnen, die sind eben genügsam. Also es ist nicht so, dass es jetzt so viel besser ist in Finnland als sonst wo auf der Welt, aber die Finnen sind eben auch mal mit dem zufrieden, was sie haben und jagen dem Glück nicht permanent hinterher.
0: Carsten ist übrigens wirklich durch und durch bekennender Finnland-Fan selbst und das schon sehr, sehr lange. Und das liegt auch an der Mentalität der Finnen, sagt er.
2: Die haben einen so versteckten Humor und die Finnen, die sind schon anders, das kann man nicht anders sagen. Es gibt so viele schöne Klischees, was die Finnen betrifft. Zum Beispiel, wenn du einem introvertierten Finnen begegnest, dann guckt er bei der Unterhaltung auf seine Schuhe. Und wenn du einem extrovertierten Finn begegnest und dich mit ihm unterhältst, dann guckt er während des Gesprächs auf deine Schuhe. Und das wurde mir auch von vielen Finninnen und Finnen bestätigt.
0: Liebe ich. Glück auf Finnisch heißt die Folge heute im Ostsee-Report. Begegnen werden wir da unter anderem einer Oma auf einem Skateboard, einer kleinen Technikfirma, die sich mit Humor auf dem Weltmarkt behauptet und begeisterte Tango-Tänzer sind auch dabei. Finnischer Tango ist wohl was ganz Spezielles, denn den kann man auch ganz alleine tanzen. Carsten hat sogar mitgemacht beim großen Solo-Tango-Wettbewerb.
2: Ich habe ja vorher extra noch einen Intensivkurs gemacht im Tango-Tanzen, mit meiner Tanzlehrerin natürlich. Dauerte volle 20 Minuten und hinterher fühlte ich mich gewappnet, aber also da muss man erstmal so als Zugereister muss man ja erstmal mithalten können. Die haben es dann doch schon drauf. Ich meine, es gibt ja auch Luftgitarren-Weltmeisterschaften in Finnland. Und es gibt Hobbyhorsing, Reiten auf dem Steckenpferd. Also bitte, ja. Was Schöneres als Solo-Tango kann es doch eigentlich gar nicht geben.
0: Also wir erwarten wirklich nicht weniger als spektakuläre Bilder und Geschichten im Ostsee-Report mit Carsten Prehn heute Abend. 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

0: Tag des Sports bei uns in Schleswig-Holstein. Das bedeutet, überall kann man zuschauen oder mitmachen. Alle Infos gleich. Und Sachsen-Anhalt wählt einen neuen Landtag und das interessiert Journalisten aus der ganzen Welt. Auch das ein Thema jetzt in den Nachrichten um 13 Uhr mit Cassandra Aden.
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2: In Sachsen-Anhalt sind heute 1,7 Millionen Wahlberechtigte aufgerufen, einen neuen Landtag zu wählen. Diese Wahl ist auch jenseits des Landes deswegen besonders interessant, weil erstmals die AfD in einem Bundesland die Landesregierung stellen könnte. Die Wahl in Sachsen-Anhalt wird deshalb auch im Ausland sehr genau beobachtet. Jochen Müller, über welche Dimension sprechen wir da?
3: Also die Aufmerksamkeit ist wirklich riesig. Es haben sich sage und schreibe 800 Journalisten und Kamerateams hier in Magdeburg akkreditiert. 70 davon kommen aus dem Ausland, aus Spanien, Italien, aus Polen, aus Großbritannien und sogar aus den USA, aus Kanada, aus China und aus Taiwan. Das, was sich hier in Sachsen-Anhalt im Moment abspielt, das wird wirklich weltweit beobachtet. Und ein Kollege von Radio France hat mir gestern gesagt, das sei eben das erste Mal nach dem Zweiten Weltkrieg, dass Rechtsextreme in einem Bundesland hier an die Macht kommen könnten. Das sei eine Zäsur und natürlich werde man darüber berichten.
2: Die US-Sondergesandten Kushner und Witkoff sind in Kiew eingetroffen. Nach Angaben der Behörden sind sie mit dem Zug gekommen. Es ist das erste Mal, dass sie Kiew besuchen. Gestern waren Kushner und Witkoff zu Gesprächen mit dem russischen Präsidenten Putin in Moskau. Peter Sawicki berichtet.
4: Dieser sagte im Vorfeld, man bereite das Treffen intensiv vor. Er selbst, so Selenskyj, sei praktisch andauernd mit seiner eigenen Delegation in Kontakt, die Verhandlungen mit den USA führe. Es sei wichtig für die Ukraine, dass Washington im Verhandlungsprozess involviert bleibe. Trotz mehrfacher Appelle der ukrainischen Seite hatten die Vertrauten von US-Präsident Trump eine Reise in die Ukraine bislang nicht unternommen. Offen ist allerdings, welche inhaltlichen Ergebnisse vom jetzigen Treffen zu erwarten sind. Russland hatte zuvor angekündigt, Luftangriffe auf die ukrainische Hauptstadt für 3 Tage einzustellen. Ähnliches hatte umgekehrt zuvor Volodymyr Selenskyj erklärt. Gleichwohl wurden am Samstag aus Kiewer Vororten erneut Angriffe mit Drohnen gemeldet.
2: Nach dem Weinfest in Uetersen im Kreis Pinneberg ist in der vergangenen Nacht ein 21 Jahre alter Mann bei einer Schlägerei schwer verletzt worden. Laut Polizei soll ihm ein 25-Jähriger nach einem Streit mit einer Flasche in den Hals gestochen haben. Der 21-Jährige kam ins Krankenhaus. Der Tatverdächtige wurde laut Polizei festgenommen. Zu den Hintergründen ermittelt jetzt die Kripo. Der erste Sonntag im September ist immer auch der Tag des Sports. Heute kann man fechten in Lütjensee im Kreis Stormarn, Tischtennis spielen in Holstein im Kreis Ostholstein oder Wasserball zuschauen in Meldorf im Kreis Dithmarschen. Seit 10 Uhr bieten Vereine in ganz Schleswig-Holstein Mitmachangebote zum Reinschnuppern an. Das größte Angebot gibt's in Kiel rund um das Haus des Sports. Unser Reporter Ole Terwey ist mit dabei.
5: Es ist richtig gut besucht hier an der Tanzbühne. Gerade bei einem Kinderlied steht das Publikum dicht gedrängt. Bei dem schönen Wetter natürlich auch keine Überraschung, hat mir der Veranstalter gesagt. Sie rechnen mit 30.000 Besucherinnen und Besuchern. An der Moorteichwiese, einem anderen Veranstaltungsort, habe ich vorhin auch vorbeigeschaut. Da sind ganz viele Felder abgesteckt, auf denen Vereine ihre Sportarten zeigen und zum Mitmachen einladen. Da sind auch einige eher unbekanntere Sachen dabei. Australian Football zum Beispiel, Lacrosse oder auch Blasrohrschießen. Insgesamt gut 100 Vereine sind heute mit dabei. Etwa 150 Aktionen sind es insgesamt hier in Kiel. Bis 18 Uhr läuft der Tag des Sports hier in Kiel und eben auch in vielen anderen Teilen des Landes noch. Wo genau, wann, was stattfindet, haben wir in der NDR Schleswig-Holstein-App auch übersichtlich zusammengetragen.
0: Danke Ole und Cassandra. 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Das Wetter für uns in Schleswig-Holstein sieht so richtig gut aus heute. Die Sonne scheint auch mal länger am Stück. Ab und zu drängeln sich so ein paar dickere Wolken dazwischen, die aber nichts tun. Also Schauer sind wirklich sehr selten heute. Und wir kriegen so 20, 21 Grad maximal. Morgen wechseln sich Sonne und Wolken auch ab. Da sind Schauer möglich, werden aber wohl nicht viele. Und bis 25 Grad bekommen wir mal vor allen Dingen. Der Wettertrend ab Dienstag dann wieder eher regnerisch mit Gewittern auch dabei. Und es wird kühler.
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0: 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A1 Fehmarn Richtung Lübeck. Zwischen Scharbeutz und Rathekau 10 Kilometer stockender Verkehr. Da brauchen Sie eine halbe Stunde länger. A1 Lübeck Richtung Hamburg. Zwischen Hamburg-Öhendorf und dem Dreieck Norderelbe stockt es auf 8 Kilometern. Das dauert eine gute halbe Stunde länger, wenn Sie da drin stecken. A1 Hamburg Richtung Lübeck. Zwischen dem Kreuzberg der Heide und Bad Oldesloe 4 Kilometer stockender Verkehr. Die A1 Lübeck Richtung Fehmarn ist zwischen Rathekau und Pansdorf nach einem Unfall gesperrt und dadurch staut es sich da. Die A7 Flensburg Richtung Hannover ist zwischen Hamburg-Stellingen und Heimfeld ja wegen Bauarbeiten bis morgen früh noch ca. 5 Uhr gesperrt. Die Umleitung führt ab Neumünster Süd über die B205, A21 und A1. A21 dann Kiel Richtung Bagdad Heide zwischen Schwissel und Bad Oldesloe Nord 3 Kilometer Stau. Dauert eine knappe Dreiviertelstunde länger. Die A24 Hamburg Richtung Berlin, die ist zwischen Schwarzenbeck-Grande und Talkau gesperrt, auch wegen Bauarbeiten, auch bis morgen früh 5 Uhr. Die Eutinerstraße Neustadt-Lübeck ist zwischen Pansdorf und Techau nach einem Unfall in beiden Richtungen gesperrt. An der Elbfähre Glückstadt-Wischhafen brauchen Sie aktuell eine Wartezeit ab Glückstadt von bis zu 2,5 Stunden und ab Wischhafen von bis zu 1 Stunde. Und dann haben wir heute Mittag ja die Entschärfung des Bombenblindgängers in Kiel-Dietrichsdorf. Der Fundort da wird in einem Radius von 500 Metern evakuiert. Die Entschärfung beginnt ab 14 Uhr und in der Andreas-Geig-Schule, das ist Tiefe Allee 45, da ist eine Ersatzunterkunft eingerichtet. Mehr Infos gibt es über das Bürgertelefon unter Vorwahl Kiel 0431 und dann 590 und 4x5 oder Sie gucken rein bei uns in die NDR Schleswig-Holstein App. Ja, und die aktuellen Blitzer, die habe ich natürlich auch noch für Sie. B5 für Carolinenkoog Richtung Tönning wird geblitzt. Dankeschön an Christina für die Info. B201 in Süderbrarup und dann noch Heidgraben in der Betonstraße. Wenn Sie noch was haben von unseren Straßen, immer gern Bescheid sagen. Am besten auch ab damit bei uns in die App.
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0: Ich bin 60 und singe vor Tausenden von Leuten und die freuen sich drüber. Das ist ein fantastisches Geschenk. O-Ton Rick Astley gerade in einem Interview und er meint auch noch, für eine Karriere wie von Robbie Williams hätte er einfach nicht genug Persönlichkeit. Ja, dafür aber wohl die goldrichtige und sehr seltene und wertvolle, nämlich berühmt und bescheiden zugleich. War Rick Astley aber schon immer, oder? Wir erinnern uns, auch als er Hits ohne Ende in den Charts hatte, den hier zum Beispiel damals 1987 war das, Together Forever.
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0: Da ist es auch schon wieder 2:30 und es ist Zeit bei uns für den Sport mit Lars Gröning hier auf NR1 Welle Nord. Moin erstmal Lars.
1: Hallo Leslie. Na.
0: Wirklich jede Menge los heute. Das haben wir natürlich alles im Blick. Schauen wir aber erstmal auf gestern Abend. Da hatten die Handballer der SG Flensburg-Handewitt Erlangen zu Gast.
1: Ja, und haben mit 38-33 gewonnen und damit bisher einen Saisonstart nach Maß gefeiert, wie Mats Kluge weiß.
2: 3 Siege aus 3 Spielen. So haben sich die Flensburger den Saisonauftakt sicherlich vorgestellt. Doch die Gegner waren mit Eisenach, dem Bergischen HC und dem HC Erlangen auch vermeintliche Pflichtaufgaben. SG-Rückraumspieler Marco Grigic sieht das ein bisschen anders.
3: Das ist weder ein Reinkommprogramm noch irgendein einfaches Ding. Also das musst du auch erstmal fertig kriegen. Und jetzt kommt Lemgo auswärts, dann kommt übernächste Woche Kiel. Also dann sollten wir hoffentlich so gut in der Saison drin sein, dass wir da auch ready sind für.
2: Ready ist auf jeden Fall noch nicht die Flensburger Abwehr. Denn 20 Gegentore im ersten Abschnitt könnten in den kommenden Partien zu viel sein, um dann erneut als Sieger die Halle zu verlassen. Da war SG-Trainer Ales Pajovic auch froh über das eher einfache Auftaktprogramm.
4: Ich habe 4 neue Spiele, ich habe total neue Mittelblock, neue Mittelmann, neue Tormann, sodass es die Spieler zu integrieren ist für uns schon gut. Da haben wir die ersten 3 Spiele so gehabt, dann kommen wir Schritt für Schritt ins Spiel.
2: Der erste richtige Härtetest wartet dann am nächsten Spieltag auf die Flensburger, wenn es auswärts zum TBV Lemgo geht.
1: Und heute ist ab 15 Uhr noch der THW Kiel dran. Mit einem Sieg bei Frisch auf Göppingen würden die Kieler wieder vorbei an der SG auf Platz 1 springen. Arndt ist um 15 Uhr und unser Reporter Rudi Dautwitz ist auch schon vor Ort, hat er gerade geschrieben. Schwitzt da, ist das Wetter so ein bisschen besser als bei uns hier oben im Norden. Und in der zweiten Liga hat der VfL Lübeck-Schwartau gestern mit 42-31 gegen TSV Bayer Dormagen gewonnen und steht nach 2 Spieltagen ungeschlagen auf Platz 1. Und in der zweiten Bundesliga der Frauen, da hat Todesfelde knapp mit 31-34 beim letztjährigen Vizemeister Nürtingen verloren. Der Blick zum Fußball. Der Hamburger SV spielt heute Nachmittag gegen Mainz 05 und will am 2. Spieltag der frischen Erstligasaison den ersten Sieg feiern. Auch davon berichten wir später live. Und der HSV weiß auch seit gestern, dass es in der 2. Runde des DFB-Pokals gegen Frankfurt geht. Und Zweitliges Holstein Kiel spielt gegen die TSG Hoffenheim. Kiels Trainer Tim Walter.
5: Interessantes Los. Ja, wir haben in der Vorbereitung gegen sie gespielt. Wird ein spannendes Spiel, die müssen zu uns, freuen uns sehr darauf, gegen höherklassigen Gegner zu spielen, fordert uns sehr, aber ist ein sehr gutes und schönes Los für uns. Wir werden alles tun, um eine Runde weiterzukommen.
1: Ja, natürlich. Heute findet dann auch noch das größte Breitensport-Event Schleswig-Holsteins statt, der Tag des Sports. Im ganzen Land bieten Vereine an, mal reinzuschnuppern. Und das größte Angebot, das gibt es in Kiel, rund um das Haus des Sports. Mehr als 100 Vereine sind dabei, unter anderem auch auf der großen Tanzbühne. Da waren vorhin auch die Tänzerinnen vom Rock'n'Roll Club in Kiel zu sehen. Nicht zum ersten Mal, verrät Trainerin Nele Johansen.
6: Das macht immer wieder Spaß, hier dabei zu sein beim Tag des Sports. Also wir sind jetzt, glaube ich, das 5. Jahr auch schon dabei. Und es ist auch mal schön, ohne den Leistungsdruck auf dem Turnier zu tanzen, einfach vor Publikum und den Spaß am Tanzen ein bisschen rüberzubringen fürs Publikum. Also wir werden immer mal angesprochen, auch von Eltern, weil sie dann auch unsere Trainingsjacken sehen und das hilft uns natürlich auch, neue Mitglieder zu generieren.
1: Ja, wer neugierig ist, das Ganze geht ja noch dann bis 18 Uhr rund ums Haus des Sports und den Murteichwiesen in Kiel. Gestern Abend, da haben die deutschen Basketballfrauen bei der Heim-WM in Japan mit 74-58 besiegt. Der Auftakt gegen Spanien ging ja verloren. Heute ist spielfrei und morgen, da will Deutschland dann zum Abschluss der Vorrunde gegen Mali den Einzug in die Finalrunde perfekt machen. Und das ist eine ziemlich spannende Ausgangslage. Alle Teams in der Gruppe haben einen Sieg und eine Pleite auf dem Konto. Vom Gruppensieg bis zum Ausscheiden ist echt noch alles möglich. Und nur der Erste, der erreicht ja dann das Viertelfinale. Die Teams auf den Plätzen 2 und 3 müssen eine Playoff-Runde spielen und der Vierte ist dann raus. Also sind wir mal gespannt. Und heute, das haben wir jetzt nicht mit dabei gehabt, der Sportblock ist voll heute. Ja, SH Netz Cup in Rendsburg gibt es heute auch noch. Leslie, schaltest du gleich mal rüber zu Samir Schauki.
0: So machen wir es. Und wie wäre es mit der Heim-WEM? Das fände ich auch so
1: WEM
0: schön.
1: Ist auch cool. Alles dabei.
0: Danke dir, Lars. 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Das Wetter für uns in Schleswig-Holstein, das ist auch sehr schön heute. Ab und zu zwar mal dickere Wolken dabei, aber die Sonne scheint einfach auch mal länger am Stück. Und das haben wir wirklich lange vermisst. Und wir kriegen bis 20 Grad. Schauer sind sehr, sehr, sehr, sehr, sehr selten. Morgen auch Sonne und Wolken im Wechsel. Da kann es aber vielleicht mal den einen oder anderen Schauer sogar geben. Aber das Wichtigste, wir kriegen mal wieder bis 25 Grad. Und der Wettertrend ab Dienstag übernehmen dann wieder Regen und Gewitter die Regie. Und es wird wieder ein bisschen kühler.
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0: 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Vorsicht bitte auf der A210 Rendsburg Richtung Kiel. Zwischen Achterwehr und Melsdorf steht ein defektes Fahrzeug. A1 Fehmarn Richtung Lübeck. Zwischen Scharbeutz und Radekau stockt es auf 10 Kilometern. Dauert eine halbe Stunde länger. A1 Lübeck Richtung Hamburg. Zwischen dem Kreuz Hamburg-Ost und dem Dreieck Norderelbe stockt es auch auf 10 Kilometern. Da brauchen Sie eine knappe Dreiviertelstunde länger. A1 Hamburg Richtung Lübeck. Zwischen dem Kreuz Bagdeheide und Bad Oldesloe 4 Kilometer stockend. Die A1 Lübeck Richtung Fehmarn ist zwischen Radekau und Pansdorf nach einem Unfall gesperrt. Dadurch staut es sich da. Die A7 Flensburg Richtung Hamburg, die ist ja zwischen Hamburg-Stellingen und Heimfeld am Wochenende jetzt wegen Bauarbeiten gesperrt. Das dauert noch bis morgen früh, ca. 5 Uhr. Und die Umleitung, die führt ab Neumünster Süd über die B205, A21 und A1. A21 Kiel Richtung Bagdeheide. Zwischen Schwissel und Bad Oldesloe Nord 3 Kilometer Stau. Brauchen Sie eine knappe Dreiviertelstunde länger. Die A24 Hamburg Richtung Berlin. Die ist zwischen Schwarzenbeck-Grande und Teilkau gesperrt, auch wegen Bauarbeiten. Und bis morgen früh 5 Uhr. Die Eutinerstraße Neustadt-Lübeck. Die ist zwischen Pansdorf und Techau natürlich aktuell nach einem Unfall in beiden Richtungen gesperrt. An der Elbfähre Glückstadt-Wischhafen brauchen Sie eine Wartezeit ab Glückstadt von bis zu 3 Stunden jetzt und ab Wischhafen bis zu 1 Stunde. Und in Kiel-Dietrichsdorf wird ja heute Mittag ein Bombenblindgänger entschärft. Das soll gleich um 14 Uhr passieren. Der Fundort wird in einem Radius von 500 Metern evakuiert. Es gibt eine Ersatzunterkunft in der Andreas-Geig-Schule. Das ist Tiefe Allee 45. Es gibt auch ein Bürgertelefon unter 0431-590 und 4x5 oder Sie gucken einfach bei uns in die NDR Schleswig-Holstein-App. Die aktuellen Blitze habe ich noch für Sie. B5 für Karolinenkoog Richtung Tönning wird geblitzt. B201 in Süderbrarup und noch eine B dabei, nämlich die 206. Direkt im Ortseingang von Itzehoe steht der Blitzer, wenn man aus Hohenlockstedt kommt. Dankeschön für die Info an Steffi. Und wenn Sie auch was haben, Stausblitzer, immer her damit, am besten auch ab damit in die App.
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0: Ach ja, heute Abend bekommen Sie bei uns übrigens alle Infos zur Landtagswahl in Sachsen-Anhalt, die ja gerade läuft. Das schon mal vorweg. Prognosen, Hochrechnungen, Analysen, alles dabei. Und zwar geht das los um 18 Uhr hier auf NDR 1 Welle Nord. Und jetzt kriegen Sie ja die größten Hits für Schleswig-Holstein natürlich. Carole King ist gleich dabei, Inner Circle auch. Und geht los mit Nick Kershaw und The Riddle.

0: Also ich glaube, man muss den Rudersport schon sehr lieben, wenn man heute im Boot sitzt in Rendsburg beim SH-Netz Cup. Und vermutlich ist das auch unfassbar großartig und eine Riesenehre für die Sportler, die dann nachher dabei sind. Denn es ist ja schließlich das härteste Ruderrennen der Welt. Jetzt sind aber gleich erstmal die Frauen dran. Und vor Ort für uns hier von NR1 Welle Nord ist mein Kollege Samir Chauki.
1: Hallo Leslie.
0: Hallo, was passiert gerade bei euch im Hintergrund? Geht's schon los bei den Frauen?
1: Nee, eigentlich sollte das Rennen jetzt demnächst beginnen, in bummelig einer Minute, aber anscheinend gibt es noch Probleme mit der Übertragung, denn bisher ist auf der großen Leinwand hier im Rendsburger Kreishafen lediglich das Bild von Maike Jäger und Sebastian Franke zu sehen, weil anscheinend hat das Übertragungsboot, das in Breiholz steht, also 12.725 Meter entfernt, leichte Probleme beim Übertragen. Und deshalb warten wir jetzt noch alle ganz gespannt auf den Start der Boote. Und mit am Start sind natürlich die Deutschen, also der deutsche Doppelvierer bei den Frauen, die Niederländerinnen, die ja Weltmeisterinnen sind, gerade vor einer Woche zu Hause geworden, überragender Vize-Weltmeister wurde Großbritannien, die sind auch mit auf der Strecke. Also richtig starke Konkurrenz, mit dem sich die deutschen Ruderinnen da messen müssen. Aber sie können optimistisch sein, denn sowohl am Freitag beim Ergometer Cup, der geht über 500 Meter, wurden sie Zweiter, als auch gestern beim Sprint Cup hier im Rendsburger Hafen. Da wurden sie auch Zweiter. Also würde ich sagen, das ist doch schon mal eine gute Voraussetzung, dass man hier heute auf dieser extrem langen Strecke eine gute Platzierung herausrudern kann. Weil nur mal so als Vergleich, im normalen Training sind diese Ruderinnen und Ruderer ja so 20 bis maximal 25 Kilometer unterwegs. Und heute müssen sie das in einem Rennen abreißen. Also das ist so, Leslie, du bist heute von 10 bis 14 Uhr, als würdest du im Prinzip das zigfache von normal moderieren. Also als würdest du 24 Stunden durchmoderieren. Und du weißt, das ist, glaube ich, ganz schön schwierig. Und deshalb bin ich gespannt. Die Ruderinnen sind noch nicht gestartet, aber gleich ist es soweit.
0: Schöner Vergleich, Samir. Vielen Dank. Du bist auf alle Fälle für uns da beim SH-Netz Cup in Rendsburg. Wir schalten immer wieder rüber hier zu Samir. Verpassen Sie nichts. Und gleich tut das meine liebe Kollegin Birgit Hahn. Die ist schon gegenüber am Start und 50 schon mal warm hier zu Stevie Wonder. Haben Sie einen schönen Sonntag zusammen. Ich bin Leslie Hodam. Bis bald.

0: der Welt läuft. Es ist SH Netz Cup und wir schalten gleich live rüber. Und in Sachsen-Anhalt wird heute gewählt und es zeichnet sich eine hohe Wahlbeteiligung ab. Auch das ein Thema jetzt in den Nachrichten um 14 Uhr mit Cassandra Arndt.
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2: Deutschland und auch Teile der Welt gucken heute auf Sachsen-Anhalt. Zum ersten Mal könnte die AfD in einem Bundesland an die Regierung kommen. Entsprechend hoch ist das Interesse und das spiegelt sich auch in der Wahlbeteiligung vor Ort. Bis 12 Uhr heute Mittag lag die laut Landeswahlleiterin bei 34,7%. Deutlich mehr als bei der vergangenen Wahl. Da hatten bis mittags 22,4% ihre Stimme abgegeben. Vor Ort ist die Situation durchaus angespannt, wie Andreas Franz aus Magdeburg berichtet.
3: Die Stimmung während des Wahlkampfes, die war ziemlich aufgeheizt. Es gab heftige Auseinandersetzungen an den Wahlständen. Die gesamte Landespolizei ist deswegen auch heute hier im Einsatz, unterstützt von vielen Verbänden aus anderen Bundesländern. Und das internationale Interesse ist enorm hoch. 800 Medienvertreter sind akkreditiert, darunter 70 Journalisten aus dem Ausland. Das alles natürlich wegen der Möglichkeit, dass hier vielleicht das erste Mal nach dem Zweiten Weltkrieg eine rechtsextrem eingeschätzte Partei, die an die Macht kommen könnte.
2: Die US-Sondergesandten Kushner und Witkow sind in Kiew eingetroffen. Nach Angaben ukrainischer Medien sind sie am Mittag mit dem Zug angekommen. Gestern waren Kushner und Witkow zu Gesprächen mit dem russischen Präsidenten Putin in Moskau. Laura Jahnke mit den Einzelheiten.
4: Die beiden US-Sondergesandten sollen neue Vorschläge im Gepäck haben, wie der Krieg beendet werden könnte. So hatte es US-Präsident Trump angekündigt. Über ihr Treffen mit dem russischen Präsidenten Putin ist bisher wenig bekannt. Aus dem Weißen Haus heißt es, man habe die nächsten Schritte erörtert. Der Kreml nannte die Gespräche konstruktiv. In der Ukraine wollen Witkow und Kushner heute nun Präsident Zelensky treffen. Es ist das erste Mal, dass die beiden nach Kiew kommen. Sowohl Russland als auch die Ukraine hatten im Vorfeld angekündigt, während des US-Besuchs nicht die jeweiligen Hauptstädte anzugreifen. Aus anderen Landesteilen wurden hingegen neue gegenseitige Attacken gemeldet.
2: Am kommenden Donnerstag um 11 Uhr ist es wieder soweit. Handys schlagen Alarm, Warn-Apps melden sich. Vielerorts heulen die Sirenen. Beim bundesweiten Warntag wird getestet, ob die Menschen im Ernstfall erreicht werden können. Rund 2800 Sirenen gibt es laut Innenministerin Finke inzwischen im Land. Weitere sollen hinzukommen. Bis 2030 stehen dafür 23,2 Millionen Euro zur Verfügung. Doch Warnen allein reicht laut Finke nicht. Deswegen wird kommenden Donnerstag an vielen Schulen in Schleswig-Holstein nicht nur gewarnt, sondern es wird auch aktiv geübt. Schülerinnen und Schüler sollen lernen, was zu tun ist, wenn aus einem Probealarm tatsächlich einmal ernst werden sollte. Und wir gucken auf den Sport. Zwei Tage Sport der Extraklasse und tolle Konzerte liegen beim SH Netz Cup im Rendsburger Kreishafen schon hinter uns. Heute gibt es das eigentliche Highlight, das wohl härteste Ruderrennen der Welt. 12,7 Kilometer von Breiholz bis in den Rendsburger Kreishafen. Der Frauendoppelvierer ist schon gestartet. Samir Schauke ist für uns vor Ort. Samir, wie schlagen sich denn die deutschen Ruderinnen?
5: Ja, sie ziehen im Prinzip das durch, was sie das ganze Wochenende über gemacht haben. Denn zwei Competitions, zwei Wettbewerbe gab es ja schon, den Sprint Cup und den Ergo Cup. Und beide Male wurden die deutschen Ruderinnen Zweiter und aktuell belegen sie auch diesen Platz. Also das heißt, sie sind hinter den Niederländerinnen, die ja Weltmeisterinnen sind und ja schlichtweg das Team, was eigentlich fast unbesiegbar ist. Aber vor den Briten, die immerhin Vize-Weltmeister wurden auf der 2000 Meter Distanz. Heute ja aber mehr als das Sechsfache zu rudern und das ist natürlich nur ein Zwischenergebnis. Aber da sehen die deutschen Frauen bisher ganz gut aus.
6: Sehr schön, da bleiben wir natürlich dran. Nachher natürlich auch bei den Männern. Logisch, NDR 1, Welle Nord. Das Wetter für uns in Schleswig-Holstein gar nicht mal so schlecht, oder? Kein Regen zu sehen, juhu! Ein paar Wolken in der Mitte von Schleswig-Holstein, aber besonders an den Küsten ganz viel Sonnenschein bei 17 bis 19 Grad. Morgen zum Start in die Woche gibt es vielleicht so ein paar ganz vereinzelte Schauer. Ansonsten bleibt auch schön trocken und sonnig bei bis zu 25 Grad in Schwarzenbek. Also im äußersten Südosten wird nochmal richtig sommerlich. Und auch der Dienstag beginnt zumindest im Südosten erstmal schön trocken. Dann gibt es allerdings mehr Wolken als am Montag und es kann wieder vereinzelte Schauer geben bei 20 Grad.
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6: 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Vorsicht bitte auf der A215 Kiel Richtung Neumünster. Zwischen Kreuz Kiel West und Blumenthal liegt ein Fahrradträger. A1 Fehmarn-Lübeck zwischen Scharbeutz und Rathekau. In beiden Richtungen 7 Kilometer stockender Verkehr. Da brauchen Sie eine knappe halbe Stunde länger. A1 Lübeck Richtung Hamburg zwischen dem Kreuz Hamburg-Ost und Dreieck Norderelbe. 12 Kilometer stockend, eine knappe Dreiviertelstunde. Dort mehr einplanen. A1 Hamburg Richtung Lübeck zwischen dem Kreuz Bagdaheide und Bad Oldesloe. 4 Kilometer stockend. A7 Flensburg Richtung Hannover ist ja der Dauerbrenner. Zwischen Stellingen und Heimfeld ist die Fahrbahn wegen Bauarbeiten bis morgen früh ca. 5 Uhr gesperrt. Die Umleitung führt ab Neumünster Süd über die B205, A21 und A1. Und deswegen gibt es dort teilweise auch schon stockenden Verkehr. Nochmal gleich rüber zur A21 Kiel Richtung Bagdaheide. Zwischen Schwissel und Bad Oldesloe Nord 3 Kilometer Stau. Da brauchen Sie eine knappe Dreiviertelstunde länger. A24 Hamburg Richtung Berlin. Die ist zwischen Schwarzenbeek-Rande und Thalkau wegen Bauarbeiten bis morgen früh 5 Uhr gesperrt. Nochmal A24, diesmal Berlin Richtung Hamburg, zwischen Jenfeld und Horn 2 Kilometer stockend. Die Eutiner Straße Neustadt-Lübeck ist zwischen Pansdorf und Techau nach einem Unfall in beiden Richtungen gesperrt. In Kiel-Dietrichsdorf wird ab jetzt ein Bombenblindgänger entschärft. Der Fundort wird in einem Radius von 500 Meter ja schon evakuiert. In der Andreas-Geig-Schule Tieferallee 45 ist eine Ersatzunterkunft eingerichtet. Wenn Sie dort noch nicht angekommen sind, können Sie dort gerne hingehen. Und es gibt ein Bürgertelefon, da können Sie gerne sich informieren unter der 0431 5905 555. Ja, und da an der Elbfähre Glückstadt-Wischhafen müssen Sie momentan warten. Ab Glückstadt bis zu 3 Stunden und ab Wischhafen bis zu 1 Stunde. Und aktuell wird auch noch geblitzt, da wo der Verkehr läuft. Zum Beispiel in Itzehoe am Ortseingang auf der B206 aus Hohenlock steht kommend. Und dann haben wir noch einen auf der B207 Höhe Lübeck Airport. Wenn Sie jetzt noch einen Stau oder Blitze haben, gerne Bescheid sagen. Am besten über die NDR Schleswig-Holstein-App. Besten Dank und gute Fahrt.
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6: Schön, dass wir den Sonntag gemeinsam verbringen. Wir sind heute richtig sportig. Tag des Sports in ganz Schleswig-Holstein. Dann berichten wir nachher live vom Spiel HSV gegen Mainz 05. Natürlich auch vom Handball. Der THW Kiel spielt gegen Frisch auf Göppingen. Da ist Anwurf um 3 Uhr. Und in dieser Stunde schalten wir nochmal live zum Ruderrennen beim SH Netz Cup in Rendsburg. Also ordentlich was los. Aber erst einmal nehmen wir uns Zeit für die größten Hits für Schleswig-Holstein hier bei NDR 1 Welle Nord mit einem Song, der immer sofort gute Laune macht. Das sind die Proclaimers aus Scotland mit I'm Gonna Be 500 Miles. Und los geht's.

0: einer der schönsten Love-Songs aller Zeiten. Kann man auch schön laut im Auto mitgrölen, oder? Mariah Carey um 14.18 Uhr.
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0: Ganz kurz gecheckt, nochmal nach draußen geguckt. Ja, das Wetter heute und morgen ist ja ganz okay in Schleswig-Holstein. Allerdings war am Dienstag ja schon der meteorologische Herbstanfang. Der kalendarische folgt dann am 23. September. Und als ob Sie das wüssten, habe ich auf dem Weg ins Studio heute drei Kastanien auf dem Boden gesehen. 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
2: Naja, so ähnlich. 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
4: Also ich weiß nicht, dein neues Auto hat irgendwie ein komisches Design.
3: Ach, das Auto ist gar nicht neu. Mein Parkplatz ist nur unter diesem großen Baum da. 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
5: Mama, ich geh jetzt los zu Emily.
6: Ja, aber setz dir einen Helm auf.
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6: Ja, ich weiß.
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14.23 Uhr an ihrem Sonntagnachmittag hier bei NDR 1 Welle Nord. 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
1: Ja, Platz 8 beim ESC vor 24 Jahren. Max Mutzke, Can't Wait Until Tonight. 14:30 ist es. Das bedeutet, es gibt den Sport mit Lars Gröning. Moin.
2: Moin.
1: Ja, ist ein super sportlicher Sonntag heute. Da haben wir natürlich alles im Blick und starten jetzt erstmal mit dem Esser Netz Cup und Rudern in Rendsburg.
2: Jawohl, ganz genau, denn da steht heute mit dem Rudermarathon über 12,7 Kilometer der sportliche Höhepunkt an. Aktuell sind sowohl der Doppelvierer der Frauen als auch der Achter der Männer auf der Strecke. Und Samir Chauki, der ist nicht auf der Strecke, aber live für uns Mord mit dabei. Samir, kannst du irgendwie erkennen, wie die deutschen Boote so im Rennen liegen aktuell?
3: Ja, das sieht also zumindest bei den Herren sehr gut aus. Die führen mit 2 Bootslängen vor den Ukrainern, die hier auch richtig gut im Rennen sind. Die haben allerdings auch das Glück, dass sie mit Till Martini einen deutschen Steuermann haben. Und die Frauen, ja, auf die warten wir hier noch. Ist alles mit Verspätung gestartet, weil es Probleme mit der Übertragung bzw. dem Übertragungsboot gab. Und der letzte Stand, den man von den Frauen gesehen hat, da waren die Deutschen auf Platz 2, nur hinter den Weltmeisterinnen aus den Niederlanden. Jetzt könnte man denken, bei den Herren sind die Niederländer auch Weltmeister, sind aber mit einer Studentenmannschaft angetreten. Also deshalb ist das Rennen bei den Herren zwischen Deutschland und der Ukraine momentan, wobei die Deutschen da einen Vorsprung haben von 2 Längen. Bei den Frauen kann ich es ehrlich gesagt noch nicht sagen, weil die sind noch nicht in Sichtweite vom Rendsburger Kreislauf, aber sollten bald da sein.
2: Und natürlich kein Problem, danke Samir, denn wir halten Sie ja weiter auf dem Laufenden und Samir läuft nicht weg. So, und in der Fußball-Regionalliga Nord, da ist der VfB Lübeck seit 14 Jahren zu Gast bei Eintracht Norderstedt und da steht vor allem der VfB unter Druck. Nur 2 magere Punkte aus den ersten 6 Spielen, heißt letzter Tabellenplatz. Mats Kluge ist unser Reporter.
4: Ja, und wenn ich das hier so sehe, wundere ich mich ein bisschen, dass der VfB Lübeck so wenig Punkte geholt hat. Denn der VfB macht hier bislang ein richtig gutes Spiel. Gut 30 Minuten sind jetzt hier in Norderstedt gespielt und es steht 0:0. Aber die Lübecker hätten sich die Führung mittlerweile verdient. Sie brauchten so die ersten 10 Minuten, um reinzukommen, denn die Eintracht machte es am Anfang nicht verkehrt. Aber dann wachten die Lübecker auf, hatten jetzt 2, 3 richtig gute Distanzschüsse, wovon sie keine nutzen konnten. Aber wenn es so weitergeht, wird hier irgendwann der erste Treffer vom Laster fallen. Marvin Thiel hat jetzt gerade den Einwurf auf der linken Seite mal wieder tief in der Hälfte der Norderstedter. Ja, versuchen den Ball vorne rein zu chippen, aber die Norderstedter Abwehr ist wach, ist zur Stelle und vorerst bleibt es hier beim 0:0.
2: Und von dem Landesderby halten wir sie natürlich auch weiter auf dem Laufenden. In Schleswig-Holstein, da läuft gerade der Tag des Sports. Wie jedes Jahr, Breitensportvereine präsentieren ihr Angebot. Es gibt etwa 60 Mitmachangebote über das ganze Land verteilt und dann nochmal gut rund 150 in Kiel. Da um das Haus des Sports und die Motorchwiesen und mit dabei, klar, Klassiker wie Fußball, Basketball, Turnen, aber eben auch Sportarten, die man sonst außerhalb von Olympia kaum wahrnimmt. Zum Beispiel Bogenschießen. Ode Terwey berichtet.
5: Also, nochmal ganz wichtig.
6: Ja.
5: Sie müssen wirklich seitlich zur Scheibe stehen. Der vordere Arm muss ganz gerade gestreckt sein. Und jetzt schauen Sie mal, in welche
7: Beim Richtung Bogenschießen auf der Moorteichwiese eine beachtliche Schlange Interessierter. Sehr zur Freude von Björn Kusemeier von der Brunswicker Schützengilde aus Kiel.
5: Was ich ganz schön finde, es ist ein entspannter Sport, wo man wirklich in Ruhe auch wirklich zu sich selbst finden kann, sehr konzentriert dabei sein muss. Und man bewegt sich im Sommer trotzdem viel an der frischen Luft.
7: Aktuell sind sie 250 Leute im Verein, davon die meisten beim Kugelschießen. Wenn es nach Kusemeier geht, dürfen es auch beim Bogenschießen gerne noch mehr werden.
8: Vielleicht ist das ja mein gutes Omen, dass sie hinter mir stehen.
5: Super! Mir ist grundsätzlich wichtig, dass Menschen einfach Sport machen, dass Menschen sich bewegen. Ja, ich zeige natürlich auch anderen gerne dann halt das, was ich so mache. Und das ist in diesem Fall das Bogenschießen.
7: Und nach dem regen Zulauf heute beim Tag des Sports, ja, vielleicht auch bald das von vielen weiteren.
2: Ja, wer es ausprobieren möchte, kann das natürlich noch machen. Bis 18 Uhr gibt es das Ganze heute noch. Eben, wie gesagt, beim Haus des Sports in Kiel oder auf den Moorteichwiesen. Und dann auch ab zum Tennis. Nach zuletzt 2 Fünfsatzsiegen bei den US Open in New York hat der Hamburger Alexander Zverev heute Nacht dann klar in 3 Sätzen gegen den Chilen Alejandro Tabilo mit 6:2. 7:6 und 6:2 gewonnen, steht damit im Achtelfinale. Und am Montag, also morgen, da geht es dann für ihn gegen den Italiener Luciano Daderi um den Einzug in die Runde der letzten 8.
1: Dankeschön, Lars. Bis in einer Stunde dann. Wir gucken mal ganz kurz aufs Wetter hier bei uns in Schleswig-Holstein bei NDR1 im Welle Nord. Und ja, viele Wolken in der Mitte von Schleswig-Holstein zu sehen. Aber an den Küsten ist es ganz sonnig, ne? So bei 19 bis 20 Grad. Das ist doch ein ganz gemütlicher Sonntag im Vergleich zu gestern zumindest und so Freitag. Morgen dann erwarten wir bis zu 25 Grad. Zwar nur im äußersten Südosten von Schleswig-Holstein, aber immerhin, der Rest hat auch über 20 Grad auf jeden Fall. Da gibt es vielleicht vereinzelt mal einen kleinen Schauer, aber ansonsten bleibt es bei so einem Sonne-Wolken-Mix genauso wie am Dienstag, wobei es da wieder ein paar mehr Regengüsse geben kann.
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1: 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Vorsicht bitte auf der A215 Kiel Richtung Neumünster. Zwischen Kreuz, Kiel West und Blumenthal liegt ein Fahrradträger. A1 Fehmarn-Lübeck zwischen Scharbeutz und Rathekau in beiden Richtungen 7 Kilometer stockender Verkehr. Da brauchen Sie eine knappe halbe Stunde länger. A1 Lübeck Richtung Hamburg zwischen dem Kreuz Ost und Dreieck Norderelbe 12 Kilometer stockend. Verzögerung eine knappe Dreiviertelstunde. A1 Hamburg Richtung Lübeck zwischen Kreuzberg der Heide und Bad Oldesloe 4 Kilometer stockend. Die A7 Flensburg Richtung Hannover ist zwischen Stellingen und Heimfeld wegen Bauarbeiten noch bis morgen früh ca. 5 Uhr gesperrt. Die Umleitung führt ab Neumünster Süd über die B205, A21 und A1. Teilweise ist natürlich auch der stockende Verkehr ganz klar bei den Umleitungen. Ist ja viel los am Sonntag. A21 Kiel Richtung Bad der Heide zwischen Schwissel und Bad Oldesloe Nord 3 Kilometer Stau. Dann die A24 Hamburg Richtung Berlin. Die ist zwischen Schwarzenbeck-Rande und Talkau wegen Bauarbeiten bis morgen 5 Uhr gesperrt. A24 Berlin Richtung Hamburg zwischen Jenfeld und Horn 2 Kilometer stockend. Rüber zur B77 Itzehoe-Rendsburg in Höhe Jebenstedt nach einem Unfall gesperrt. Und in Kiel-Dietrichsdorf wird ja gerade ein Bombenblindgänger entschärft. So. Evakuierung ist soweit abgeschlossen im Radius von 500 Metern. Ein Bürgertelefon ist aber nach wie vor natürlich eingerichtet unter der 0431 590 555. Und an der Elbfähre Glückstadt-Wischhafen müssen Sie ab Glückstadt bis zu 3 Stunden warten und ab Wischhafen bis zu 1 Stunde. Geblitzt wird aktuell auf der B207 Höhe Lübeck Airport und auf der L216, das ist Schönwalde ab Bungsberg, da sind 50 erlaubt. Wenn Sie jetzt noch einen Stau oder Blitzer haben, gerne Bescheid sagen. Am besten über die NDR Schleswig-Holstein-App. Dankeschön.
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1: Gleich melden wir uns live vom Rudermarathon beim SH-Netz-Cup in Rendsburg. Und während andere im Schweiße ihres Angesichts sportliche Höchstleistungen bringen, bleiben wir ganz entspannt mit Adele, The Real Thing. Und das hier ist der Groove von Dr. Hook und Sexy Eyes.
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0: Einen schönen Sonntag wünschen wir Ihnen.
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2: Und 1. Und 2. Und so weiter. Rudern. Boah, das ist eine wahnsinnig anstrengende Sportart für den ganzen Körper. Ich gehe ab und zu mal bei mir in meinem Sportstudio auf die Rudermaschine und breche dann schon nach spätestens einem Kilometer zusammen. Wenn ich mir jetzt vorstelle, das über 12,7 Kilometer durchzuziehen, dann platzen mir Bizeps, Bein und Kopf gleichzeitig. Genau das aber machen sowohl die Frauendoppelvierer und auch die Herren im Achter beim SH Netz Cup. Die Frauen waren zuerst dran, da gewann mit Abstand die Niederländerin. Die Herren, die später gestartet sind, müssen demnächst irgendwann im Rendsburg im Kreishafen bei unserem Reporter Sami Schauki ankommen. Sami, siehst du die denn zufällig schon?
3: Ja, ich sehe sie allerdings nur auf der Fernsehleinwand, denn sie haben bummelig die Hälfte der Strecke erst hinter sich gebracht. Also sind so etwa 20 Minuten auf dem Kurs und werden natürlich noch ein bisschen länger brauchen. Also so schnell geht das nicht. Aber die Frauen, wie du gerade schon gesagt hast, sind durch. Und da sind auch gerade schon die Niederländerinnen an mir vorbeigegangen. Sind ja amtierende Weltmeisterinnen und haben deshalb auch zu Recht gewonnen. Wohingegen die Briten, die ja Vize-Weltmeister sind, nur auf dem dritten Platz landen, auf einem guten zweiten Platz. Die deutschen Damen, die ja im vergangenen Jahr noch gewinnen konnten. Und was ich besonders schön finde, ne? Das ist hier nicht so abgehoben wie beim Fußball, dass man irgendwie am Ende seine Schuhe und den Ball hinschmeißt und irgendjemand räumt für einen auf. Nee, die Niederländerinnen haben nach diesen 12,7 Kilometern ihr Boot gerade noch durch den Pulk oder durch die Masse hier getragen, haben dabei auch Applaus bekommen und das war eigentlich eine schöne Nummer. Die Deutschen, die müssen jetzt gleich anlegen. Ich sehe die schon auf dem Wasser kurz vom Anlegesteg, also die deutschen Damen. Die deutschen Herren sehe ich, wenn ich mich nach links drehe, noch auf der Leinwand. Da rudern sie und sie rudern als Erste. Liegt aber auch daran, dass die Konkurrenz nicht ganz so stark ist, denn die Niederländer haben zum Beispiel nur ihren Junioren, also ihren Jugendachter, also ihren College-Achter sozusagen hier vorbeigeschickt. Die sind ja eigentlich amtierende Weltmeister. Deshalb laufen die hier unter ferner Liefen. Stärkster Konkurrent der deutschen Ruderinnen sind aktuell, der deutschen Ruderer sind die Ukrainer, die aber auch einen deutschen Steuermann haben. Also selbst wenn die sich gut platzieren, sind wir auch irgendwie vorne mit dabei. Aber so wie das bisher aussieht, so nach bummelig, ja, etwas mehr als der Hälfte des Rennens, würde ich sagen, ich glaube, wir können hier nachher, wenn alles gut läuft, ich lehne mich hoffentlich nicht so weit aus dem Fenster, den 18. Sieg der Deutschen beim SH Netz Cup sehen.
2: Ja, und das werden wir natürlich live erleben. Samir bleibt für uns vor Ort und wir melden uns hier immer wieder live von dem Ruder, von dem SH Netz Cup in Rendsburg. Gute Sache, Daumen weiter gedrückt. Und was machen wir dazu? Am besten die größten Hits für Schleswig-Holstein oder für die beste Laune an Ihrem Sonntag jetzt Talk Talk bei NDR 1 Welle Nord.

0: Aber Radio gibt's immer noch, obwohl die Buggles das seit 1979 behaupten. Video killed the radio star. Sowas. NDR1-Welle Nord hier. Das dritte Ligaspiel für die THW beginnt in diesen Minuten. Die Handballer sind zu Gast bei Frisch auf Göppingen. Wir schalten live in die Halle. Und die Wahlbeteiligung ist richtig hoch. Die Sicherheitsvorkehrungen sind es auch. Sachsen-Anhalt wählt heute einen neuen Landtag. Auch das ein Thema jetzt in den Nachrichten um 15 Uhr mit Cassandra Aden.
1: Moin.
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1: 1,7 Millionen Menschen in Sachsen-Anhalt können heute einen neuen Landtag wählen. Die Wahlbeteiligung ist laut Landeswahlleiterin bis 14 Uhr deutlich höher als bei der Wahl 2021. 54,4% waren schon an der Urne. 2021 waren es bis 14 Uhr 27,1%. Das Interesse und auch die Spannungen sind hoch bei dieser Wahl. Denn im Mittelpunkt steht die Frage, wie stark die als rechtsextrem eingestufte AfD abschneidet und ob sie erstmals in einem Bundesland an die Regierung gelangt. In Magdeburg bereitet sich die Polizei auf Ausschreitungen vor. Jochen Müller in Magdeburg, worauf genau stellen sich die Beamten denn ein?
3: Es gibt da verschiedene Szenarien. Wenn die AfD tatsächlich die absolute Mehrheit holen sollte, dann könnte das natürlich heute Abend linke Chaoten auf den Plan rufen. Andersrum, wenn die AfD die absolute Mehrheit knapp verfehlen würde, dann könnte das in rechten Kreisen für Unmut sorgen. Da könnte dann plötzlich die Wahlfälschungskarte gezogen werden. Wie auch immer, die gesamte Landespolizei aus Sachsen-Anhalt ist hier im Einsatz. Dazu gibt es Unterstützung aus den Nachbarbundesländern und insgesamt dürften so um die 15 Hundertschaften in Magdeburg bereitstehen.
1: Die US-Sondergesandten Kushner und Witkow sind in Kiew eingetroffen. Nach Angaben ukrainischer Medien sind sie am Mittag mit dem Zug angekommen. Gestern waren Kushner und Witkow zu Gesprächen mit dem russischen Präsidenten Putin in Moskau. Es ist das erste Mal, dass sie nun auch Kiew besuchen. Dort wollen sie Gespräche mit dem ukrainischen Präsidenten Selenskyj führen. Peter Sawicki berichtet.
4: Dieser sagte im Vorfeld, man bereite das Treffen intensiv vor. Er selbst, so Selenskyj, sei praktisch andauernd mit seiner eigenen Delegation in Kontakt, die Verhandlungen mit den USA führe. Es sei wichtig für die Ukraine, dass Washington im Verhandlungsprozess involviert bleibe. Trotz mehrfacher Appelle der ukrainischen Seite hatten die Vertrauten von US-Präsident Trump eine Reise in die Ukraine bislang nicht unternommen. Offen ist allerdings, welche inhaltlichen Ergebnisse vom jetzigen Treffen zu erwarten sind. Russland hatte zuvor angekündigt, Luftangriffe auf die ukrainische Hauptstadt für 3 Tage einzustellen. Ähnliches hatte umgekehrt zuvor Volodymyr Selenskyj erklärt. Gleichwohl wurden am Samstag aus Kiewer Vororten erneut Angriffe mit Drohnen gemeldet.
1: Spezialisten des Kampfmittelräumdienstes entschärfen heute im Kieler Stadtteil Dietrichsdorf eine Fliegerbombe. Laut Polizei hätten bis 14 Uhr mehr als 5.200 Menschen aus Sicherheitsgründen ihre Häuser und Wohnungen verlassen müssen. Anschließend wurden noch einzelne Anwohner aus dem Evakuierungsbereich geholt, teilweise ältere Personen mit einem Krankenwagen, die es nicht aus der Wohnung geschafft haben. Die Entschärfung soll laut Polizei nun in diesen Minuten beginnen. Der Kampfmittelräumdienst hatte den 250 Kilogramm schweren Blindgänger bei Auswertungen in etwa 4 Meter Tiefe entdeckt. Und wir gucken auf den Sport. In der Handball-Bundesliga ist der THW Kiel heute zu Gast bei Frisch auf Göppingen. Kiel ist heute klarer Favorit, aber Göppingen kann in der eigenen Halle immer gefährlich werden. Rudi Dautwitz, der THW ist perfekt in die Saison gestartet, spricht also eigentlich nichts gegen einen weiteren Sieg heute, oder?
5: Auf den ersten Blick stimmt das und der THW Kiel hat auch den etwas besseren Start erwischt. Rune Dahmke und Erik Johansson haben die beiden ersten Tore für den THW Kiel erzielt. 2 Minuten sind gerade mal gespielt und der THW Kiel führt 2:1. Frisch auf Göppingen jetzt im Ballbesitz, bekommt einen Freiwurf. Ja, Göppingen hat seit 2015 nicht mehr gegen die THW Kiel gewonnen. Das ist eine halbe Ewigkeit im Handballsport. Aber auch ja, in dieser Hölle Süd, wie sie sich hier gerne nennen, die ihre Arena, da kann man schon manchmal Probleme bekommen. Und der THW muss extrem aufpassen und nicht so nachlässig spielen wie beim am Ende dann doch noch deutlichen Sieg am Donnerstag gegen Bietigheim. Aktuell also führt Kiel nach 2,5 Minuten mit 2:1.
1: Vielen Dank, Rudi Dautwitz nach Göppingen. Und wir bleiben natürlich auch weiter live dabei. Es ist das wohl härteste Ruderrennen der Welt, sagt man. Und sowohl die Frauen im Doppelvierer als auch der Männerachter sind schon gestartet. Die Strecke, 12,7 Kilometer von Breiholz bis in den Rendsburger Kreishafen. Samir Schauki ist für uns vor Ort. Samir, die Frauen jubeln schon über Platz 2. Wird bei den Männern noch gerudert oder auch schon gefeiert?
6: Hier wird schon gefeiert, denn die deutschen Männer, sie haben es geschafft. Der Deutschlandachter konnte sich hier den ersten Platz sichern. Das zum 18. Mal bei der 26. Ausgabe. Und das haben sie wirklich überlegen gemacht. Also sie haben vor den Ukrainern mehrere Bootslängen Vorsprung gehabt und haben das relativ souverän von vorne weggerudert. Also ein Startzielsieg, bei dem sie eigentlich niemals wirklich in Gefahr kamen und sich relativ fix absetzen konnten. Also das war ein überlegenes Rennen der Deutschen. Auch wenn die Konkurrenz jetzt natürlich nicht so stark war wie bei der WM vor einem Jahr. Trotzdem, bei der WM vor einer Woche, aber trotzdem richtig starke Leistung des Deutschlandachters.
7: Wunderbar, sehr, sehr, sehr gut. Und gleich melden wir uns natürlich wieder vom Handball. Logisch hier NDR 1, Welle Nord. Das Wetter für uns in Schleswig-Holstein ist ganz okay. Ein paar lockere Wolken, ein bisschen Sonne, besonders an der Westküste, davon relativ viel. Ja, also auf an die Westküste, wenn Sie noch ein bisschen Zeit haben, bei 19 Grad. 19 auch in Lübeck und 18 in Puttgarden. Und von Regen keine Spur. Das ist die gute Nachricht. Auch morgen zum Start in die Woche wird es nochmal richtig muckelig. 25 Grad im Südosten drin von Schleswig-Holstein. Wieder ein paar Wolken, viel Sonnenschein. Vereinzelt vielleicht mal ein Schauer. Und am Dienstag mehr Schauer bei um die 21 Grad.
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7: 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Vorsicht bitte auf der A21 Kiel Richtung Bagdaheide. Zwischen Schwissel und Lezen steht ein defektes Fahrzeug. A1 Fehmarn Richtung Lübeck. Zwischen Scharbeutz und Rathekau 7 Kilometer stockender Verkehr. Da brauchen Sie eine knappe halbe Stunde länger. A1 Lübeck Richtung Hamburg. Zwischen dem Kreuz Ost und Dreieck Norderelbe 12 Kilometer stockende knappe Dreiviertelstunde. Dort bitte mehr einplanen. A1 Hamburg Richtung Lübeck. Zwischen Kreuz Bagdaheide und Bad Oldesloe 4 Kilometer stockend. Die A7 Flensburg Richtung Hannover ist nach wie vor zwischen Stellingen und Heimfeld wegen Bauarbeiten noch bis morgen früh ca. 5 Uhr gesperrt. Die Umleitung führt ab Neumünster Süd über die B205, A21 und A1. A7 Hannover Richtung Flensburg zwischen Hausbruch und dem Elbtunnel 6 Kilometer stockender Verkehr. A21 Kiel Richtung Bagdaheide zwischen Schwissel und Bad Oldesloe Nord 3 Kilometer Stau. Auch da eine knappe Dreiviertelstunde mehr Zeit einplanen. Die A24 Hamburg Richtung Berlin ist zwischen Schwarzenbeck-Rande und Thalkau wegen Bauarbeiten bis morgen früh 5 Uhr gesperrt. A24 Berlin Richtung Hamburg zwischen Jenfeld und Horn 2 Kilometer stockend. Die B77 Itzehoe-Rendsburg ist Höhe Jebenstedt nach einem Unfall gesperrt. In Kiel-Dietrichsdorf wird ja gerade ein Bombenblindgänger entschärft. Haben wir auch eben in den Nachrichten gehört. Falls Sie dazu noch Fragen haben, es gibt ein Bürgertelefon unter der 0431 5905 555. Und an der Elbfähre Glückstadt-Wischhafen müssen Sie ab Glückstadt bis zu 3 Stunden warten oder Wischhafen bis zu 1 Stunde. Geblitzt wird aktuell in der Husumer Straße in Breklum, da sind 50 erlaubt, und auf der B205 in Lutherbeek. Und wenn Sie jetzt noch einen Stau oder Blitzer für uns haben, gerne Bescheid sagen, freuen wir uns drüber. Am besten geht das mit der NDR Schleswig-Holstein-App. Dankeschön und gute Fahrt.
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7: Ja, moin, wir haben eine Sprachnachricht bekommen.
8: Moin, vom Festival in Schleswig.
7: Ja.
8: Ich habe gerade gehört, das Wetter soll in Ordnung sein.
7: Ja.
8: Also hier, direkt an der Schlei, ist das Wetter hervorragend. Und Fischbrötchen und tolles Programm ist nach wie vor vorhanden. Also, ja. Ein Sonntag ist geplant.
7: Ja, auf jeden Fall. Also auch da kann man natürlich gerne hinfahren mit uns im Autoradio. Denn wir haben wieder großartige Musik. Dead or Alive, Sister Sledge. Und wir starten mit einem Song, der kommt aus ohne große Shishi. Einfach nur mit ganz viel Stimme und ein bisschen Instrument im Hintergrund. Das ist Billy Joel's The River of Dreams.
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0: Einmal Vorsicht bitte auf der A23 Hamburg Richtung Heide zwischen Halstenbek-Ruppunder und Halstenbek-Rellingen. Hier liegen Gegenstände.
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0: Ja, und der THW Kiel Groß Süddeutschland. Am Donnerstag haben die Handballer gegen die SG BBM Bietigheim auswärts mit 36-28 gewonnen. Die Zebras sind noch gleich im Süden der Republik geblieben, denn gerade geht es ja gegen Glück auf Göppingen, 750 Kilometer von Kiel entfernt. Aber selbst diese Entfernung ist unserem Reporter Rudi Dautwitz nicht zu weit. Rudi, du bist für uns vor Ort. Wie machen sich denn die Kieler in der ersten Halbzeit?
2: Ja, tun sich schwer. Spannendes Spiel bislang. Ausgeglichenes Spiel. 14 Minuten gleich gespielt. 7-7. Göppingen im Ballbesitz. Und die spielen einen schönen, schnellen Angriff über Marcel Schiller. Aber der THW Kiel hat ja seinen Torhüter. Und das ist Andreas Wolf. Fünfte Parade von ihm. 2 7-Meter konnte er schon abwehren. Es gibt jetzt auch einen 7-Meter für Frisch auf Göppingen, weil Marcel Schiller dort nochmal behindert wurde beim Wurf. Und jetzt bin ich mal gespannt, ob er nochmal antritt. Alle guten Dinge sind 3, in diesem Falle alle schlechten wären 3, denn er hat schon zweimal das versucht, Andreas Wolf zu überwinden. Marcel Schiller, ehemaliger Nationalspieler, ganz sicherer 7-Meter-Schütze, aber beide Male scheiterte er an Andreas Wolf. Das zweite Mal mit einem frechen Heber, aber den hatte Wolf ausgeguckt und deswegen Schiller nicht mehr an der 7-Meter-Linie. Jetzt versucht es der Mann mit der Nummer 5, Rutger van Velde, und der Niederländer trifft für Frisch auf Göppingen zum 8-7. Also, bislang kann man dem THW wenig vorwerfen. Frisch auf Göppingen spielt einfach einen richtig guten Handball. Schnell im Angriff, beweglich in der Abwehr. Ja, vielleicht die Chancenverwertung beim THW. Da ist noch ein bisschen Luft nach oben. Aber ansonsten ein hochklassiges Spiel und bislang auch sehr spannend. 8-7 nach 14,5 Minuten für Göppingen gegen Kiel.
0: Super, du meldest natürlich gleich wieder bei uns um 15.30 Uhr dann im Sportblock. Also, es bleibt dort spannend. Nachher geht es natürlich auch noch um Fußball. HSV gegen Mainz 05. Bei NDR 1 Welle Nord. Das ist ihr perfekter sportlicher Sonntagnachmittag.

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0: Genau, der richtige Sound für ein Nachmittagstief. Um 15.30 Uhr, hier ist NDR 1, Welle Nord. Es ist Zeit für den Sport mit Lars Gröning. Moinsen!
1: Hallihallo!
0: Heute gibt es so viel Sport, dass wir ihn gar nicht selbst machen müssen. Wir schalten gleich rüber zum Handball und dem THW Kiel. Fangen aber an in der Fußball-Regionalliga mit dem Spiel Eintracht Norderstedt gegen den VfB Lübeck.
1: Ja, da wollen vor allem die Lübecker endlich den ersten Sieg im siebten Saisonspiel feiern. Bisher sind ja nur zwei magere Punkte auf dem Konto angekommen. Mats Kluge ist live für uns in Norderstedt mit dabei. Mats, aus Lübecker Sicht sah es gut aus, jetzt allerdings mittlerweile auch nur ein Pünktchen, das dazukäme.
2: Ja, jetzt fällt gerade ein Tor. Der Linienrichter hat aber die Fahne gehoben. Also keine Unruhe hier auf der Tribüne mehr. Es bleibt beim 1:1 zwischen Eintracht Norderstedt und dem VfB Lübeck. Knapp 70 Minuten sind jetzt gespielt. Und ich würde sagen, das Spiel hat eigentlich zwei Gesichter. In der ersten Halbzeit war der VfB klar die bessere Mannschaft. Bjarne Funtheller war es dann, der mit einem wunderschönen Schuss aus 20 Metern die Führung erzielte. Und dann die Eintracht konterte den Ausgleich erzielen durch Milan Nejat mit dem 1:1. Das ist auch verdient. Und vom VfB Lübeck muss definitiv mehr kommen. Ich hatte das Gefühl, dass sie zu Beginn der zweiten Halbzeit versucht haben, die Führung irgendwie zu retten über eine komplette Halbzeit. Das war sicherlich die falsche Idee. Jetzt versuchen sie immer mehr aufzuwachen. Norderstedt hat jetzt den Ball über die linke Seite, könnte vielleicht mal gefährlich nach vorne wieder spielen. Ja, das ist der nächste gefährliche Angriffswelle, die jetzt hier rollt über die rechte Seite. Der Ball ist aber zu ungenau und es bleibt vorerst beim 1:1.
1: Endergebnis gibt es dann natürlich hier bei uns und noch drei Ergebnisse aus der zweiten Liga. Hertha BSC gewinnt 2:1 gegen Magdeburg, Heidenheim 1:0 bei Greuther Fürth und Osnabrück mit 3:1 gegen Braunschweig. Und jetzt ab zum Handball. Die SG Flensburg-Handewitt hat gestern mit dem Sieg gegen Erlangen vorgelegt. Heute will der THW Kiel nachlegen. Rudi Dautwitz ist live für uns in Göppingen mit dabei. Rudi, Kiel ist mit 2 Siegen aus 2 Spielen in die Saison gestartet. Seit 21 Spielen hat der THW nicht mehr gegen Göppingen verloren. Da sollte man meinen, eigentlich kann nichts schief gehen. Allerdings gab es eben eine Farbe im Spiel, die man nicht so gerne sieht.
3: Zumindest aus Sicht des THW Kiel in diesem Fall, denn Lukas Zerbe hat eine rote Karte bekommen. Tempo-Gegenstoß von Frischhoff Göppingen, ein langer Ball auf den schnellen Marcel Schiller. Und ja, das war, ich würde mal sagen, zumindest unclever, was Lukas Zerbe da gemacht hat. Er hatte nämlich einen Kontakt, er hat leicht geschoben und Schiller war im Flug, fiel dann natürlich hin. Und die Schiedsrichter haben sich das per Videobeweis ganz genau angeschaut. Es hat lange gedauert und dann haben sie die rote Karte gezückt. Das ist jetzt ärgerlich für den THW Kiel, weil Zerbe nicht mehr mitspielen kann, aber sie können ja natürlich auffüllen. Also es geht weiter mit 7-7. Aber sie liegen halt mit 10-12 zurück. Und deswegen ist das bislang hier eine ganz, ganz schwere Aufgabe gegen starke Göppinger. 10-12 nach 22 Minuten.
1: Na, das klingt auch spannend. Wir bleiben auch natürlich hier für Sie am Ball. Und damit nach Rendsburg. Da findet bzw. fand heute beim SH Netz Cup das härteste Ruderrennen der Welt, so wird es genannt, statt. 12,7 Kilometer entlang des Nord-Ostsee-Kanals. Bei den Männern gewann der deutsche Achter vor der Ukraine und Großbritannien. Und der Doppelvierer der Frauen wurde Zweiter hinter den Niederlanden und vor Großbritannien. Samir Chauki im Interview mit Tabea Schenkendehl, die zufrieden war mit dem deutschen Ergebnis.
4: Glückwunsch, zweiter Platz. Ich glaube, nach 12,7 Kilometern ist man froh, wenn es vorbei ist, oder?
5: Ja, schon. Also schon ganz schön krasse Sache.
4: Wie geht man so ein Rennen an?
5: Wir wollten fahren, bis wir davor liegen. Deswegen, also die ersten 2000 Meter waren schon ziemlich einfach voll raus mit den Niederlanden. Also es war ja, wir waren ja, erst waren die vor, dann haben wir uns vorgeschoben, dann haben die sich wieder vorgeschoben. Also es war ein ganz schönes Hin und Her und da hängt man sich dann doch ganz schön rein und investiert ganz schön viel.
4: Und mit was für Emotionen fährt man hier im Hafen ein?
5: Es ist schon ziemlich cool, wie viele Leute da sind. Auch immer wieder auf der Strecke die Stimmung, das ist ja ganz schön besonders. Das hat man nicht so oft im Rudersport, deswegen das ist super schön. Vielen, vielen Dank an alle, die zugeguckt haben und uns angefeuert haben. Heute war das Wetter ja auch besser und dann macht's auch schon irgendwo Spaß.
1: Ja, Wahnsinn, 12,7 Kilometer und dann auch von Spaß reden. Das ist mehr als die 6-fache Länge eines normalen Rennens übrigens mal. Also, naja, und dann noch ganz kurz hier ein Zwischenstand vom Fußball. Der Hamburger SV hat in Liga 1 ja gerade den FSV Mainz 05 zu Gast. 5 Minuten sind rum und noch 0:0.
0: Dankeschön, Lars. NDR 1 Welle Nord, das Wetter für uns in Schleswig-Holstein. Das macht wirklich Spaß. Sind zwar ein paar lockere Wolken zu sehen, aber kein Regen in Sicht und immer wieder Sonnenschein. Teilweise noch ein bisschen Wind, das kennen wir ja nicht anders von der Küste. Das bei 17 bis 19 Grad, besonders an der Westküste, ist übrigens ganz viel Sonnenschein im Vergleich zum Rest des Landes. Morgen dann Start in die Woche. Bis zu 25 Grad sind im äußersten Südosten drin. Ansonsten so 20, 22 Grad. Ganz viel Sonnenschein, ein paar Wolken, nur vereinzelt Schauer. Am Dienstag wieder ein paar Regenschauer, zwischendurch mehr bei 21 Grad.
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0: 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A1 Fehmarn Richtung Lübeck. Zwischen Scharbeutz und Rathekau 7 Kilometer stockender Verkehr. Da brauchen Sie eine knappe halbe Stunde länger. A1 Lübeck Richtung Hamburg. Zwischen dem Kreuz Ost und Dreieck Norderelbe 12 Kilometer stockend. Da brauchen Sie eine knappe Dreiviertelstunde länger. Dann die A7 Flensburg Richtung Hannover. Die ist ja zwischen Stellingen und Heimfeld wegen Bauarbeiten bis morgen früh ca. 5 Uhr gesperrt. Die Umleitung führt ab Neumünster Süd über die B205, A21 und A1. A7 Hannover Richtung Flensburg nochmal, zwischen Waltershof und dem Elbtunnel 3 Kilometer stockender Verkehr. Rüber zur A24 Hamburg Richtung Berlin, die ist zwischen Schwarzenbeek-Grande und Teilkau wegen Bauarbeiten bis morgen 5 Uhr gesperrt. In Kiel-Dietrichsdorf wird ja gerade ein Bombenblindgänger entschärft. Wenn Sie dazu noch Fragen haben, es gibt ein Bürgertelefon unter der 0431 5905 555. Und an der Elbfähre Glückstadt-Bischhafen müssen Sie ab Glückstadt bis zu 3 Stunden warten und ab Bischhafen bis zu 1 Stunde. Geblitzt wird aktuell in Itzehoe am Ortseingang auf der B206 aus Hohenlockstedt kommend und einer steht noch beim Umspannwerk in Norderstedt. Wenn Sie jetzt noch einen Blitzer für uns haben, gerne Bescheid sagen. Am besten geht das über die NDR Schleswig-Holstein-App. Gute Fahrt und Dankeschön.
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0: Sehr sportliches Wochenende, eben Rudern. Gerade läuft ihr Handball in Göppingen. Der THW Kiel spielt dort gegen frisch auf. Und parallel hat der HSV ja seit ein paar Minuten Mainz 05 zu Gast. Unser Reporter meldet sich gleich live aus dem Volksparkstadion. Und das Warm-up, das haben die Spieler natürlich schon lange hinter sich. Aber wir sorgen jetzt bei Ihnen ein bisschen für Bewegung mit einem richtigen Power-Song. Das ist John Parr und St. Elmo's Fire, Man in Motion.
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0: schönen Sonntagnachmittag wünschen wir um 15.44 Uhr. Ja, und eine knappe Viertelstunde ist gespielt in der ersten Bundesliga. Beispiel HSV gegen Mainz 05. Das erste Heimspiel für die Hamburger in dieser Saison. Und beim Bundesligaspieltag am vergangenen Wochenende war der HSV ja das Team mit den wenigsten abgegebenen Schüssen. Ja, wie sieht denn heute aus für uns, ist Moritz Kasserlet im Volksparkstadion.
1: Ja, einen Schuss vom HSV habe ich auch noch nicht gesehen heute, aber eben einen ganz gefährlichen für die Mainzer. Steht noch 0-0, aber die Gäste hier, die gefährlichere Mannschaft in der Anfangsphase. Spiel ist jetzt eine knappe Viertelstunde alt und die Hamburger kommen mal mit einem ruhigen Spielaufbau über die linke Seite, über einen der 6 Neuzugänge hier heute in der Startelf. Möller Wolfe, der Norweger, passt zurück auf Toro Nariga. Der hat eine der Mainzer Chancen verursacht mit einem Abspielfehler. Geraldo Beckers Schuss konnte dann Heuer Fernandes abwehren. Und eben vor 2 Minuten nach einem Angriff über die linke Seite oder einem herrlichen Flachpass in den Rückraum war es Amiri, Nadim Amiri, der deutsche Nationalspieler, mit dem Schuss aus 15 Metern rechts oben am Pfosten der Hamburger vorbei. Dicke Chance also für die Gäste, die natürlich sehr viel eingespielter wirken, eine sehr gute Mannschaft haben, die 5 beste Rückrundenmannschaft der vergangenen Saison war. Und beim HSV muss sich erstmal alles zurechtruckeln. Klar, bei 6 Neuzugängen auf dem Platz. Aber der prominenteste Heimkehrer, Fabio Vera, der unter der Woche noch für 9 Millionen Euro vom FC Arsenal kam, vergangene Saison ausgeliehen, jetzt fest verpflichtet, sitzt heute erstmal nur auf der Bank. Und er sieht in den ersten 15 Minuten ein 0-0.
0: Alles klar, wir melden uns natürlich wieder live um 16 Uhr gleich in den Nachrichten hier bei uns.
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52 und es gab ein Tor beim Heimspiel HSV gegen Mainz 05. Allerdings für Mainz, nicht für den HSV. Da steht es also jetzt 0-1 und es ist Halbzeit beim Handballspiel Frisch auf Göppingen gegen THW Kiel. Und auch da liegt tatsächlich Kiel zurück mit 13-15. Aber es ist ja noch Zeit, das Ganze zu drehen. Daumen sind weiter gedrückt. Bei uns verpassen Sie nichts. Natürlich auch gleich bei uns in Nachrichten um 16 Uhr. Und die Zeit bis dahin vertreiben wir uns am besten mit den größten Hits für Schleswig-Holstein. Bei NDR 1 Welle Nord gleich The Police mit Every Breath You Take. Und das ist der Sound von INXS. Das ist Beautiful Girl für Ihren perfekten Sonntagnachmittag. Schön, dass Sie bei uns sind.

0: einer der besten Popsongs, die je geschrieben wurden, wie ich finde. The Police, Every Breath You Take, für einen entspannten Sonntagnachmittag hier bei NDR 1, Welle Nord. Ja, und wir haben Handball- und Fußball-Bundesliga. Spiele heute und schalten gleich zum THW und zum HSV. Und Sachsen-Anhalt wählt heute. Dabei ist die Wahlbeteiligung extrem hoch bisher. Auch das ist ein Thema in den Nachrichten um 16 Uhr mit Cassandra Arndt.
1: Moin.
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1: In Sachsen-Anhalt sind knapp 1,7 Millionen Menschen aufgerufen, einen neuen Landtag zu wählen. Die letzten Umfragen sahen die vom Verfassungsschutz als rechtsextremistisch eingestufte AfD deutlich vorn, aber ohne absolute Mehrheit. Das Interesse an der Wahl ist enorm. 800 Medienvertreter sind akkreditiert, darunter 70 aus dem Ausland. Und die Wahlbeteiligung ist ebenfalls hoch, wie Guido Hensch berichtet.
3: Der erste große Ansturm auf die Wahllokale in Sachsen-Anhalt ist vorbei. Dabei ist bislang alles ruhig geblieben. Um 14 Uhr lag die Wahlbeteiligung bereits bei rund 54%. Vor 5 Jahren hatten zum gleichen Zeitpunkt nur etwa 27% gewählt. Auch gibt es diesmal deutlich mehr Briefwahlnutzer. Die Landeswahlleiterin Christa Diekmann sagte, dass es bezüglich der Briefwahl keinerlei Hinweise auf Betrugsfälle gebe. In den Wahllokalen sind heute auch viele überparteiliche europäische Wahlbeobachter vor Ort. Noch bis 18 Uhr sind die Wahllokale geöffnet. Direkt danach werden die ersten Hochrechnungen mit großer Spannung erwartet.
1: Der Hackerangriff auf die Berliner Verwaltung zieht immer größere Kreise. Nach der Veröffentlichung gestohlener Daten wächst die Sorge, dass auch sicherheitsrelevante Informationen in falsche Hände geraten sind. Bundespolitiker sprechen von einem Angriff mit bislang kaum absehbaren Folgen. Jan-Frederik Wilhelms berichtet.
4: Ein echter Daten-Super-GAU, so nennt der Grünen-Fraktionsvize im Bundestag Konstantin von Notz den Hackerangriff von Berlin. Sollte sich herausstellen, dass Schutzmechanismen bewusst nicht eingehalten wurden, fordert er personelle Konsequenzen. Außerdem sieht er eine Mitverantwortung bei der Bundesregierung. Sie habe trotz wiederholter Warnungen bekannte Sicherheitslücken nicht geschlossen. Auch der CDU-Sicherheitsexperte Roderich Kiesewetter spricht von einer Katastrophe noch nicht absehbaren Ausmaßes. Mittlerweile erklärte auch ein Sprecher der Bundesregierung, dass er eine intensive Prüfung der Datensysteme durchführe und die Ermittlungen zum Hackerangriff genau verfolge. Im August hatte eine Hackergruppe aus dem Berliner Landesnetz Daten gestohlen und die Landesregierung damit erpresst. Als diese das Ultimatum ablaufen ließ, veröffentlichten die Hacker am Freitag ein Datenpaket. Laut Medienberichten finden sich darin auch hochsensible Informationen, unter anderem über die kritische Infrastruktur und die Bundeswehr.
1: Die US-Sondergesandten Kushner und Witkow sind in Kiew eingetroffen. Nach Angaben ukrainischer Medien sind sie am Mittag mit dem Zug angekommen. Gestern waren Kushner und Witkow zu Gesprächen mit dem russischen Präsidenten Putin in Moskau. Es ist das erste Mal, dass sie nun auch Kiew besuchen. Dort wollen sie Gespräche mit dem ukrainischen Präsidenten Selenskyj führen. Und wir gucken auf den Sport. In der Handball-Bundesliga ist der THW Kiel heute bei Frisch auf Göppingen zu Gast. Kiel ist perfekt in die Saison gestartet, aber in der ersten Halbzeit lag der THW heute in weiten Teilen hinten. Rudi Dautwitz ist für uns in der Halle. Rudi, läuft das denn jetzt besser für die Kieler oder können sie heute über Göttingen stolpern?
5: Ja, könnte durchaus passieren. 14:16 liegt der THW Kiel zurück. 33 Minuten sind jetzt gespielt, Zeit eingehalten, weil es einen 7 Meter gibt für den THW Kiel. Also, jetzt können sie bis auf einen Treffer verkürzen. 7 Meter diesmal dran. Domen Markuč, der Neuzugang aus Barcelona, täuscht einmal an und dann wirft er den Ball, hebt ihn über den Torhüter von Frisch auf Göppingen, über Christian Severos hinweg und es heißt 15:16 auf Seiten des THW Kiel. Aber das wird eine ganz, ganz schwere Aufgabe. Der THW Kiel muss sich steigern, denn Göppingen spielt bislang sehr, sehr stark. Vor allem der Torhüter sorgt für einige Rätsel auf der Stirn der Spieler des THW Kiel. Christian Severos hat schon 10 Bälle im ersten Abschnitt gehalten und ist derjenige, der den THW Kiel fast im Alleingang aufhält. Jetzt Göppingen über außen. Da machen sie immer wieder das Spiel schnell. Ich bin gespannt, ob die Luft reicht beim Gastgeber. Dann könnte es hier für den THW Kiel richtig eng werden. So liegen sie im Moment zurück. 15:16 nach 33 Minuten.
1: Vielen Dank, Rudi Dautwitz. Wir bleiben da natürlich live dabei. Und in der Fußball-Bundesliga hat der HSV gerade Mainz zu Gast. Rund eine halbe Stunde ist gespielt und die Gäste aus Mainz führen 1:0. Unser Reporter im Stadion ist Moritz Kassalett. Moritz, führen Sie verdient?
6: Ja, das muss man so sagen. Die Mainzer hier die bessere und effektivere Mannschaft schon wieder im Hamburger Strafraum. Kopfballabwehr der Hamburger da zu kurz und dann setzen sie im nächsten Versuch nochmal nach, aber verlieren den Ball schon wieder und das aber zumindest mit einem Freistoß, denn es gab offenbar ein Foulspiel. Aber diese Ballverluste in der eigenen Hälfte, das ist das, was den Hamburgern hier bisher den Zahn gezogen hat. So auch in der 19. Minute Abspielfehler noch vor der Mittellinie. Und dann war der Mainzer Kai Schusano super aufmerksam, passte den Ball sofort in den Lauf des mitgehaltenen Stürmers Geraldo Becker. Der hatte zwei Hamburger, einen links hinter sich, einen rechts hinter sich und ganz viel Ruhe und Coolness im Strafraum. Guckte, was der Torwart macht. Heuer Fernandes kam raus, aber er schob den Ball links unten rein. Eine von drei guten Möglichkeiten für die Mainzer, die hier mit 1:0 führen.
0: Alles klar, wir melden uns natürlich wieder gleich live vom Volksparkstadion. Logisch, NDR 1 Welle Nord, das Wetter für uns in Schleswig-Holstein. Je später der Sonntag, desto schöner ist es. Noch so ein paar harmlose, leichte Wolken, kein Regen in Sicht. Also noch richtig schön geworden. Man kann sich auch noch mal schön draußen auf dem Balkon setzen, finde ich, bei 18, 19 Grad. Gut, vielleicht ein Jäckchen über, aber das ist doch alles wunderbar. Besonders auch Tag des Sports hier in ganz Schleswig-Holstein. Also das läuft, auch der Start in die Woche wird ganz schön. Ganz vereinzelt ist ein Schauer drin, aber ansonsten gibt es diesen lockeren Sonne-Wolken-Mix von heute. Und es wird wärmer, bis zu 25 Grad erwarten wir im Südosten von Schleswig-Holstein. Der Dienstag dann so ein bisschen verhaltener, immer noch so bis zu 20 Grad, aber dann wieder ein paar mehr Schauer möglich.
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0: 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A1 Fehmarn Richtung Lübeck, zwischen Scharbeutz und Rathekau, 7 Kilometer stockender Verkehr. Da brauchen Sie eine knappe halbe Stunde länger. A1 Lübeck Richtung Hamburg, zwischen dem Kreuz Ost und dem Dreieck Norderelbe. 12 Kilometer stockend, eine Dreiviertelstunde mehr Geduld mitbringen. Die A7 Flensburg Richtung Hannover ist ja zwischen Stellingen und Heimfeld wegen Bauarbeiten noch bis morgen früh ca. 5 Uhr gesperrt. Die Umleitung führt ab Neumünster Süd über die B205, A21 und A1. A7 Hannover Richtung Flensburg dann nochmal zwischen Waltershof und dem Elbtunnel 3 Kilometer stockend. A24 Hamburg Richtung Berlin. Die ist zwischen Schwarzenbeck-Grande und Thalkau wegen Bauarbeit bis morgen früh 5 Uhr gesperrt. In Kiel-Dietrichsdorf wird ein Bombenblindgänger entschärft. Der Bereich ist ja schon evakuiert. Falls Sie noch Fragen haben, das Bürgertelefon steht bereit unter der 0431 5905 555. Und an der Elbfähre Glückstadt-Bischhafen beträgt die Wartezeit ab Glückstadt bis zu 3 Stunden. Und ab Bischhafen müssen Sie bis zu 1 Stunde warten. Geblitzt wird in Itzehoe am Ortseingang auf der B206 aus Hohenlockstedt kommend und einen haben wir noch auf der B207 und zwar Höhe Lübeck Airport. Wenn Sie noch einen Stau oder Blitzer haben, immer gerne Bescheid sagen. Das geht am besten und einfachsten per Sprachnachricht über die NDR Schleswig-Holstein-App. Dankeschön, gute Fahrt!
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0: Hier ist was los, oder? THW Kiel spielt gegen Frisch auf Göppingen. Wir schalten gleich nochmal in die sogenannte Hölle Süd. Und wir sind auch beim Ende der ersten Halbzeit beim Spiel HSV gegen Mainz 05 dabei an diesem wirklich wahnsinnssportlichen Wochenende. Und wir begleiten Sie dazu mit den größten Hits für Schleswig-Holstein. Wir haben Paul McCartney gemeinsam mit Michael Jackson. Wir haben The Sweet, cooler Glamrock und das ist entspannter Rock. Das geht und zwar mit den Pretenders hier bei NDR 1 Welle Nord und damit einen tollen Sonntagnachmittag.

0: Nord hier. Der HSV spielt momentan, hat am vergangenen Wochenende 0-2 gegen Borussia Dortmund gespielt. Der heutige Gegner Mainz 05 hat gegen Paderborn den Platz mit 0-0 verlassen. Aber ist ja auch erst das zweite Spiel in dieser Saison. Für uns im Volksparkstadion Moritz Kasserlat kurz vor Ende der ersten Halbzeit. Welche der beiden Mannschaften ist denn heute angriffslustiger?
1: Die Mainzer eindeutig, sie führen hier mit 2-0. Gerade eben der zweite Treffer gefallen für die Gäste aus dem Rheinhessen. Geraldo Becker, der Torschütze, zum 0-1 nach 19 Minuten. Gerade nach einem Konter mit einem Querpass in den 5-Meter-Raum auf Philipp Mwene. Der rutscht dann in den Ball vor der Nordtribüne. Das ist die, wo die HSV-Fans stehen. Und die sind einigermaßen geschockt. 2-0 hier die Führung für die Mainzer. Hochverdient.
0: Okay, alles klar. Und wir bleiben bei der ersten Liga, aber wechseln den Ball. Denn der THW Kiel spielt in der Handball-Bundesliga gerade gegen Frisch auf Göppingen. Für uns ist Rudi Dautwitz vor Ort. Der THW Kiel ist ja aktuell auf Platz 3 der Tabelle, Göppingen auf Platz 12. Merkst du das auch beim Spiel heute?
2: Nee, überhaupt nicht, aber ist ja auch erst der zweite Spieltag. Doch trotzdem muss man sagen, das ist schon erstaunlich, was sich hier tut. 20-18 nach 41 Minuten nicht für den THW Kiel, nein, für Frisch auf Göppingen. Jetzt aber die Chance zum Anschlusstreffer. 7 Meter, Pfeifkonzert der 5000 Göppinger Fans und Emil Madsen, der Däne, steht an der 7-Meter-Linie und täuscht gar nicht erst an, sondern werft den Ball hinein ins Tor. 19-20. Boah, das wird ein Krimi hier. Da bin ich mir jetzt sicher, denn bislang ist von Kräfteverschleiß beim Gastgeber so gut wie gar nichts zu spüren. Und ja, klar, der THW Kiel, der hat den breiteren Kader im Rückraum. So viele Alternativen, aber das macht sich bislang nicht bemerkbar, denn Göppingen spielt im Angriff. Hohes Tempo ist in der Abwehr beweglich, sucht immer wieder die Zweikämpfe und findet sie auch. Und deswegen also die Führung gar nicht mal unverdient. Und jetzt wieder zwei Tore vorne, denn jetzt ist es Oskar Neudeck, der die Lücke in der Kieler Abwehr findet. 21-19, 18 Minuten hat der THW Kiel noch Zeit, die Niederlage abzuwenden.
0: Alles klar, wir landen natürlich dran. Super spannendes Spiel, THW Kiel gegen Frisch auf Göppingen bei NDR 1, Welle Nord, an ihrem Sonntagnachmittag.

16:20 bei NDR1, Welle Nord. 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Hochrechnung und Ergebnisse hören Sie natürlich auch bei uns heute ab 18 Uhr. 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

0: Josephine Chris-Rea hatte für seine Tochter Josephine geschrieben und die andere hat auch einen Song bekommen. Das ist dann Julia. 16:30 haben wir es, NDR 1 Welle Nord. Zeit für den Sport mit Lars Gröning. Moin.
1: Moin.
0: Wir starten mit Handball. Der THW Kiel ist gerade zu Gast bei Frisch auf Göppingen.
1: Ja, und der THW Kiel will ja den dritten Sieg im dritten Spiel und damit den perfekten Saisonstart. Rudi Daufitz ist live für uns in Göppingen mit dabei. Rudi, erste Halbzeit hinten gelegen, schwerer Gang. Jetzt scheint der THW das Spiel aber zu drehen.
2: Ja, es ist verrückt einfach, dieser THW Kiel. Sie haben den Schlüssel gefunden, sie haben ihn ins Schloss gesteckt, umgedreht, die Tür geöffnet und beim Stand von 28:24 nach knapp 52 Minuten müssen sie jetzt nur noch durch die Tür durchgehen. Und ja, damit war nicht zu rechnen, denn der Gastgeber Frisch auf Göppingen führte noch mit 22:20 und nur 6 Minuten benötigte der THW Kiel, um diesen 2-Tore-Rückstand in einen 4-Tore-Vorsprung umzudrehen. Also, es läuft für den THW Kiel so wie in Bietigheim am Donnerstag. Da lagen sie auch hinten Mitte der ersten, zweiten Halbzeit und gewannen am Ende noch deutlich. Hier sieht es auch jetzt gut aus. 52 Minuten gleich gespielt, 28:24.
1: Ja, mal gucken, und ob Göppingen dann auch den Ersatzschlüssel findet, um wieder zuzumachen. Da schalten wir nochmal rüber zu Rudi Daufitz gleich dann in die Schlussphase. Außerdem, hier in der Regionalliga Nord, da geht's weiter. Da war der VfB Lübeck heute zu Gast bei Eintracht Norderstedt. Endstand 1:1. Mats Kluge berichtet.
3: Der VfB Lübeck muss weiter auf den ersten Saisonsieg warten und spielt bereits zum dritten Mal unentschieden. Die Lübecker waren in der ersten Halbzeit die bessere Mannschaft. Es dauerte aber bis zur 45. Minute, bis sich die Gäste mit der Führung belohnten. Mittelfeldspieler Bjarne Funtheller erzielte kurz vor der Pause das 1:0 für den VfB. Doch die Norderstedter kamen deutlich aktiver aus der Kabine und erzielten in der 52. Minute den Ausgleich durch Milat Nejat. Es blieb bis zum Ende spannend, mit Chancen auf beiden Seiten. Aber beide Teams verpassten den Siegtreffer und so blieb es beim 1:1. Die Eintracht steht damit im Mittelfeld der Tabelle, während der VfB Lübeck mit dem Unentschieden weiterhin auf dem letzten Tabellenplatz bleibt.
1: Außerdem hat in der Regionalliga Todesfelde mit 2:5 bei Atlas Delmhorst verloren. Phoenix Lübeck gewinnt 2:0 bei Werder Bremens Bundesliga-Reserve. Und in der ersten Bundesliga, da liegt der Hamburger SV zur Pause mit 0:2 gegen Mainz hinten. Da schalten wir auch dann knapp in einer Viertelstunde wieder rüber ins Volksparkstadion. Und in der Frauenbundesliga, da hat der VfL Wolfsburg mit einem Last-Minute-Treffer 3:2 gegen Werder Bremen gewonnen. Ja, und damit zum Rudern in Rendsburg. Da fand heute beim SH Netz Cup das sogenannte härteste Ruderrennen der Welt statt. 12,7 Kilometer entlang des Nord-Ostsee-Kanals. Der Doppelvierer der Frauen wurde Zweiter hinter den Niederlanden und vor Großbritannien. Der Achter der Männer, der hat gewonnen. Samir Chauke über zufriedene deutsche Ruderer.
4: Wieder auf dem ersten Platz. Zum 18. Mal sicherte sich der Deutschlandachter den Titel beim SH Netz Cup. Schon beim Sieg im vergangenen Jahr war Mathis Schönherr mit im Boot.
5: Also ich hatte weniger schlimm in Erinnerung. Vielleicht liegt es auch daran, dass wir letztes Mal auch gewonnen haben, dann verschwimmt das immer etwas ins Positive.
4: Positiv war auch die Leistung der Deutschen. Kein Wunder, für sie ist der Kanalcup immer etwas Besonderes und sie genießen es, dort den ersten Platz zu errudern.
5: Weil es immer wirklich eine richtig coole Veranstaltung hier ist und das dann so ein bisschen zum Gefühl von zurückgeben und auch unsere Show ein bisschen liefern können.
4: Apropos Show. Steuermann Jonas Wiesen hat während des Rennens ein besonderes Highlight, auf das er sich jedes Jahr freut.
6: Ich persönlich mag die Blaskapelle sehr. Es ist einfach toll, weil man dadurch merkt, man fährt nicht irgendwie für sich alleine hier den Kanal ein bisschen runter. Und über die Strecke ist es wunderbar, überall diese Menschenansammlung zu haben, die einen anfeuern. Das motiviert immer.
4: Und so bleibt der SH Netz Cup am Ende der Saison immer etwas Besonderes für die deutschen Ruderer. Und das nicht nur, weil danach ihr Urlaub beginnt.
1: Ja, schon spannend, ne? Nach 12,7 Kilometern ist ja mehr als die sechsfache Strecke der normalen Strecke, die sie führen, dass man sowas an der Seite noch wahrnimmt. Also
0: das ist
1: irre.
0: Wirklich, wirklich toll. Und dann ganz gut gemacht. Dankeschön, Lars.
1: Gerne.
0: In der Stunde wieder NDR 1, Welle Nord, das Wetter für uns in Schleswig-Holstein. Das ist auch ganz ordentlich, ganz ehrlich. Viel schöner geworden, als noch heute Vormittag zu erwarten. Die Sonne hat sich jetzt überall quasi durchgesetzt. Kein Regen, ein paar lockere Wolken noch. Bei immer noch 18, 19 Grad. Wird also noch ein ganz schöner, ein bisschen spätsommerlicher Sonntagabend, den wir alle gemeinsam verbringen. Das ist doch toll. Auch der Start in die Woche ist gut, denn wir erwarten noch mal bis zu 25 Grad im äußersten Südosten von Schleswig-Holstein. Ansonsten aber auch überall über 20 Grad, auch an der Westküste. Es gibt ein paar vereinzelte Schauer, aber meist bleibt es schon trocken bei einem schönen Sonne-Wolken-Mix. Und der Dienstag wird dann ein bisschen regnerisch, aber immer noch 20 Grad.
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0: 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A1 Fehmarn Richtung Lübeck. zwischen Scharbeutz und Rathekau 7 Kilometer stockender Verkehr. Da brauchen Sie eine knappe halbe Stunde länger. A1 Lübeck Richtung Hamburg zwischen dem Kreuz Ost und dem Dreieck Norderelbe 12 Kilometer stockend. Da brauchen Sie eine Dreiviertelstunde länger. Die A7 Flensburg Richtung Hannover ist zwischen Stellingen und Heimfeld wegen Bauarbeiten noch bis morgen früh, ca. 5 Uhr gesperrt. Die Umleitung führt Sie ab Neumünster Süd über die B205, A21 und A1. A7 Hannover Richtung Flensburg zwischen Waltershof und dem Elbtunnel 3 Kilometer stockend. Die A24 Hamburg Richtung Berlin ist zwischen Schwarzenbeck-Rande und Thalkau wegen Bauarbeiten bis morgen früh 5 Uhr gesperrt. Kiel-Dietrichsdorf, der Bombenblindgänger ist entschärft. Die Sperrungen sind aufgehoben. Das ist die gute Nachricht. Und an der Elbfähre Glückstadt-Wischhafen müssen Sie ab Glückstadt bis zu 3 Stunden warten, ab Wischhafen bis zu 1 Stunde. Aktuell wird geblitzt auf der B207 Höhe Lübeck Airport und auf der L216 Schönwalde am Bungsberg. Da sind 50 erlaubt. Wenn Sie jetzt noch einen Stau oder Blitzer sehen, gerne Bescheid sagen. Am besten geht das über die NDR Schleswig-Holstein-App. Dankeschön und gute Fahrt.
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0: Ja, das ist ja Ihr perfekter Sonntagnachmittag. Ohne Regen, dafür mit ganz viel Sport und jeder Menge gute Laune. Gleich mit den fetten Synthie-Beats von Yazoo. Und das hier ist der Rhythmus und die Gitarre von Supertramp. Jo, die machen Sie selbst schon Stimmung. Hier ist Give a Little Bit für Ihren Sonntagnachmittag bei uns.
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Noch ein Tor beim Spiel HSV gegen Mainz 05 in der 1-Welle Nord. Hier allerdings nicht für den HSV, sondern das dritte Tor für die Mainzer. Heidenei. Kurz nach Beginn der zweiten Halbzeit der dritte Treffer für die Mainzer. Was ist da los beim HSV? Das klären wir gleich mit unserem Reporter im Volksparkstadion hier bei NDR 1 Welle Nord.

0: 16:44 haben wir es. Schlussphase beim Spiel. TRBG gegen Frisch auf Göppingen. Hier ist NDR 1 Welle Nord. Und für uns vor Ort unser Reporter Rudi Dautwitz. Wie sieht's aus für die Zebras?
1: Es ist ein echter Krimi, aber es sieht so aus, als wenn der TRW Kiel dieses Spiel gewinnen kann. Führt mit 32:30 noch 26 Sekunden zu spielen. Kiel im Ballbesitz. Wenn sie jetzt keinen Fehler machen und sie spielen das hier ganz clever bislang runter, dann haben sie gewonnen. Jetzt aber pfeifen die Schiedsrichter ab. Zeitspiel und damit Ballbesitz Göppingen. Und die haben es natürlich eilig mit dem Tempo-Gegenstoß. Der Anschlusstreffer. 9 Sekunden vor dem Ende. Der Mann mit der Nummer 2, Oskar Neudeck, zum 31:32. Aber dieses Tor kommt zu spät, denn in diesem Moment ist die Partie zu Ende. Die Göppinger schlagen die Hände vor die Köpfe und der Jubelkreis auf der anderen Seite beim TRW Kiel. Kiel gewinnt knapp, ganz knapp mit 32:31 in Göppingen.
0: Oh Mann, das war wirklich spannend. Und wir sind ja auch mittendrin beim Spiel HSV gegen Mainz 05. Das erste Heimspiel in dieser Saison für die Hamburger. Moritz Kasserlet, für uns im Volksparkstadion, die Hamburger mussten mit 2 Gegentreffern in die Halbzeitpause. Danach Anpfiff der zweiten Halbzeit, noch ein Treffer der Mainzer. Was ist denn los beim HSV?
2: Ja, leider viel zu wenig. Steht 3-0 für die Gäste. Die HSVer hier maßlos überfordert und jetzt schon wieder in den eigenen 16er gezwängt. Denn es gibt eine Ecke für die Mainzer, ausgeführt da rechts außen von Nationalspieler Amiri vor der Gästekurve, wo viele rot-weiße Fahnen im Sonnenlicht geschwenkt sind. Die Sonne sucht sich den Weg zwischen Tribündach und Tribüne noch in den Gästeblock und abgebildet durch einen hellen Streifen direkt an der Eckfahne auch auf den Rasen. Und die Mainzer einfach wahnsinnig effektiv. 11 Torschüsse haben sie hier schon auf das Tor gebracht. Der HSV nur ein. Ganz schwacher Auftritt der Gastgeber. Aber jetzt die Ecke von rechts. Amiri für die Mainzer weggezogen vom Tor. Kopfballmöglichkeit, Abwehr, Schusschance. Ball nochmal rechts rausgelegt, wieder auf Amiri. Vieles durcheinander jetzt vor dem Hamburger Strafraum. Viele weiße, viele schwarze Spieler. Der Ball nochmal zurückgelegt und dann der Ballgewinn von Vieira. Das ist der eingewechselte Portugiese, der gerade fest verpflichtet worden ist vom FC Arsenal. Und als er hier eingewechselt wurde, da ging ein lauter Jubel durch das Stadion in Hamburg. Aber kaum war er drauf, fiel das 0:3. Das Spiel hier ist entschieden.
0: Alles klar. Dankeschön dafür. Wir bleiben natürlich sehr, sehr, sehr, sehr mit großen, großen, schwerem Herzen dabei. Auch gleich wieder um 17 Uhr in den Nachrichten hier bei NDR 1 Welle Nord.

0: Und einmal Vorsicht bitte in beiden Richtungen auf der A1 Hamburg-Bremen zwischen Hittfeld und Dibbersen. Da sind Personen auf der Fahrbahn. Ja, und der THW gewinnt das dritte Handballspiel der Saison richtig knapp. Und Sachsen-Anhalt wählt. Eine Stunde noch haben die Wahllokale geöffnet. Auch das ein Thema jetzt in den Nachrichten um 17 Uhr mit Cassandra Arden.
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2: In Sachsen-Anhalt sind heute 1,7 Millionen Wahlberechtigte aufgerufen, einen neuen Landtag zu wählen. Diese Wahl ist auch deswegen besonders interessant, weil erstmals die AfD in einem Bundesland die Landesregierung stellen könnte. Das hohe Interesse zeigt sich in einer sehr hohen Wahlbeteiligung. Bis 16 Uhr sind laut Landeswahlleiterin über 65% an der Urne gewesen. Zum Vergleich, vor 5 Jahren waren es bis dahin 41%. Guido Hensch berichtet aus Magdeburg, kurz bevor die Wahllokale schließen.
3: Die AfD-Umspitzenkandidat Ulrich Siegmund will erstmals in einem Bundesland an die Macht. Bei der Stimmabgabe in seiner Heimatstadt Tangermünde sprach Siegmund weiter von 45+x%, die er mit seiner Partei holen wolle, stimmt zugleich aber auch versöhnliche Töne an.
4: Wir müssen diese Gräben nach dieser Wahl unbedingt zuschütten, weil egal wie diese Wahl heute Abend ausgeht, wir sind aktuell ein gespaltenes Bundesland und das darf so nicht weitergehen. Wir müssen zusammenhalten, weil die Herausforderungen werden so oder so groß werden in den nächsten Jahren. Das muss man zusammen machen.
3: Amtsinhaber Sven Schulze von der CDU ahnt, dass es für ihn sehr eng werden könnte. Er setzt auf eine hohe Wahlbeteiligung und hofft auf den Weitblick der Wähler.
5: Heute ist der Tag, wo die Menschen entscheiden. Menschen wählen Menschen und die Menschen in Sachsen-Anhalt, die sind sehr klug und die wissen, dass es nicht nur darum gehen könnte, Berlin irgendwo eine rote Karte zu geben, wie manche sagen. Es geht ja um unsere Zukunft. Wir wollen nicht abgehängt sein, wir wollen keine einsame Insel innerhalb der Bundesländer sein.
3: Jetzt bleibt allen Parteien nur noch abzuwarten, ob und wie sich eine regierungsfähige Mehrheit finden lässt. Dazu bleibt die bange Frage, wie die links- bzw. rechtsextreme Szene mit dem Wahlergebnis umgeht. Schon vor Wochen wurden mögliche Aktionen im Nachgang der Wahlen angekündigt. Bisher meldet die Polizei aber keine Zwischenfälle.
2: Die US-Sondergesandten Witkoff und Kushner sind mit dem Zug in der ukrainischen Hauptstadt Kiew eingetroffen. Dort sollen sie Gespräche mit dem ukrainischen Präsidenten Selenskyj führen. Es sei wichtig, dass die USA im Verhandlungsprozess über einen Frieden involviert bleiben, sagte Selenskyj. Er betonte, dass an den Gesprächen teilweise auch europäische Sicherheitsberater teilnehmen. Gestern hatten die beiden Vertrauten von US-Präsident Trump in Moskau 3 Stunden lang mit Kreml-Chef Putin verhandelt. Am Nachmittag ist ein Blindgänger im Kieler Stadtteil Dietrichsdorf erfolgreich entschärft worden. Inzwischen ist der Einsatz beendet. Die Straßensperrungen sind laut Polizei wieder aufgehoben. Stella Kennedy war den Tag über vor Ort. Stella, wie lief das denn heute genau ab?
6: Um 3:55 konnten die Menschen in Kiel-Dietrichsdorf wieder zurück in ihre Wohnung. Die 250-Kilogramm-Bombe konnte erfolgreich entschärft werden. Insgesamt ein erfolgreicher Großeinsatz für die Polizei, Feuerwehr und den Kampfmittelräumdienst. Denn über 5.200 Menschen hatten ihre Wohnungen verlassen müssen, damit die Experten an die Bombe herankommen konnten und niemand in Gefahr ist. Um 3:30 konnte der Kampfmittelräumdienst schließlich mit der Entschärfung beginnen. Die Bombe lag rund 4 Meter tief in der Insterburger Straße und hatte ein Aufschlagzünder am Heck. Die Entschärfung dauerte am Ende knapp über 1/2 Stunde. Danach wurden die Absperrungen nach und nach aufgehoben und nun ist alles wieder frei.
2: Und wir gucken auf den Sport. Das war knapp, aber der THW Kiel hat es gerade noch geschafft. Damit hat Kiel das 3. Spiel der Saison in der Handball-Bundesliga gewonnen, bei Frisch auf Göppingen. Am Ende stand es 32-31. Rudi Dautwitz war für uns mit dabei.
7: Wie schon vor 3 Tagen in Bietigheim hat der THW Kiel auch in Göppingen im Schlussspurt das Spiel gedreht und gewinnt damit auch sein 3. Saisonspiel. Doch es war ein hartes Stück Arbeit, dieser 32-31 Erfolg, denn Göppingen war lange Zeit nicht nur ein gleichwertiger Gegner, sondern führte aufgrund einer besseren Chancenverwertung mal mit einem, mal mit 2 Toren Vorsprung. Doch als sich der Gastgeber nach 45 Minuten eine Schwächephase leistete, war der THW Kiel hellwach und da und wandelte einen 20-22 Rückstand in eine 28-24 Führung um. Das war die Vorentscheidung, auch wenn Göppingen in der Schlussphase noch einmal bis auf einen Treffer herankam. Am Ende gewinnt der THW Kiel mit 32-31.
2: Und in der Fußball-Bundesliga hat der HSV heute Mainz zu Gast und es läuft gar nicht gut für den Gastgeber. Die Gäste führen 3-0. Für uns im Stadion ist Moritz Kassalett. Moritz, haben die Hamburger die Hoffnung aufgegeben oder geht da noch was?
8: Nee, geht gar nichts mehr. Sie hat nicht mal eine richtige Torchance, muss man mal sagen, nach 75 Minuten. Aber vielleicht gibt es jetzt eine, weil es gibt eine Ecke von der linken Seite beim Stand von 0:3. Kurz ausgeführt auf Viera, der dann zurückpasst nach außen. Flanke in die Mitte, dann rutschen einige vorbei und dann hat der HSV noch die Schusschance. Aber nein, beinahe der Konter der Mainzer und mit viel Glück holen die Hamburger da einen Freistoß heraus. Sonst hätte es hier ganz schnell gehen können Richtung Hamburger Tor. Aber Königsdörfer, der ehemalige HSVer, der hier eben bei einer Aktion artistisch zum Fallrückzieher angesetzt hatte, aber den Ball nicht erwischte, der langte dazu. Es gibt jetzt einen Freistoß für den HSV. Und vielleicht das dann die erste Chance beim Stand von 0:3. Wir müssen das so deutlich und so hart auch sagen. Das ist ein ganz, ganz schwacher Heimauftakt für den HSV. Und einer, der große Sorgen machen dürfte. Denn nach der Auftaktniederlage in Dortmund ist das die zweite im zweiten Spiel hier heute. Und es gibt momentan gar nichts, was Mut macht.
0: Ja, okay, aber wir schalten natürlich trotzdem gleich in die Schlussphase des Spiels, ne? Hier bei NDR 1 Welle Nord. Und was für ein persönlicher Sonntagnachmittag, / früher Abend. Überall Sonnenschein, paar harmlose Wolken zu sehen, kein Regen weit und breit, das nochmal bei schönen 19 bis 20 Grad. Also unbedingt ausnutzen, einfach vielleicht nochmal eine Wurst auf den Grill legen und natürlich uns dabei hören. Logisch. Morgen dann starten wir auch mit ganz viel Sonnenschein in die Woche. Vereinzelt ein paar dichtere Wolken, ganz, ganz bisschen Schauer sind auch möglich. Aber immerhin wird es mal richtig schön warm. Überall über 20 Grad und im Südosten erwarten wir sogar 25. Am Dienstag dann 20 Grad mit ein paar mehr Regenschauern.
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0: 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Vorsicht bitte in beiden Richtungen. Auf der A1 Hamburg-Bremen zwischen Hittfeld und Dibbersen sind Personen auf der Fahrbahn. A1 Lübeck Richtung Hamburg zwischen Uehlendorf und Dreieck Norderelbe 8 Kilometer stockender Verkehr. Da brauchen Sie eine knappe Dreiviertelstunde länger. Die A7 Flensburg Richtung Hannover ist zwischen Stellingen und Heimfeld wegen Bauarbeiten noch bis morgen früh, ca. 5 Uhr gesperrt. Die Umleitung führt ab Neumünster Süd über die B205, A21 und A1. Die A24 Hamburg Richtung Berlin ist zwischen Schwarzenbeck-Rande und Thalkau wegen Bauarbeiten bis morgen früh auch noch mal 5 Uhr gesperrt. Und an der Elbfähre Glückstadt-Wischhafen müssen Sie ab Glückstadt bis zu 3 Stunden warten, ab Wischhafen bis zu 1 Stunde. Geblitzt wird aktuell beim Umspannwerk in Norderstedt und auf der B207 Höhe Lübeck Airport. Wenn Sie jetzt noch einen Stau oder Blitze für uns haben, gern Bescheid sagen, auch per Sprachnachricht natürlich über die NDR Schleswig-Holstein-App. Besten Dank und gute Fahrt.
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0: Ab 18 Uhr berichten wir hier bei NDR 1 Welle Nord natürlich auch ausgiebig über die Wahl in Sachsen-Anhalt. Also wenn Sie zum Beispiel noch unterwegs sein sollten, verpassen Sie keine Hochrechnung oder Ergebnisse. Bis dahin hören Sie wie gewohnt die größten Hits für Schleswig-Holstein bei uns. Gleich mit Sir Elton John, dann haben wir Cloud und Save Me. Und das hier ist so ein richtig schön entspannter Sound. Passt perfekt zum Sonntagnachmittag, an dem ja die Sonne noch überall herrlich in Schleswig-Holstein scheint. Das ist Love Changes Everything von Climie Fischer. Und damit einen wunderbaren Sonntagnachmittag hier bei uns.

In der 1-Welle Nord um 17.13 Uhr. Und wieder ein Tor beim Spiel HSV gegen Mainz 05, aber wieder nicht für den HSV. Vierter Treffer für die Gäste im Volksparkstadion. Es sind schon Leute zu sehen im Stadion, die das Stadion verlassen. Eieiei, wir schalten trotzdem gleich nochmal zu unserem Reporter live ins Volksparkstadion.

0: Abend. Einmal vorsichtig bitte in der A1-Welle Nord hier auf der A1 Lübeck Richtung Hamburg zwischen Ahrensburg und Stapelfeld liegt ein Holzteil. Und Vorsicht zum Zweiten auf der A1 Lübeck Richtung Hamburg steht ein defektes Fahrzeug zwischen Hamburg-Billstedt und Moffledt. Ja, und ein Vorsicht zum Dritten, denn der HSV hat nur eins der letzten 6 Bundesliga-Heimspiele gewonnen. Sie haben immer Gegentore kassiert. Das sieht heute nicht anders aus. Wir sind in der Schlussphase des Spiels HSV gegen Mainz 05. Moritz Kasserlet, ich traue mich fast gar nicht zu fragen. Wie ist denn die Lage im Volksparkstadion?
1: Ja, wenn du gerade eben beim Verkehrsservice warst, würde ich jetzt sagen, hier sind 11 Falschfahrer unterwegs auf dem Rasen und die tragen weiße Trikots und rote Hosen und gehören zum HSV. Das ist nach wie vor ein ganz, ganz schwacher Nachmittag der Gastgeber, die zwar stets bemüht sind, aber wir kennen das alle aus der Ausbildung, stets bemüht heißt eigentlich, ja, nicht so gut. 0-4, nach wie vor der Spielstand. Tietz eben mit dem zweiten Treffer des Nachmittages, der Mainzer jetzt der Mann des Tages als Doppeltorschütze in der zweiten Hälfte und der HSV immerhin mal mit Torchancen, einem Schuss von David Möller-Wolfe, einen mit 9 und eben ein Freistoß von Vieira, aber auch gar kein Problem für den Keeper der Mainzer, Alexander Schwolo, den zu parieren. Also das ist schon das höchste der Gefühle heute Nachmittag von den Hamburgern, die auch verlassen werden von ihren Zuschauern. Die Leute verlassen hier in Scharen die ausverkaufte Hamburger Arena und wollen bloß schnell zurück, am besten über die A7 hoch nach Schleswig-Holstein, zurück nach Hause in den Norden. Schnell weg hier vom Ort des Grauens. Es steht 0-4, das wird nichts mehr für den HSV.
0: Alles klar, danke schön für deine Einschätzung. Was

17:21. Und kaum zu glauben, aber es ist noch ein Tor gefallen bei der Partie HSV gegen Mainz 05. Wieder für Mainz 05 und sie machen ihrem Namen alle Ehre. Es steht jetzt dort 5:0 aus Mainzer Sicht.

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0: großartige Sound von Sleep and Tears für Ihren Sonntagnachmittag. 17.30 Uhr haben wir. Es ist Zeit für Sport mit Lars Grüning. Moinsen.
1: Moin.
0: Ein sportlicher Sonntag neigt sich dem Ende entgegen. Und vor allem beim Handball war es richtig spannend. Der THW Kiel hatte nämlich einige Mühe bei Frisch auf Göppingen.
1: Göppingen, genau. Zur Pause, da lagen die Kieler noch mit 2 Toren hinten am Ende, dann mit einem vorne. Ja, und da stand dann ein knappes 32-31 für Kiel auf der Anzeigetafel. Rudi Dautwitz berichtet.
2: Das ging aus Sicht des THW Kiel gerade noch einmal gut, denn 45 Minuten lang drohte dem Rekordmeister die erste Saisonniederlage. Göppingen mit schnellen Kombinationen im Angriff, beweglich und die Zweikämpfe suchend in der Abwehr. Damit kam der THW lange Zeit nicht klar und lag nach 45 Minuten noch mit 20-22 zurück. Kiels Kreisläufer Lukas Laube.
3: Ja, wir machen es, glaube ich, unser Leben selber ein bisschen schwer mit all den vielen Fehlwürfen, die wir hatten.
2: Doch eine Qualität des THW Kiel, die Mannschaft bereits am Donnerstag in Bietigheim zeigte, wenn der Gegner sich eine Schwächephase erlaubt, ist man zur Stelle. Eine neue Qualität des THW, Hendrik Pekeler?
4: Ja, ich hoffe doch. Das gibt einem ja auch ein bisschen innere Ruhe, dass man weiß, man kann solche Rückstände immer wieder drehen.
2: So gewinnt der THW Kiel am Ende hauchdünn mit 32-31 und freut sich nach seiner Tour de Süd mit Stationen in Bietigheim und Göppingen nun auf das Heimspiel in 6 Tagen gegen Hannover.
1: Ja, und in der ersten Fußball-Bundesliga, da war die Vorfreude auf das erste Heimspiel der neuen Saison groß beim Hamburger SV. Nach dem 0-5 heute gegen Mainz war die Ernüchterung nach dem Spiel aber wohl mindestens genauso groß. Moritz Kasserlet berichtet.
5: Was für ein furioser, euphorischer Auftritt der Mainzer und was für eine Enttäuschung bei einem Großteil der 57.000 Zuschauer hier im ausverkauften Hamburger Volksparkstadion. 0-5 und wir müssen es so deutlich sagen, auch in dieser Höhe komplett verdient. Mainz total abgeklärt. Lässt sich feiern von den mitgereisten Fans und der HSV hoffnungslos unterlegen, hatte nicht den Hauch einer Chance. Torchancen erst in der Schlussphase beim Stand von 0-4, dann in der Nachspielzeit noch das 0-5. Mainz effektiv, Mainz stark im Spiel nach vorne, hinten bärenstark in der Verteidigung und dem HSV ist mit 6 Neuzugängen in der Anfangsformation und 0 Eingespieltheit nichts eingefallen. Der HSV verliert auch das zweite Saisonspiel. 0-5 gegen Mainz 0-5.
1: Ja, das war dann doch sehr deutlich am Ende. Und in der Regionalliga Nord, da war der VfB Lübeck heute zu Gast bei Eintracht Norderstedt. Da der Endstand 1-1 und da hat Mats Kluge für uns drauf geschaut.
6: Die Lübecker haben heute kein schlechtes Spiel gemacht, aber am Ende halt auch nicht gewonnen. VfB-Mittelfeldspieler Bjarne Fundheller traf zum Lübecker 1-0 und hätte kurz nach Wiederanpfiff die Führung noch ausbauen können.
7: Ich habe die Chance auf 2-0, das müssen wir machen. Ich bin in der Box, habe die rechte Ecke anvisiert, die frei war, geht leider ein bisschen weiter rechts am Tor vorbei. Dann gehen wir auf jeden Fall mit viel, viel mehr Selbstbewusstsein weiter in die nächsten 40 Minuten.
6: Stattdessen kassierte der VfB den Ausgleich und muss so nach 7 Spieltagen weiter auf den ersten Saisonsieg warten. Lübecks Kapitän Marvin Thiel mit einem Erklärungsversuch.
8: Vielleicht spielt der Kopf dann einfach mit, weil man halt einfach so eine Negativserie einfach hat. Das spielt sich im Selbstbewusstsein dann einfach ab. Deswegen fand ich, dass wir die erste Halbzeit sehr erwachsen, sehr konzentriert gearbeitet haben. Aber das muss man halt einfach über 90 Minuten ziehen, um dann halt auch dreifach zu punkten und dann arbeiten wir uns da gemeinsam wieder raus.
1: Sind wir gespannt. Außerdem hat Todesfelde heute mit 2-5 bei Atlas Delmhorst verloren. Phoenix Lübeck gewinnt 2-0 bei der Bundesliga-Reserve von Werder Bremen. Und auch noch zur Formel 1. Da war es heute ziemlich spannend. Kimi Antonelli hat den großen Preis von Italien gewonnen und erstmals in Monza triumphiert. Der WM-Führende war im Mercedes heute wirklich nicht zu schlagen und hat sich dann vor seinem Teamkollegen George Russell sowie Max Verstappen Red Bull durchgesetzt. Und er ist der erste Italiener seit 60 Jahren, der das Heimrennen gewinnt. Da dürfte der Jubel vor Ort, der Italiener
0: absolut
1: kennt, sehr, sehr groß gewesen sein. Und das Besondere war vor allem nicht nur, dass das erste Sieg seit 60 Jahren eines Italieners war. Er ist auch von Platz 19 aus ins Rennen gestartet und hat dann auch gewonnen. Also das war mal stark.
0: Sehr, sehr schön. Vielen Dank dir, lieber Lars. 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Das Wetter für uns in Schleswig-Holstein ist auch stark. Viel stärker als heute Vormittag noch gedacht. Fast überall Sonnenschein, nur harmlose Wolken bei immer noch 19 bis 20 Grad. Also ich sag mal, der perfekte Sonntag, späte Nachmittag, früher Abend. Der Start in die Woche ist auch schön. 1, 2 Regenschauer sind zwar möglich, aber ansonsten ist es meist sonnig mit ein paar lockeren Wolken. Und im Südosten erreichen wir noch mal 25 Grad. Das ist offiziell noch mal ein Sommertag tatsächlich in Schleswig-Holstein. Der Dienstag ist dann ähnlich, ein bisschen verregneter und ein bisschen kühler bei 20 Grad, aber auch da ganz viel Sonnenschein zwischendurch.
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0: 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Wir haben zunächst die A1 Lübeck Richtung Hamburg. Zwischen Öhendorf und Dreieck Norderelbe 8 Kilometer stockender Verkehr. Verzögerung hier eine knappe Dreiviertelstunde. Die A7 Flensburg Richtung Hannover ist ja zwischen Stellingen und Heimfeld wegen Bauarbeiten bis morgen früh ca. 5 Uhr gesperrt. Die Umleitung führt ab Neumünster Süd über die B205, A21 und A1. Die A24 Hamburg Richtung Berlin ist zwischen Schwarzbegrand und Teilkau auch gesperrt wegen Bauarbeiten bis morgen früh 5 Uhr. Und an der Elbfähre Glückstadt-Wischhafen müssen Sie ab Glückstadt bis zu 3 Stunden warten und ab Wischhafen bis zu einer Stunde. Aktuell wird geblitzt. In Itzehoe am Ortseingang auf der B206 aus Hohenlock steht kommend und beim Umspannwerk in Norderstedt steht auch noch ein Blitzer. Wenn Sie jetzt noch einen Stau oder Blitzer für uns haben, wissen Sie Bescheid. Gerne uns Bescheid sagen, damit wir senden können. Ganz einfach über die NDR Schleswig-Holstein-App. Gute Fahrt wünschen wir.
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0: Und was für ein schöner Abend da draußen, oder? Versöhnt uns doch nach den eher verregneten letzten 2 Tagen im Norden. Sowas von. Und wir haben genau den richtigen Soundtrack gleich. Bee Gees, Michael Jackson. Und das ist der Mann mit der Reibeisenstimme. Das ist Joe Cocker und Summer in the City.
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0: Schnippendippen hier mit den Bee Gees bei NDR 1 Welle Nord. Und einmal Vorsicht bitte auf der A20 Lübeck Richtung Bad Segeberg zwischen Kreuz Lübeck und Mönckhagen. Hier liegen Gegenstände. Bis zum Schleswig-Holstein-Magazin bei uns im NDR-Fernsehen. Heute mit Henrik Hanses und Marie-Louise Bram. Moin!
1: Moin!
0: Und ihr habt heute einen schönen Kesselbuntes.
1: Ja, das kann man wirklich so sagen. Wir waren bei der letzten Vorstellung der Karl-May-Spiele in Bad Segeberg. Heute bei allerschönstem Wetter zu Ende gegangen. Da haben sie ja auch sich verdient. Wir waren bei der Lesung von Caroline Wahl. Die hat ein neues Buch raus. 1999 Meter über dem Meer. Spielt in St. Moritz. War gestern im Kieler Schloss. Da waren wir natürlich auch mit der Kamera dabei. Und wir machen auch ein bisschen Party. Muss ja auch mal sein an einem Sonntag, finde ich. Ne? Wir schwelgen so ein bisschen in Erinnerung. Ich sag mal, für so einen kleinen Einblick hinter die Kulissen. Ich bin immer wieder beeindruckt, Birgit, und finde es so schade, dass man hier keine Kamera hat, weil du feierst auch immer die Musik hier.
0: Ja, stimmt.
1: Dance auch regelmäßig. Vielleicht machen Sie das heute auch, wenn Sie unsere Sendung gucken. Wir sind nämlich bei den Partys von damals, bei den Zeltfesten, bei Landgasthöfen in den 80ern und 90ern, wo ja noch diese Top-40-Bands und so aufgetreten sind. Es war einfach eine starke Zeit und das ist heute unsere Zeitreise.
0: 19.30 Uhr unbedingt einschalten, das Schleswig-Holstein-Magazin. Mein Name ist Birgit Hahn. Hier übernimmt gleich meine liebe Kollegin Nathalie Werkle gemeinsam mit Balthasar Hüms. Dann hören Sie ab 18 Uhr alles Wichtige rund um die Wahl in Sachsen-Anhalt.
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0: Rock von Survivor hier bei NDR1 Welle Nord. Das wohl härteste Ruderrennen der Welt im Rendsburger Kreishafen war aus deutscher Sicht sehr erfolgreich. Und Sachsen-Anhalt hat gewählt. Die Prognose jetzt in den Nachrichten um 18 Uhr mit Cassandra Arden.
1: Guten Abend.
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3: Sachsen-Anhalt hat heute einen neuen Landtag gewählt. 1,7 Millionen Menschen waren zur Wahl aufgerufen. Nun haben die Wahllokale geschlossen. Die Prognose von Infratest DIMAP hat Markus Sambale.
4: Die Prognose von Infratest DIMAP sieht die AfD als klare Gewinnerin. Die AfD kommt danach in Sachsen-Anhalt auf 44,5%, kann ihr Ergebnis von vor 5 Jahren mehr als verdoppeln. Die bisher regierende CDU stürzt geradezu ab, kommt auf nur noch 18,5%. Dann folgt die Linke mit 9,5%, die Grünen erreichen 9% und die SPD kommt auf 8%. Für das BSW könnte es knapp reichen. Die Prognose sieht das BSW bei 5%. Nicht mehr in den Landtag schafft es danach die FDP mit 2%. Zur Sitzverteilung. Die AfD käme auf 39 Sitze von insgesamt 83 Sitzen im Landtag. Das wäre keine absolute Mehrheit. Zusammen mit dem BSW würde es aber rechnerisch reichen. Für den bisherigen CDU-Ministerpräsidenten Sven Schulze dürfte es schwierig bis unmöglich werden, bei diesem Ergebnis mit Koalitionspartnern eine Regierungsmehrheit zu organisieren. Er bräuchte dafür rechnerisch alle Parteien außer der AfD, also auch Linke und BSW. Der Wahlabend dürfte spannend bleiben, denn es sind noch Verschiebungen bei der Sitzverteilung möglich. Einiges wird auch davon abhängen, ob das BSW beim Endergebnis die 5% erreicht und in den Landtag einzieht.
3: Nach ihrem Besuch in Moskau sind die US-Gesandten Witkow und Kushner in Kiew eingetroffen. Die Gespräche mit dem ukrainischen Präsidenten Selenskyj soll es nun um die neuen Friedensbemühungen angesichts des russischen Angriffskriegs gehen. Aus Kiew berichtet Florian Kellermann.
5: Die Gespräche würden in 2 Runden stattfinden, so Selenskyj. In der 2. Runde auch mit Vertretern europäischer Staaten. Witkow und Kushner trafen mit dem Zug in Kiew ein. Die Ukraine hatte sich bemüht, für ihr Flugzeug ihren Luftraum vorübergehend freizugeben. Nach Darstellung von Selenskyj sei Russland zu einer entsprechenden Übereinkunft nicht bereit gewesen. Nun allerdings gilt, von Moskau und Kiew bestätigt, eine kurzfristige Waffenruhe, allerdings nur in der Luft und nur für die beiden Hauptstädte.
3: Am Nachmittag ist ein Blindgänger im Kieler Stadtteil Dietrichsdorf erfolgreich entschärft worden. Gegen 4:05 konnten die Menschen in Kiel-Dietrichsdorf wieder zurück in ihre Wohnungen und die Straßensperrungen konnten laut Polizei wieder aufgehoben werden. Über 5.200 Menschen mussten laut Polizei ihre Wohnungen, während der Blindgänger unschädlich gemacht wurde, verlassen. Die Bombe lag rund 4 Meter tief in der Insterburger Straße. Die Entschärfung dauerte rund 1/2 Stunde. Bei der 26. Ausgabe des SH-Netz-Cup gab es nicht nur an Land viel zu feiern mit tollen Konzerten, sondern auch auf dem Wasser für die deutschen Ruderer. Samir Schauki hat sich für uns das wohl härteste Ruderrennen der Welt im Rendsburger Kreishafen angesehen.
6: 12,7 Kilometer ist die Distanz, die sowohl die Ruderinnen im Doppelvierer als auch die internationalen Achter schaffen mussten. Bei den Frauen gelang das am schnellsten den favorisierten Niederländerinnen, die jeden Wettkampf von Freitag bis zum Langstreckenrennen gewannen. Bei den Herren triumphierten die Ukrainer zwar am Freitag beim Ergometer Cup, aber im Sprintrennen am Sonnabend und im Rudermarathon über 12,7 Kilometer war niemand schneller als der Deutschlandachter. Das ehemalige Paradeboot der deutschen Ruderer feierte einen souveränen Sieg und belohnte sich eine Woche nach dem 4. Platz bei der WM mit dem 18. Triumph beim Schleswig-Holstein-Netzcup. So wurden dann an diesem Wochenende im Rendsburger Kreishafen von Tausenden von Zuschauern nicht nur die tollen Konzerte von Joris und Kim Wilde gefeiert.
3: In der Fußball-Bundesliga hatte der HSV heute Mainz 05 zu Gast. Aus Hamburger Sicht war das eine desolate Vorstellung beim ersten Heimspiel. Am Ende gewannen die Mainzer Gäste 5:0. Damit ist der HSV aktuell Tabellenletzter.
0: Es ist 18.04 Uhr. NDR1 Welle Nord, das Wetter für uns in Schleswig-Holstein. Heute Abend gibt es noch einen freundlichen Mix aus Sonne und Wolken. Es bleibt meistens trocken, bei aktuell noch um die 19 Grad. Es geht runter auf 11 bis 16 Grad in der Nacht. Morgen ist der schönste und wärmste Tag der Woche. Es gibt immer wieder Sonne, zwischendurch ein paar harmlose Wolken, höchstens einzelne Regentropfen bei spätsommerlichen 25 Grad maximal. Der Wettertrend bringt uns Dienstag und Mittwoch einen deutlichen Wetterwechsel. Mehr Wolken, Regen und Schauer und einzelne Gewitter sind möglich. Außerdem wird es windiger bei dann nur noch maximal um die 20 Grad.
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0: 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A1 Lübeck Richtung Hamburg, zwischen Hamburg-Ueckendorf und dem Dreieck Norderelbe 8 Kilometer stockend. Hier brauchen Sie eine gute halbe Stunde länger. Die A7 Flensburg Richtung Hannover ist zwischen Hamburg-Stellingen und Heimfeld wegen Bauarbeiten bis morgen früh ca. 5 Uhr gesperrt. Die Umleitung führt ab Neumünster Süd über die B205, die A21 und die A1. Die A24 Hamburg Richtung Berlin ist zwischen Schwarzenbeck-Grande und Thalkau wegen Bauarbeiten bis morgen früh um 5 gesperrt. Und an der Elbfähre Glückstadt-Wischhafen beträgt die Wartezeit ab Glückstadt bis zu 3 Stunden, halten Sie durch. Und am Wischhafen bis zu 1 Stunde, auch da bitte durchhalten. Ich wünsche Ihnen eine gute Fahrt.
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0: Die Wahl in Sachsen-Anhalt ist getroffen. Wir haben in den Nachrichten die Hochrechnungen gehört. Aus unserer NDR-Politredaktion ist mein Kollege Balthasar Hüms dabei.
4: Ja, und wir haben weiter einen Blick auf diese ja sehr, sehr knappen Hochrechnungen, auf die ersten Prognosen. Die haben wir für Sie weiter in der kommenden Zeit, in den kommenden Stunden im Blick. Und wir gucken, wie könnte eine Regierungsbildung ausgehen? Wie sieht es weiter aus in Sachsen-Anhalt? Und was bedeutet das auch für uns in Schleswig-Holstein? Das in den kommenden Minuten und Stunden hier bei uns.
0: Wir sind gespannt. Ich bin Nathalie Werkle mit einem gut gelaunten 80er von Wham! Wake Me Up Before You Go Go.

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1: Sachsen-Anhalt hat heute gewählt. Eine vergleichsweise hohe Wahlbeteiligung war dort von 76% zu vermerken. Zum Vergleich, bei der letzten Wahl in Schleswig-Holstein 2022 hatten wir eine Beteiligung von knapp über 60%. Mein Kollege Balthasar Hüms aus der Politikredaktion ist heute Abend mit im Studio.
2: Und wir gucken jetzt nochmal auf die aktuelle Prognose zur Landtagswahl in Sachsen-Anhalt von Infratest DIMAP. Demzufolge kommt die CDU auf 18,5%. Das ist ein Verlust von 18,6% im Vergleich zur Landtagswahl vor 5 Jahren. Auf Platz 1 liegt die AfD mit 44,5%. Das ist ein Plus von 23,7% im Vergleich zur Wahl davor. Auf Platz 3 die Linke, 9,5%, minus 1,5%. Danach die Grünen mit 9%, ein Plus von 3,1%. Die SPD läge demnach bei 8%. Das BSW bei 5%, also ganz knapp noch im Landtag vertreten. Die FDP nicht mehr, die kommt auf 2%, die anderen Parteien auf 3,5%. Viele Zahlen, spannende Zahlen, die wir einordnen wollen mit Professor Wilhelm Knelang, Politikwissenschaftler an der Uni Kiel. Sie sind den ganzen Abend hier mit uns dabei. Schön, dass Sie da sind.
3: Schönen guten Abend.
2: Wir haben die Zahlen gehört, wir haben sie gelesen. Demnach vertreten im Landtag in Sachsen-Anhalt CDU, AfD, Linke, SPD, Grüne und das BSW. Was heißt das für die politische Konstellation?
3: Ja, die Grundfrage, die sich heute Abend stellen wird, ist dann doch relativ klar. Werden wir einen AfD-Ministerpräsidenten bekommen? Ob mit oder ohne Unterstützung des BSW, das wissen wir noch nicht ganz genau. Aber selbst wenn das BSW nicht in den Landtag einziehen sollte, gibt es eine reelle Chance. Also die AfD ist kurz vor der absoluten Mehrheit und das kann sich heute im Laufe des Abends auch noch in diese Richtung entwickeln. Das wäre eine Zäsur in der Geschichte der Bundesrepublik, zum ersten Mal ein rechtsextremer Ministerpräsident.
2: Entscheidend oder mitentscheidend für die Frage, wer Ministerpräsident werden könnte, ist die Frage, ob das BSW es in den Landtag schafft. Aktuell bei 5%, die Kollegen vom ZDF, von der Forschungsgruppe Wahlen, sehen das BSW bei 4,8%. Ja. Also noch aus Ihrer Erfahrung heraus, wie sicher ist diese Zahl?
3: Das ist überhaupt nicht sicher. Also wenn das ZDF jetzt mit 4,8% bei den Prognosen reingeht, dann scheinen sie im Moment davon auszugehen, dass BSW es nicht schaffen wird. Aber das heißt gleichzeitig, wenn es so knapp ist, dass es eben doch klappen kann. Und das kann durchaus sein, dass wir erst heute im Laufe der Nacht, das wäre auch nicht die erste Landtagswahl, wo das so ist, wo wir erst im Laufe der Nacht eigentlich wissen, wer die letzten Sitze bekommt.
2: Beginnen wir einmal das Ganze ein bisschen zu sortieren. Wir haben also zwei Szenarien. Ein Szenario ist ein Landtag mit dem BSW. Mhm. Das andere Szenario ist ein Landtag in Sachsen-Anhalt ohne das BSW. Ja. Gucken wir zuerst auf den Fall mit dem BSW. Da haben wir insgesamt 6 Fraktionen im Landtag. Wir haben eine extrem starke AfD, eine sehr geschrumpfte CDU. Aus Sicht der CDU von Ministerpräsident Sven Schulze, welche Chancen haben die dann noch, den Ministerpräsidenten zu stellen und die nächste Regierung anzuführen?
3: Ja, ich glaube, was man sagen kann, ist, wenn wir keinen AfD-Ministerpräsidenten bekommen sollten, dann wird es wohl jemand von der CDU sein, weil die CDU halt tatsächlich die größte der anderen Parteien ist. Und wenn man sich die Mehrheitsverhältnisse jetzt einmal anschaut, dann würde das so sein, dass die AfD gegenwärtig ungefähr 39 Sitze bekommen würde und alle anderen Parteien ohne das BSW auch 39. Und dann blieben noch 5 fürs BSW über. Die wären dann gewissermaßen das Zünglein an der Waage. Am Ende könnte quasi Sarah Wagenknecht darüber entscheiden, wenn es so einträte, wer Ministerpräsident in Sachsen-Anhalt wird. Und sie hat ja schon gesagt, jemand von der CDU wird sie nicht wählen. Das heißt, das BSW würde wohl dann einer rechtsextremen Regierung in den Steigbügel helfen.
2: Und gucken wir noch kurz auf das andere Szenario ohne das BSW. Da hätte der aktuellen Prognose zufolge unter Umständen gäbe es eine Mehrheit von einer Stimme für ein Bündnis, wie es auch immer es aussieht, zwischen CDU, SPD, den Linken, der Grünen. Wie realistisch ist das, in so eine Ministerpräsidentenwahl dann zu gehen?
3: Das ist extrem schwierig. Erster Punkt, das geht nicht ohne eine klare Absprache mit den Linken. Die CDU hat im Wahlkampf aus durchaus nachvollziehbaren Gründen aber immer gesagt, dazu sagen wir im Wahlkampf nichts, wir werden keine Koalition mit den Linken eingehen. Jetzt ist die Situation, glaube ich, so spitz auf Knopf, da kann man nicht sagen, wir lassen es mal drauf ankommen, denn

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1: Seit 25 Minuten knapp sind die Wahllokale in Sachsen-Anhalt dicht. Jetzt zählen die über 22.000 Helfer die Stimmen aus. Zahlen gibt es natürlich wie immer auch jetzt schon. Balthasar Hüms aus der NDR-Politikredaktion.
2: Wir haben sie gerade schon gehört, die Zahlen. Und diese Zahlen sind so, dass die AfD sehr, sehr stark abgeschnitten hat. 44,5%, die CDU dementsprechend extrem schwach. 18,5%. Bei uns hier ist Professor Wilhelm Knelang von der Uni Kiel, Politikwissenschaftler. Herr Knelang, dieses extrem starke AfD-Ergebnis und dazu dieses extrem schwache CDU-Ergebnis in der Kombination, was heißt das für die politische Zukunft von Sachsen-Anhalt, dafür, wie es weitergehen könnte?
3: Ja, wir haben eine totale Zuspitzung jetzt. Das ist wirklich das, was man Spitz auf Knopf, glaube ich, nennt. Es kann immer ein Sitz in die eine oder die andere Richtung kann darüber entscheiden, wer überhaupt regieren kann. Und für die CDU natürlich ein Ergebnis, das unter allen Werten war, die in den Umfragen jemals genannt wurden. Und insofern ist natürlich auch für den amtierenden Ministerpräsidenten Schulze, ist einfach ein Riesenproblem jetzt. Er kann auf kein Momentum verweisen. Er kann nicht sagen, es hat Mobilisierung in meine Richtung gegeben. Und von daher wird es noch schwieriger, auch innerhalb der CDU. Man darf auch nicht vergessen, wenn jetzt Herr Siegmund im Fernsehen schon gewissermaßen sagt, ich strecke die Hand aus, das richtet sich natürlich auch an möglicherweise wankelmütige CDU-Leute.

0: vielleicht dann jetzt doch ins Lager rüberzukommen.
1: Und die gibt es ja, also der Landesverband in Sachsen-Anhalt, da gibt es durchaus ja Stimmen, die auch sagen, kategorisch nein, wir wollen nicht mit den Linken zusammenarbeiten, in welcher Form auch immer. Also wie groß schätzen Sie jetzt die Chance ein, die der amtierende Ministerpräsident Sven Schulze von der CDU hat, im Amt zu bleiben?
0: Ich glaube, das hängt am Ende davon ab, wie der Wahlabend ausgeht. Ist eine etwas banale Aussage, aber wenn es vielleicht 2 Sitze Mehrheit geben könnte, dann muss man es versuchen. Zumindest ist das die Aussage von allen Parteien gewesen, dass sie gesagt haben, wir treten hier an, wir wollen eure Stimmen haben, weil wir nicht die AfD in der Regierung sehen wollen. Ich glaube, unter diesem Kurs sozusagen, da kann man nicht mehr drunter gehen. Ob es allerdings dann Herr Schulze sein wird oder ob sich etwas ganz anderes ergibt, würde ich sagen, ist von heute aus gesehen offen. Der Druck ist immens, das könnte ihm helfen, denn in der Situation auch noch eine innerparteiliche Führungsdiskussion anzufangen, das schafft neue Probleme, von denen es sowieso schon genug gibt.
1: Und wir haben gesehen, die Grünen haben sehr stark abgeschnitten im Vergleich zu den Umfragen, kommen auf 9%, wurden eher so bei 8, 7, 6, 5% gesehen in den vergangenen Tagen und Wochen. Was sagt uns das darüber, wer noch mobilisieren konnte, wer nicht, was die Menschen auch dann dazu getrieben hat, zur Wahl zu gehen und die entsprechenden Parteien zu wählen?
0: Die Grünen haben natürlich einen Vorteil. Sie waren keine Regierungspartei in Sachsen-Anhalt. Sie konnten quasi aus der Opposition heraus agieren und sie sind, glaube ich, auch diejenige Partei, die jetzt einfach diese Gegenmobilisierung für sich in Anspruch nehmen konnte. Ich würde vermuten, ich kenne die Zahlen noch nicht, aber ich würde vermuten, in den großen Städten, in Halle beispielsweise, in Magdeburg, da werden vermutlich die Grünen ihre Stimmen geholt haben.
1: Und wir schauen, was der Wahlabend weiterbringt. Noch ist alles offen bei der Landtagswahl in Sachsen-Anhalt.
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0: Es ist 18.31 Uhr an der 1-Welle Nord, das Wetter für uns in Schleswig-Holstein. Das ist ein schöner, entspannter Sonntagabend. Es gibt relativ wenig Wolken, aber dafür schöne Abendsonne. Aktuell 19 Grad in Distersylt zum Beispiel, 18 Grad in Kiel und auch 18 Grad sind es in Flensburg. Heute Nacht bleibt es meistens trocken, bei minimal so um die 10 bis 13 Grad. Morgen bringt der September uns noch mal eine kleine Spätsommerschippe. Sonne und Wolken wechseln sich ab. Es gibt nur ganz selten mal einen Regentropfen bei maximal 25 Grad. Der Wettertrend. Dienstag kippt das Ganze wieder. Deutlich mehr Wolken. Von Westen her Regen. Zwischendurch auch kräftige Schauer oder Gewitter. Dazu mehr Wind bei maximal 20 Grad. Und am Mittwoch ist es ähnlich wechselhaft.
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0: 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A1 Lübeck Richtung Hamburg zwischen Hamburg-Üchendorf und dem Dreieck Norderelbe. 8 Kilometer stockender Verkehr. Hier brauchen Sie eine gute halbe Stunde länger. Dann die A7 Flensburg Richtung Hannover ist zwischen Hamburg-Stellingen und Heimfeld wegen Bauarbeiten bis morgen früh ca. 5 Uhr gesperrt. Die Umleitung führt ab Neumünster Süd über die B205, die A21 und die A1. Die A24 Hamburg Richtung Berlin ist zwischen Schwarzenbeek-Grande und Halkau wegen Bauarbeiten bis morgen früh um 5 gesperrt. Und an der Elbfähre Glückstadt Wischhafen brauchen Sie ganz, ganz viel Geduld. Da beträgt die Wartezeit ab Glückstadt bis zu 3 Stunden und ab Wischhafen bis zu 1 Stunde. Ich wünsche Ihnen eine gute Fahrt.
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0: Die Wahl in Sachsen-Anhalt ist heute natürlich ein ganz, ganz, ganz, ganz wichtiges Thema, auch für uns in Schleswig-Holstein. Die AfD hat nach aktuellen Prognosen 44,5% der Stimmen und damit nicht die absolute Mehrheit. Balthasar Hüms aus der NDR-Politikredaktion ist bei mir im Studio.
2: Und wir behalten die aktuellen Hochrechnungen weiter im Blick und gleich in wenigen Minuten haben wir die ersten Reaktionen aus Schleswig-Holstein auf diese ja sehr, sehr spannende Wahl in Sachsen-Anhalt.
0: Es bleibt spannend auch hier bei uns und es bleibt jetzt sehr energetisch oder wird sehr energetisch mit Power Pop für unseren Sonntagabend. Den gibt's jetzt von den Pointer Sisters mit einem Party 80er. I'm so excited. Ich bin Nathalie Werkle, die größten Hits für Schleswig-Holstein. 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
1: Sachsen-Anhalt hat gewählt. Aktuell wird ausgezählt und ganz viel gerechnet. Im Moment gibt es keine absolute Mehrheit für die AfD, aber 44,5% nach Prognose. Balthasar Hüms aus unserer NDR-Politikredaktion.
2: Ja, es gibt natürlich die ersten Reaktionen. Wenn wir uns zuerst mit der AfD anfangen, 44,5% hat die Partei eingefahren in Sachsen-Anhalt. Spitzenkandidat Ulrich Siegmund hat sich im ersten schon gefreut, hat sich sehr froh gezeigt über dieses Ergebnis. Und auch AfD-Landeschef, Schleswig-Holsteins AfD-Landeschef Kurt Kleinschmidt ist super zufrieden mit dem Ergebnis.
3: Tränen in den Augen. Ja, also ich habe mich wahnsinnig gefreut für diesen historischen Sieg für Ulrich Siegmund und die Alternative für Deutschland in Sachsen-Anhalt. Das ist tatsächlich ein historischer Sieg und ein Sieg auch für die Demokratie. Wenn man sieht, 80% Wahlbeteiligung, ist unfassbar. Und ich kann es kaum in Worte fassen.
2: Das sagt Kurt Kleinschmidt, AfD-Landesvorsitzender in Schleswig-Holstein. Plus 23,7% hat die AfD in Sachsen-Anhalt zugelegt. Wilhelm Knelang, Politikwissenschaftler von der Uni Kiel, hier bei uns. Wie erklären Sie sich diesen gigantischen Zuwachs?
4: Ich glaube, für die AfD waren es in Sachsen-Anhalt ganz gute Voraussetzungen eigentlich. Es war so ein kleines Fenster vielleicht, denn die Unzufriedenheit mit der Bundesregierung ist riesengroß. Also der Bundeskanzler ist, glaube ich, auch als Person kein Mensch, der da jetzt irgendwie ein Hoffnungssignal für eine bessere Zukunft aussprechen kann. Und das passt natürlich ideal zu dieser Rhetorik der AfD, in der erstmal alles schwierig, alles schlecht, alles miserabel ist. Ich glaube, der AfD ist es darüber hinaus gelungen, so ein Sachsen-Anhalt-Gefühl im Grunde genommen zu transportieren. Ja, also auf dem Simson Kleinrad gewissermaßen zu zeigen, wir sind eine Partei von euch. Und ich glaube, diese Dinge kommen dann letztendlich zusammen. Also die CDU und ihre Schwäche auf der einen Seite, aber natürlich auch die ohnehin starke Zuwendung zur AfD, die wir schon bei der Bundestagswahl hatten. Da waren es schon 37%. Aber dass jetzt noch mehr geworden sind, ich glaube, das ist letztendlich tatsächlich auf diese total mobilisierende Kampagne der AfD zurückzuführen.
2: Der Landesverband gilt als gesichert rechtsextrem, der Landesverband der AfD in Sachsen-Anhalt. Mhm. Was sagt uns das, dass dieses Attribut, nenne ich es jetzt mal, die Menschen offenbar in keinster Weise mehr abschreckt?
4: Ja, ich denke, dass wir ein ganz polarisiertes Meinungsbild haben. Wir haben eben auf der einen Seite ungefähr die Hälfte der Bevölkerung, die einen Sieg der AfD für das Schlimmste hält, was dem Land passieren kann. Das ist die eine Hälfte des Landtages. Und auf der anderen Seite eben diejenigen, die von Rechtsextremismus und von den Warnungen von Kirchen, Parteien, Rundfunk, Zeitungen nichts mehr hören wollen, die denen auch einfach nicht mehr glauben. Und ich glaube, das ist das Problem tatsächlich, dass wir zwei völlig unterschiedliche Wahrnehmungen dieses Phänomens haben. Da ist es sehr, sehr schwierig zu vermitteln.
2: Gucken wir jetzt auf die reellen mathematischen Machtoptionen, die die AfD, die Spitzenkandidat Ulrich Siegmund in Sachsen-Anhalt hat. Wenn das BSW in den Landtag kommt, keine absolute Mehrheit. Welche Optionen liegen jetzt für ihn auf dem Tisch? Ganz aussichtslos ist es ja nicht.
4: Nein, überhaupt nicht. Also es ist so geregelt, dass zunächst mal der Landtag zusammentritt und dann muss in nicht allzu ferner Zukunft die Wahl des Ministerpräsidenten im Landtag erfolgen. In den ersten beiden Wahlgängen braucht Siegmund die absolute Mehrheit der Stimmen. Es ist nicht ausgeschlossen, dass er sie sogar bekommt. Sei es durch irgendwelche Menschen, die da bisher vielleicht gar nicht gesagt haben, dass sie ihn wählen würden, oder durchs BSW. Im dritten Wahlgang jedoch, da reicht dann die relative Mehrheit der Stimmen. Das heißt, er müsste mindestens mehr Stimmen bekommen als sein Gegenkandidat. Und man muss sich die Zahlen nur angucken. Das kann leicht erreicht werden.
2: Und noch zum Schluss kurz, dann wäre Ulrich Siegmund Ministerpräsident, aber trotzdem hat er ja keine Mehrheit, um beispielsweise einen Haushalt zu verabschieden im Landtag. Wie kann man mit sowas umgehen?
4: Ja, das Problem gäbe spiegelbildlich natürlich für die anderen Parteien auch. Wenn man keine Mehrheit hat, dann muss man versuchen, Mehrheiten zusammenzubekommen für einen Haushalt. Und wir haben zumindest ja die prinzipielle Offenheit von Sarah Wagenknechts Partei, dass sie bereit wären, einen solchen Weg mitzugehen. Und insofern glaube ich, das sieht allemal gar nicht so kompliziert aus wie auf der anderen Seite, wo man ja die Linke mit ins Boot holen müsste. Und das ist für die CDU ein Riesenproblem. Mit anderen Worten, das scheint machbar zu sein, hier aus dem Studio heraus gesprochen.
2: Über die Linke sprechen wir gleich auch noch. Und BSW auch ein sehr gutes Stichwort. Ob das BSW reinkommt oder nicht in den Landtag, ist noch komplett offen. Infos als Thema blieb das BSW gerade bei 5%.
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1: Über 1,7 Millionen Menschen waren heute aufgerufen, ihre Stimme bei der Wahl in Sachsen-Anhalt abzugeben. Im NDR 1 Welle Nordstudio ist mein Kollege Balthasar Hüms aus der NDR Politikredaktion.
2: Ja, es ist ein sehr, sehr spannender und interessanter Wahlabend. Welche möglichen Regierungskonstellationen und mehr als Konstellationen es später geben wird im Landtag von Sachsen-Anhalt, das ist noch nicht klar. Wir haben auch gefragt hier bei uns in Schleswig-Holstein nach Ergebnissen, nach Reaktionen auf diese Landtagswahl in Sachsen-Anhalt. Und das sagt Gerrit Schienke, Co-Chef der Linken, hier bei uns in Schleswig-Holstein.
3: Für uns ist auch ganz klar, wir überlassen den Osten nicht den Rechten. Wir lassen uns auch davon nicht entmutigen. Wir werden unsere Hilfs- und Beratungsangebote in Sachsen-Anhalt weiter ausbauen und für die Menschen vor Ort da sein. Vor allem lassen wir uns auch nicht entmutigen, sondern starten mit Energie und Überzeugung in unseren eigenen Wahlkampf hier in Schleswig-Holstein.
2: Also Gerrit Schienke ist da schon beim Landtagswahlkampf in Schleswig-Holstein fürs kommende Jahr. Aber machen wir nochmal den Schritt zurück mit Professor Wilhelm Knelang, Politikwissenschaftler von der Uni Kiel hier bei uns. Herr Knelang, Linke 9,4%, minus 1,6 im Vergleich zur vergangenen Wahl. Eigentlich kein Grund, sehr, sehr traurig zu sein. Trotzdem klang Herr Schienke gerade im O-Ton extrem bedrückt.
4: Ich glaube, das ist kein gutes Ergebnis für die Linken eigentlich. Ich meine, die Linke war in den ostdeutschen Bundesländern eigentlich deutlich stärker, als sie das gegenwärtig ist. Und insofern muss man sehen, ja klar, die Linke ist stärker als die Grüne Partei, sie ist stärker als die SPD. Die sind allerdings auch auf einem schwachen Niveau insgesamt, auch wenn die Grünen ein bisschen mehr Stimmen bekommen haben, als man erwarten durfte. Nein, insgesamt, glaube ich, ist das nichts, wo die Bäume in den Himmel wachsen. Und ich glaube, die Bestürzung oder die Traurigkeit in der Stimme des Landesvorsitzenden mag auch darauf zurückzuführen sein, dass wir natürlich hier ein sehr, sehr schwieriges Gesamtergebnis haben.
2: Mhm. Trotzdem könnte der Linke unter Umständen eine sehr besondere Rolle zukommen, ja. Im Landtag von Sachsen-Anhalt, nämlich als Mehrheitsbeschaffer. Das ist die einzige Chance, die Ministerpräsident Sven Schulze von der CDU haben könnte, im Amt zu bleiben oder immerhin ein CDU-Ministerpräsident ins Amt zu kommen, gewählt zu werden. Wie schwierig, wie besonders ist die Rolle, die Linke da jetzt gerade hat?
4: Ja, ich glaube, die CDU hat einfach diesen Unvereinbarkeitsbeschluss und sie hat gesagt, wir werden mit der Linkspartei keine Koalition eingehen. Da hat es ja auch einiges an Verletzungen gegeben, auch im Wahlkampf. Und insofern kommt es jetzt tatsächlich darauf an, kriegt man es hin, eine Anti-AfD-Zusammenarbeit in irgendeiner Weise zusammenzubekommen. Und wenn ich drüber nachdenke, im Wahlkampf hat man den Wählerinnen und Wählern gesagt, wenn ihr wollt, dass es eine demokratische Regierungsbildung hier in diesem Land gibt, dann dürft ihr nicht die AfD wählen. Das sollte nach dem Wahlergebnis, nach dem Wahltag eigentlich auch immer noch gelten. Insofern müsste man das versuchen, aber man darf natürlich auch nicht vergessen, wenn die Linken das Zünglein an der Waage sind, dann bedeutet das natürlich auch wenig Bewegung. Weil die CDU und die Linke müssten sich auf Haushaltsfragen einigen, vielleicht sogar auf politische Projekte. Da passt wenig zusammen. Und das würde bedeuten, es geht wenig nach vorne.
2: Sie haben den Unvereinbarkeitsbeschluss erwähnt, der Koalition und ähnliche Konstellationen ja ausschließt. Welche Chance hätte denn ein CDU-Kandidat oder hätte die CDU, gesichtswahrend dann irgendwie doch etwas mit den Linken zu machen? In anderen Bundesländern in Ostdeutschland gibt es ja auch so eine Art Zusammenarbeit.
4: Ja, wir müssen auch ganz klar sagen, so erschrocken vielleicht auch manche jetzt über das Wahlergebnis sind, die Grundkonstellation, nämlich dass es nur mit der Linkspartei überhaupt reichen würde, das wussten wir eigentlich schon seit vielen, vielen Wochen. Und insofern glaube ich, muss man in der CDU eigentlich auch darauf eingestellt sein, dass man diese Frage jetzt anpacken muss.
2: Wir behalten das Ergebnis, wir behalten die Hochrechnungen weiter im Blick. Es bleibt sehr spannend bei der Landtagswahl in Sachsen-Anhalt.
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1: Um 19 Uhr mit Michael Hafke. Bei der Landtagswahl in Sachsen-Anhalt liegt die AfD nach ersten Prognosen von Infratest DIMAP mit großem Abstand vorn. Die vom Landesverfassungsschutz als gesichert rechtsextremistisch eingestufte Partei kommt demnach auf 44,5% der Stimmen. Aus der NDR Nachrichtenredaktion Gisela Former.
2: Damit hätte die AfD ihr Ergebnis verglichen mit der Wahl von vor 5 Jahren verdoppelt. Auf Platz 2 steht demnach die CDU von Ministerpräsident Schulze mit 18,5%, etwa halb so viel im Vergleich zur letzten Wahl. Die Linke kommt laut Hochrechnung auf 9,4%, die Grünen auf 8,9%, dahinter die SPD mit 8,2%. Für das BSW könnte es mit 5% knapp reichen. Nicht mehr im Landtag wäre danach die FDP mit rund 2%. Die Wahlbeteiligung lag bei 76,5%. Eine klare Regierungsmehrheit zeichnet sich noch nicht ab. Bislang regierte in Sachsen-Anhalt eine Koalition aus CDU, SPD und FDP.
1: Der US-Gesandte Witkoff hat die Gespräche mit der ukrainischen Seite über ein Ende des russischen Angriffskriegs als ermutigend bezeichnet. Es sei eine sehr bedeutsame, substanzielle und wichtige Diskussion gewesen, sagte er nach dem Treffen mit dem ukrainischen Präsidenten Selenskyj in Kiew. Witkoff und Trump-Berater Kushner waren in der russischen Hauptstadt Moskau zuvor mit Präsident Putin zusammengekommen. Der Kreml bezeichnete die Gespräche als konstruktiv. Nach der Evakuierung tausender Haushalte ist in Kiel eine 250 Kilogramm Fliegerbombe aus dem Zweiten Weltkrieg erfolgreich entschärft worden. Die Sperrungen im Evakuierungsbereich sind nach Behördenangaben aufgehoben worden. Mehr als 5000 Einwohnerinnen und Einwohner mussten im Stadtteil Dietrichsdorf vorübergehend ihre Wohnungen und Häuser verlassen. Der Hamburger SV hat in der Fußball-Bundesliga eine bittere Pleite kassiert. Gegen Mainz gab es im Volkspark eine 0:5 Niederlage. Aus Hamburg Moritz Kassalett.
3: Was für eine Enttäuschung für einen Großteil der 57.000 Zuschauer im ausverkauften Volksparkstadion. Die Hamburger waren mit viel Euphorie und mit 6 Neuzugängen in der Startelf in ihr erstes Heimspiel gegangen und hatten nicht den Hauch einer Chance. Mainz war von Beginn an abgeklärt und zielstrebig und nutzte die vielen Hamburger Fehler. Trotzdem stand es zur Pause nur 0:2 durch Tore von Becker und Mvene. Nach dem Wechsel nahm Mainz den HSV dann auseinander. Tietz traf 2-mal, Königsdörfer 1-mal und die Gäste feiern ihren ersten Saisonsieg. Der HSV ist mit 0 Punkten und 0 Toren Tabellenletzter.
1: Und das waren die Nachrichten.
4: Es ist 19.02 Uhr in der 1 Welle Nord. Das Wetter für uns in Schleswig-Holstein. Der Tag, der geht sehr ruhig und entspannt und trocken zu Ende. Ein bisschen Abendsonne ist noch da, bevor sie gleich untergeht. Um die 18 Grad sind es aktuell. Dann in der Nacht wird es auf minimal 11 bis 16 Grad runtergehen. Auf den Inseln ist es am mildesten. Ist mal ungewöhnlich, aber wahrscheinlich, weil der Wind ein bisschen schwächer wird. Morgen dreht der Spätsommer nochmal richtig auf. Sonnenwolken im lockeren Wechsel. Es bleibt trocken bei maximal bis zu 25 Grad. Dienstag und Mittwoch wird das Wetter dann unbeständiger. Mehr Wolken, mehr Regen oder Schauer. An Nord- und Ostsee frischt auch der Wind wieder auf. Und das dann bei roundabout nur noch um die 20 Grad.
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4: 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A1 Lübeck Richtung Hamburg zwischen Hamburg-Üchendorf und dem Dreieck Norderelbe. 5 Kilometer stockend, 20 Minuten brauchen Sie hier länger. Die A7 Flensburg Richtung Hannover ist zwischen Hamburg-Stellingen und Heimfeld wegen Bauarbeiten bis morgen früh ca. 5 Uhr gesperrt. Die Umleitung führt ab Neumünster Süd über die B205, die A21 und die A1. Die A24 Hamburg Richtung Berlin ist zwischen Schwarzenbeek-Grande und Thalkau wegen Bauarbeiten bis morgen früh um 5 gesperrt. Und hier kommt wieder das kleine Problemkind, die Elbfähre Glückstadt-Wischhafen. Da beträgt die Wartezeit ab Glückstadt aktuell immer noch bis zu 3 Stunden, halten Sie durch. Und ab Wischhafen haben wir immer noch eine Wartezeit von 1 Stunde. Ich wünsche Ihnen eine gute Fahrt.
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4: Sachsen-Anhalt hat gewählt, Rekordwahlbeteiligung, minus 18,6% für die CDU. Die FDP schafft die 5%-Hürde nicht. Dafür könnte aber das BFW die 5%-Hürde knapp schaffen. Da sind die Prognosen allerdings unterschiedlich. Erst die ausgezählten Stimmen werden da Klarheit bringen. Bei mir im Studio ist Balthasar Hüms aus unserer NDR-Politikredaktion.
5: Und wir haben vorhin ja schon mal nach Schleswig-Holstein geschaut, wie das Ergebnis, wie die Prognosen, wie die Hochrechnungen hier ankommen. Weitere Reaktionen gleich. Und dann gucken wir auch, was die Wahl im weit entfernten Sachsen-Anhalt trotzdem für uns hier in Schleswig-Holstein bedeuten könnte.
4: Ich bin Nathalie Werkle und jetzt kommt ein entspannter 80er von Kool & The Gang aus genau 1980. Celebration! Die größten Hits für Schleswig-Holstein, die hören Sie ganz genau hier. NDR 1, Welle Nord und gleich mehr Reaktionen zur Wahl in Sachsen-Anhalt, wie gerade versprochen.

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1: Ein Thema beschäftigt uns ganz doll heute, nämlich die Wahl in Sachsen-Anhalt. Da haben sich die Wähler mit über 44% der Stimmen für die AfD entschieden. Walter Höms aus unserer NDR-Politikredaktion ordnet das alles für uns ein.
2: Du hast es gerade gesagt, 44,4% nach der aktuellsten Hochrechnung für die AfD. Die CDU stürzt ab, 18,4% nur noch. Auf Platz 3 der aktuellen Hochrechnung von Infratest DIMAP zufolge kommt die Linke auf mit 9,3%. Dahinter die Grünen mit 8,7, danach die SPD mit 8,4%, BSW 5,0%, die FDP 2,2%. Bei uns im Studio ist Professor Wilhelm Knelang, Politikwissenschaftler von der Uni Kiel. Und wir schauen jetzt, hören jetzt mal gemeinsam rein in das, was der SPD, Schleswig-Holsteins SPD-Landeschef Ulf Kämpfer sagt zu den 8,4% in Sachsen-Anhalt.
3: Bestürzung war meine erste Reaktion. Ehrlich gesagt, ist das so oder so eine Zäsur, denn wenn eine Partei wie die AfD als sicher rechtsextreme Partei so ein Ergebnis einfährt und womöglich an die Macht kommt, dann ist das für die Bundesrepublik mit unserer Geschichte, mit unserer Verantwortung einfach ein historisch schlimmer Tag. Und wir werden sehen, was daraus folgt.
2: Ja, ein betroffener, bestürzter Ulf Kämpfer, SPD-Landeschef in Schleswig-Holstein. Herr Knelang, wie groß ist das Problem, das jetzt vor allem die Bundesspitze in der SPD hat? Die Bundesregierung und die Arbeit der Bundesregierung wird von den Menschen ja nicht sonderlich gut bewertet.
4: Nein, ich glaube, das, was auch bei Herrn Kämpfer gerade deutlich wurde, ist ja eine Form von Ratlosigkeit. Und ich glaube, das kennzeichnet die SPD insgesamt. Ratlosigkeit darüber, welche Personen diese Partei in Zukunft führen können. Aber das ist einfach auch ganz eng verbunden mit der Frage, wofür stehen wir eigentlich programmatisch inhaltlich? Und ich glaube, das Argument, was vermutlich in Sachsen-Anhalt nochmal eine ganz wichtige Rolle gespielt hat, nämlich wir sind eine Anti-AfD-Partei, das reicht natürlich nicht, um Gestaltungsauftrag im Bund oder auch hier in Schleswig-Holstein zu übernehmen. Und insofern glaube ich, auf die SPD, über die anderen Parteien werden wir ja wahrscheinlich auch noch sprechen, aber da werden insgesamt ganz, ganz schwere Zeiten aufkommen. Wir bräuchten jetzt eigentlich Personen, die Stabilität, die auch eine gewisse Richtung aufzeigen können. Und dieses Wahlergebnis wird dazu führen, dass wahrscheinlich genau Instabilität nicht nur in Sachsen-Anhalt, sondern auch in die Parteien auf Bundesebene jetzt verbreitet sein wird.
2: Wir haben es angesprochen, schauen wir mal rein, was jetzt so abgehen wird, nenne ich es jetzt mal, in Berlin in der SPD, ja. Mit den beiden Parteichefs, die ja gleichzeitig Teil der Bundesregierung sind, Arbeitsministerin und der Vizekanzler Lars Klingbeil. Was wird da jetzt passieren? Was steht denen da bevor?
4: Ich glaube, die Unzufriedenheit auch innerhalb der Partei mit Klingbeil und mit Baas ist groß. Das konnte man auch in den letzten Wochen schon vernehmen. Ich vermute, jetzt vor der Wahl in Mecklenburg-Vorpommern wird vermutlich jetzt erstmal wenig passieren, denn Frau Schwesig hat ja ernsthafte Chancen, die AfD noch zu überholen. So sagen jedenfalls die Umfragen. Ich glaube, da wird man wahrscheinlich sich noch ein bisschen zurückhalten. Aber danach, glaube ich, werden alle Karten neu auf den Tisch gelegt. Das Einzige, was vielleicht die SPD in dieser Situation noch ein bisschen schützen könnte, ist, dass vielleicht bei der CDU eine ebensolche Diskussion beginnt. Eine neue Frage über die Person des Bundeskanzlers beispielsweise. Und da würde ich tatsächlich sagen, wir können es uns eigentlich in dieser Gesellschaft gar nicht leisten, dass wir also in den zwei Regierungsparteien im Grunde genommen chaotische Verhältnisse bekommen.
2: Über die CDU sprechen wir gleich noch. Gucken wir zunächst erstmal auf die FDP, die klar nicht im Landtag vertreten sein wird. 2,2%. Und das sagt Schleswig-Holsteins FDP-Landeschef Christopher Vogt dazu.
5: Es ist auf jeden Fall in meinen Augen mehr als ein Alarmzeichen, auch natürlich für Berlin, dass man dort sich eine andere Politik wünscht, was die Stärkung der Wirtschaft angeht, die Bezahlbarkeit des Lebens, die Steuerung der Migration. Also das ist im Osten noch stärker zu sehen als im Westen, aber natürlich auch für uns ein Zeichen.
2: Ja, soweit die Analyse, muss man es ja nennen, von Christopher Vogt von der FDP. Hat er da einen Punkt bei den Geschichten, die er aufzählt, Wirtschaft zu stärken, Migration, dass das eine Methode sein kann, für die Parteien der Mitte wieder Wähler zu gewinnen?
4: Ich glaube, es ist die einzige Chance der Parteien der Mitte, dass sie nämlich tatsächlich bei dem Output, also bei dem, was eine Regierung tatsächlich auch hervorbringt, da braucht sie, glaube ich, mehr Zustimmung, sie braucht auch mehr Vertrauen. Vertrauen nämlich darin, dass die etablierten Parteien tatsächlich dieses Land, sagen wir mal, in eine in eine bessere Zukunft führen können. Ich glaube, das ist brutal abhanden gekommen. Die AfD hat leichtes Spiel, denn die Menschen glauben ihr diesen Katastrophendiskurs, den sie ja eigentlich hervorbringt. Und insofern ist völlig klar, wer nach diesem Wahltag sagen wird, wir können weiterhin eigentlich diesen Polarisierungskurs fortführen und sagen, alle Leute, die ihr nicht die AfD wählen wollt, wählt halt uns. Ich glaube, das wird nicht ausreichen, sondern die Menschen müssen auch eine Überzeugung bekommen können, warum man SPD, CDU, Grüne und so weiter wählen kann. Ich glaube, das ist ein bisschen abhanden gekommen und da muss man dringend ansetzen.
2: Abhanden gekommen und das führt dann möglicherweise zu dem Ergebnis, das wir haben bei der Landtagswahl in Sachsen-Anhalt. Es ist noch nicht klar, welche Regierungskonstellationen folgen könnten. Wir bleiben weiter dran.
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1: Sachsen-Anhalt hat gewählt mit einem ganz deutlichen Signal. Fast 19% Stimmverlust für die CDU. Dafür plus 23,6% der Stimmen für die AfD, die damit bei knapp 44,4% landen würde. FDP ist raus. Plus minus 9% für die Linke, SPD und die Grünen. BSW steht noch auf der 5%-Kippe. Balthasar Hümps aus der NDR Schleswig-Holstein Politikredaktion.
2: Das ist gerade schon angesprochen, diese wirklich gigantischen Verluste der CDU bei der Landtagswahl in Sachsen-Anhalt. Jetzt gerade hat sich auch Schleswig-Holsteins CDU-Landeschef und Ministerpräsident Daniel Günther geäußert. Er sagt, die Verluste für die CDU in Sachsen-Anhalt, die sind dramatisch. Er spricht ja von einer Zäsur für Deutschland und für unsere Demokratie. Und jetzt gelte es, die Gründe in der gesamten CDU zu analysieren und aufzuarbeiten. Und dieses Ergebnis verlange von allen demokratischen Parteien eine grundlegende und schonungslose Auseinandersetzung mit der Frage, warum ihnen so viel Misstrauen entgegengebracht wird. Professor Wilhelm Knelang von der Uni Kiel, Politikwissenschaftler hier bei uns. Ist das tatsächlich die entscheidende Frage, die sich die CDU jetzt stellen muss? Ist ja eher schon auf einer Metaebene, könnte man fast denken, diese Frage, die sich Daniel Günther da gerade stellt.
3: Ja, ich glaube, das geht nicht nur um die CDU, aber nun hat sich Herr Günther hier geäußert und wenn er davon spricht, dass wir gewissermaßen uns sehr grundlegend die Frage stellen müssen, dass auch die Gesamtpartei, ich glaube, das war das Wort, was er verwendet hat, sich dieser Frage widmen muss, dann kann man das, glaube ich, übersetzen. Das heißt nämlich, dass man auch sehr grundlegend über die Frage sprechen muss, ist ein

0: Das Gesamtbild der CDU, auch in der Bundesregierung, gegenwärtig eigentlich angetan, um Vertrauen auszulösen. Er will damit, glaube ich, darauf hinweisen, dass die Wahlniederlage der CDU, diese desaströse Niederlage, sicherlich nicht nur auf einen schwachen oder blassen Spitzenkandidaten, Ministerpräsidenten Schulze, zurückzuführen ist, sondern auch eine Quittung ist für das, was die Menschen aus Berlin wahrnehmen. Und insofern würde ich sagen, hat Daniel Günther hier die kritische Diskussion auch über den Kurs der Bundespartei begonnen.
1: CDU-Generalsekretärin, Bundesgeneralsekretärin Hoppermann sagt, dass sie gegen ernsthafte Gespräche sei mit der Linkspartei. CDU-Landeschef Daniel Günther, Ministerpräsident, ist in den letzten Monaten und ja auch Jahren immer wieder auch in der Partei damit aufgefallen, dass er sich der Linkspartei gegenüber öffnen wollte, also da, wo es wirklich notwendig ist, auch mit ihr zusammenarbeiten wollte. Die Partei hat ja auf Parteitagen immer etwas anderes beschlossen. Inwiefern trägt Daniel Günther möglicherweise auch dazu bei, dass dieses Bild von der CDU nicht so ganz konsistent ist?
0: Ja, konsistent ist es nicht. Das ist ein offenes, wie soll ich sagen, ein offener Widerspruch natürlich, der in der ganzen Thematik drin ist. Aber eins muss man in der gegenwärtigen Situation natürlich sagen. Wer jetzt mit den Linken nicht sprechen möchte, wird einen AfD-Ministerpräsidenten bekommen. Und insofern sind, glaube ich, die Alternativen relativ klar auf dem Tisch. Das muss man eben auch wissen. Darüber hinaus, klar, die CDU ist hier in keiner beneidenswerten Situation, weil es eben Menschen gibt, die sagen, ich werde ebenso wenig einen AfD-Menschen unterstützen, wie ich ein linken Angebot annehmen kann. Und da ist es sehr schwierig, da rauszukommen. Das Wahlergebnis ist heute knapp, aber wie gesagt, dass die CDU diese Frage mit der Linken in irgendeiner Weise klären muss, das ist nicht erst heute Abend deutlich geworden, sondern das wissen wir seit längerer Zeit. Günther hat sich dazu geäußert. Das war, glaube ich, etwas, was man im Osten nicht so gerne gehört hat, aber im Kern hat er natürlich einen Punkt gehabt.
1: Gucken wir von der CDU auf die Grünen, die dazu gewonnen haben. 8,7% bei der Landtagswahl in Sachsen-Anhalt plus 2,8%. Und das sagt Schleswig-Holsteins Grünen-Co-Landeschef Gazi Freitag dazu.
2: Was da eigentlich auf dem Spiel steht bei der nächsten Landtagswahl, das hat eine Zivilgesellschaft mobilisiert, dagegen aufzustehen. Dass sich Hoffnung organisieren lässt, dass wir als grüne Partei in Sachsen-Anhalt als stärkste Partei wahrgenommen werden, diese Hoffnung auch in politische Arbeit umzusetzen. Das ist etwas, was wir auch mitnehmen in sämtliche Landesverbände unserer Grünpartei, also auch mit nach Schleswig-Holstein.
1: Ja, da spricht Gazi Freitag, hat er im Kopf auch dieses sehr starke Ergebnis der AfD. Also einerseits Freude über das eigene Ergebnis, einerseits Entsetzen über das Ergebnis der AfD. Aus Ihrer Sicht, haben die Grünen heute Grund zur Freude? Wie ist der Wahlabend aus grüner Position zu bewerten?
0: Ich glaube, das kann man ungefähr so sagen. Wenn man von allem anderen absehen würde, was da im Wahlergebnis drin ist, dann könnten sich die Grünen möglicherweise freuen. Aber ehrlich gesagt, ist ein bisschen kleinlich, jetzt zu sagen, wir haben auch 1-2% dazu gewonnen. Das sind natürlich ganz wesentlich auch taktische Wählerinnen und Wähler, dass die Grünen einen gewissen Vorteil hatten als Oppositionspartei gegenüber den Parteien, die in Sachsen-Anhalt eben auch in der Regierung beteiligt waren. SPD und FDP waren das ja. In dem Fall, das ist, glaube ich, so. Aber am Ende, ich glaube, man muss es nicht zu ernst nehmen, sondern diese Punkte, die wir gerade angesprochen haben, nämlich, dass eine Krise da ist, dass eine Vertrauenskrise da ist, das betrifft die Grünen ebenso wie eben CDU, SPD und so weiter. Also von daher würde ich sagen, ja, herzlichen Glückwunsch, die Grünen haben etwas besser abgeschnitten als erwartet, aber ich will es auch nicht überbewerten.
1: Sagt Professor Willem Knielang von der Uni Kiel, Politikwissenschaftler hier bei uns. Wir schauen weiter auf die Landtagswahl in Sachsen-Anhalt.
3: Und es ist inzwischen 19.30 Uhr in der 1-Welle Nord. Das Wetter für uns in Schleswig-Holstein. Ja, der Sonntag, der verabschiedet sich, so wie er war, nämlich freundlich und überwiegend trocken. Es sind aktuell um die 17 Grad in Kiel, Flensburg und in Westerland auf Sylt. Heute Nacht bleibt es meistens trocken bei minimal 11 bis 16 Grad. Das Spannende ist, 16 Grad sind so auf den Inseln. Normalerweise ist immer Binnenland ein bisschen wärmer als Inseln, aber das sieht heute ein bisschen anders aus. Morgen am Montag bekommen wir nochmal einen ordentlichen Spätsommertag mit Sonne und Wolken. Es bleibt trocken. Im Binnenland wird es richtig angenehm warm. Wir bekommen maximal 26 Grad. Der Wettertrend. Dienstag und Mittwoch wird das Wetter deutlich bewegter. Es gibt viele Wolken, Regen und Schauer oder auch Gewitter. Dazu wieder mehr Wind. Also der September zeigt uns seine herbstlichere Seite und das bei um die 20 Grad. 20 Grad.
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3: 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A1 Lübeck Richtung Hamburg zwischen Hamburg-Öchendorf und dem Dreieck Norderelbe. 5 Kilometer stockender Verkehr. 20 Minuten brauchen Sie hier länger. Die A7 Flensburg Richtung Hannover ist zwischen Hamburg-Stellingen und Heimfeld wegen Bauarbeiten bis morgen früh ca. 5 Uhr gesperrt. Die Umleitung führt ab Neumünster Süd über die B205, die A21 und die A1. Die A24 Hamburg Richtung Berlin ist zwischen Schwarzenbeck-Grande und Talkau wegen Bauarbeiten immer noch bis morgen früh um 5 Uhr gesperrt. Und der kleine Patient, die Elbfähre Glückstadt-Bischhafen, macht uns immer noch Sorgen. Da beträgt die Wartezeit ab Glückstadt nämlich immer noch bis zu 3 Stunden und ab Bischhafen bis zu 1 Stunde, wenn Sie da stehen. Wir sind bei Ihnen. Ich wünsche Ihnen eine gute Fahrt.
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3: Die AfD ist stärkste Kraft in Sachsen-Anhalt. Das hat die Wahl heute gezeigt. Wir ordnen die Wahlergebnisse ein. Bei mir im Studio ist Balthasar Hüms aus der NDR-Politikredaktion.
1: Ja, und wir gucken gleich voraus, und zwar auf die Landtagswahl bei uns in Schleswig-Holstein. Es sind nur noch ungefähr 7 Monate. Und was wir aus der Landtagswahl jetzt von den Ergebnissen aus Sachsen-Anhalt lernen können und mitnehmen können, hier nach Schleswig-Holstein. Dazu mehr gleich bei uns.
3: Ich bin Nathalie Werkle. Schön, dass Sie bei uns sind.
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1: 76% Wahlbeteiligung bei der Wahl in Sachsen-Anhalt mit einem sehr klaren Votum für die AfD. 44,4% der Stimmen hat sie erhalten. Halbierung der Stimmen dagegen für die CDU, 18,4%. Das ist die aktuelle Prognose. Balthasar Hüms aus unserer NDR-Politikredaktion.
2: Ja, Ministerpräsident und CDU-Landeschef Daniel Günther aus Schleswig-Holstein haben wir gerade schon gehört im Zitat. Und er sagt für sich aus Schleswig-Holstein, dass der Weg konsequent fortgesetzt werden soll. Der will den Weg konsequent fortsetzen hier in Schleswig-Holstein. Professor Wilhelm Klelang, Politikwissenschaftler von der Uni Kiel, hier bei uns. In wenigen Monaten sind wir dran mit Landtagswahlen. Den neuesten Umfrage zufolge von des Meinungsforschungsinstituts INSA vom Juli dieses Jahres läge die CDU bei 27%, verliert im Vergleich zur Umfrage davor 6%. Kann er also einfach weitermachen wie bisher? Ist das die erfolgversprechende Strategie?
3: Kurz gesagt, nein. Ich glaube, dass die CDU tatsächlich sich auch in einem Prozess hier im Land befindet, wo große Unsicherheit herrscht, was eigentlich im nächsten Jahr bei den Wahlen zu holen ist. Ich würde das im Moment zunächst mal so verstehen, wer sagt, dass wir unseren Kurs hier in Schleswig-Holstein fortsetzen sollen als CDU, der meint damit, dass sich in der Bundespolitik was ändern muss. Denn ich glaube, wo das geringste Interesse hier im Land dran besteht, ist, dass man sich hier gewissermaßen abstrampelt, jedenfalls nach Selbstwahrnehmung, aber das im Grunde genommen verhagelt wird durch eine schlechte Bilanz der Bundesregierung. Aber insgesamt gesehen, der heutige Wahltag zeigt natürlich auch, die AfD ist da und wir haben auch in den Umfragen, die Sie zitiert haben, die AfD wird hier im Land ja keineswegs mehr unter ferner Liefen gemessen, sondern ganz im Gegenteil, als zweitstärkste Partei. Und das würde natürlich auch bedeuten, dass es auch für die CDU zum Problem wird. Also 27%, bei der letzten Landtagswahl waren das 43. Insofern glaube ich, ist schon mal klar, dass wir, es kann noch ganz viel passieren bis zum nächsten Jahr, aber ich glaube, diese Warnsignale wird man in der CDU hören und so würde ich auch den Ministerpräsidenten verstehen.
2: Sven Schulze, der Spitzenkandidat in Sachsen-Anhalt, hat sich jetzt auch in den vergangenen Wochen und Monaten damit bemerkbar gemacht, die Bundesregierung zu kritisieren, also ein bisschen eigenen Akzent zu setzen. Mhm. Ähnliches, aber eher so von der anderen Seite hören wir auch von Daniel Günther immer mal wieder Stichwort Öffnung zur Linkspartei. Mhm. Inwiefern sind es da ähnliche Strategien, mit denen gefahren wird? In Sachsen-Anhalt ist es ja nicht aufgegangen.
3: Es ist nicht aufgegangen. Ich glaube, das Problem ist halt immer, man wird natürlich trotzdem ein bisschen geprügelt für das, was die Bundesregierung tut. Und Daniel Günther hat natürlich den Vorteil, dass er übrigens im Gegensatz zu seiner Partei, aber als Person über eine immer noch herausragende Zustimmung verfügt. Und ich vermute, dass die CDU auch im Wahlkampf versuchen wird, ihn im Grunde genommen als Person, als einen Garanten für Stabilität und für, sagen wir mal, eine ganz anständige Landespolitik zu präsentieren. Ob die Menschen ihm das glauben, das werden wir sehen. Das ist aus meiner Sicht gar nicht ausgemacht, weil wir haben natürlich auch hier im Land eine ganze Menge von Problemen, wo die Landesregierung im Moment gar nicht so eine gute Figur abgibt.
2: SPD-Landeschef Ulf Kämpfer haben wir vorhin in der Sendung auch schon gehört, in Sachsen-Anhalt 8,4%, genau das oder ziemlich genau das gleiche Ergebnis in Sachsen-Anhalt wie vor 5 Jahren. Kann Ulf Kämpfer da eine Art Stabilisierung der SPD ableiten?
3: Nein, in keiner Weise. Ich glaube, das, was in Sachsen-Anhalt passiert ist, das muss die Parteien im Grunde genommen anspornen und sie müssen sagen, das ist etwas, was sich nicht übertragen lässt aus Schleswig-Holstein. Das würde ich auch so sagen. Also die Zahlen, die kann man jetzt nicht einfach 1:1 hier auf unser Land übertragen, sondern das, was die SPD, die Grünen übrigens in einer ähnlichen Weise, aber die SPD ist immerhin Regierungspartei im Bund, was man hier ableiten kann, ist, wir sind ganz unten. Und der Kampf hier im Land, der wird von sehr niedrigem Niveau ausgeführt. Und von daher, auch da, glaube ich, gibt es keine Ermutigung aus dem Ergebnis aus Sachsen-Anhalt.
2: Und zum Schluss noch kurz, alle im Landtag vertretenen Parteien formulieren immer wieder, dass sie stolz darauf sind, dass die AfD in Schleswig-Holstein nicht im Landtag sitzt. Wenn wir uns die Umfragen angucken, dann wird das im kommenden Landtag nicht mehr der Fall sein. Inwiefern ist diese Strategie jetzt, wenn wir die Ergebnisse in Sachsen-Anhalt sehen, völlig aussichtslos und dieses Ziel, das ja auch Ministerpräsident Daniel Günther mal ausgegeben hat?
3: Ja, ich glaube, man muss schon noch mal unterscheiden. Sachsen-Anhalt ist nicht Schleswig-Holstein und umgekehrt. Das ist schon mal Mal war. Gleichzeitig sieht man aber auch, dass die AfD hier im Land vermutlich an Zustimmung gewinnen wird. Und das wird nicht nur in Schleswig-Holstein entschieden, wie groß die Zustimmung sein wird, sondern auch im Bund. Das ist der eine Punkt. Auf der anderen Seite würde ich eben auch sagen, ich lege mich fest, also der nächste Ministerpräsident von Schleswig-Holstein, das wird kein Rechtsextremist sein. Und insofern sind die Verhältnisse hier schon noch mal so ein bisschen anders. Aber heute sich zurücklehnen und sagen, das wird sicher in unsere Richtung gehen, in welche auch immer das dann ist, glaube ich, dafür gibt es überhaupt keinen Anlass.
2: Sagt Professor Wilhelm Knelang, Politikwissenschaftler von der Uni Kiel. Danke für Ihren Besuch hier und für die Einordnung in den letzten Stunden hier bei NDR 1 Welle Nord.
3: Gerne.
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1: Jubel und Fassungslosigkeit. So weit gehen die Reaktionen auseinander im Wahlbundesland Sachsen-Anhalt, auch hier in Schleswig-Holstein. Die AfD mit Abstand stärkste Partei mit 44,4% der Stimmen. Balthasar Hüms aus unserer Politikredaktion.
2: Ja, und was das für eine künftige Regierung in Sachsen-Anhalt sagt, ist immer noch nicht klar. Das Bündnis Sarah Wagenknecht, BSW, aktuell laut der neuesten Hochrechnung von Infratest DIMAP von 18.56 Uhr bei 5,0%. Also die Frage, ob das BSW reinkommt, kommt in den Landtag von Sachsen-Anhalt oder nicht. Die ist immer noch völlig offen. Es wird also noch ein langer Abend. Es wird noch ein bisschen dauern, bis feststeht, wie genau der Landtag in Sachsen-Anhalt aussieht und damit auch, wie eine Regierung in Sachsen-Anhalt aussehen könnte.
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1: Um 20 Uhr mit Michael Hafke. Bei der Landtagswahl in Sachsen-Anhalt liegt die AfD laut Hochrechnung von Infratest DIMAP mit großem Abstand vorn. Die vom Landesverfassungsschutz als gesichert rechtsextremistisch eingestufte Partei kommt demnach auf mehr als 44% der Stimmen. Aus der NDR Nachtredaktion Gisela Vormer.
2: Damit hätte die AfD ihr Ergebnis verglichen mit der Wahl von vor 5 Jahren verdoppelt. Auf Platz 2 steht demnach die CDU von Ministerpräsident Schulze mit rund 18%, etwa halb so viel im Vergleich zur letzten Wahl. Die Linke kommt laut Hochrechnung auf gut 9%, die Grünen knapp auf 9, dahinter die SPD mit rund 8. Für das BSW könnte es mit 5% knapp reichen. Nicht mehr im Landtag wäre danach die FDP mit rund 2%. Eine klare Regierungsmehrheit zeichnet sich noch nicht ab. Bislang regierte in Sachsen-Anhalt eine Koalition aus CDU, SPD und FDP.
1: Und CDU-Ministerpräsident Schulze zeigte sich geschockt vom Wahlergebnis, sagte aber auch:
3: Manche sagen, es wäre ein schwarzer Tag für Sachsen-Anhalt. Ich sage, das ist Demokratie. Und die Menschen sind heute zur Wahl gegangen. Wir haben eine Wahlbeteiligung, die wahrscheinlich zwischen 75% und 80% liegt. Das hatten wir für eine Landtagswahl so auch noch nie. Und die Menschen haben damit auch ein Zeichen gesetzt. Und es gilt jetzt für diejenigen, die im Landtag Verantwortung tragen, aber auch darüber hinaus über Sachsen-Anhalt, dass man damit umgeht und dass man dieses Zeichen auch erkennt.
1: Sachsen-Anhalts Regierungschef Schulze von der CDU. Der US-Gesandte Witkoff hat die Gespräche mit der ukrainischen Seite über ein Ende des russischen Angriffskriegs als ermutigend bezeichnet. Es sei eine substanzielle und wichtige Diskussion gewesen, sagte er nach dem Treffen mit Präsident Zelensky in Kiew. Witkoff und Trump-Berater Kushner waren in Moskau zuvor mit Präsident Putin zusammengekommen. Der Kreml bezeichnete die Gespräche als konstruktiv. Der Hamburger SV hat in der Fußball-Bundesliga eine bittere Pleite kassiert. Gegen Mainz gab es im Volkspark eine 0:5-Niederlage. Aus Hamburg, Moritz Kassalett.
4: Was für eine Enttäuschung für einen Großteil der 57.000 Zuschauer im ausverkauften Volksparkstadion. Die Hamburger waren mit viel Euphorie und mit 6 Neuzugängen in der Startelf in ihr erstes Heimspiel gegangen und hatten nicht den Hauch einer Chance. Mainz war von Beginn an abgeklärt und zielstrebig und nutzte die vielen Hamburger Fehler. Trotzdem stand es zur Pause nur 0:2 durch Tore von Becker und Mvene. Nach dem Wechsel nahm Mainz den HSV dann auseinander. Tietz traf 2-mal, Königsdörfer 1-mal und die Gäste feiern ihren ersten Saisonsieg. Der HSV ist mit 0 Punkten und 0 Toren Tabellenletzter.
1: Außerdem hat Augsburg in Frankfurt mit 4:1 gewonnen. Und das waren die Nachrichten.
2: Es ist 20:02 in der 1 Welle Nord. Das Wetter für uns in Schleswig-Holstein. Aktuell immer noch 16 Grad. Es wird langsam dunkel. Die Wolken werden mehr. Vereinzelt kann ein bisschen Regen fallen. In der Nacht werden es minimal 11 bis 16 Grad. Am mildesten ist es direkt an der Küste und auf den Inseln. Morgen am Montag legt uns der September nochmal einen richtig warmen Tag hin. Sonne und Wolken im Wechsel. Es bleibt meistens trocken und es werden spätsommerlich warme 25 Grad maximal. Dienstag und Mittwoch kommt dann Bewegung ins Wetter. Es gibt deutlich mehr Wolken, Schauer ziehen durchs Land. Dazu frischt auch noch der Westwind auf. Gewitter kann es auch geben, das nur noch um die 20 Grad.
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2: Schnell und zuversichtlich, damit Sie sicher ankommen. Vorsicht bitte auf der A1 Lübeck Richtung Hamburg. Zwischen dem Dreieck Hamburg Südost und dem Dreieck Norderelbe ist ein Auto stehen geblieben. A1 Lübeck Richtung Hamburg zwischen Hamburg-Öchendorf und dem Dreieck Norderelbe 5 Kilometer stockend. 20 Minuten brauchen Sie hier länger. Die A7 Flensburg Richtung Hannover ist zwischen Hamburg-Stellingen und Heimfeld wegen Bauarbeiten bis morgen früh ca. 5 Uhr gesperrt. Die Umleitung führt ab Neumünster Süd über die B205, die A21 und die A1. Die A24 Hamburg Richtung Berlin ist zwischen Schwarzenbeek-Grande und Thalkau wegen Bauarbeiten bis morgen früh um 5 Uhr gesperrt. Und an der Elbfähre Glückstadt-Wischhafen beträgt die Wartezeit ab Glückstadt immer noch bis zu 2 Stunden. Ich wünsche Ihnen eine gute Fahrt.
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2: Das Wochenende ist noch nicht vorbei, fast aber noch nicht. Bevor es morgen wieder in die neue Woche geht und Sie vielleicht ein bisschen mehr Stress haben als am Wochenende, atmen wir noch mal ganz tief durch mit diesem traumhaft schönen, entspannten 80er von Mr. Mister aus 1985, Broken Wings. Ich bin Nathalie Werkle. Die größten Hits für Schleswig-Holstein, NDR 1, Welle Nord. Schönen Sonntagabend.

0: Ja, so schöne Balladen kann Madonna auch. Frozen von Madonna.
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0: Ein Thema ist ganz groß, auch bei uns heute Abend, nämlich die Wahl in Sachsen-Anhalt. Sie haben es ja hier bei uns auch gehört, auch die Einordnungen. Die AfD ist mit 44,4% stärkste Kraft geworden, 23,6% zugelegt. CDU minus 18,9% auf 18,2% der Stimmen gelandet. Linke, SPD und Grüne plus minus 9%. BSW ist so auf der Kippe, 5% oder nicht 5%. Das wird sich noch bei der Auszählung der Stimmen rausstellen. Jedenfalls alle Hintergrundinformationen zur Wahl, die Ergebnisse, die Analysen, einen Live-Blog und Reaktionen finden Sie ab sofort bei uns auf ndr.de/sh.
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1: Es ist 20.29 Uhr, NDR 1, Welle Nord. Das Wetter für uns in Schleswig-Holstein. Dunkel ist es, im Laufe der Nacht ziehen mehr Wolken auf und von der Westküste aus kommt ein bisschen Regen zu uns, aber nur minimal. Dazu gibt es 11 bis 16 Grad. Am mildesten ist es an der Küste und auf den Inseln. Morgen am Montag gibt es nochmal eine richtig schöne Schippe Spätsommer. Sonne und Wolken gibt es, dazu bleibt es meistens trocken und angenehm warm mit 25 Grad. Der Wettertrend Dienstag und Mittwoch wird das Wetter unbeständiger und windiger. Es gibt mehr Wolken und Schauer und es kann auch gewittern und das bei maximal 20 Grad.
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1: Schnell und zuverlässig, damit Sie sicher ankommen. A1 Lübeck Richtung Hamburg. Zwischen Hamburg-Ügendorf und dem Dreieck Norderelbe stockt es 5 Kilometer. Hier brauchen Sie immer noch eine gute halbe Stunde länger. Die A7 Flensburg Richtung Hannover ist zwischen Hamburg-Stellingen und Heimfeld wegen Bauarbeiten bis morgen früh ca. 5 Uhr gesperrt. Die Umleitung führt ab Neumünster Süd über die B205, die A21 und die A1. Die A24 Hamburg Richtung Berlin ist zwischen Schwarzenbeck-Grande und Talkau wegen Bauarbeiten bis morgen früh um 5 Uhr gesperrt. Und an der Elbfähre Glückstadt-Wischhafen beträgt die Wartezeit ab Glückstadt immer noch bis zu 2 Stunden. Halten Sie durch und ich wünsche Ihnen eine gute Fahrt.
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1: Mit mir, ich bin Nathalie Werkle und mit dem Mann, der alles kann. Nämlich ganz tolle, gute Laune, Party-Songs und auch so wunderschöne Balladen wie diese hier. Der Sir Elton John, der hat das einfach drauf. Mit den Emotionen, finde ich, so wie hier bei Can You Feel the Love Tonight? Oh, Elton John aus 94. Die größten Hits für Schleswig-Holstein, NDR 1, Welle Nord, jetzt zum Zurücklehnen und träumen.

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1. Und zwar, es gab ein Highlight am Wochenende. Tausende Zuschauer waren am Wochenende in Rendsburg beim Schleswig-Holstein-Netz-Cup. Neben internationalem Rudersport gab es da ganz viel Programm mit Live-Musik von Joris und von Kim Wilde. Und der Höhepunkt dessen war das härteste Ruderrennen der Welt. 12,7 Kilometer lang zwischen Breiholz und Rendsburg. Das gilt bei Sportlerinnen und Sportlern definitiv als das härteste Ruderrennen der Welt. Und alle Infos und Fotos und Stimmungsbilder finden Sie ab sofort auf ndr.de/sh. Mein Name ist Nathalie Werkle, ich habe jetzt Feierabend. Ich wünsche Ihnen noch einen richtig, richtig schönen Rest Sonntagabend und das mit großartigen Hits von den Toten Hosen von Bad Company. Und das hier sind die Bee Gees mit You Win Again bei NDR 1 Welle Nord.

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1: Um 21 Uhr mit Michael Hafke. Die AfD hat die Landtagswahl in Sachsen-Anhalt laut Hochrechnung von Infratest DIMAP deutlich gewonnen, aber keine absolute Mehrheit erreicht. Die vom Landesverfassungsschutz als gesichert rechtsextremistisch eingestufte Partei kommt demnach auf mehr als 44% der Stimmen. Aus der NDR Nachrichtenredaktion Gisela Former.
2: Damit hätte die AfD ihr Ergebnis verdoppelt, verglichen mit der Wahl von vor 5 Jahren. Die CDU von Ministerpräsident Schulze stürzt dagegen ab auf 18%, etwa halb so viel im Vergleich zur letzten Wahl. Die Linke und die SPD kommen laut Hochrechnung auf 9%, die Grünen auf fast 9. Für das BSW könnte es mit rund 5% knapp reichen. Nicht mehr im Landtag wäre danach die FDP mit um die 2%. Die Regierungsbildung dürfte damit kompliziert werden. Bislang regierte in Sachsen-Anhalt eine Koalition aus CDU, SPD und FDP.
1: Und die bundesweiten Reaktionen fasst Gabor Hallas aus Berlin zusammen.
3: Parteichefin Alice Weidel sagte, ihre Partei habe den ganz klaren Regierungsauftrag. Die Hand sei ausgestreckt zu allen, die Sachsen-Anhalt besser machen wollten. CDU-Fraktionschef Thorsten Frey nennt das Wahlergebnis eine Zäsur für das Land. Das Ergebnis sei zu akzeptieren. Grünen-Chefin Franziska Brandner sagte, sie freue sich über das eigene Ergebnis, das Ergebnis der AfD aber sei zum Heulen. SPD-Chefin Bärbel Baas sprach von einem harten Kampf, den ihre Partei geführt habe. Das Ergebnis der AfD mache vielen Angst. Linken-Fraktionschefin Heidi Reichenegg sagte, sie sei bereit, mit allen demokratischen Kräften zu sprechen. Sie wolle aber keine AfD-Leitpolitik mittragen. Der Ball liege bei der Union und die Linke werde sich nicht billig verkaufen.
1: In Thüringen haben ehemalige BSW-Politiker eine neue Partei mit dem Namen Thüringen gerecht gegründet. Zur Vorsitzenden wurde die ehemaligen BSW-Landesvorsitzende Wolf gewählt. In der vergangenen Woche waren mehrere Mitglieder aus dem Bündnis Sarah Wagenknecht in Thüringen und teils auch aus der Fraktion im Erfurter Landtag ausgetreten. Sie protestieren damit gegen den Druck der Bundespartei, CDU-Ministerpräsident Vogt zu stürzen. In der Fußball-Bundesliga hat der Hamburger SV seine Heimpremiere in der neuen Saison verpatzt. Gegen Mainz verlor das Team mit 0:5. Damit steht der HSV mit 0 Punkten und 0 Toren am Tabellenende. Außerdem gewann Augsburg in Frankfurt mit 4:1. In der zweiten Liga hat der VfL Osnabrück das Niedersachsen-Duell gegen Eintracht Braunschweig mit 3:1 gewonnen. Hertha BSC besiegte Magdeburg mit 2:1 und Fürth verlor gegen Heidenheim mit 0:1. Und das waren die Nachrichten. Das Wetter in Norddeutschland. Nachts ist es weiterhin gering bewölkt. Es fällt nur vereinzelt Regen, Temperaturen 16 bis 9 Grad. Morgen dann ein Wechsel aus Sonne und Wolken. Dazu kommen vereinzelte Schauer und 21 bis 28 Grad. Dienstag mehr Wolken als Sonne, dazu gebietsweise Regen und 18 bis 24. Mittwoch stellenweise Schauer, im Nordwesten gewittrig und 17 bis 20 Grad. Es ist 21.03 Uhr.
4: Und hier der aktuelle Verkehrsservice für den ARD-Abend mit einer Meldung von der A7 Flensburg Richtung Hannover. Die A7 ist zwischen Hamburg-Stellingen und Heimfeld wegen Bauarbeiten noch bis morgen früh ca. 5 Uhr gesperrt. Und damit weiter. Gute Fahrt durch diesen Abend.
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4: Unser Sonntagabend, schön, dass wir das Wochenende gemeinsam ausklingen lassen. Ich bin Heiko Asch aus dem Dresdner Funkhaus. Lassen Sie uns weiter durch einige Jahrzehnte der Musikgeschichte ziehen, auch mit Ihrer ganz eigenen Familiengeschichte. Wie wichtig ist Ihnen Ihre Familie oder auch der Freundeskreis? ard-abend@mdr.de oder Sie rufen an 0800 80 80 110.

0: Ihn ja in der im ARD-Abend am Sonntagabend. Ja, wie wichtig ist die Familie? Sabine aus Ulm, vielen Dank für Ihre Zeilen. Sie ist gerade in Coburg bei ihren Eltern und schreibt hier auch, die Familie ist mir das Wichtigste überhaupt. Auch wenn es ein paar Jahre Funkstille bei uns gab zwischen meinen Eltern und meiner Familie, bin ich heute froh, dass meine Eltern den ersten Schritt wagten. Nach einem langen Brief kam es zu einem ersten Treffen und schließlich zur Versöhnung. Heute sehe ich die Jahre, in denen wir keinen Kontakt hatten, als verlorene Jahre. Und ich freue mich, dass wir uns heute besser verstehen als je zuvor. Auch so ein Happy End. Vielen Dank für die Zeilen. Sabine, ja, das Leben, das macht so eine Versöhnung dann auch gleich ein ganzes Stück reicher, finde ich, oder? Und Sie können uns weiter Ihre Gedanken schreiben. Wie wichtig ist Ihnen Ihre Familie, der Zusammenhalt, das gegenseitige Vertrauen? ard-abend@mdr.de oder Sie rufen an 0800 80 80 110.
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0: Ja, und musikalisch geht's jetzt in die Mitte der 70er Jahre mit Glen Campbell. Er wäre ja in diesem Jahr 90 geworden, ist aber auch schon 9 Jahre nicht mehr unter uns. Und heute vor 51 Jahren stand er in Amerika an der Spitze der Charts mit diesem Song.

Tom Jones. Kurz vor der Jahrtausendwende konnte er auch diesen Hit landen. Und in den 80ern begann eine Band aus Münster eine Weltkarriere. Die Rede ist von Alphaville. Ihr Sound verbreitete sich ja auch in Windeseile auf der ganzen Welt. Schon auf ihrem Debütalbum war ja ein Hit nach dem anderen. Allein in Amerika standen sie mit ihrem ersten Album 14 Wochen lang in den Charts. Und diese Hits begleiten sie heute noch. Und hier ist der Titelsong, Forever Young.

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9: 21.31 Uhr und da schauen wir an dieser Stelle nochmal auf die Wahlergebnisse in Sachsen-Anhalt. Ein Überblick mit Nathalie von Mildenstein.
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11: Guten Abend. Die AfD hat mit Spitzenkandidat Ulrich Siegmund die Landtagswahl in Sachsen-Anhalt gewonnen. Laut aktueller Hochrechnung erhielt die AfD 44,4% der Stimmen, verpasste aber die absolute Mehrheit. Im ZDF sprach Bundesvorsitzende Alice Weidel von einem klaren Regierungsauftrag. Eine historische Niederlage gab es für die CDU und Regierungschef Sven Schulze. Die Christdemokraten kamen auf 18%. Damit halbierte sich ihr Ergebnis von 2021. Nicht mal eine Stunde nach der ersten Prognose gab es die ersten Rücktrittsforderungen. Die CDU-Landtagsabgeordnete Eva Feusner sagte unter anderem der deutschen Presseagentur, dass Sven Schulze Konsequenzen ziehen müsse. Die Linken schafften mit 9,2% den Sprung in den Magdeburger Landtag, ebenso die SPD mit 8,6% und die Grünen mit 8,4%. Das BSW kann mit 5,1% auf den Einzug hoffen. Die FDP scheiterte an der 5%-Hürde. Als Reaktion darauf kündigte Sachsen-Anhalts FDP-Landesvorsitzende Lydia Hüskens ihren Rücktritt an. Der Zentralrat der Juden hat schockiert auf den Wahlerfolg der AfD in Sachsen-Anhalt reagiert. Zentralratspräsident Josef Schuster sagte, eine als gesichert rechtsextremistisch eingestufte Partei sei in einem deutschen Bundesland nur knapp von der Alleinregierung entfernt. Er sei von diesem Wahlergebnis entsetzt.
9: Dankeschön, Nathalie. Und wir schauen auf die Straßen. Mit unserem Verkehrsservice für den ARD-Abend. A1 Lübeck Richtung Hamburg zwischen Hamburg-Billstedt und Dreieck Norderelbe. 5 Kilometer Stau, 1 Stunde und 15 Minuten Zeitverzögerung dort. Und die A7 Flensburg Richtung Hannover ist zwischen Hamburg-Stellingen und Eimfeld wegen Bauarbeiten noch bis morgen früh etwa 5 Uhr gesperrt. Weiter einen schönen Abend und eine gute Fahrt durch den Abend. Jetzt mit Sandra.
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unser AD-Abend. So lassen wir das Wochenende gemeinsam ausklingen. Jetzt auch mit einem Blick fast drei Jahrzehnte zurück. Es war der letzte Augusttag 1997, als eine Nachricht alles andere in den Schatten stellte. Der tragische Unfalltod von Lady Diana. Eine Woche später war dann die Trauerfeier. Und zu ihrem Freundeskreis zählte ja auch immer schon Elton John. Und er gab seinen Hit Candle in the Wind aus diesem Anlass, dieser Trauerfeier, einen neuen Text und traf genau die Gefühlswelt der Millionen Fans und Trauernden an diesem 6. September 1997 und machte diesen Song zum Nummer 1 Hit in zahlreichen Ländern. Diese 97er Version von Candle in the Wind schaffte es sogar ins Guinness Buch der Rekorde. Sie gehört mit über 33 Millionen Verkäuften zu den weltweit meistverkauften Singles der Geschichte. Hier ist er, Elton John.

0: Fleetwood Mac hier im ARD-Abend. Ja, Familie gehört zu den wichtigsten Dingen im Leben. Da sind sich hier die meisten wohl einig, die uns geschrieben haben. Ein Dankeschön schon mal an alle, die uns geschrieben haben. Auch Michael in Kolmen. Er schreibt hier, wir sind mehr oder weniger erfahrene Pflegeeltern. Unsere Tochter gibt uns immer wieder zu verstehen, wie wichtig wir ihr sind. Wir haben 5 liebe Enkel. Vati war am Samstag 85. Wir haben schön in Familie gefeiert. Kinder, Enkel und Urenkel, alle waren sie dabei. Familie ist das Beste, was es gibt, wenn man sie ordentlich pflegt. Vielen Dank, Michael, für Ihre Zeilen. Auch Thomas hat hier geschrieben, ein wenig ein anderer Tenor. Familie ist wichtig, nur Versöhnung nicht immer möglich, wenn zum Beispiel wegen Missbrauch oder Gewalt die Kraft für eine Versöhnung nicht genug vorhanden ist. Dann ist es wichtig, Freunde zu haben und den Glauben an seine eigene Stärke niemals zu verlieren. Es werden daher alle gegrüßt und ermutigt, bei Rückschlägen und unversöhnlichen Beziehungen an die eigene Kraft zu glauben und damit neue Brücken zu anderen Menschen zu bauen. Das kann gelingen, kann ich aus eigener Erfahrung berichten. Vielen Dank, Thomas, für diese ehrlichen Zeilen. Und auch diese möchte ich noch vorlesen von Annette aus Leipzig. Mir ist Familie sehr wichtig, weil ich mich hier ein wenig anlehnen kann. Hervorheben möchte ich einen längeren Krankenhausaufenthalt, bei dem mir meine Familie, insbesondere meine Schwestern und Eltern, sehr viel geholfen haben. Deswegen ein großes Dankeschön auch an meine Familie. Und ich sage danke, Annette, für diese Zeilen.
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0: Und jetzt habe ich die Bee Gees dabei, die erfolgreichste Familienband aller Zeiten. Das Trio hat den Sound für eine ganze Ära geliefert. Disco und die 70er, aber auch die 80er waren dabei. Da glänzten die drei Brüder mit weiteren Hits und sie schrieben ja auch für andere und produzierten für andere. Barry Gibb ist in dieser Woche 80 geworden, der einzige noch lebende Bee Gee.

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1: Um 22 Uhr mit Michael Hafke. Die AfD hat die Landtagswahl in Sachsen-Anhalt laut der jüngsten Hochrechnung von Infratest DIMAP deutlich gewonnen, aber keine absolute Mehrheit erreicht. Die vom Landesverfassungsschutz als gesichert rechtsextremistisch eingestufte Partei kommt demnach auf 44% der Stimmen. Aus der Nachrichtenredaktion Gisela Former.
2: Damit hätte die AfD ihr Ergebnis mehr als verdoppelt, verglichen mit der Wahl von vor 5 Jahren. Die CDU von Ministerpräsident Schulze stürzt dagegen ab auf rund 18%. Etwa halb so viel im Vergleich zur letzten Wahl. Linke, SPD und Grüne kommen laut Hochrechnung auf jeweils rund 9%. Für das BSW könnte es mit rund 5% knapp reichen. Nicht mehr im Landtag wäre danach die FDP mit gut 2%. Die Regierungsbildung dürfte damit kompliziert werden. Bislang regierte in Sachsen-Anhalt eine Koalition aus CDU, SPD und FDP.
1: Die bundesweiten Reaktionen fasst Gabo Hallas aus Berlin zusammen und beginnt mit dem Wahlsieger.
3: Parteichefin Alice Weidel sagte, ihre Partei habe den ganz klaren Regierungsauftrag. Die Hand sei ausgestreckt zu allen, die Sachsen-Anhalt besser machen wollten. CDU-Fraktionschef Thorsten Frey nennt das Wahlergebnis eine Zäsur für das Land. Das Ergebnis sei zu akzeptieren. Grünen-Chefin Franziska Brandner sagte, sie freue sich über das eigene Ergebnis, das Ergebnis der AfD aber sei zum Heulen. SPD-Chefin Bärbel Baas sprach von einem harten Kampf, den ihre Partei geführt habe. Das Ergebnis der AfD mache vielen Angst. Linken-Fraktionschefin Heidi Reicheneck sagte, sie sei bereit, mit allen demokratischen Kräften zu sprechen. Sie wolle aber keine AfD-Leitpolitik mittragen. Der Ball liege bei der Union und die Linke werde sich nicht billig verkaufen.
1: In Thüringen haben ehemalige BSW-Politiker eine neue Partei mit dem Namen Thüringen gerecht gegründet. Zur Vorsitzenden wurde die ehemalige BSW-Landesvorsitzende Wolf gewählt. In der vergangenen Woche waren mehrere Mitglieder aus dem Bündnis Sarah Wagenknecht in Thüringen und teils auch aus der Fraktion im Erfurter Landtag ausgetreten. Sie protestieren damit gegen den Druck der Bundespartei, aus der aktuellen Regierungskoalition in Thüringen mit CDU und SPD auszusteigen und CDU-Ministerpräsident Vogt zu stürzen. In der Fußball-Bundesliga hat der FC Augsburg die Tabellenführung übernommen. Das Team von Trainer Manuel Baum gewann bei Eintracht Frankfurt mit 4:1. Schlusslicht ist der Hamburger SV, der mit 0:5 gegen Mainz verlor. Und das waren die Nachrichten. Das Wetter in Deutschland. In der Nordhälfte ist es wechselnd bewölkt. Es gibt vereinzelt Schauer. Im Südosten dann locker bis gering bewölkt und 16 bis 7 Grad. Morgen ein Wechsel aus Sonne und Wolken, gebietsweise stark bewölkt. Aber nur vereinzelte Schauer und 21 bis 33 Grad. Am Dienstag dann in der Nordwesthälfte Regen. In der Südosthälfte gibt es vermehrt Sonne bei 19 bis 31 Grad. Und am Mittwoch in der Südosthälfte Regen, an den Alpen kräftig. Zur Nordsee hin Schauer und Gewitter und 17 bis 22 Grad. Es ist 22.03 Uhr.
4: Und hier der Verkehrsservice für den ARD-Abend. A1 Lübeck Richtung Hamburg zwischen Hamburg-Billstedt und Norderelbbrücke. 5 Kilometer Stau zurzeit. Rechnen Sie hier bitte mit 1 Stunde und 15 Minuten Verzögerung. Und die A7 Flensburg Richtung Hannover ist zwischen Hamburg-Stellingen und Eimfeld wegen Bauarbeiten noch bis etwa 5 Uhr morgen früh gesperrt. Damit weiter gute Fahrt durch diesen Abend.
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4: Gehen wir in die letzte Runde noch bis um 11. Unser ARD-Abend aus dem Funkhaus in Dresden mit Heiko Rasch im Studio. Ich grüße Sie.

hier im ARD-Abend. Dieser Hit hat ihn Mitte der 70er Jahre bekannt gemacht. Den Song hat er auch selbst geschrieben. War sein erster großer Hit, den ja dann auch 20 Jahre später Celine Dion noch einmal zum Welthit machen konnte. Lasst uns feiern. Das haben vor 46 Jahren 175.000 Fans von Barclay James Harvest gesagt und kamen zum größten Konzerthöhepunkt ihrer Karriere. Das war auch Ende August 1980. Da gaben sie ein Gratiskonzert auf dem Platz der Republik vor dem Reichstagsgebäude in West-Berlin. Zum 46. Mal jährt sich dieses Wahnsinnskonzert von Barclay James Harvest. Die Single Life is for Living, die entwickelte sich zum Chartbreaker und gehört zum Markenzeichen der Band. Noch vor der Jahrtausendwende zerfiel ja die Band in zwei Teile, aber die Musikgeschichte in den 80ern ist ja längst geschrieben und weckt heute noch diese Erinnerung.

0: Anastasia hier im ARD-Abend und auf den Tag genau heute vor 51 Jahren gelang Rod Stewart schon zum dritten Mal die Spitze der britischen Singlecharts. Schon in den 70er Jahren gewann er seine Karriere so richtig an Fahrt und bis heute ist er doch eigentlich immer auf der Überholspur geblieben. Mal was zum Zurücklehnen, um diese Zeit passt ganz gut. So richtig passend für diesen Sonntagabend. Vielleicht auch in Erinnerung an den vergangenen Urlaub in diesem Jahr. Hier ist Sailing, Rod Stewart.
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7: Kurz nach 11:30 schauen wir auf unseren aktuellen Verkehrsservice für den ARD-Abend. A1 Lübeck Richtung Hamburg, zwischen Hamburg-Billstedt und Norderelbbrücke. 3 Kilometer Stau zurzeit, bitte planen Sie hier 20 Minuten mehr ein. Und die A7 Flensburg Richtung Hannover ist zwischen Hamburg-Stellingen und Heimfeld wegen Bauarbeiten noch bis etwa 5 Uhr gesperrt. Und damit weiter gute Fahrt durch diesen Abend.

0: Viele haben ja das Wochenende ganz in Familie verbracht und die Familie, die ist ihnen auch sehr wichtig. So lese ich es jedenfalls hauptsächlich in ihren Mails. Ja, und ganz wichtig, da lasse ich nichts drauf kommen. Unsere große Radiofamilie, also an dieser Stelle vielen Dank für ihre Mails. Da hat uns Patricia aus Vorpommern geschrieben, ohne Familie ist alles nichts. Freunde kommen und gehen, aber die Familie bleibt. Auch wenn es mal rumpelt, Familie ist wie ein Baum. Die Zweige können in unterschiedliche Richtungen wachsen, doch die Wurzeln halten alles zusammen. Also, schöner konnte man es nicht schreiben, oder? Danke, Patricia. Und Ulrike aus Münster hat auch mitgemacht. Familie ist mir sehr wichtig. Ich liebe es, euch im Radio zu hören und dabei mit meinem Mann und meinem Sohn Kniffel zu spielen. Genau das Kontrastprogramm zu einem Fernsehabend, wo jeder nur in die Glotze schaut. Ja, viele Grüße aus Münster. Danke, Ulrike. Und wer hat hier geschrieben? Veronika und Frank. Ich kann nur sagen, Familie ist das Allerwichtigste und ich bin froh und dankbar, in einer gut funktionierenden Familie zu leben. Ob Tochter und Familie, meine Zwillingsschwester und ihre Familie. Ohne diesen Zusammenhalt möchten wir nicht sein. Und diese Mail noch von Jacqueline. Familie ist sehr wichtig. Seit dem Tod meiner Eltern weiß ich das noch mehr zu schätzen. Viele Grüße, Jacqueline. Also ein Dankeschön an alle, die mitgemacht haben heute Abend.
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0: Und heute feiert ja Peter Hetrich seinen 78. Geburtstag. Nun werden viele fragen, hey, wer ist denn Peter Hetrich? Stimmt, es ist sein bürgerlicher Name. Unter dem Künstlernamen Peter Kent hat er es zu internationalem Erfolg gebracht, auch durch die Zusammenarbeit mit vielen anderen Musikerkollegen und auch mit einigen eigenen Songs, wie zum Beispiel den hier, It's a Real Good Feeling, vom Anfang der 80er Jahre. Ein echter Meilenstein, Peter Kent.

0: So eine geniale Stimme, oder? Eine großartige Stimme und große Karriere, aber ein viel zu kurzes Leben leider. Whitney Houston gerade gehört, hier im ARD-Abend. Und wir bleiben gleich noch ein wenig in den 80ern. 1982 gelang F.A. David sein größter Hit und er lebt ja heute noch ganz gut davon, von Würz. Der Song rettete ihn damals aus einer finanziellen Krise heraus. Er hörte auf den guten Rat eines Freundes, der ihm nämlich sagte, schreib doch einfach mal einen tanzbaren Titel. Und das Ergebnis war Würz. Bis heute einfach zeitlos geblieben. Und gerade weil er ja so oft auch im Radio zu hören ist, dieser Song, da klingelt bei ihm weiter die Kasse. Und manchmal reicht so ein kleiner Moment, ein guter Rat oder auch zur richtigen Zeit am richtigen Ort. Manchmal reicht das, um ein ganzes Leben zu ändern. Tja, und dann habe ich noch Coldplay bis zu den Nachrichten. Damit geht's auf die Zielgerade. Und hier im Funkhaus bleibt das Licht aber an für Ronny Krabmann. Er bringt sie in die neue Woche hinein mit der ARD-Hitnacht. Gute Unterhaltung mit Ronny und Ihnen eine gute Nacht.
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1: Um 23 Uhr mit Michael Hafke. Die AfD hat die Landtagswahl in Sachsen-Anhalt laut der jüngsten Hochrechnung von Infratestimab deutlich gewonnen, aber keine absolute Mehrheit erreicht. Die vom Landesverfassungsschutz als gesichert rechtsextremistisch eingestufte Partei kommt demnach auf 44% der Stimmen. Aus der NDR-Nachrichtenredaktion Gisela Vormer.
2: Damit hätte die AfD ihr Ergebnis mehr als verdoppelt verglichen mit der Wahl von vor 5 Jahren. Die CDU von Ministerpräsident Schulze stürzt dagegen ab auf etwas mehr als 17%. Etwa halb so viel im Vergleich zur letzten Wahl. Linke, SPD und Grüne kommen laut Hochrechnungen auf jeweils rund 9%. Für das BSW könnte es mit rund 5%

0: SPD-Generalsekretär Klüssendorf sieht auch in der Politik der Bundesregierung einen Grund für das Wahlergebnis in Sachsen-Anhalt. Die Zahlen seien ein Signal für Berlin. Viele Menschen seien unzufrieden mit dem Reformkurs. Kanzleramtsministerin Nina Wagen spricht von einer Zäsur für die CDU. Es sei ein sehr schwieriges Ergebnis für ihre Partei. Sie erklärte es damit, dass die angestoßenen Reformen der Bundesregierung erst noch ihre Wirkung entfalten müssten. BSW-Chefin Amira Mohamed Ali sagte, dass sich ihre Partei für einen überparteilichen Ministerpräsidenten einsetzen wolle, wenn sie in den Landtag einzieht.
1: Vertreter jüdischer Einrichtungen haben sich entsetzt geäußert. Der Vorsitzende des Zentralrats der Juden, Schuster, sagte, eine als gesichert rechtsextremistisch eingestufte Partei sei in einem deutschen Bundesland nur knapp von der Alleinregierung entfernt. Die Präsidentin der israelitischen Kultusgemeinde Knobloch sprach von einem Zeichen, dass die Statik der Demokratie in Deutschland nicht mehr funktioniert. Ein Frachtflugzeug aus Puerto Rico ist nach der Landung am US-Flughafen Miami über die Landebahn hinausgefahren und hat Feuer gefangen. Das hat die Feuerwehr mitgeteilt. Die Maschine rammte demnach mehrere Fahrzeuge. Wie hoch die Zahl der Verletzten ist, ist bislang nicht bekannt. Der Flughafen in Miami stellte den Betrieb ein. In der Fußball-Bundesliga hat Eintracht Frankfurt gegen den FC Augsburg mit 1:4 verloren. Mainz hat beim Hamburger SV 5:0 gewonnen. Augsburg ist damit Tabellenführer, Mainz ist Vierter, Frankfurt steht auf Platz 13, Hamburg ist Letzter. Das Wetter in Deutschland. In der Nacht im Westen und Nordwesten dichte Wolken, örtlich Schauer, sonst nur lockere Wolken und trocken, Tiefstwerte 16 bis 7 Grad. Morgen ein Mix aus Sonne und Wolken, 32 Grad in Freiburg, 20 auf Fehmarn, 23.03 Uhr.
2: Und wir schauen gleich auf die Straßen in Deutschland. Hier ist der Verkehrsservice in der ARD-Hitnacht. A3 Oberhausen-Arnheim. Da ist die Fahrbahn zwischen Emmerich-Ost und Grenzübergang Elten wegen Bauarbeiten bis 5 Uhr in beiden Richtungen gesperrt. A5 Kassel Richtung Frankfurt. Zwischen Fernwald und Gambacher Kreuz nach einem Unfall Fahrbahn gesperrt, dadurch Stau. A7 Flensburg Richtung Hannover. Zwischen Hamburg-Stellingen und Hamburg-Waltershof wegen einer Baustelle bis 5 Uhr die Fahrbahn gesperrt. A8 München Richtung Stuttgart zwischen Sulzemoos und Odelzhausen. Aktuell 2 Kilometer Stau. Hier ist nach einem Unfall nur eine Fahrspur frei. A8 Karlsruhe Richtung Stuttgart zwischen Pforzheim Süd und Heimsheim. Wegen Fahrbahnerneuerungsarbeiten bis 5 Uhr die Fahrbahn gesperrt. Eine Umleitung führt über die U9. A24 Hamburg Richtung Berlin zwischen Schwarzenbeck Grande und Talkau wegen Bauarbeiten bis 5 Uhr die Fahrbahn gesperrt. A43 Wuppertal Recklinghausen zwischen Kreuz Bochum und Kreuz Recklinghausen wegen Brückenbauarbeiten bis 5 Uhr in beiden Richtungen die Fahrbahn gesperrt. A44 Kassel Richtung Dortmund zwischen Diemelstadt und Marsberg wegen Bauarbeiten bis 5 Uhr die Fahrbahn gesperrt. Eine Umleitung führt hier über die U24. A46 Heinsberg Richtung Düsseldorf zwischen Grevenbroich und Kapellen wegen Bauarbeiten bis 5 Uhr Fahrbahn gesperrt. A81 Schaffhausen Richtung Singen zwischen Hilzingen und Kreuz Singen wegen Bergungsarbeiten aktuell die Fahrbahn gesperrt. B17 Augsburg Richtung Landsberg zwischen Gersthofen Süd, Postzentren und Bärenkeller Oberhausen Süd. Nach einem Unfall aktuell hier die Fahrbahn gesperrt. Soweit unser Blick auf die Straßen in Deutschland. Wir haben keine Falschfahrer, keine Blitzer. Wünschen eine gute und sichere Fahrt.
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2: Kurz nach 23 Uhr. Am Mikrofon Ronny Krappmann. Freue mich, dass Sie im Radio sind. Und ich habe mir so gedacht, in dieser ARD-Hitnacht, wo der Kollege, der Heiko, gerade so schön gesprochen hat von der Radiofamilie, denke ich, machen wir ganz einfach mit diesem Thema weiter. Familie. Ist das, was man so im Schlepptau hat, weil man da reingeboren ist? Oder sind es die Freunde, die man sich aussucht als Familie? Sind es die Kollegen, die einem so nahe gerückt sind, dass man sagt, ihr seid wie Familie? Ist es der beste Freund? Was verstehen wir unter Familie? Was ist für uns Familie? Wie wichtig ist Familie? Tja, wird oft besungen in der Musik hier in der ARD-Hitnacht. Also, unser Thema heute, Familie, ganz groß geschrieben.
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0: Gilbert O'Sullivan mit Get Down hier bei uns in der ARD Hitnacht. Schön, dass Sie im Radio sind. Freue mich, dass Sie mit am Start sind in dieser schönen Nacht. Als ich ins Funkhaus gelaufen bin, war es sternenklar. Habe ich mir gedacht, mein Gott, so viele herrliche Sterne. Guckst du raus, langsam kommt der Herbst so zum Vorschein, temperaturtechnisch. Und hatte ein sehr, sehr schönes Telefonat mit einem mir sehr nahestehenden Menschen. Und der sagte, du bist für mich Familie. Hat mich sehr berührt und habe ich so gedacht, stimmt, kann man sich auch aussuchen, die Familie. Und wen man zur Familie macht. Also über dieses schöne Kompliment habe ich mich sehr, sehr gefreut, hat mich sehr berührt und mir gleichzeitig einen Input gegeben für die heutige Sendung. Nachdem ich dann hörte, dass mein Kollege der Heiko dann auch noch von Radiofamilie sprach, da habe ich gedacht, na, das passt ja heute wie die Faust aufs Auge. Ja? Was macht denn für Sie, für uns, für euch alle da draußen Familie und auch die Radiofamilie aus? Bin gespannt. Tja, und wenn da jemand ist, der gerade zuhört, der kann mir gerne schreiben unter ard-hitnacht@mdr.de. ard-hitnacht@mdr.de.
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0: Genau, und wenn da jemand ist, dann schreibe mir schnell und höre dabei herrliche Musik von Adel Tawi. 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

Dieses Lied begleitet mich schon seit vielen, vielen Jahren. Dana Harrow mit Don't Break My Heart hier in der ARD-Hitnacht. Inzwischen 23.20 Uhr. Das Thema Familie scheint Sie zu berühren, denn ich bekomme hier gerade eine E-Mail und eine Nachricht nach der anderen, die ich natürlich sehr, sehr gern vorlese. Hier nochmal die Adresse ard-hitnacht@mdr.de für Ihre Zuschriften. Und da hat die Simone zum Beispiel gerade was sehr, sehr Schönes geschrieben. Für sie ist also Familie Chris Rea zum Beispiel, denn seine Musik hat ihr Leben bereichert. Tja, und für mich gehört zur Familie auch Menschen, die mir sehr nahe stehen. Egal ob Blutsfamilie, Freunde oder der Radiomoderator. Tja, sowas liest man gern. Dankeschön, liebe Simone. Bin sehr gerührt davon.

Hier sind Sie genau richtig in der Radiofamilie. Hier ist die ARD-Hit-Nacht. Das Ganze live aus Dresden mit mir. Mein Name ist Ronny Krappmann. Freue mich, dass Sie im Radio sind. Und ja, es geht heute so ein bisschen um die Familie, ne? Und nicht nur um die Radiofamilie, sondern auch die, die man sich aussucht. Oder wo man das Gefühl hat, man ist Familie. Und Sie können mir gern dazu auch Ihre Gedanken schreiben unter ard-hitnacht@mdr.de. Getan hat das auch die Claudia aus Stuttgart. Wenn ich mich angenommen fühle, egal wie krude ich manchmal bin, ich darf nach Hause kommen, egal ob ich mich auch mal wieder daneben benommen habe, warum auch immer. Wie der verlorene Sohn in der Bibel, mein Kompass. Ja, Gruß, die Claudia aus Stuttgart. Dankeschön für dieses Feedback und wie gesagt, Sie können mir gerne weiterschreiben. Ich lese sehr aufmerksam alles, was hier reinplattert.

0: Cure und If I Was in der ARD Hitnacht. Und damit schauen wir auf die Straßen in Deutschland. Hier ist der Verkehrsservice in der ARD Hitnacht. Eine Sofortmeldung. Achtung, Falschfahrer in München. Amalienburger Straße bis Menzinger Straße zwischen Badenburgstraße und Franz-Schrank-Straße kommt Ihnen aktuell ein Falschfahrer entgegen. Fahren Sie äußerst rechts und überholen Sie nicht. Achtung, in München, Amalienburgstraße bis Menzinger Straße zwischen Badenburgstraße und Franz-Schrank-Straße. Falschfahrer unterwegs. Vorsicht bitte in beiden Richtungen. A3 Oberhausen-Arnheim zwischen Emmerich-Ost und Grenzübergang Elten wegen Bauarbeiten bis 5 Uhr in beiden Richtungen Fahrbahn gesperrt. A5 Kassel Richtung Frankfurt zwischen Fernbad und Gambacher Kreuz. Aktuell 5 Kilometer Stau. Hier ist nach einem Unfall nur eine Fahrspur frei. A7 Flensburg Richtung Hannover zwischen Hamburg-Stellingen und Hamburg-Waltershof wegen einer Baustelle bis 5 Uhr die Fahrbahn gesperrt. A8 München Richtung Stuttgart zwischen Sulzmoos und Odelzhausen. Aktuell 1 Kilometer Stau. Hier ist nach einem Unfall nur eine Fahrspur frei. A8 Karlsruhe Richtung Stuttgart zwischen Pforzheim Süd und Heimsheim wegen Fahrbahnerneuerungsarbeiten bis 5 Uhr Fahrbahn gesperrt. Eine Umleitung führt über die U9. A24 Hamburg Richtung Berlin zwischen Schwarzenbeek, Grande und Thalkau wegen Bauarbeiten bis 5 Uhr die Fahrbahn gesperrt. A43 Wuppertal Recklinghausen zwischen Kreuz Bochum und Kreuz Recklinghausen Brücken Bauarbeiten bis 5 Uhr in beiden Richtungen die Fahrbahn gesperrt. A44 Kassel Richtung Dortmund zwischen Diemstedt und Marsberg wegen Bauarbeiten bis 5 Uhr Fahrbahn gesperrt. Eine Umleitung führt über die U24. A46 Heinsberg Richtung Düsseldorf zwischen Grevenbroich und Kapellen wegen Bauarbeiten bis 5 Uhr Fahrbahn gesperrt. A81 Schaffhausen Richtung Singen zwischen Hilsingen und Kreuz Singen wegen Bergungsarbeiten aktuell Fahrbahn gesperrt. Und noch eine Meldung von der B249, Eschwege Niederhohne Richtung Sondershausen zwischen Grebendorf und Katharinenberg wegen Grünpflege bis 10. September montags bis freitags zwischen 7 und 17 Uhr Fahrbahn gesperrt. Auch das gibt's. Wo auch immer Sie uns hören, haben Sie eine gute und sichere Fahrt.
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0: Und weiter geht's mit vielen, vielen Hits am Stück. Jetzt ein bisschen was aus den 90ern, aber auch aus den 80ern. Von Bonnie Tyler, Total Eclipse of the Heart. Und hier ist Andrew Donald.

Unverkennbar, der Sound von Smokey in der ARD-Hitnacht. Und unverkennbar auch die Stimme, tja, von Chris Norman. Genau, 23.41 Uhr. Radiofamilie hat sich zusammengefunden für die ARD-Hitnacht. Ja, es gibt viele, viele Freunde, die extra sich den Wecker stellen, um die ARD-Hitnacht zu hören. Mit der Musik, mit den Moderatoren und mit dem, was da so in der Nacht passiert. Tja, und ich habe sie gefragt, Familie, was ist denn für Sie Familie? Was bedeutet das für Sie? Markus hat was Schönes geschrieben, und zwar auf unserem Formular, was wollen Sie uns für die ARD-Hitnacht mitteilen? Und da schreibt er, Liebe ist für mich, Doppelpunkt, Familie. Klasse, gefällt mir unglaublich gut und passt auch irgendwie zu einer Frau, die hat ihre Fans immer als ihre Familie betrachtet. Diese Frau, die wurde am 8. Juni 1951 geboren und hat wirklich eine Weltkarriere hingelegt und unverkennbar ihre Stimme. Wir haben sie rauf und runter gespielt, tja, und am 8. Juli 2026 ist sie nach schwerer Krankheit über die Brücke gegangen und ist jetzt ganz weit da oben und schaut runter und freut sich über alle die, die immer noch gern ihre Musik hören. Und deswegen spielen wir sie jetzt in guter Erinnerung. In der ARD-Hitnacht. Hier ist Musik von Bonnie Tyler und einer ihrer schönsten Songs, Total Eclipse.

Sie kommen Sugar Babes mit Overload um 23.51 Uhr hier in der ARD Hitnacht. Heute bei uns so ein bisschen am Start, die gesamte Radiofamilie, die sich so austauscht zum Thema Familie, zum Thema Musik, zum Thema Gefühle und überhaupt, was ist denn für uns Familie? Ist es die Theaterfamilie, weil man vielleicht gerne ins Theater geht? Oder ist es wirklich die Radiofamilie, die einen vereint, wenn man nachts am Radio sitzt und eine Leidenschaft teilt? Oder ist es die Sportfamilie, die Diätfamilie? Da gibt es ja so eine Menge, da kann man alles sich austauschen. Was ich hier alles gerade lese, sehr, sehr interessant. Sie können mir weiterhin schreiben. Unter ard-hitnacht@mdr.de. Ich lese es aufmerksam mit viel, viel Freude. Ich wünsche dir einen wunderbaren Dienst, lieber Ronny, schreibt die Petra. Zum Thema Familie habe ich eine wunderbare Freundin an meiner Seite, welche meine Mutter sein könnte. Sie gibt mir so viel Rückhalt und nimmt mich so, wie ich bin, nicht wie meine leibliche Mutter, bei der Liebe und Zuneigung an Bedingungen geknüpft ist und ich wegen meiner seelischen Gesundheit da lieber den Kontakt abgebrochen habe. Irgendwie schade, ne? Und dann gibt's noch die Theaterfamilie, wo du auch dazu gehörst. Aha! Das heißt, Petra, Sie waren also schon im Theater, wenn ich dort gelesen habe, den Sandartisten. Schön, freue ich mich. Gehören Sie sozusagen zu meiner Theaterfamilie. Und dann bin ich gerade gefragt worden, wie sieht denn das bei dem Moderator der Familie aus? Na ganz einfach, ich habe Geschwister, die ich sehr, sehr liebe und wo ich sehr froh bin, dass sie noch da sind. Ja, ich habe einen großen Bruder, auf den ich sehr stolz bin. Ich habe einen mittleren Bruder, ja, auf den bin ich auch stolz. Mal mehr, mal weniger. Wie das halt so ist in der Familie. Und ich habe einen Sohn, der feiert morgen 20. Geburtstag. Der sitzt auf seiner Wolke und ich glaube, der ist auch ein bisschen stolz auf seinen Papa, wie er das Leben so anpackt. Tja, das ist Familie, Freunde. Und das teile ich gern mit euch.

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1: Um 0 Uhr mit Ronald Lessig. Die AfD hat die Landtagswahl in Sachsen-Anhalt laut der jüngsten Hochrechnung von Infratest DIMAP deutlich gewonnen, aber keine absolute Mehrheit erreicht. Die vom Landesverfassungsschutz als gesichert rechtsextremistisch eingestufte Partei kommt demnach auf 44% der Stimmen. Aus der Nachrichtenredaktion Gisela Faumer.
2: Damit hätte die AfD ihr Ergebnis mehr als verdoppelt verglichen mit der Wahl von vor 5 Jahren. Die CDU von Ministerpräsident Schulze stürzt dagegen ab auf etwas mehr als 17%. Etwa halb so viel im Vergleich zur letzten Wahl. Linke, SPD und Grüne kommen laut Hochrechnung auf jeweils rund 9%. Für das BSW könnte es mit rund 5% knapp reichen. Nicht mehr im Landtag wäre danach die FDP mit gut 2%. Die Regierungsbildung dürfte damit kompliziert werden. Bislang regierte in Sachsen-Anhalt eine Koalition aus CDU, SPD und FDP.
1: Die Reaktion von AfD-Chef Chrupalla auf die hohen Wahlergebnisse der Landespartei fasst Markus Sambale aus Berlin zusammen.
3: Der Co-Vorsitzende der Bundes-AfD, Tino Chrupalla, sieht in Sachsen-Anhalt einen Regierungsauftrag für die eigene Partei, auch wenn die AfD dort keine eigene Mehrheit erreicht. Chrupalla sagte in der ARD, der Ball liege im eigenen Feld. Die AfD werde die anderen Parteien zu Gesprächen einladen und Ulrich Siegmund werde als Kandidat definitiv im Landtag antreten. Chrupalla widersprach damit den Ankündigungen des AfD-Spitzenkandidaten im Wahlkampf in Sachsen-Anhalt. Ulrich Siegmund hatte da erklärt, er werde sich ohne eigene absolute Mehrheit nicht zur Wahl zum Regierungschef stellen.
1: In Thüringen haben ehemalige BSW-Politiker eine neue Partei mit dem Namen Thüringen gerecht gegründet. Zur Vorsitzenden wurde die ehemalige BSW-Landesvorsitzende Wolf gewählt. In der vergangenen Woche waren mehrere Mitglieder aus dem Bündnis Sarah Wagenknecht in Thüringen und teilweise auch aus der Fraktion im Erfurter Landtag ausgetreten. Sie protestierten damit gegen den Druck der Bundespartei, aus der aktuellen Regierungskoalition in Thüringen mit CDU und SPD auszusteigen und CDU-Ministerpräsident Vogt zu stürzen. In der Fußball-Bundesliga hat Augsburg die Tabellenführung übernommen. Das Team von Trainer Manuel Baum gewann bei Eintracht Frankfurt mit 4:1. Schlusslicht ist der Hamburger SV, der gegen Mainz mit 0:5 verlor. Das waren die Nachrichten. Das Wetter in Deutschland. Im Norden wechselnd bewölkt, vereinzelt Schauer, im Süden locker oder gering bewölkt, 16 bis 7 Grad. Am Tage ein Wechsel aus Sonne und Wolken, gebietsweise stark bewölkt, nur vereinzelt Schauer, 21 bis 33 Grad. Am Dienstag im Nordwesten Regen, im Südosten sonnig bis 31 Grad. Es ist 0:03 Uhr.
4: Und an der Stelle sage ich gern Hallo, liebe Autofahrer. Wir haben so eine Entwarnung in München. Und zwar auf der Marienburgstraße bis Menzinger Straße ist kein Falschfahrer mehr unterwegs. Sie haben freie Fahrt. Schon mal gute Nachrichten. So, und jetzt der Blick allgemein auf die Straßen in Deutschland. A3 Oberhausen-Arnheim zwischen Emmerich-Ost und Grenzübergang Elten. Wegen Bauarbeiten noch bis 5 Uhr in beiden Richtungen die Fahrbahn gesperrt. A5 Kassel Richtung Frankfurt zwischen Fernwald und Gambacher Kreuz. Aktuell 5 Kilometer Stau, hier ist nach einem Unfall nur eine Fahrspur frei. A8 Karlsruhe Richtung Stuttgart zwischen Pforzheim Süd und Heimsheim. Wegen Fahrbahnerneuerungsarbeiten noch bis 5 Uhr Fahrbahn gesperrt. Eine Umleitung führt über die U9. A24 Hamburg Richtung Berlin zwischen Schwarzenbeek-Grande und Thalkau wegen Bauarbeiten bis 5 Uhr die Fahrbahn gesperrt. A43 Wuppertal-Recklinghausen zwischen Kreuz-Bochum und Kreuz-Recklinghausen wegen Brückenbauarbeiten bis 5 Uhr in beiden Richtungen die Fahrbahn gesperrt. A44 Kassel Richtung Dortmund zwischen Diemelstadt und Marsberg wegen Bauarbeiten bis 5 Uhr Fahrbahn gesperrt. Eine Umleitung führt über die U24. A46 Heinsberg Richtung Düsseldorf zwischen Grevenbroich und Kapellen wegen Bauarbeiten bis 5 Uhr die Fahrbahn gesperrt. A81 Schaffhausen Richtung Singen zwischen Hilzingen und Kreuzsingen. Bergungsarbeiten, Fahrbahn hier aktuell gesperrt. Und noch eine Meldung von der B249 Eschwege Niederhohne Richtung Sondershausen zwischen Grebendorf und Katharinenberg wegen Grünpflege bis 10. September, Montag bis Freitag zwischen 7 Uhr und 17 Uhr. Na? Die Fahrbahn gesperrt. Soweit unser Blick auf die Straßen in Deutschland.
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4: Am Mikrofon Ronny Krappmann. Hallo Radiofamilie. Freue mich, dass Sie mit am Start sind. Hinein in die neue Woche. Und der Erle, der fährt gerade mit seinem Radio, also mit seinem Auto, wo das Radio drin ist, quer durch Ostdeutschland und hört uns gerade. Na dann, gute und sichere Fahrt, ja? Jetzt mit Musik. Zum Beispiel hier von Dusty Springfield. In Private. Freue mich drüber. Einfach mal genießen.

Willkommen, sagt Ronny Krappmann hier in der ARD-Hit-Nacht. Heute seid ihr, seien Sie mir besonders herzlich willkommen in der Radiofamilie an diesem besonderen, für mich besonderen Tag. Es geht um Familie und das, was sie uns bedeutet. Und Sie können mir gerne Ihre Gedanken dazu schreiben. Wer gehört denn alles zu Ihrer Familie? Sind es die guten Freunde, die engen Arbeitskollegen oder ist es eine ausgesuchte Familie oder sind es sogar vielleicht Vierbeiner, Hunde, Katzen, Pferde? So wie mir gerade geschrieben wurde von Aloisa. Die hat geschrieben, für manche gehören auch Fellträger dazu. Das ist völlig richtig. Also in diesem Sinne, vielen Dank für das Feedback. Nehme ich sehr gern auf, habe ich sehr gern verkündet. Und Sie können mir weiterhin schreiben unter ard-hitnacht@mdr.de. Und dann lese ich gern Ihre Gedanken auch hier in Verbindung mit der Musik vor. In der Radiofamilie. Jetzt erstmal Bryan Adams.

beste Musik. Die Simple Minds in der ARD-Hitnacht. 0.23 Uhr. Ja, da geht's euch nicht gepasst haben. Ne? Also da mache ich immer das Radio. Wenn das Ding läuft, mache ich das Radio mal lauter. Apropos Radio. In der Radiofamilie hört man uns. Und zwar vom Süden und von der Schwäbischen Alb. Ganz, ganz weit unten im Süden bis hoch in den Norden. Auf Sylt, ja. Oder rüber, hier, Usedom. Da ist man auch mit am Start bis runter hier in die Oberlausitz. Also, was will ich damit sagen? Wir senden deutschlandweit. Und es gibt viele, viele Zuschriften, unter anderem gerade hier vom SWR-Sendegebiet. Da hat sich der Andreas gemeldet und gefragt, schöne Musik, gefällt mir außerordentlich gut. Aus welchem Funkhaus kommt denn heute die Hitnacht? Ich sag's ganz kurz, aus Dresden vom Mitteldeutschen Rundfunk. Ich sitze hier in der Königsbrücker Straße im Studio live, bewaffnet mit Kaffee und Schokolade und ein paar hartgekochten Eiern. Das ist gut für die Fitness. Und natürlich freue ich mich über jede Zuschrift zum Thema Familie, Radiofamilie oder auch Sportfamilie, Arbeitsfamilie, was auch immer.

gute Frage. Also das mit dem dünnen Haar haut schon mal hin, ne? Ich habe ja eine Glatze. Ja, so ist das mit der Radiofamilie. Und die Zuschriften, die strömen weiter hier rein. Hab gerade wieder ein Kompliment bekommen für die Musik. Gebe ich ganz, ganz gern weiter an den Christian, an den Leo, die die Musik gebaut haben für die ARD-Hitnacht. Die freuen sich garantiert über dieses Feedback. Mario hat geschrieben, und zwar: zur Familie gehören auch die Seelenverwandten, wie wir es sind. Wahrscheinlich hier in der Radionacht. Schön, danke. Auch ein schöner Gedanke, ne? Seelenverwandte. Energie, die verbindet. Übers Radio. Passt auch der nächste Song dazu. Hier sind die Shakespeare Sisters mit Hello.

0: schöner Song. Hello, turn your radio on. Musik von Shakespeare Sisters. Hier bei uns in der ARD Hitnacht. Und wir machen gleich weiter mit dem Blick auf die Straßen in Deutschland. A3 Oberhausen-Arnheim zwischen Emmerich-Ost und Grenzübergang Elten wegen Bauarbeiten bis 5 Uhr in beiden Richtungen Fahrbahn gesperrt. A5 Kassel Richtung Frankfurt zwischen Fernwald und Gernbacher Kreuz aktuell 5 Kilometer Stau. Hier ist nur eine Fahrspur frei, der Grund dafür ein Unfall. A8 Karlsruhe Richtung Stuttgart zwischen Pforzheim Süd und Heimsheim. Wegen Fahrbahnerneuerungsarbeiten bis 5 Uhr die Fahrbahn gesperrt. Eine Umleitung führt über die U9. A24 Hamburg Richtung Berlin zwischen Schwarzenbeek Grande und Talkau wegen Bauarbeiten bis 5 Uhr Fahrbahn gesperrt. A43 Wuppertal Recklinghausen zwischen Kreuz Bochum und Kreuz Recklinghausen. Brückenbauarbeiten bis 5 Uhr in beiden Richtungen Fahrbahn gesperrt. A44 Kassel Richtung Dortmund zwischen Diemelstadt und Marsberg. Bauarbeiten noch bis 5 Uhr andauernd, daher die Fahrbahn gesperrt. Es gibt eine Umleitung über die U24. A46 Heinsberg Richtung Düsseldorf zwischen Grevenbroich und Kapellen. Wegen Bauarbeiten bis 5 Uhr die Fahrbahn gesperrt. A81 Schaffhausen Richtung Singen zwischen Hilzingen und Kreuz Singen. Bergungsarbeiten, die Fahrbahn auch hier gesperrt. Und noch eine Meldung von der B249, Eschwege-Niederhohle Richtung Sondershausen zwischen Grebendorf und Katharinenberg wegen Grünpflege bis 10. September, montags bis freitags, jeweils zwischen 7 und 17 Uhr, die Fahrbahn gesperrt. So, Freunde, sonst haben wir nichts zu vermelden, keine Falschfahrer, keine Blitze, sieht gut aus. In diesem Sinne, eine gute und sichere Fahrt.
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0: Im Studio Ronny Krappmann.

Das ist Kultmusik aus den 80ern. John Farnham mit You're the Voice. Ja, und wir geben Ihnen auch eine Stimme hier bei uns in der ARD-Hitnacht. Wie? Indem Sie uns ganz einfach schreiben. ard-hitnacht@mdr.de. In der Radiofamilie geht es heute mal um das Thema Familie und was Sie darunter verstehen. Hallo lieber Ronny, hier ist der Detlef aus Neumünster in Schleswig-Holstein. Für mich war Familie die Kameraden und Freunde während meiner 6 Jahre in der Bundeswehr. Es hielt noch eine Weile, aber jetzt, nach ca. 33 Jahren, gibt es leider keinen Kontakt mehr. Schade, aber vielleicht hört das ja jemand und vielleicht kann sich ja wieder jemand melden hier beim Detlef aus Neumünster. Gruß an alle, macht weiter so. Vielen Dank, Grüße zurück, hinaus in die Welt, in die Nacht und ja, haben Sie viel Spaß noch weiterhin mit uns. Und geschrieben hat auch die Annette. Lieber Ronny, zur Familie gehören auf jeden Fall mein Kater Manfred zurzeit zu Hause in Esslingen bei Stuttgart, wo er von einer lieben Freundin versorgt wird und mein, was? Chrom-Vorländer? Ach, die Hündin. Ja, Brille putzen, Ronny. Also die Hündin gehört auch dazu, die mit uns im Urlaub ist in der Bretagne, schreibt sie. Vielen Dank für die schöne Moderation und herzliche Grüße aus der Bretagne. Die Annette, hallo liebe Annette. Also, ja, Hündin, auch was Nettes, ne? So, haben Sie auch Vierbeiner zu Hause oder so, wo Sie sagen, das ist irgendwie, der muss vielleicht jetzt nochmal raus? Na, dann würde ich Ihnen sagen, machen Sie Kopfhörer drauf, ne? Ziehen sich warm an, schnappen sich das Tierchen und ab vor die Tür. Und der Song, den Sie gleich hören, der mal nicht nur Ihnen Freude machen, sondern vielleicht auch dem Hündchen. Da können Sie im Rhythmus gemeinsam dazu tanzen. Glauben Sie nicht? Doch, machen Sie mal richtig laut jetzt hier. 1, 2, 3, los geht's.

Musik von Amy Grant. Baby, Baby. Um 0.53 Uhr hier bei uns in der ARD-Hitnacht. Gleich wird noch ordentlich Party gemacht, bevor es die Nachrichten gibt. Und es gibt ein Wiederhören mit Dolly Parton, Jolene. Ich liebe diesen Song. Und da wird sich auch die Silvia freuen. Die hat geschrieben, hallo, guten Morgen, liebes Team der ARD-Hitnacht. Vor 2 Monaten bin ich mit meinen 64 Jahren kurz entschlossen vom Ruhrgebiet nach Bayern gezogen. Ich brauchte mal einen Tapetenwechsel. Habe von null angefangen und habe mich jetzt super gefreut, dass ich die Hitnacht, die ich schon viele Jahre höre, auch hier empfangen kann. Danke, dass es euch gibt. Liebe Grüße an die gesamte Radiofamilie. Und eine gute Nacht wünscht die Silvia. Bei der Musik jetzt wird nicht hier schlafen, Silvia. Nee. Licht an, raus aus dem Bett und...

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1: Um 1 Uhr mit Ronald Lessig. Die AfD hat die Landtagswahl in Sachsen-Anhalt laut der jüngsten Hochrechnung von Infratest DIMAP deutlich gewonnen, aber keine absolute Mehrheit erreicht. Die vom Landesverfassungsschutz als gesichert rechtsextremistisch eingestufte Partei kommt demnach auf 44% der Stimmen. Aus der Nachrichtenredaktion Gisela Former.
2: Damit hätte die AfD ihr Ergebnis mehr als verdoppelt verglichen mit der Wahl von vor 5 Jahren. Die CDU von Ministerpräsident Schulze stürzt dagegen ab auf etwas mehr als 17%. Etwa halb so viel im Vergleich zur letzten Wahl. Linke, SPD und Grüne kommen laut Hochrechnung auf jeweils rund 9%. Für das BSW könnte es mit rund 5% knapp reichen. Nicht mehr im Landtag wäre danach die FDP mit gut 2%. Die Regierungsbildung dürfte damit kompliziert werden. Bislang regierte in Sachsen-Anhalt eine Koalition aus CDU, SPD und FDP.
1: Nach der Wahlniederlage der CDU in Sachsen-Anhalt will Ministerpräsident Schulze im Parteivorstand über Konsequenzen sprechen. Er fahre am Morgen nach Berlin zum Bundesvorstand. Am Abend wolle er dann dem Landesvorstand einen Vorschlag machen, sagte Schulze in Magdeburg. Sachsen-Anhalts Ministerpräsident hat das Direktmandat in seinem Wahlkreis in Magdeburg verpasst. Es ging an die AfD. Der Nachwahlbefragung von Infratest DIMAP zufolge litt die CDU unter der negativen Bewertung der Bundesregierung. Demnach finden 84% der Befragten, die CDU habe vor der Bundestagswahl viel versprochen, aber wenig davon gehalten. Nach ihren Unterredungen mit dem ukrainischen Präsidenten Selenskyj in Kiew sind die US-Gesandten Witkoff und Kushner wieder abgereist. Wie es aus ukrainischen Kreisen hieß, hatten die beiden neue, effektivere Vorschläge für ein Kriegsende vorgelegt. Vor der Presse forderte Witkoff Zugeständnisse von beiden Kriegsparteien. Sie müssten Meinungsverschiedenheiten abbauen und Kompromisse eingehen. An einigen der Gesprächsrunden in Kiew nahmen auch Vertreter aus Berlin, Paris und London teil. Vorgestern hatten Witkoff und Kushner ihre Pläne bereits Kreml-Chef Putin vorgelegt. In der Fußball-Bundesliga hat Augsburg die Tabellenführung übernommen. Das Team von Trainer Manuel Baum gewann bei Eintracht Frankfurt mit 4:1. Schlusslicht ist der Hamburger SV, der mit 0:5 gegen Mainz verlor. Das waren die Nachrichten. Das Wetter in Deutschland. In der Nordhälfte wechselnd bewölkt, vereinzelt Schauer, im Südosten locker oder gering bewölkt, 16 bis 7 Grad. Am Tage ein Wechsel aus Sonne und Wolken, gebietsweise stark bewölkt, vereinzelt Schauer, 21 bis 33 Grad. Am Dienstag in der Nordwesthälfte Regen, in der Südosthälfte vermehrt sonnig, 19 bis 31 Grad. Die Zeit, es ist 1:03 Uhr.
3: Ja, und wir machen gleich weiter mit dem Blick auf die Straßen. Hier ist der Verkehrsservice in der ARD-Hitnacht. A3 Oberhausen-Arnheim zwischen Emmerich Ost und Grenzübergang Elten. Bauarbeiten bis 5 Uhr, Fahrbahn in beiden Richtungen gesperrt. A8 Karlsruhe Richtung Stuttgart zwischen Pforzheim Süd und Heimsheim wegen Fahrbahnerneuerungsarbeiten bis 5 Uhr Fahrbahn gesperrt. Es gibt eine Umleitung über die U9. A24 Hamburg Richtung Berlin. Zwischen Schwarzbek, Grande und Thalkau wegen Bauarbeiten bis 5 Uhr die Fahrbahn gesperrt. A43 Wuppertal Recklinghausen zwischen Kreuz Bochum und Kreuz Recklinghausen. Brücken Bauarbeiten bis 5 Uhr in beiden Richtungen Fahrbahn gesperrt. A44 Kassel Richtung Dortmund. Zwischen Diemelstadt und Marsberg wegen Bauarbeiten bis 5 Uhr die Fahrbahn gesperrt. Eine Umleitung führt über die U24. A46 Heinsberg Richtung Düsseldorf zwischen Grevenbroich und Kapellen. Bauarbeiten bis 5 Uhr die Fahrbahn gesperrt. B249 Eschwege Niederhohne Richtung Sondershausen zwischen Grebendorf und Katharinenberg wegen Grünpflege bis 10. September. Montags bis freitags zwischen 7 Uhr und 17 Uhr ist die Fahrbahn gesperrt. Das ist unser Blick auf die Straßen gewesen. Wir wünschen eine gute und sichere Fahrt.
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3: Naja, es muss auch ein bisschen Gras gemäht werden da und Grünfläche. Das ist so klasse, ey. Und diese Meldung nachts, das finde ich irgendwie total kurios. Naja, gut, wie es dem auch sei, wir melden alles, was wir hier vor die Nase bekommen. Hallo allerseits, willkommen in der Radiofamilie. Am Mikrofon Ronny Krappmann.

Hot Love, T-Rex, hier bei uns in der ARD-Hitnacht um kurz nach eins. Tja, Familie ist so ein bisschen unser Thema heute in der Radiofamilie, in der ARD-Hitnacht. Und geschrieben hat gerade Prinz Hans-Peter, auch interessant, über NDR1, Thema Familie. Die Liebe ist ein seltsames Ding, weil sie vor der Geburt schon anfing. Und kaum auf dieser Welt sieht man seine Familie, die zu einem hält. Später lernen wir Freunde und Haustiere kennen, die wir unsere zweite Familie nennen. Und egal, wie wir uns auch entfalten, es sind Familien, die immer zu dir halten. Tja, schön. Schöner Spruch. Vielen, vielen lieben Dank, Prinz Hans-Peter aus dem Norden Deutschlands. Und wenn Sie mir schreiben wollen, können Sie das gern tun unter ard-hitnacht@mdr.de. Da landen Sie genau bei mir auf dem Rechner und dann lese ich mir mal durch, was Sie so für Gedanken haben zum Thema Familie, Radiofamilie, Arbeitsfamilie, was auch immer. Schreiben Sie mir ard-hitnacht@mdr.de.

Das ist Kultmusik von Blondie. Tide is high in der ARD-Hitnacht. Inzwischen 1.16 Uhr und jetzt gibt es einen Mann zu hören, der hat was Neues rausgebracht und zwar live. Swag Live from Coachella Weekend. Veröffentlicht im Juni diesen Jahres und stieg richtig gut ein in die Billboard-Charts. Und das ist ein Live-Album von Justin Bieber, Weekend One. Und zwar sind dort Songs drauf von Justins Auftritt am ersten Coachella-Wochenende. Und das ist eines der weltweit größten und bekanntesten Musikfestivals in Kalifornien. Und er sang dort bestimmte Songs auf eine ganz besondere Art und Weise und gab so ein bisschen Einblick in dieses Album. Und das ist unser Album der Woche hier in der ARD-Hitnacht. Und was wären wir, wenn wir nicht natürlich auch Mucke spielen würden von Justin Bieber. Hier ist er mit Walking Away und das Ganze live in den kommenden 3 Minuten 33.

Tom Fucken war der Sound von Tom Petty und den Heartbreakers. Und damit ist es 1.30 Uhr, halb zwei. Zeit für den Blick auf die Straßen in Deutschland. Hallo, liebe Autofahrer. A3 Oberhausen-Arnheim zwischen Emmerich-Ost und Grenzübergang Elten. Bauarbeiten noch bis 5 Uhr. Fahrbahn in

0: beiden Richtungen gesperrt. A8 Karlsruhe, Stuttgart zwischen Pforzheim Süd und Heimsheim wegen Fahrbahnerneuerungsarbeiten bis 5 Uhr Fahrbahn gesperrt. Eine Umleitung führt über die U9. A24 Hamburg Richtung Berlin zwischen Schwarzenbeek, Grande und Teilkau Bauarbeiten bis 5 Uhr Fahrbahn gesperrt. A43 Wuppertal-Recklinghausen zwischen Kreuz Bochum und Kreuz Recklinghausen Brückenbauarbeiten bis 5 Uhr in beiden Richtungen Fahrbahn gesperrt. A44 Kassel Richtung Dortmund zwischen Diemelstadt und Marsberg Bauarbeiten bis 5 Uhr Fahrbahn gesperrt. Eine Umleitung führt über die U24. A46 Heinsberg Richtung Düsseldorf zwischen Grevenbroich und Kapellen wegen Bauarbeiten bis 5 Uhr die Fahrbahn gesperrt. B249 Eschwege Niederhohne Richtung Sondershausen zwischen Grebendorf und Katharinenberg Grünwegpflege bis 10. September montags bis freitags zwischen 7 Uhr und 17 Uhr gesperrt. Schon mal als Vorabhinweis sozusagen. Falschfahrer und Blitzer haben wir keine zu vermelden. Wir wünschen weiterhin eine gute und sichere Fahrt.
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0: Das Ganze live aus dem Landesfunkhaus Sachsen in Dresden. Am Mikrofon nach wie vor Ronny Krabmann. Herzlich willkommen.

0: Basta.
1: Basta, sagt Marquez in der ARD-Hitnacht. 1.42 Uhr. Ja, sie ist vorangeschnitten. Die Nacht, der frühe Tag kommt, die neue Woche kommt und ich hoffe, Sie haben schöne Sachen vor für diese Woche im Kreise Ihrer Lieben, im Kreise der Familie, im Kreise der Freunde, Ihrer, tja, Seelenverwandten, sagen so manche, oder Blutsfreunde oder was auch immer. Jedenfalls ist es schön, wenn man Familie noch hat. Einige Zuschriften haben mich sehr berührt, wo Leute geschrieben haben, leider habe ich niemanden mehr. Nur noch die Radiofamilie. Und das ist ja auch was wert. Aber, tja, loslassen, ne? Das ist manchmal gar nicht so einfach. Oder einfach damit klarkommen. Aber so ist das Leben, wie Jahreszeiten. Alles kommt, alles geht, aber was bleibt, ist das, was wir im Herzen tragen. Das ist ganz, ganz wichtig. Und an irgendeinem schönen Tag fließt gleich auch mal eine Träne und dann ist man traurig. Aber dann rafft man sich auf und sagt, ich durfte ja zum Glück viele, viele schöne Dinge erleben und meine Erinnerung kann mir keiner nehmen. Und das ist, glaube ich, das Wichtigste. Jeden Tag aushalten, zulassen, mal weinen. Dann lachen, aufstehen, Krone richten, weitermachen. So, mein Ratschlag in der ARD.

0: coole Musik von Volker Schalke aus den 80ern. A good heart, ja. Ein gutes Herz zu haben, das reicht manchmal nicht aus, aber es kann Brücken schlagen, wenn innerhalb einer Familie manchmal so ein bisschen der Haussegen schiefhängt. Und Familie, da ist nicht nur die leibliche Familie gemeint, sondern vielleicht auch manchmal die freundschaftliche Familie, die Kollegenfamilie oder was auch immer. Tja, und dann stellt man fest, nach ganz, ganz langer Zeit, war es denn wirklich das wert, sich das so in die Haare zu kriegen oder sich so aufzureiben? Oftmals merkt man doch erst, wenn es schon fast zu spät ist, was Familie einem bedeutet. Und dazu passt auch ein sehr schönes Lied von Unheilig, das hören wir noch vor den Nachrichten. Geboren, um zu leben. Eine kleine Erinnerung für alle die, die manchmal zu stolz sind, um den ersten Schritt zu gehen. Also, das Leben ist kurz, ist schön, will gelebt werden. Los geht's.
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1: Um 2 Uhr mit Ronald Lessig. Die AfD hat die Landtagswahl in Sachsen-Anhalt laut der jüngsten Hochrechnung von Infratest DIMAP deutlich gewonnen, aber keine absolute Mehrheit erreicht. Die vom Landesverfassungsschutz als gesichert rechtsextremistisch eingestufte Partei kommt demnach auf 44% der Stimmen. Aus der Nachrichtenredaktion Gisela Faumer.
2: Damit hätte die AfD ihr Ergebnis mehr als verdoppelt verglichen mit der Wahl von vor 5 Jahren.